0: Der Fall hatte Bezüge zum Satanismus und erregte große Aufmerksamkeit in den USA. Die Gletscher in der Schweiz sind in diesem Jahr extrem stark geschmolzen. Messungen haben ergeben, dass sie mehr als 5% ihres Volumens verloren haben. Aus Genf, Sandra Bieger.
1: Als Gründe für den diesjährigen Gletscherschwund nennt Klamos die intensiven Hitzewellen im Sommer in Kombination mit einem vorangegangenen schneearmen Winter. Dadurch verschwand die schützende Schneedecke vielerorts schon früh, sodass das blanke Eis über Monate hinweg der Sonne und den hohen Temperaturen ausgesetzt war. Von der Eisschmelze besonders betroffen waren laut Klamos unter anderem auch der große Aletschgletscher am Jungfraujoch und der Rhonegletscher.
0: Das waren die Nachrichten. Das Wetter in Deutschland. Nachts im Süden und Osten kaum Wolken, von Westen kommen Schauer, 18 Grad am Niederrhein bis 5 Grad in Ostbayern. Tagsüber im Westen regnerisch, sonst heiter, maximal 18 bis 26 Grad. Am Freitag Richtung Osten Regen. Es ist 2.03 Uhr.
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3: Grünes Licht für die Gartenstadt, neues Wohnquartier auf altem Industriegelände in Braunschweig. Herbstbelebung am Arbeitsmarkt, Arbeitslosigkeit in der Region sinkt leicht und Festival of Lights in Braunschweig. Mein Name ist Nicole Bayes und das sind die Meldungen im Einzelnen. Auf dem Gelände der ehemaligen Coca-Cola-Abfüllanlage in Braunschweig soll ein Wohnquartier mit bis zu 180 neuen Wohneinheiten entstehen. Wie die Verwaltung mitteilte, hat der Rat der Stadt der Beschlussvorlage zugestimmt, um das Bauvorhaben über den sogenannten Wohnungsbauturbo auf den Weg zu bringen. Das bislang gewerblich genutzte Areal in der alten Frankfurter Straße soll grundlegend umgestaltet und ökologisch aufgewertet werden. Geplant sind neben den Wohngebäuden eine oberirdische Garage für ein autofreies Innenviertel sowie ein kleiner Park mit Spielplatz. Durch den Teilrückbau der Industrieanlagen werde die versiegelte Fläche auf dem Grundstück deutlich gesenkt, hieß es weiter. Mindestens 30% des neuen Wohnraums sollen als sozialer Wohnungsbau realisiert werden. Die Zahl der Arbeitslosen im Bezirk Braunschweig-Goslar ist im September leicht gesunken. Nach Angaben der Arbeitsagentur waren zuletzt rund 23.660 Menschen ohne Job. Das sind rund 760 weniger als noch im August. Die aktuelle Arbeitslosenquote liegt bei 7,1%. Im Vergleich zum Vorjahr verzeichnet die Behörde allerdings einen Anstieg der Arbeitslosigkeit um etwas mehr als 5%. Im September zeige sich die übliche Herbstbelebung, erklärte die Leiterin der Arbeitsagentur Braunschweig-Goslar, Kerstin Küchler-Kakoschke. Dieser Rückgang der Arbeitslosigkeit sei eine erfreuliche Entwicklung. Viele Ausbildungsbetriebe hätten ihre neuen Lehrlinge begrüßt und auch frisch ausgebildete Arbeitskräfte hätten nach den Sommerferien auf dem Markt Fuß fassen können. Ob sich dieser positive Trend weiter fortsetze, hänge nun wesentlich von der allgemeinen konjunkturellen Entwicklung ab. Das bekannte Festival of Lights kommt diesen Herbst erstmals nach Braunschweig und illuminiert vom 28. Oktober bis zum 1. November bekannte Wahrzeichen der Löwenstadt. Wie das Braunschweig Stadtmarketing mitteilte, wird das Lichtkunstfest von speziellen abendlichen Stadtführungen begleitet. Bei den rund 90-minütigen Rundgängen erfahren die Teilnehmer Wissenswertes zu den beleuchteten Gebäuden, wie dem Residenzschloss oder der Burg Dankwaderode, sowie den jeweiligen Kunstwerken. Der Spaziergang startet an allen Festivaltagen um 17.30 Uhr am Staatstheater und kostet 12 Euro pro Person. Die Stadt Braunschweig plant neue Sportangebote für Bürger ab 60 Jahren. Wie die Verwaltung weiter mitteilte, wurde dazu jetzt eine Umfrage gestartet, um herauszufinden, welche Angebote gewünscht werden. Ziel sei es, die Sportentwicklungs- und Altenhilfeplanung gemeinsam mit der Bevölkerung weiterzuentwickeln und passende Maßnahmen umzusetzen, so die Stadt. Die Befragung läuft bis zum 4. November digital auf der städtischen Beteiligungsplattform mitreden.braunschweig.de. Weitere Auskünfte erteilt das Seniorenbüro der Stadt Braunschweig. Und das waren Nachrichten aus der Region. 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
1: Um 3 Uhr mit Juliette Groß. Seit Mitternacht gilt der zweite Tankrabatt in diesem Jahr. Eine für 3 Monate geltende Absenkung der Energiesteuern soll eine Entlastung von 16,7 Cent pro Liter Benzin oder Diesel bringen. Aus Bonn, Anne Burkhardt.
2: Einschreiten kann das Bundeskartellamt aber nicht, falls es anders kommt, denn die Mineralölkonzerne sind gesetzlich nicht verpflichtet, den Rabatt an die Verbraucher weiterzugeben. Unabhängig vom Tankrabatt hat das Bundeskartellamt Verfahren gegen 12 Raffinerieunternehmen eingeleitet. Sie wurden zu Auskünften verpflichtet, unter anderem über Einkaufspreise, Margen und Produktionskosten. Diese Daten werden derzeit ausgewertet mit dem Ziel, herauszufinden, ob die Raffinerien die Spritpreise unangemessen in die Höhe treiben.
1: Umweltverbände und Verbraucherschützer kritisieren, dass das Deutschland-Ticket ab Januar teurer wird. Die Chefin der Verbraucherzentralen POP warnt, das Angebot müsse für alle bezahlbar bleiben. Greenpeace nennt die Erhöhung klimapolitisch kurzsichtig. Der Preis für das Deutschland-Ticket steigt ab Januar um knapp 4 Euro auf 66,80 Euro. Grund sind höhere Kosten für Personal und Energie. Bundesverkehrsminister Bilger nennt die Erhöhung moderat. Das Deutschland-Ticket sei weiterhin ein sehr attraktives Angebot. Der oberste Gerichtshof der USA hat den Weg für die erste Hinrichtung einer Frau im Bundesstaat Tennessee seit mindestens 200 Jahren freigemacht. Damit hob das Gericht einen kurz zuvor verhängten Aufschub der Hinrichtung auf. Die 50-jährige Krista Pike soll in einem Hochsicherheitsgefängnis durch eine Giftspritze getötet werden. Sie und ihr damaliger Freund waren 1995 schuldig gesprochen worden, eine Klassenkameradin erstochen zu haben. Der Fall hatte Bezüge zum Satanismus und erregte große Aufmerksamkeit in den USA. Die Gletscher in der Schweiz sind in diesem Jahr extrem stark geschmolzen. Messungen haben ergeben, dass sie mehr als 5% ihres Volumens verloren haben. Aus Genf, Sandra Bieger.
3: Als Gründe für den diesjährigen Gletscherschwund nennt Klamos die intensiven Hitzewellen im Sommer in Kombination mit einem vorangegangenen schneearmen Winter. Dadurch verschwand die schützende Schneedecke vielerorts schon früh, sodass das blanke Eis über Monate hinweg der Sonne und den hohen Temperaturen ausgesetzt war. Von der Eisschmelze besonders betroffen waren laut Klamos unter anderem auch der große Aletgletscher am Jungfraujoch und der Rhonegletscher.
1: Das waren die Nachrichten. Das Wetter in Deutschland. Nachts im Süden und Osten kaum Wolken, von Westen kommen Schauer. 18 Grad am Niederrhein bis 5 Grad in Ostbayern. Tagsüber im Westen regnerisch, sonst heiter, maximal 18 bis 26 Grad. Es ist 3.03 Uhr.
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4: Grünes Licht für die Gartenstadt, neues Wohnquartier auf altem Industriegelände in Braunschweig. Herbstbelebung am Arbeitsmarkt, Arbeitslosigkeit in der Region sinkt leicht und Festival of Lights in Braunschweig. Mein Name ist Nicole Bayes und das sind die Meldungen im Einzelnen. Auf dem Gelände der ehemaligen Coca-Cola-Abfüllanlage in Braunschweig soll ein Wohnquartier mit bis zu 180 neuen Wohneinheiten entstehen. Wie die Verwaltung mitteilte, hat der Rat der Stadt der Beschlussvorlage zugestimmt, um das Bauvorhaben über den sogenannten Wohnungsbauturbo auf den Weg zu bringen. Das bislang gewerblich genutzte Areal in der alten Frankfurter Straße soll grundlegend umgestaltet und ökologisch aufgewertet werden. Geplant sind neben den Wohngebäuden eine oberirdische Garage für ein autofreies Innenviertel sowie ein kleiner Park mit Spielplatz. Durch den Teilrückbau der Industrieanlagen werde die versiegelte Fläche auf dem Grundstück deutlich gesenkt, hieß es weiter. Mindestens 30% des neuen Wohnraums sollen als sozialer Wohnungsbau realisiert werden. Die Zahl der Arbeitslosen im Bezirk Braunschweig-Goslar ist im September leicht gesunken. Nach Angaben der Arbeitsagentur waren zuletzt rund 23.660 Menschen ohne Job. Das sind rund 760 weniger als noch im August. Die aktuelle Arbeitslosenquote liegt bei 7,1%. Im Vergleich zum Vorjahr verzeichnet die Behörde allerdings einen Anstieg der Arbeitslosigkeit um etwas mehr als 5%. Im September zeige sich die übliche Herbstbelebung, erklärte die Leiterin der Arbeitsagentur Braunschweig-Goslar, Kerstin Küchler-Kakuschke. Dieser Rückgang der Arbeitslosigkeit sei eine erfreuliche Entwicklung. Viele Ausbildungsbetriebe hätten ihre neuen Lehrlinge begrüßt und auch frisch ausgebildete Arbeitskräfte hätten nach den Sommerferien auf dem Markt Fuß fassen können. Ob sich dieser positive Trend weiter fortsetze, hänge nun wesentlich von der allgemeinen konjunkturellen Entwicklung ab. Das bekannte Festival of Lights kommt diesen Herbst erstmals nach Braunschweig und illuminiert vom 28. Oktober bis zum 1. November bekannte Wahrzeichen der Löwenstadt. Wie das Braunschweig Stadtmarketing mitteilte, wird das Lichtkunstfest von speziellen abendlichen Stadtführungen begleitet. Bei den rund 90-minütigen Rundgängen erfahren die Teilnehmer Wissenswertes zu den beleuchteten Gebäuden, wie dem Residenzschloss oder der Burg Dankwaderode, sowie den jeweiligen Kunstwerken. Der Spaziergang startet an allen Festivaltagen um 17.30 Uhr am Staatstheater und kostet 12 Euro pro Person. Die Stadt Braunschweig plant neue Sportangebote für Bürger ab 60 Jahren. Wie die Verwaltung weiter mitteilte, wurde dazu jetzt eine Umfrage gestartet, um herauszufinden, welche Angebote gewünscht werden. Ziel sei es, die Sportentwicklungs- und Altenhilfeplanung gemeinsam mit der Bevölkerung weiterzuentwickeln und passende Maßnahmen umzusetzen, so die Stadt. Die Befragung läuft bis zum 4. November digital auf der städtischen Beteiligungsplattform mitreden.braunschweig.de. Weitere Auskünfte erteilt das Seniorenbüro der Stadt Braunschweig. Und das waren Nachrichten aus der Region. 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
1: Um 4 Uhr mit Juliette Groß. Seit Mitternacht gilt der zweite Tankrabatt in diesem Jahr. Eine für 3 Monate geltende Absenkung der Energiesteuern soll eine Entlastung von 16,7 Cent pro Liter Benzin oder Diesel bringen. Aus Bonn, Anne Burkhardt.
2: Einschreiten kann das Bundeskartellamt aber nicht, falls es anders kommt, denn die Mineralölkonzerne sind gesetzlich nicht verpflichtet, den Rabatt an die Verbraucher weiterzugeben. Unabhängig vom Tankrabatt hat das Bundeskartellamt Verfahren gegen 12 Raffinerieunternehmen eingeleitet. Sie wurden zu Auskünften verpflichtet, unter anderem über Einkaufspreise, Margen und Produktionskosten. Diese Daten werden derzeit ausgewertet mit dem Ziel, herauszufinden, ob die Raffinerien die Spritpreise unangemessen in die Höhe treiben.
1: In Israel haben Passagiere über den dramatischen Vorfall an Bord einer Fly-Dubai-Maschine gestern Vormittag berichtet. Einer sagte, er habe gesehen, wie ein Pilot mit einem Messer auf den anderen eingestochen habe. Daraufhin sei er mit anderen ins Cockpit gestürmt, um den Angreifer zu überwältigen und die Steuerung zu übernehmen. Crewmitglieder von Fly-Dubai hätten die Maschine dann gelandet. Israels Regierungschef Netanyahu nannte die Passagiere Helden. Sie seien nur knapp einer Katastrophe entgangen. Der Bundesgerichtshof beschäftigt sich am Vormittag mit der Frage, ob eine Preiserhöhung bei Amazon Prime aus dem Jahr 2022 rechtens war. Geklagt hat die Verbraucherzentrale Nordrhein-Westfalen. Sie kritisierte, dass der Online-Händler Millionen Abokunden nicht ausdrücklich auf die Preisanpassung hingewiesen habe. Es geht um ein Plus von rund 21 Euro bei jährlicher Zahlweise. 2 Vorinstanzen hatten gegen Amazon entschieden und die Erhöhung für unwirksam erklärt. Ob noch heute ein Urteil fällt, ist unklar. Die Gletscher in der Schweiz sind in diesem Jahr extrem stark geschmolzen. Messungen haben ergeben, dass sie mehr als 5% ihres Volumens verloren haben. Aus Genf, Sandra Bieger.
3: Als Gründe für den diesjährigen Gletscherschwund nennt Klamos die intensiven Hitzewellen im Sommer in Kombination mit einem vorangegangenen schneearmen Winter. Dadurch verschwand die schützende Schneedecke vielerorts schon früh, sodass das blanke Eis über Monate hinweg der Sonne und den hohen Temperaturen ausgesetzt war. Von der Eisschmelze besonders betroffen waren laut Klamos unter anderem auch der große Aletschgletscher am Jungfraujoch und der Rhonegletscher.
1: Das waren die Nachrichten. Das Wetter in Deutschland. Tagsüber im Westen dicht bewölkt und Regen, teils Gewitter, im Osten und Südosten heiter, maximal 18 bis 26 Grad. Am Freitag Richtung Osten Regen, von Westen her freundlich, 15 bis 23 Grad. Es ist gleich 4.03 Uhr.
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4: Grünes Licht für die Gartenstadt, neues Wohnquartier auf altem Industriegelände in Braunschweig. Herbstbelebung am Arbeitsmarkt, Arbeitslosigkeit in der Region sinkt leicht und Festival of Lights in Braunschweig. Mein Name ist Nicole Bayes und das sind die Meldungen im Einzelnen. Auf dem Gelände der ehemaligen Coca-Cola-Abfüllanlage in Braunschweig soll ein Wohnquartier mit bis zu 180 neuen Wohneinheiten entstehen. Wie die Verwaltung mitteilte, hat der Rat der Stadt der Beschlussvorlage zugestimmt, um das Bauvorhaben über den sogenannten Wohnungsbauturbo auf den Weg zu bringen. Das bislang gewerblich genutzte Areal in der alten Frankfurter Straße soll grundlegend umgestaltet und ökologisch aufgewertet werden. Geplant sind neben den Wohngebäuden eine oberirdische Garage für ein autofreies Innenviertel sowie ein kleiner Park mit Spielplatz. Durch den Teilrückbau der Industrieanlagen werde die versiegelte Fläche auf dem Grundstück deutlich gesenkt, hieß es weiter. Mindestens 30% des neuen Wohnraums sollen als sozialer Wohnungsbau realisiert werden. Die Zahl der Arbeitslosen im Bezirk Braunschweig-Goslar ist im September leicht gesunken. Nach Angaben der Arbeitsagentur waren zuletzt rund 23.660 Menschen ohne Job. Das sind rund 760 weniger als noch im August. Die aktuelle Arbeitslosenquote liegt bei 7,1%. Im Vergleich zum Vorjahr verzeichnet die Behörde allerdings einen Anstieg der Arbeitslosigkeit um etwas mehr als 5%. Im September zeige sich die übliche Herbstbelebung, erklärte die Leiterin der Arbeitsagentur Braunschweig-Goslar, Kerstin Küchler-Kakuschke. Dieser Rückgang der Arbeitslosigkeit sei eine erfreuliche Entwicklung. Viele Ausbildungsbetriebe hätten ihre neuen Lehrlinge begrüßt und auch frisch ausgebildete Arbeitskräfte hätten nach den Sommerferien auf dem Markt Fuß fassen können. Ob sich dieser positive Trend weiter fortsetze, hänge nun wesentlich von der allgemeinen konjunkturellen Entwicklung ab. Das bekannte Festival of Lights kommt diesen Herbst erstmals nach Braunschweig und illuminiert vom 28. Oktober bis zum 1. November bekannte Wahrzeichen der Löwenstadt. Wie das Braunschweig Stadtmarketing mitteilte, wird das Lichtkunstfest von speziellen abendlichen Stadtführungen begleitet. Bei den rund 90-minütigen Rundgängen erfahren die Teilnehmer Wissenswertes zu den beleuchteten Gebäuden, wie dem Residenzschloss oder der Burg Dankwaderode, sowie den jeweiligen Kunstwerken. Der Spaziergang startet an allen Festivaltagen um 17.30 Uhr am Staatstheater und kostet 12 Euro pro Person. Die Stadt Braunschweig plant neue Sportangebote für Bürger ab 60 Jahren. Wie die Verwaltung weiter mitteilte, wurde dazu jetzt eine Umfrage gestartet, um herauszufinden, welche Angebote gewünscht werden. Ziel sei es, die Sportentwicklungs- und Altenhilfeplanung gemeinsam mit der Bevölkerung weiterzuentwickeln und passende Maßnahmen umzusetzen, so die Stadt. Die Befragung läuft bis zum 4. November digital auf der städtischen Beteiligungsplattform mitreden.braunschweig.de. Weitere Auskünfte erteilt das Seniorenbüro der Stadt Braunschweig. Und das waren Nachrichten aus der Region. 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
1: Um 5 Uhr mit Juliette Groß. Seit Mitternacht gilt der zweite Tankrabatt in diesem Jahr. Eine für 3 Monate geltende Absenkung der Energiesteuern soll eine Entlastung von 16,7 Cent pro Liter Benzin oder Diesel bringen. Aus Bonn, Anne Burkhardt.
2: Einschreiten kann das Bundeskartellamt aber nicht, falls es anders kommt. Denn die Mineralölkonzerne sind gesetzlich nicht verpflichtet, den Rabatt an die Verbraucher weiterzugeben. Unabhängig vom Tankrabatt hat das Bundeskartellamt Verfahren gegen 12 Raffinerieunternehmen eingeleitet. Sie wurden zu Auskünften verpflichtet, unter anderem über Einkaufspreise, Margen und Produktionskosten. Diese Daten werden derzeit ausgewertet mit dem Ziel, herauszufinden, ob die Raffinerien die Spritpreise unangemessen in die Höhe treiben.
1: In Israel haben Passagiere über den dramatischen Vorfall an Bord einer Fly-Dubai-Maschine gestern Vormittag berichtet. Einer sagte, er habe gesehen, wie ein Pilot mit einem Messer auf den anderen eingestochen habe. Daraufhin sei er mit anderen ins Cockpit gestürmt, um den Angreifer zu überwältigen und die Steuerung zu übernehmen. Crewmitglieder von Fly-Dubai hätten die Maschine dann gelandet. Israels Regierungschef Netanyahu nannte die Passagiere Helden. Sie seien nur knapp einer Katastrophe entgangen. Die Hitzewelle in Europa und ein trockener Winter haben die Gletscherschmelze in den Schweizer Alpen extrem beschleunigt. Einem neuen Bericht zufolge haben sie in diesem Jahr 5,5% ihrer Gesamtmasse verloren. Seit 2022 ist demnach fast ein Fünftel des Gletschereises weggeschmolzen. Wegen mehrerer Hitzewellen sei schon im Sommer die schützende Schneedecke weitgehend verschwunden gewesen, so die Schweizer Organisation Glamis. Das Volumen der Gletscher in den Alpen geht seit mehr als einem Jahrhundert zurück. Durch die Erderwärmung hat sich die Entwicklung zuletzt deutlich beschleunigt. Der Bundesgerichtshof beschäftigt sich am Vormittag mit der Frage, ob eine Preiserhöhung bei Amazon Prime aus dem Jahr 2022 rechtens war. Geklagt hat die Verbraucherzentrale Nordrhein-Westfalen. Sie kritisiert, dass der Online-Händler Millionen Abokunden nicht ausdrücklich auf die Preisanpassung hingewiesen habe. Es geht um ein Plus von rund 21 Euro bei jährlicher Zahlweise. 2 Vorinstanzen hatten gegen Amazon entschieden und die Erhöhung für unwirksam erklärt. Ob noch heute ein Urteil fällt, ist unklar. Das waren die Nachrichten. Das Wetter in Deutschland. Tagsüber im Westen dicht bewölkt und Regen, teils Gewitter, im Osten und Südosten heiter, maximal 18 bis 26 Grad. Am Freitag Richtung Osten Regen, von Westen her freundlich, 15 bis 23 Grad. Es ist 5.03 Uhr.
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3: Grünes Licht für die Gartenstadt, neues Wohnquartier auf altem Industriegelände in Braunschweig. Herbstbelebung am Arbeitsmarkt, Arbeitslosigkeit in der Region sinkt leicht und Festival of Lights in Braunschweig. Mein Name ist Nicole Bayes und das sind die Meldungen im Einzelnen. Auf dem Gelände der ehemaligen Coca-Cola-Abfüllanlage in Braunschweig soll ein Wohnquartier mit bis zu 180 neuen Wohneinheiten entstehen. Wie die Verwaltung mitteilte, hat der Rat der Stadt der Beschlussvorlage zugestimmt, um das Bauvorhaben über den sogenannten Wohnungsbauturbo auf den Weg zu bringen. Das bislang gewerblich genutzte Areal in der alten Frankfurter Straße soll grundlegend umgestaltet und ökologisch aufgewertet werden. Geplant sind neben den Wohngebäuden eine oberirdische Garage für ein autofreies Innenviertel sowie ein kleiner Park mit Spielplatz. Durch den Teilrückbau der Industrieanlagen werde die versiegelte Fläche auf dem Grundstück deutlich gesenkt, hieß es weiter. Mindestens 30% des neuen Wohnraums sollen als sozialer Wohnungsbau realisiert werden. Die Zahl der Arbeitslosen im Bezirk Braunschweig-Goslar ist im September leicht gesunken. Nach Angaben der Arbeitsagentur waren zuletzt rund 23.660 Menschen ohne Job. Das sind rund 760 weniger als noch im August. Die aktuelle Arbeitslosenquote liegt bei 7,1%. Im Vergleich zum Vorjahr verzeichnet die Behörde allerdings einen Anstieg der Arbeitslosigkeit um etwas mehr als 5%. Im September zeige sich die übliche Herbstbelebung, erklärte die Leiterin der Arbeitsagentur Braunschweig-Goslar, Kerstin Küchler-Kakuschke. Dieser Rückgang der Arbeitslosigkeit sei eine erfreuliche Entwicklung. Viele Ausbildungsbetriebe hätten ihre neuen Lehrlinge begrüßt und auch frisch ausgebildete Arbeitskräfte hätten nach den Sommerferien auf dem Markt Fuß fassen können. Ob sich dieser positive Trend weiter fortsetze, hänge nun wesentlich von der allgemeinen konjunkturellen Entwicklung ab. Das bekannte Festival of Lights kommt diesen Herbst erstmals nach Braunschweig und illuminiert vom 28. Oktober bis zum 1. November bekannte Wahrzeichen der Löwenstadt. Wie das Braunschweig Stadtmarketing mitteilte, wird das Lichtkunstfest von speziellen abendlichen Stadtführungen begleitet. Bei den rund 90-minütigen Rundgängen erfahren die Teilnehmer Wissenswertes zu den beleuchteten Gebäuden, wie dem Residenzschloss oder der Burg Dankwaderode, sowie den jeweiligen Kunstwerken. Der Spaziergang startet an allen Festivaltagen um 17.30 Uhr am Staatstheater und kostet 12 Euro pro Person. Die Stadt Braunschweig plant neue Sportangebote für Bürger ab 60 Jahren. Wie die Verwaltung weiter mitteilte, wurde dazu jetzt eine Umfrage gestartet, um herauszufinden, welche Angebote gewünscht werden. Ziel sei es, die Sportentwicklungs- und Altenhilfeplanung gemeinsam mit der Bevölkerung weiterzuentwickeln und passende Maßnahmen umzusetzen, so die Stadt. Die Befragung läuft bis zum 4. November digital auf der städtischen Beteiligungsplattform mitreden.braunschweig.de. Weitere Auskünfte erteilt das Seniorenbüro der Stadt Braunschweig. Und das waren Nachrichten aus der Region. 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
1: Grünes Licht für die Gartenstadt. Neues Wohnquartier auf altem Industriegelände in Braunschweig. Herbstbelebung am Arbeitsmarkt. Arbeitslosigkeit in der Region sinkt leicht. Und Festival of Lights in Braunschweig. Mein Name ist Nicole Bayes und das sind die Meldungen im Einzelnen. Auf dem Gelände der ehemaligen Coca-Cola-Abfüllanlage in Braunschweig soll ein Wohnquartier mit bis zu 180 neuen Wohneinheiten entstehen. Wie die Verwaltung mitteilte, hat der Rat der Stadt der Beschlussvorlage zugestimmt, um das Bauvorhaben über den sogenannten Wohnungsbauturbo auf den Weg zu bringen. Das bislang gewerblich genutzte Areal in der alten Frankfurter Straße soll grundlegend umgestaltet und ökologisch aufgewertet werden. Geplant sind neben den Wohngebäuden eine oberirdische Garage für ein autofreies Innenviertel sowie ein kleiner Park mit Spielplatz. Durch den Teilrückbau der Industrieanlagen werde die versiegelte Fläche auf dem Grundstück deutlich gesenkt, hieß es weiter. Mindestens 30% des neuen Wohnraums sollen als sozialer Wohnungsbau realisiert werden. Die Zahl der Arbeitslosen im Bezirk Braunschweig-Goslar ist im September leicht gesunken. Nach Angaben der Arbeitsagentur waren zuletzt rund 23.660 Menschen ohne Job. Das sind rund 760 weniger als noch im August. Die aktuelle Arbeitslosenquote liegt bei 7,1%. Im Vergleich zum Vorjahr verzeichnet die Behörde allerdings einen Anstieg der Arbeitslosigkeit um etwas mehr als 5%. Im September zeige sich die übliche Herbstbelebung, erklärte die Leiterin der Arbeitsagentur Braunschweig-Goslar, Kerstin Küchler-Kakuschke. Dieser Rückgang der Arbeitslosigkeit sei eine erfreuliche Entwicklung. Viele Ausbildungsbetriebe hätten ihre neuen Lehrlinge begrüßt und auch frisch ausgebildete Arbeitskräfte hätten nach den Sommerferien auf dem Markt Fuß fassen können. Ob sich dieser positive Trend weiter fortsetze, hänge nun wesentlich von der allgemeinen konjunkturellen Entwicklung ab. Das bekannte Festival of Lights kommt diesen Herbst erstmals nach Braunschweig und illuminiert vom 28. Oktober bis zum 1. November bekannte Wahrzeichen der Löwenstadt. Wie das Braunschweig Stadtmarketing mitteilte, wird das Lichtkunstfest von speziellen abendlichen Stadtführungen begleitet. Bei den rund 90-minütigen Rundgängen erfahren die Teilnehmer Wissenswertes zu den beleuchteten Gebäuden, wie dem Residenzschloss oder der Burg Dankwaderode sowie den jeweiligen Kunstwerken. Der Spaziergang startet an allen Festivaltagen um 17.30 Uhr am Staatstheater und kostet 12 Euro pro Person. Die Stadt Braunschweig plant neue Sportangebote für Bürger ab 60 Jahren. Wie die Verwaltung weiter mitteilte, wurde dazu jetzt eine Umfrage gestartet, um herauszufinden, welche Angebote gewünscht werden. Ziel sei es, die Sportentwicklungs- und Altenhilfeplanung gemeinsam mit der Bevölkerung weiterzuentwickeln und passende Maßnahmen umzusetzen, so die Stadt. Die Befragung läuft bis zum 4. November digital auf der städtischen Beteiligungsplattform mitreden.braunschweig.de. Weitere Auskünfte erteilt das Seniorenbüro der Stadt Braunschweig. Und das waren Nachrichten aus der Region. 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
1: Der Tankrabatt ist zurück. Seit heute gilt die gesenkte Energiesteuer auf Kraftstoffe. Das Gesetz schreibt aber weder einen bestimmten Verkaufspreis noch eine ausdrückliche Pflicht zur Weitergabe des Rabatts vor. Ob die versprochene Entlastung bei den Verbrauchern ankommen wird, dazu aus Mainz Christoph Mautes.
2: Also der Wirtschaftsverband der großen Tankstellen in Deutschland hat ja gestern schon versprochen, dass der Tankrabatt sofort um Mitternacht direkt komplett an die Autofahrer weitergegeben wird. Wenn das so ankäme, wären das bei 50 Liter Tankinhalt rund 8 Euro immerhin. Diese Ankündigung ist aber schon so ein bisschen erstaunlich, denn bei den letzten Rabatten wurde immer wieder erklärt, die Steuersenkung gilt erst für den Sprit, der nach 0 Uhr von den Raffinerien ausgeliefert wird. Was die Tankstellen also noch da haben, ist noch zum alten Steuersatz gekauft worden und entsprechend teurer.
1: Nach der Einigung im Bundeskabinett auf eine Pflegereform hat die Krankenkasse DAK verfassungsrechtliche Zweifel angemeldet. Bei der geplanten Anhebung der Beitragssätze für Kinderlose sei man in einer bedenklichen Dimension angekommen, sagte deren Chef Storm der Rheinischen Post. Weiter dürfe die Spreizung der Beiträge nicht gehen. Aktuell liegt der Beitragssatz zur Pflegeversicherung bei 3,6%, für Kinderlose bei 4,2%. Für Letztere soll der Satz nach dem Willen von Union und SPD ab dem kommenden Jahr auf 4,5% steigen. In Luxemburg kommen heute die EU-Innenminister zusammen, zum ersten Mal seit dem Massenansturm von Migranten auf die spanische Exklave Ceuta. Der Vorfall soll konkrete Folgen für die EU-Migrationspolitik haben. Aus Brüssel, Katrin Schmidt.
3: Auf dem Tisch liegt heute ein 5-Punkte-Plan der EU-Kommission, um die Kontrollen an den europäischen Außengrenzen zu verschärfen. Nach dem Ansturm von mehr als 70.000 Menschen auf die spanische Exklave Ceuta Ende Juli könne man nicht zur Tagesordnung übergehen, sagt EU-Innenkommissar Brunner im Vorfeld. Die EU-Grenzschutzagentur Frontex beispielsweise soll weitere Kapazitäten und Kompetenzen bekommen, um schneller in solchen Situationen zu unterstützen, was unter den Mitgliedstaaten umstritten ist. Bundesinnenminister Dobrindt spricht sich für eine stärkere Rolle von Frontex aus, genauso wie für die geplante Einschränkung des allgemeinen Asylrechts in besonderen Situationen. Denn dem 5-Punkte-Plan zufolge könnte künftig ein Krisenmechanismus dafür sorgen, dass in besonderen Lagen, wenn etwa Menschen instrumentalisiert werden, schnellere Verfahren und Rückführungen abweichend vom Asylrecht erlaubt sind. In Luxemburg beraten die EU-Innenministerinnen und Minister außerdem über das weitere Vorgehen bei Abschiebungen aus Europa.
1: Der linken Politiker Kotschak gibt seinen Sitz im Innenausschuss des Bundestages auf. Er zieht damit Konsequenzen aus der Kritik an seinen Kontakten ins Clan-Milieu. Aus Berlin Dietrich Karl Meurer.
4: Im Kurznachrichtendienst X schreibt Kotschak, er wolle verhindern, dass die Debatte um seine Person die parlamentarische Arbeit seiner Partei belaste. Zugleich räumt er Fehler ein. Im Umgang mit der Großfamilie Remo sei er naiv und mit der Situation überfordert gewesen. Kritik hatte Kotschak Kontakt zu Firas Remo ausgelöst. Dessen Familie wird dem Berliner Clan-Milieu zugerechnet und mit organisierter Kriminalität in Verbindung gebracht. Kotschak bestreitet, organisierte Kriminalität unterstützt oder Vorteile gewährt zu haben.
1: Die Hitzewelle in Europa und ein trockener Winter haben die Gletscherschmelze in den Schweizer Alpen extrem beschleunigt. Einem neuen Bericht zufolge haben sie in diesem Jahr 5,5% ihrer Gesamtmasse verloren. Seit 2022 ist demnach fast ein Fünftel des Gletschereises weggeschmolzen. Wegen mehrerer Hitzewellen sei schon im Sommer die schützende Schneedecke weitgehend verschwunden gewesen, so die Schweizer Organisation GLAMOS, die für das Vermessen der Gletscher zuständig ist. Sie spricht von einem katastrophalen Jahr. In Israel haben Passagiere über den dramatischen Vorfall an Bord einer Fly-Dubai-Maschine gestern Vormittag berichtet. Einer sagte, er habe gesehen, wie ein Pilot mit einem Messer auf den anderen eingestochen habe. Daraufhin sei er mit anderen ins Cockpit gestürmt, um den Angreifer zu überwältigen. Crewmitglieder von Fly-Dubai hätten dann das Steuer übernommen und die Maschine gelandet. Israels Regierungschef Netanyahu nannte die Passagiere Helden. Sie seien nur knapp einer Katastrophe entgangen. Der Vorfall ereignete sich auf einem Flug nach Tel Aviv. Der verletzte Pilot stammt aus Indien, sein Gesundheitszustand ist stabil. Das waren die Nachrichten. Das Wetter in Norddeutschland. Heute viele Wolken und von Westen her Regen, vereinzelt auch Gewitter möglich. In Teilen Mecklenburg-Vorpommerns bleibt es trocken. Höchstwerte 18 bis 25 Grad. Morgen erst noch Regen, später dann von Westen her freundlicher mit Sonne, maximal 17 bis 21 Grad. Am Samstag erneut wolkig, aber meist trocken, 17 bis 22 Grad. Und Sonntag wechselnd bewölkt, dabei teils Regen möglich, dann bei 17 bis maximal 21 Grad. Es ist 6:05 Uhr.
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3: Grünes Licht für die Gartenstadt. Neues Wohnquartier auf altem Industriegelände in Braunschweig. Herbstbelebung am Arbeitsmarkt. Arbeitslosigkeit in der Region sinkt leicht. Und Festival of Lights in Braunschweig. Mein Name ist Nicole Bayes und das sind die Meldungen im Einzelnen. Auf dem Gelände der ehemaligen Coca-Cola-Abfüllanlage in Braunschweig soll ein Wohnquartier mit bis zu 180 neuen Wohneinheiten entstehen. Wie die Verwaltung mitteilte, hat der Rat der Stadt der Beschlussvorlage zugestimmt, um das Bauvorhaben über den sogenannten Wohnungsbauturbo auf den Weg zu bringen. Das bislang gewerblich genutzte Areal in der alten Frankfurter Straße soll grundlegend umgestaltet und ökologisch aufgewertet werden. Geplant sind neben den Wohngebäuden eine oberirdische Garage für ein autofreies Innenviertel sowie ein kleiner Park mit Spielplatz. Durch den Teilrückbau der Industrieanlagen werde die versiegelte Fläche auf dem Grundstück deutlich gesenkt, hieß es weiter. Mindestens 30% des neuen Wohnraums sollen als sozialer Wohnungsbau realisiert werden. Die Zahl der Arbeitslosen im Bezirk Braunschweig-Goslar ist im September leicht gesunken. Nach Angaben der Arbeitsagentur waren zuletzt rund 23.660 Menschen ohne Job. Das sind rund 760 weniger als noch im August. Die aktuelle Arbeitslosenquote liegt bei 7,1%. Im Vergleich zum Vorjahr verzeichnet die Behörde allerdings einen Anstieg der Arbeitslosigkeit um etwas mehr als 5%. Im September zeige sich die übliche Herbstbelebung, erklärte die Leiterin der Arbeitsagentur Braunschweig-Goslar, Kerstin Küchler-Kakuschke. Dieser Rückgang der Arbeitslosigkeit sei eine erfreuliche Entwicklung. Viele Ausbildungsbetriebe hätten ihre neuen Lehrlinge begrüßt und auch frisch ausgebildete Arbeitskräfte hätten nach den Sommerferien auf dem Markt Fuß fassen können. Ob sich dieser positive Trend weiter fortsetze, hänge nun wesentlich von der allgemeinen konjunkturellen Entwicklung ab. Das bekannte Festival of Lights kommt diesen Herbst erstmals nach Braunschweig und illuminiert vom 28. Oktober bis zum 1. November bekannte Wahrzeichen der Löwenstadt. Wie das Braunschweig Stadtmarketing mitteilte, wird das Lichtkunstfest von speziellen abendlichen Stadtführungen begleitet. Bei den rund 90-minütigen Rundgängen erfahren die Teilnehmer Wissenswertes zu den beleuchteten Gebäuden, wie dem Residenzschloss oder der Burg Dankwaderode, sowie den jeweiligen Kunstwerken. Der Spaziergang startet an allen Festivaltagen um 17.30 Uhr am Staatstheater und kostet 12 Euro pro Person. Die Stadt Braunschweig plant neue Sportangebote für Bürger ab 60 Jahren. Wie die Verwaltung weiter mitteilte, wurde dazu jetzt eine Umfrage gestartet, um herauszufinden, welche Angebote gewünscht werden. Ziel sei es, die Sportentwicklungs- und Altenhilfeplanung gemeinsam mit der Bevölkerung weiterzuentwickeln und passende Maßnahmen umzusetzen, so die Stadt. Die Befragung läuft bis zum 4. November digital auf der städtischen Beteiligungsplattform mitreden.braunschweig.de. Weitere Auskünfte erteilt das Seniorenbüro der Stadt Braunschweig. Und das waren Nachrichten aus der Region. 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
1: Grünes Licht für die Gartenstadt, neues Wohnquartier auf altem Industriegelände in Braunschweig. Herbstbelebung am Arbeitsmarkt, Arbeitslosigkeit in der Region sinkt leicht und Festival of Lights in Braunschweig. Mein Name ist Nicole Bayes und das sind die Meldungen im Einzelnen. Auf dem Gelände der ehemaligen Coca-Cola-Abfüllanlage in Braunschweig soll ein Wohnquartier mit bis zu 180 neuen Wohneinheiten entstehen. Wie die Verwaltung mitteilte, hat der Rat der Stadt der Beschlussvorlage zugestimmt, um das Bauvorhaben über den sogenannten Wohnungsbauturbo auf den Weg zu bringen. Das bislang gewerblich genutzte Areal in der alten Frankfurter Straße soll grundlegend umgestaltet und ökologisch aufgewertet werden. Geplant sind neben den Wohngebäuden eine oberirdische Garage für ein autofreies Innenviertel sowie ein kleiner Park mit Spielplatz. Durch den Teilrückbau der Industrieanlagen werde die versiegelte Fläche auf dem Grundstück deutlich gesenkt, hieß es weiter. Mindestens 30% des neuen Wohnraums sollen als sozialer Wohnungsbau realisiert werden. Die Zahl der Arbeitslosen im Bezirk Braunschweig-Goslar ist im September leicht gesunken. Nach Angaben der Arbeitsagentur waren zuletzt rund 23.660 Menschen ohne Job. Das sind rund 760 weniger als noch im August. Die aktuelle Arbeitslosenquote liegt bei 7,1%. Im Vergleich zum Vorjahr verzeichnet die Behörde allerdings einen Anstieg der Arbeitslosigkeit um etwas mehr als 5%. Im September zeige sich die übliche Herbstbelebung, erklärte die Leiterin der Arbeitsagentur Braunschweig-Goslar, Kerstin Küchler-Kakoschke. Dieser Rückgang der Arbeitslosigkeit sei eine erfreuliche Entwicklung. Viele Ausbildungsbetriebe hätten ihre neuen Lehrlinge begrüßt und auch frisch ausgebildete Arbeitskräfte hätten nach den Sommerferien auf dem Markt Fuß fassen können. Ob sich dieser positive Trend weiter fortsetze, hänge nun wesentlich von der allgemeinen konjunkturellen Entwicklung ab. Das bekannte Festival of Lights kommt diesen Herbst erstmals nach Braunschweig und illuminiert vom 28. Oktober bis zum 1. November bekannte Wahrzeichen der Löwenstadt. Wie das Braunschweig Stadtmarketing mitteilte, wird das Lichtkunstfest von speziellen abendlichen Stadtführungen begleitet. Bei den rund 90-minütigen Rundgängen erfahren die Teilnehmer Wissenswertes zu den beleuchteten Gebäuden, wie dem Residenzschloss oder der Burg Dankwaderode, sowie den jeweiligen Kunstwerken. Der Spaziergang startet an allen Festivaltagen um 17.30 Uhr am Staatstheater und kostet 12 Euro pro Person. Die Stadt Braunschweig plant neue Sportangebote für Bürger ab 60 Jahren. Wie die Verwaltung weiter mitteilte, wurde dazu jetzt eine Umfrage gestartet, um herauszufinden, welche Angebote gewünscht werden. Ziel sei es, die Sportentwicklungs- und Altenhilfeplanung gemeinsam mit der Bevölkerung weiterzuentwickeln und passende Maßnahmen umzusetzen, so die Stadt. Die Befragung läuft bis zum 4. November digital auf der städtischen Beteiligungsplattform mitreden.braunschweig.de. Weitere Auskünfte erteilt das Seniorenbüro der Stadt Braunschweig. Und das waren Nachrichten aus der Region. 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
1: Um 7 Uhr mit Emilie Seidel. Der zweite Tankrabatt in diesem Jahr ist um Mitternacht in Kraft getreten. Die Preise für Benzin und Diesel sind bereits deutlich gesunken. Aus der NDR-Nachrichtenredaktion Christoph Johansen.
2: Nach Angaben von Online-Portalen gingen die Preise in der Stunde nach Mitternacht um gut 10 Cent pro Liter zurück. In den frühen Morgenstunden gab es dann einen weiteren Rückgang. Vielerorts wurde der Liter E10 für weniger als 2 Euro angeboten. Allerdings gab es hier starke regionale Unterschiede. Seit heute gilt auf Benzin und Diesel aus Tanklagern und Raffinerien ein Steuernachlass von knapp 17 Cent pro Liter. Wie umfänglich die Tankstellen diesen Rabatt an die Kunden weitergeben, wird sich in den kommenden Tagen zeigen. Eine direkte Verpflichtung, die Preise zu senken, gibt es nicht. Zudem sind die Berechnungen dazu komplex. Die Preise waren im Durchschnitt schon gestern und vorgestern gefallen. Wie vollständig der erste Tankrabatt aus dem Frühjahr weitergegeben wurde, ist bis heute umstritten.
1: An der gestern vom Kabinett beschlossenen Reform der Pflegeversicherung gibt es Kritik. So hält der Bremer Gesundheitsökonom Rothgang die Pläne für längst nicht ausreichend. In den ARD-Tagesthemen sagte er, die Reform sei nur ein erster Schritt. Aus der NDR-Nachrichtenredaktion Katharina Jetter.
3: Die grundlegenden Probleme bei der Finanzierung der Pflege würden durch die Reform nicht gelöst, sagte Gesundheitsökonom Rothgang, betonte aber auch, ohne die Beschlüsse wäre die Pflegeversicherung in den kommenden Monaten so weit ins Defizit gerutscht, dass ihre Zahlungsfähigkeit auf dem Spiel gestanden hätte. Der Chef der Krankenkasse DAK Gesundheit, Storm, sieht die geplante Anhebung der Beitragssätze für Kinderlose kritisch. Der Rheinischen Post sagte Storm, 3,6% allgemeiner Beitrag und 4,5% für Kinderlose, verfassungsrechtlich sei man hier bereits in einer bedenklichen Dimension angekommen.
1: In Luxemburg treffen sich heute die EU-Innenminister, um über die Migrationspolitik zu beraten. Nach dem Massenansturm von Zehntausenden Migranten auf die spanische Exklave Ceuta sollen die EU-Außengrenzen besser geschützt werden. Worüber genau diskutiert wird, berichtet Katrin Schmidt aus Brüssel.
4: Ja, auf dem Tisch der europäischen Innenminister liegt jetzt ein ganz frischer 5-Punkte-Plan der EU-Kommission. Da geht es unter anderem um eine Art europäischen Notfallmechanismus, Krisenmechanismus für genau solche Situation wie in Ceuta. Konkret wird also darüber diskutiert, ob die Staaten dann die Asylverfahren an den EU-Außengrenzen vorübergehend mal aussetzen oder beschleunigen können, wenn es eben zu außergewöhnlich großen und auch nicht nur humanitär bedingten Migrationsbewegungen kommt. Das ist natürlich umstritten, denn das Recht, einen Asylantrag zu stellen, ist europäisch und international geschützt. Unter anderem wird auch diskutiert, wie genau das Mandat für die EU-Grenzschutzagentur Frontex gestärkt werden soll, um dann auch gegebenenfalls schneller in solchen Situationen wie zwischen Marokko und Spanien eingreifen zu können.
1: Der Bundesgerichtshof beschäftigt sich am Vormittag mit der Frage, ob eine Preiserhöhung bei Amazon Prime aus dem Jahr 2022 rechtens war. Geklagt hat die Verbraucherzentrale Nordrhein-Westfalen. Sie kritisiert, dass der Online-Händler Millionen Abo-Kunden nicht ausdrücklich auf die Preisanpassung hingewiesen habe. Es geht um einen Plus von rund 21 Euro bei jährlicher bzw. 1 Euro mehr bei monatlicher Zahlung. Ob der Bundesgerichtshof noch heute sein Urteil fällt, ist unklar. In Tel Aviv hat Israels Ministerpräsident Netanyahu am Abend Passagiere der Fly-Dubai-Maschine getroffen, die knapp einer Katastrophe entgangen war. Dabei würdigte er den Piloten. Aus der NDR-Nachrichtenredaktion Miriam Nissen.
5: Die Maschine war gestern Vormittag auf dem Weg nach Tel Aviv, als der Co-Pilot den Piloten offenbar mit einem Messer angriff. Trotz seiner Verletzung habe der Pilot es geschafft, die Tür zum Cockpit zu öffnen, so Netanyahu. Dadurch konnten andere Passagiere und Crewmitglieder helfen, den Angreifer zu überwältigen und den Flieger mit 174 Menschen an Bord sicher zu landen. Der verletzte Pilot kommt aus Indien, sein Gesundheitszustand ist stabil, sagt die indische Botschaft in Saudi-Arabien. Deutschlands Außenminister Wadephul hat sich erleichtert gezeigt und den Vorfall als schweren Angriff auf die zivile Luftfahrt verurteilt. Das Motiv des Angreifers ist noch unklar. Netanyahu hatte erst am Dienstag vor möglichen Angriffen von Feinden Israels gewarnt. Ende des Monats finden in Israel Wahlen statt.
1: Das waren die Nachrichten.
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6: Grünes Licht für die Gartenstadt, neues Wohnquartier auf altem Industriegelände in Braunschweig. Herbstbelebung am Arbeitsmarkt, Arbeitslosigkeit in der Region sinkt leicht und Festival of Lights in Braunschweig. Mein Name ist Nicole Bayes und das sind die Meldungen im Einzelnen. Auf dem Gelände der ehemaligen Coca-Cola-Abfüllanlage in Braunschweig soll ein Wohnquartier mit bis zu 180 neuen Wohneinheiten entstehen. Wie die Verwaltung mitteilte, hat der Rat der Stadt der Beschlussvorlage zugestimmt, um das Bauvorhaben über den sogenannten Wohnungsbauturbo auf den Weg zu bringen. Das bislang gewerblich genutzte Areal in der alten Frankfurter Straße soll grundlegend umgestaltet und ökologisch aufgewertet werden. Geplant sind neben den Wohngebäuden eine oberirdische Garage für ein autofreies Innenviertel sowie ein kleiner Park mit Spielplatz. Durch den Teilrückbau der Industrieanlagen werde die versiegelte Fläche auf dem Grundstück deutlich gesenkt, hieß es weiter. Mindestens 30% des neuen Wohnraums sollen als sozialer Wohnungsbau realisiert werden. Die Zahl der Arbeitslosen im Bezirk Braunschweig-Goslar ist im September leicht gesunken. Nach Angaben der Arbeitsagentur waren zuletzt rund 23.660 Menschen ohne Job. Das sind rund 760 weniger als noch im August. Die aktuelle Arbeitslosenquote liegt bei 7,1%. Im Vergleich zum Vorjahr verzeichnet die Behörde allerdings einen Anstieg der Arbeitslosigkeit um etwas mehr als 5%. Im September zeige sich die übliche Herbstbelebung, erklärte die Leiterin der Arbeitsagentur Braunschweig-Goslar, Kerstin Küchler-Kakoschke. Dieser Rückgang der Arbeitslosigkeit sei eine erfreuliche Entwicklung. Viele Ausbildungsbetriebe hätten ihre neuen Lehrlinge begrüßt und auch frisch ausgebildete Arbeitskräfte hätten nach den Sommerferien auf dem Markt Fuß fassen können. Ob sich dieser positive Trend weiter fortsetze, hänge nun wesentlich von der allgemeinen konjunkturellen Entwicklung ab. Das bekannte Festival of Lights kommt diesen Herbst erstmals nach Braunschweig und illuminiert vom 28. Oktober bis zum 1. November bekannte Wahrzeichen der Löwenstadt. Wie das Braunschweig Stadtmarketing mitteilte, wird das Lichtkunstfest von speziellen abendlichen Stadtführungen begleitet. Bei den rund 90-minütigen Rundgängen erfahren die Teilnehmer Wissenswertes zu den beleuchteten Gebäuden, wie dem Residenzschloss oder der Burg Dankwaderode, sowie den jeweiligen Kunstwerken. Der Spaziergang startet an allen Festivaltagen um 17.30 Uhr am Staatstheater und kostet 12 Euro pro Person. Die Stadt Braunschweig plant neue Sportangebote für Bürger ab 60 Jahren. Wie die Verwaltung weiter mitteilte, wurde dazu jetzt eine Umfrage gestartet, um herauszufinden, welche Angebote gewünscht werden. Ziel sei es, die Sportentwicklungs- und Altenhilfeplanung gemeinsam mit der Bevölkerung weiterzuentwickeln und passende Maßnahmen umzusetzen, so die Stadt. Die Befragung läuft bis zum 4. November digital auf der städtischen Beteiligungsplattform mitreden.braunschweig.de. Weitere Auskünfte erteilt das Seniorenbüro der Stadt Braunschweig. Und das waren Nachrichten aus der Region. 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
7: Wir starten mit dem Blick auf die Verkehrssituation in der Region und da liegt mir momentan nur eine Meldung vor, und zwar aus dem Braunschweiger Stadtverkehr. Da fließt der Verkehr auf der Saarstraße momentan etwas zäh. Dort sollten Sie sich gegebenenfalls eine andere Route suchen. Weitere Meldungen liegen mir zurzeit nicht vor. Wohin auch immer Sie heute unterwegs sind, fahren Sie vorsichtig und kommen Sie gut und sicher an Ihr Ziel. Und damit zum Blick aufs Wetter. Aktuell beträgt die Temperatur in der Region 13 Grad und sie wird im Laufe des Tages noch auf 20 Grad ansteigen. Das Ganze im Mix aus Sonne und Wolken, wobei am Nachmittag die Wolken überwiegen. Und die Aussichten für die nächsten Tage, morgen am Freitag. Da erreichen uns Temperaturen zwischen 15 und 19 Grad. Wieder im Mix aus Sonne und Wolken, am Nachmittag kann dann die Sonne vorbeischauen. Und die Aussichten für Samstag, da erreichen uns Temperaturen zwischen 9 und 20 Grad, wieder im Mix aus Sonne und Wolken und wieder kann am Nachmittag die Sonne vorbeischauen.
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7: Und damit wunderschönen guten Morgen. Es ist Donnerstag, der 1. Oktober um 7 Uhr und 9 Minuten. Sie hören Region aktuell hier bei Radio Okawelle. Am Mikrofon steht heute früh für Sie Marike Eichner. Und wir starten in den Tag mit den Meldungen aus unserem Bundesland in Niedersachsen kompakt. Und außerdem habe ich noch Folgendes für Sie von der Forschung zur Praxis. Braunschweiger Brandschutztage feiern 40. Jubiläum. Ich wünsche viel Spaß. Kommen Sie gut in den Tag.

0: Volkswagen will zum Jahresende 10 der insgesamt 13 bestehenden Tarifverträge kündigen. Erstmals in der Konzerngeschichte ist davon auch der Manteltarif betroffen. Damit stehen Regelungen etwa zum Urlaub, zu Kündigungsfristen und zur 35-Stunden-Woche auf der Kippe. Die Arbeitnehmervertreter reagierten mit massiver Kritik. Mehr dazu von Peter Michael Möckel in Niedersachsen Kompakt.
1: Volkswagen begründete den Schritt damit, angesichts des aktuellen Kostendrucks müssten die Verträge angepasst werden. Das wirtschaftliche Umfeld für die Autoindustrie habe sich in den vergangenen Jahren gravierend verschärft, erklärte Personalvorstand Arne Maiswinkel. Er verwies unter anderem auf günstige China-Exporte, geopolitische Spannungen und Handelsbarrieren.
2: Das öffnet uns einen Verhandlungsraum, um die erforderlichen Maßnahmen dann auch zu vereinbaren. Der Zukunftstarifvertrag ist von dieser Kündigung ausgenommen, also nicht gekündigt.
1: Das bedeutet, die Beschäftigungsgarantie bis 2030 bleibt unangetastet. Dennoch warf die IG Metall dem Unternehmen vor, massiv in die tariflichen Arbeitsbedingungen einzugreifen. Bezirkschef Thorsten Gröger sprach von einem üblen Foul an der Belegschaft.
3: Eine Veränderung von Rahmenbedingungen kann ja nicht bedeuten, wenn sich Märkte verändern, wenn sich Kosten für Energie oder solche Dinge verändern, dass dann das unternehmerische Risiko auf die Beschäftigten verlagert wird.
1: Betriebsratschefin Daniela Cavallo sagte, sie rechne mit massivem Unmut in der Belegschaft und mit einer heftigen Auseinandersetzung zum Jahreswechsel. 2024 sei man an die Grenze des Vermittelbaren gegangen und das werde sich nicht wiederholen, so Cavallo. Die Grünen im Niedersächsischen Landtag haben die geplante Preiserhöhung für das Deutschlandticket kritisiert. Wie gestern bekannt wurde, soll die bundesweit gültige Fahrkarte für den Regional- und Nahverkehr zum Jahreswechsel erneut um knapp 4 Euro teurer werden. Grünen-Fraktionschef Detlef Schulz-Händel erklärte, deutlicher könne diese Bundesregierung ihre verqueren Prioritäten kaum offenlegen. Während der Preis für das Deutschlandticket immer weiter steige, würden gleichzeitig Milliarden von Euro in den fragwürdigen Tankrabatt gepumpt. Das sei eine Verkehrswende in die falsche Richtung, so Schulz-Händel. Das Land Niedersachsen will seine Innovationsförderung künftig stärker auf Zukunftstechnologien ausrichten. Zudem soll jungen Unternehmen der Zugang zu Kapital erleichtert werden. Ziel sei es, Forschungsergebnisse schneller in erfolgreiche Unternehmen und Arbeitsplätze zu überführen und das Land bis 2035 international wettbewerbsfähiger zu machen, sagten Regierungschef Olaf Lies und Wissenschaftsminister Falco Moos. Die SPD-Politiker stellten gestern eine entsprechende Agenda des unabhängigen Innovationsrates vor. Zentraler Baustein ist demnach eine Plattform, die öffentliche Mittel und privates Kapital zusammenbringen soll, damit Start-ups nach ihrer Gründung wachsen können. Wie viel Geld dafür bereitgestellt werden soll, blieb offen. Wirtschaftsverbände begrüßten die Pläne, forderten aber eine rasche Umsetzung. Die CDU monierte, Lies hätte schon als Wirtschaftsminister die Möglichkeit gehabt, wichtige Weichen zu stellen. Er und Moos müssten jetzt konkret darlegen, welche Empfehlungen des Innovationsrates sie bis wann umsetzen wollen. Die Diakonie in Niedersachsen hat scharfe Kritik an den Plänen der Berliner Koalition zur Pflegereform geäußert. Der aktuelle Entwurf werde das Gerechtigkeitsproblem in Deutschland eher verstärken als lösen, sagte Vorstandssprecher Hans-Joachim Lenke. So werde der Zugang zu höheren Pflegegraden erschwert, Entlastungen im Pflegeheim griffen später, bewährte Unterstützungsangebote im Alltag würden eingeschränkt und die Beratung teilweise aus den ambulanten Pflegediensten herausgelöst. Die Pflege brauche kein Kürzungsgesetz, sondern eine Reform der Struktur und der Finanzierung, so Lenke. Eine nachhaltige Reform müsse Pflegebedürftige entlasten, die Versorgung strukturell sichern und soziale Sicherheit stärken, statt Armut im Alter zu verschärfen.
0: Soweit Niedersachsen Kompakt, heute von und mit Peter Michael Möckel. Es ist 7:17 und ich habe noch eine wichtige Verkehrsmeldung für Sie. Bitte Vorsicht auf der A2 Berlin Richtung Hannover zwischen Peine und Hemeler Wald brennt ein LKW. Ich wiederhole nochmal, bitte Vorsicht auf der A2 Berlin Richtung Hannover zwischen Peine und Hemeler Wald brennt ein PKW.

0: Wenn es um das Thema Brandschutz geht, gilt Braunschweig seit Jahrzehnten als wichtiger Treffpunkt für Fachleute aus ganz Deutschland. Bei den zweitägigen Braunschweiger Brandschutztagen diskutieren Expertinnen und Experten aktuell über neue Herausforderungen und Entwicklungen. Eileen Schletel berichtet.
1: Bereits zum 40. Mal finden die Braunschweiger Brandschutztage statt. Rund 500 Fachleute aus Wissenschaft, Behörden und Praxis kommen dazu im Audimax der TU Braunschweig zusammen. Veranstaltet wird die Tagung vom Institut für Baustoffe, Massivbau und Brandschutz. Im Mittelpunkt stehen die aktuellen Herausforderungen im vorbeugenden Brandschutz sowie der Austausch zwischen Forschung und Praxis. Was die Tagung seit 4 Jahrzehnten auszeichnet, erklärt Tagungsleiter Professor Jochen Zehfuß.
2: Die Braunschweiger Brandschutztage macht besonders, dass wir hier wirklich einen sehr weiten Blick haben auf den Brandschutz und auch örtlich bezogen, jetzt nicht nur auf Niedersachsen bezogen sind, sondern deutschlandweit sogar in den europäischen Rahmen reinschauen. Und das können wir aufgrund der langen Tradition der Brandschutzforschung, die wir hier in Braunschweig haben. Deswegen ist Braunschweig, ich will nicht sagen Mekka des Brandschutzes, aber so ein bisschen.

0: gucken, viel mehr Holzgebäude, die gebaut werden. Das ist ja auch letztendlich eine Antwort auf einen Trend, dass wir uns mit unseren Ressourcen schonender umgehen müssen, dass wir eben auch nachwachsende Baustoffe verwenden. Und natürlich, jeder weiß, dass Holz brennt, also hat das eine Auswirkung auf den Brandschutz. Und ein anderer Punkt ist, sind eben Batterien, ne, die wir viel stärker und viel häufiger in unseren Gebäuden haben, als wir das vor, weiß ich nicht, 10, 15 Jahren noch haben. Und da ist natürlich auch die Frage, was birgt das für ein Brandrisiko, wie geht man damit um?
1: Immer häufiger geht es darum, bestehende Gebäude umzunutzen oder neue Baustoffe und Energietechniken sicher einzusetzen. Auch Themen wie Photovoltaikanlagen und intelligente Gebäudetechnik spielen dabei eine immer größere Rolle. Deshalb beschäftigen sich die Brandschutztage in diesem Jahr unter anderem mit Lösungen für Bestandsgebäude, neuen Vorschriften und der Frage, wie Sicherheit und nachhaltiges Bauen zusammengebracht werden können. Professor Jochen Zehfuß blickt auch auf die Herausforderungen der kommenden Jahre.
0: In Zukunft wird uns das Thema Vegetationsbrände auf jeden Fall noch viel stärker beschäftigen, weil wir ja auch in Deutschland schon, auch in den vergangenen Jahren, denken Sie an den Harz zum Beispiel, einige Brandereignisse hatten, die aber noch nicht so stark Städte und Orte gefährdet haben. Aber das haben wir jetzt an der belgischen Grenze gesehen. Das holt uns hier auch ein und da werden wir uns damit auseinandersetzen, weil das muss auch Auswirkungen, wird Auswirkungen haben auf die Frage, wie bauen wir, ja? Wie sehen Fassaden aus, wie sehen Abstände aus zu Wäldern beispielsweise und ähnliches. Das ist ein Thema und natürlich wird uns das Thema Batterien weiter beschäftigen. Da ist die Entwicklung ja noch nicht zu Ende und auch das Thema Holzbau. Auch dort gibt es noch weiteren Bedarf, zum Beispiel eben auch Dämmstoffe aus nachwachsenden Rohstoffen in die Gebäude einzubringen. Das geht noch heutzutage eigentlich noch nicht, weil die eben brennen und schwelen. Und da muss es halt auch Lösungen geben.
1: Die Braunschweiger Brandschutztage zählen zu den bedeutendsten Fachtagungen ihrer Art in Deutschland. Auch nach 40 Jahren bleibt ihr Ziel unverändert: Forschung und Praxis zusammenzubringen und so die Weiterentwicklung des Brandschutzes voranzutreiben.
2: Die 40. Braunschweiger Brandschutztage gehen heute zu Ende. Das war ein Beitrag von Eileen Schlätel.

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1: Grünes Licht für die Gartenstadt. Neues Wohnquartier auf altem Industriegelände in Braunschweig. Herbstbelebung am Arbeitsmarkt. Arbeitslosigkeit in der Region sinkt leicht. Und Festival of Lights in Braunschweig. Mein Name ist Nicole Bayes und das sind die Meldungen im Einzelnen. Auf dem Gelände der ehemaligen Coca-Cola-Abfüllanlage in Braunschweig soll ein Wohnquartier mit bis zu 180 neuen Wohneinheiten entstehen. Wie die Verwaltung mitteilte, hat der Rat der Stadt

0: hat der Beschlussvorlage zugestimmt, um das Bauvorhaben über den sogenannten Wohnungsbauturbo auf den Weg zu bringen. Das bislang gewerblich genutzte Areal in der alten Frankfurter Straße soll grundlegend umgestaltet und ökologisch aufgewertet werden. Geplant sind neben den Wohngebäuden eine oberirdische Garage für ein autofreies Innenviertel sowie ein kleiner Park mit Spielplatz. Durch den Teilrückbau der Industrieanlagen werde die versiegelte Fläche auf dem Grundstück deutlich gesenkt, hieß es weiter. Mindestens 30% des neuen Wohnraums sollen als sozialer Wohnungsbau realisiert werden. Die Zahl der Arbeitslosen im Bezirk Braunschweig-Goslar ist im September leicht gesunken. Nach Angaben der Arbeitsagentur waren zuletzt rund 23.660 Menschen ohne Job. Das sind rund 760 weniger als noch im August. Die aktuelle Arbeitslosenquote liegt bei 7,1%. Im Vergleich zum Vorjahr verzeichnet die Behörde allerdings einen Anstieg der Arbeitslosigkeit um etwas mehr als 5%. Im September zeige sich die übliche Herbstbelebung, erklärte die Leiterin der Arbeitsagentur Braunschweig-Goslar, Kerstin Küchler-Kakuschke. Dieser Rückgang der Arbeitslosigkeit sei eine erfreuliche Entwicklung. Viele Ausbildungsbetriebe hätten ihre neuen Lehrlinge begrüßt und auch frisch ausgebildete Arbeitskräfte hätten nach den Sommerferien auf dem Markt Fuß fassen können. Ob sich dieser positive Trend weiter fortsetze, hänge nun wesentlich von der allgemeinen konjunkturellen Entwicklung ab. Das bekannte Festival of Lights kommt diesen Herbst erstmals nach Braunschweig und illuminiert vom 28. Oktober bis zum 1. November bekannte Wahrzeichen der Löwenstadt. Wie das Braunschweig Stadtmarketing mitteilte, wird das Lichtkunstfest von speziellen abendlichen Stadtführungen begleitet. Bei den rund 90-minütigen Rundgängen erfahren die Teilnehmer Wissenswertes zu den beleuchteten Gebäuden, wie dem Residenzschloss oder der Burg Dankwaderode, sowie den jeweiligen Kunstwerken. Der Spaziergang startet an allen Festivaltagen um 17.30 Uhr am Staatstheater und kostet 12 Euro pro Person. Die Stadt Braunschweig plant neue Sportangebote für Bürger ab 60 Jahren. Wie die Verwaltung weiter mitteilte, wurde dazu jetzt eine Umfrage gestartet, um herauszufinden, welche Angebote gewünscht werden. Ziel sei es, die Sportentwicklungs- und Altenhilfeplanung gemeinsam mit der Bevölkerung weiterzuentwickeln und passende Maßnahmen umzusetzen, so die Stadt. Die Befragung läuft bis zum 4. November digital auf der städtischen Beteiligungsplattform mitreden.braunschweig.de. Weitere Auskünfte erteilt das Seniorenbüro der Stadt Braunschweig. Und das waren Nachrichten aus der Region. 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
2: Wir starten mit dem Blick auf die Verkehrssituation in der Region und da liegen mir momentan keine Meldungen vor. Wohin auch immer Sie heute unterwegs sind, fahren Sie vorsichtig und kommen Sie gut und sicher an Ihr Ziel. Und damit kommen wir zum Blick aufs Wetter. Aktuell beträgt die Temperatur in der Region 12 Grad und sie wird im Laufe des Tages noch auf 20 Grad ansteigen. Das Ganze im Mix aus Sonne und Wolken, wobei am Nachmittag die Wolken überwiegen. Und die Aussichten für die nächsten Tage, morgen am Freitag. Da erreichen uns Temperaturen zwischen 15 und 19 Grad, wieder im Mix aus Sonne und Wolken, wobei am Nachmittag die Sonne vorbeischauen kann. Und die Aussichten für Samstag, da sieht es ähnlich aus, bei Temperaturen zwischen 9 und 20 Grad, ein Mix aus Sonne und Wolken, am Nachmittag kann die Sonne vorbeischauen.
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2: Und damit wunderschönen guten Morgen. Es ist Donnerstag, der 1. Oktober um 7 Uhr und 34 Minuten. Und Sie hören Region aktuell hier bei Radio Okawelle. Am Mikrofon ist heute früh für Sie Marieke Eichner mit diesen beiden Themen für die kommende halbe Stunde. Neuer Bürgermeister in Gifhorn, SPD-Politiker Christopher Fink im Gespräch. Und außerdem hören wir in den regionalen Pressestimmen, wie die Tageszeitungen aus unserer Region das aktuelle politische Geschehen kommentieren. Ich wünsche viel Spaß. Kommen Sie gut in den Tag.

0: Gifhorn bekommt einen neuen Bürgermeister. Bei der Stichwahl am vergangenen Sonntag setzte sich der SPD-Politiker Christopher Fink gegen den Amtsinhaber Matthias Nährlich von der CDU durch. Fink gewann mit mehr als 60%. Im ersten Wahlgang war er noch auf Platz 2 knapp hinter Nährlich gelandet. Zuletzt war der 41-jährige Polizeibeamte als persönlicher Referent der Landtagspräsidentin tätig. Nun geht es für ihn ins Gifhorner Rathaus. Was er dort vorhat, darüber habe ich mit Christopher Fink gesprochen. Herr Fink, zunächst einmal herzlichen Glückwunsch zum Wahlerfolg. Dankeschön. Sie erhielten mehr als 60% der Stimmen in der Stichwahl bei einer Wahlbeteiligung von knapp über 40%. Worauf führen Sie denn Ihren Wahlerfolg zurück?
1: Das ist das große Geheimnis. Das weiß man ja immer nie so genau. Aber ich habe wahrgenommen in den letzten Wochen eine echte Wechselstimmung in Gifhorn. Ich habe wahrgenommen, dass mir als Kandidaten, als neuen Kandidaten sehr, sehr viel Zuspruch zuteil wurde. Das erkennt man ja an den Reaktionen in der Stadt, am Infostand, an den Haustüren. Überall war der Wunsch und der Wille da, zu sagen, wir möchten gerne einen neuen Bürgermeister haben. Und das hat mich darin bestätigt, diesen Weg zu gehen und diesen Weg auch bis zum Ende zu gehen. Und jetzt bin ich Bürgermeister der Stadt Gifhorn und darüber freue ich mich sehr.
0: Sie lösen Matthias Nährlich ab. Der CDUler war seit 15 Jahren Bürgermeister in Gifhorn. Sie sind damit der erste SPD-Politiker im Amt seit 1961. Kann es denn sein, dass die momentanen Beliebtheitswerte der Bundes-CDU da auch eine Rolle bei der Wahl des Gifhorner Stadtoberhauptes gespielt haben?
1: Das kann natürlich immer sein. Gerade auch die Wahl in Mecklenburg-Vorpommern war für die CDU ein absoluter Tiefschlag. Allerdings würde ich das gar nicht zu hoch aufhängen, weil die Gespräche vor Ort haben mir eigentlich gezeigt, dass Berlin weniger eine Rolle gespielt hat, sondern ich ganz oft auch, für die SPD läuft es auf Bundesebene ja auch nicht besonders rosig. Aber ich habe gemerkt, dass wirklich Persönlichkeit, die persönliche Ansprache der Menschen, dass das gerade bei einer Kommunalwahl, bei einer Bürgermeisterwahl nochmal viel, viel wichtiger ist. Die Menschen wollen einen nahbaren Bürgermeister haben. Die Menschen wollen einen Bürgermeister haben, der auch zu ihnen kommt. Das habe ich mit meinem Team. Ich habe ein ganz hervorragendes Team um mich herum versammeln können. Das wurde auch im Laufe des Wahlkampfes immer größer, immer kreativer. Da war wirklich eine Bewegung vorhanden in Gifhorn, würde ich mal sagen, eine richtige Welle. Und die hat mich A getragen und B den Menschen auch zu verstehen gegeben, da ist jemand, der kommt, der hat Lust auf Gifhorn, der hat Lust auf Menschen, der hat Lust auf Gestalten. Auf ihn können sich die Menschen in den nächsten Jahren verlassen als neue starke Kraft in dieser Stadt. Und das hat am Ende die Menschen dazu bewogen, mir ihre Stimme zu geben.
0: Gifhorn hat den Wechsel gewählt, kommentierte eine regionale Tageszeitung. Wird denn nun alles anders laufen unter Ihrer Führung?
1: Ich habe einen Anspruch. Der Anspruch ist, dass der Teamgedanke, der mich im Wahlkampf getragen hat, den würde ich auch gerne mit in die Verwaltung nehmen. Ich glaube, es braucht ein starkes Wir-Gefühl in einer Verwaltung. Es braucht auch den Anspruch zu sagen, jeder für sich gestaltet diese Stadt. Und Gifhorn gemeinsam stark machen, das war mein Slogan im Wahlkampf. Und darum wird es auch in den nächsten Jahren gehen. Und ich sehe da natürlich eine ganz aktive Rolle auf Seiten der Stadtverwaltung, aber natürlich auch bei allen anderen Akteuren in unserer Stadt, in der Vereinslandschaft, in der Kulturlandschaft, in den Unternehmen, in den Gewerbetreibenden. Also ich möchte wirklich jeden und jede herzlich einladen, gemeinsam an der Zukunft unserer Stadt zu bauen. Und da kommt mir als Bürgermeister eine ganz besondere Rolle zu, weil ich derjenige bin, der genau diese Gespräche führen möchte, der diese Gespräche, ich sag mal, ja, moderieren, vermitteln möchte und die Menschen und Vereine, Institutionen an einen Tisch holen will, um dann auch genau die Gedanken dort abzuholen, zu fragen, was ist denn euer Beitrag dazu, Gifhorn gemeinsam stark zu machen? Und da müssen wir diesen Weg gehen und wir müssen auch viele Themen anpacken, wir müssen auch Probleme lösen in unserer Stadt. Das wird die Aufgabe sein der nächsten Jahre.
0: Sie haben Ihre Kindheit und Jugend in Gifhorn verbracht. Sie sind Polizist, waren in der Kommunalpolitik in Hannover tätig und zuletzt persönlicher Referent der Landtagspräsidentin. Nun wohnen Sie schon einige Jahre wieder in Gifhorn und versprechen Entlastung für Familien. Die Stadtbibliothek und der Ratsweinkeller sollen ein dritter Ort werden. Die Menschen sollen über Mittel in einem Bürgerhaushalt selbst bestimmen dürfen. Aber wie viele Kommunen steht auch Gifhorn vor einem wachsenden Defizit? Wie können Ihre Vorhaben denn finanziert werden?
1: Ich bin mir sicher, dass es in den nächsten Wochen und Monaten ganz explizit genau um diese Frage geht. Wie schaffen wir es, einen vernünftigen, einen starken Haushalt fürs Jahr 2027 aufzustellen? Über allem schwebte in der Vergangenheit immer das Schwert oder das Damoklesschwert der Haushaltssicherung, eines Haushaltssicherungskonzeptes. Das würde dazu führen, dass wir freiwillige Leistungen in Frage stellen. Die Leistung, die so eine Stadt wie Gifhorn, die uns als Stadtgesellschaft ja erst so lebenswert und liebenswert macht. Das möchte ich mit aller Kraft verhindern, also mit aller Kraft dafür sorgen, dass wir eben noch künftig im freiwilligen Bereich, im Jugendbereich, im Bereich der Brauchtumspflege, im Schützenwesen, im Vereinsbereich, dass wir dort auch immer noch Gestaltungsspielräume uns offen halten und erhalten. Und wir müssen ganz genau gucken, wie wir Investitionen tätigen, wie wir uns diesen Spielraum auch wieder zurückerkämpfen, auch in Rücksprache mit dem Land Niedersachsen, mit dem Landkreis als Kommunalaufsicht gucken, wie wir einfach unseren Handlungsspielraum behalten.
0: Sie sprachen gerade vor Problemen, vor denen die Stadt Gifhorn steht. Was sind das denn für Probleme aus Ihrer Sicht und wie kann man sie lösen?
1: Wir haben einige Probleme, die noch nicht gelöst wurden die letzten Jahre. Wir reden da über das Mühlmuseum. Unser internationales Mühlmuseum ist das Aushängeschild unserer Stadt. Dort müssen wir wir müssen das Mühlmuseum zukunftsfest ausrichten. Mit der Politik zusammen, mit dem Betreiber, der aktuell das Mühlmuseum führt. Wir müssen uns Gedanken machen, wie können wir auch die Investitionen, die im Mühlmuseum notwendig werden, wie können wir die anschieben. Ich möchte gerne prüfen, inwieweit wir auch ein anderes Modell fahren können. Ein Modell, was gemeinnütziger ausgerichtet ist. Ein Modell, was uns auch ermöglicht, an Fördermittel, Investitionsmittel von Land und Bund zu kommen. Das ist gegenwärtig so nicht möglich. Ich bin ein großer Fan von Stiftungen, Stiftungsmodell, ein großer Fan von Fördervereinen, die so einen Ort auch nochmal wirklich beleben können. Aber das wird und wird die Zeit zeigen. Dazu muss ich Gespräche führen innerhalb der Verwaltung. Dazu muss ich wissen, wie wir aktuell aufgestellt sind. Das wird sich aber in den nächsten Wochen und Monaten, denke ich mal, ergeben. Wir haben ein großes Thema, was mich persönlich auch betroffen hat. Ich war jetzt 5 Jahre auch Vorsitzender am Stadtelternrat der Kitas in Gifhorn. Wir haben viele Einrichtungen geschaffen in den letzten Jahren, erleben jetzt aber die Situation, dass immer weniger Eltern ihre Kinder in die Krippe schicken, was ich sehr bedauere, weil ich Krippe als einen ersten Bildungsort für Familien oder für Kinder in erster Linie wahrnehme. Ich möchte mich darum kümmern, dass wieder mehr Kinder in die Krippe kommen. Da müssen wir an das Thema Gebühren ran, da müssen wir an das Thema auch Attraktivität ran. Gifhorn leistet sich die dritte Kraft. Da sind wir landesweit ganz weit vorne, dass wir das tun. Das ist toll. Aber es hilft halt nicht, wenn immer weniger Kinder in die Krippe gehen. Ich möchte, dass wir unsere Kitas auch zu Familienzentren weiterentwickeln. Ich möchte mich um die Innenstadt kümmern. Wie in so vielen Städten und Kommunen in Niedersachsen bundesweit leiden wir darunter, dass es viel Leerstand gibt. Da wird es darum gehen, mit den handelnden Akteuren an einen Tisch zu kommen und zu schauen, was es braucht.
0: Nochmal zum Mühlenmuseum. Das hatte die Stadt einst für 2,3 Millionen Euro gekauft und dann verpachtet. Die Betreibergesellschaft befindet sich im Insolvenzverfahren. Glauben Sie, dass die Stadt dort noch Investitionen tätigen muss, bis das Mühlenmuseum, ich sage mal, wieder läuft?
1: Ich bin davon überzeugt, es ist wichtig, das Mühlenmuseum nicht einfach so laufen zu lassen, sondern es wirklich auch zur Chefsache im Rathaus zu machen. Dass ich gemeinsam mit Politik, mit Stadtgesellschaft, gemeinsam mit allen, denen ja das Mühlmuseum wirklich wichtig ist, dass wir eine gute Lösung finden. Und wie die dann aussieht, das werden die nächsten Monate, das wird das nächste Jahr zeigen. Aber dass etwas passieren muss, dass es eine positive Erzählung braucht für unser Mühlmuseum, das ist allen in der Stadt klar.
0: Mit Blick auf das Mühlenmuseum, Ihr Konzept für die Gifhorner Kitas, Ihre Idee von einem dritten Ort in Stadtbibliothek und Ratsweinkeller. Sie sprachen schon davon, Fördermittel besser nutzen zu wollen, aber über Fördermittel allein wird sich das alles wahrscheinlich nicht finanzieren lassen. Und Sie sprachen auch schon davon, im Haushalt priorisieren zu wollen. Und priorisieren heißt dann auch, dass man an anderer Stelle sparen muss. An welchen Stellen könnte man denn sparen?
1: Naja, wir müssen einmal schauen, dass es ja, also Sparen ist immer ein wichtiges Thema. Es gibt aktuell Überlegungen über neue Radwege mitten in der Innenstadt, oberhalb der Aller. Das ist in den letzten Tagen und Wochen auch oft Thema gewesen. Mir hat man in der Stadt, wenn ich mit den Menschen gesprochen hatte, ganz klar gesagt, wir brauchen keine neuen Prestigeprojekte. Wir brauchen keine neuen Radwege, sag ich mal, entlang unserer aller, sondern wir möchten, dass die Pflichtaufgaben, dass wir die erstmal erfüllen. Und das ist auch etwas, was mir wichtig ist: Die Stadt Gifhorn muss funktionieren. Die Menschen müssen das Gefühl haben, dass die Stadt für sie da ist und dass die Dinge laufen. Und wenn wir abschichten müssen, was wie wichtig ist, dann muss natürlich der gesamte Haushalt auf den Prüfstand gestellt werden und wir müssen gucken, welches sind denn die Projekte, die jetzt in den nächsten Jahren wirklich Geld kosten und sind es dann auch Projekte, die die unter dem Maßstab, es ist notwendig, es ist Pflichtaufgabe, auch tatsächlich laufen. Und ja, an der Stelle könnte man mir vorwerfen, ich widerspreche mich, wenn ich einen neuen dritten Ort schaffen möchte. Aber ich halte diesen neuen dritten Ort, diese Stadtbibliothek, für das Klima in unserer Stadt für immens wichtig, sodass ich nicht versprechen kann, das ist im nächsten Jahr umzusetzen. Aber wenn ich auf 8 Jahre ein gewählter Bürgermeister bin, mit einem Rat an meiner Seite, der auch dasselbe Ziel verfolgt, nämlich Gifhorn gemeinsam stark zu machen, dann ist es etwas, was man auf der mittelfristigen Schiene weiterverfolgen muss, weil eine Stadt braucht Projekte, eine Stadt braucht auch Leuchttürme. Und daran möchte ich gerne mit der Stadtgesellschaft gemeinsam arbeiten. Und welche Mittel das am Ende sein werden und wo wir das Geld letztlich herkriegen, das kann ich zum gegenwärtigen Zeitpunkt noch nicht sagen, aber ich kann die Haltung und die Überzeugung mitbringen, dass es wichtig ist, für solche Orte sich einzusetzen, für solche Orte zu kämpfen. Und dann gehe ich gerne nach Hannover, dann gehe ich gerne nach Berlin und schaue, wo es noch Mittel dafür gibt.
0: Dann lassen Sie uns abschließend noch über die Lebenshilfe Gifhorn sprechen. Zwei Ihrer Tagesbildungsstätten und die Förderschule Schule der Zukunft schließen im kommenden Jahr. Die im vergangenen Jahr eröffnete Förderschule in Meinersen soll die Schülerinnen und Schüler aufnehmen. Der Platz wird knapp und ob die Lehrkräfte der Schule der Zukunft nach Meinersen wechseln können, ist offen. Die Förderschule ist in Trägerschaft des Landkreises und damit nicht per se Ihr Thema. Mhm. Aber Sie wollen die Zusammenarbeit mit der Landkreisverwaltung, die ja ebenfalls unter SPD-Führung steht, ausbauen. Auch in dieser Sache?
1: Also das ist erstmals auch wirklich eine Riesenchance, wenn Landrat und Bürgermeister sich nicht nur persönlich gut kennen, sondern auch dieselbe Partei teilen, dieselben Werte teilen. Das Thema Schule der Zukunft ist ein großes Thema auch in unserer Stadt. Betrifft viele Menschen. Es betrifft nicht nur die Arbeitnehmer und die Lehrkräfte, sondern es betrifft in erster Linie auch die Familien und viele Menschen. Und deswegen ist der Schulterschluss ganz wichtig, wie es da jetzt aktuell weitergeht, wie die Perspektive sein kann. Da muss ich einfach noch Gespräche führen. Die Gespräche konnte ich noch nicht führen. Aber das ist ein Thema, was mir auf jeden Fall am Herzen liegt. Und wir da auf jeden Fall gucken müssen, wie wir da eine gute Zukunft, zu einer guten Zukunft finden. Aber wie gesagt, die Wege sind jetzt kurz zwischen mir und dem Landrat, Herrn Raufs. Und ich bin da gute Dinge, dass wir da auch gute Lösungen finden können. Wie es ganz konkret aber aussieht, wird sich zeigen.
0: Sagt Gifhorns neuer Bürgermeister Christopher Fink von der SPD.

0: 7:55 Uhr. 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
1: Die Pflegereform ist heute Thema in den Zeitungen. Die Braunschweiger Zeitung findet: Es hat lange nicht so ausgesehen, aber auf den letzten Metern hat sich die schwarz-rote Koalition zusammengerauft und so die Pflegereform doch noch ins Kabinett befördert. Das ist vor allem für den erst kurz amtierenden Gesundheitsminister Carsten Linnemann, CDU, ein Achtungserfolg. Linnemann hatte einige Tage nach Amtsübernahme zur Bedingung gemacht, dass die Pflegekasse weiter in vollem Umfang die Rentenbeiträge für pflegende Angehörige übernimmt und das nun auch so durchgesetzt. Die von seiner Amtsvorgängerin Nina Wagen angedachte Kürzung in dem Bereich zurückzunehmen, ist richtig. Wer die Pflege stabil organisieren will, kommt ohne private Unterstützung nicht aus. Etwa 80% der knapp 6 Millionen Pflegebedürftigen werden zu Hause versorgt. Partner, Kinder oder Freunde sind da zweifellos mit die wichtigsten Bausteine. Ermutigend ist der Kabinettsbeschluss zur Pflege auch für die Koalition und die weiter anstehenden Reformen. Rente, Einkommenssteuer, Haushalt. Diese Themen dürften in den nächsten Wochen ähnlich hart verhandelt werden. Dass Union und SPD dabei zu Lösungen kommen, ist angesichts des auf wackeligen Beinen stehenden wirtschaftlichen Aufschwungs Pflicht. Wobei man die Reformfähigkeit auch nicht überinterpretieren sollte. Die Auseinandersetzung um für die SPD wichtige Themen wie den Ausgleich zwischen privater und gesetzlicher Pflegeversicherung oder einen Pflegekostendeckel hat man lediglich verschoben. Der große strukturelle Wurf bei der Pflege steht noch aus. Mit Blick auf einen möglichen großen Konflikt hat sich die Koalition jetzt vor allem Zeit gekauft. Die Wolfsburger Allgemeine Zeitung kommentiert: Der Berg kreiste und gebar. Eine Kommission. Erst hat die Koalition die Pflegereform wie eine heiße Kartoffel monatelang liegen lassen. Dann sollte sie in hektischen Krisenrunden dem neuen Gerechtigkeitscheck unterzogen werden. Es verwundert überhaupt nicht, dass das nichts werden konnte. Erstens ist die Pflege eine höchst komplexe Materie mit vielen Fallstricken und Wechselwirkungen, die sich nicht mal eben in irgendeiner Nachtsitzung reformieren lässt. Und zweitens ist es naiv zu glauben, Union und SPD würden so schnell eine gemeinsame Linie bei der Frage finden, was Gerechtigkeit überhaupt bedeutet. Es ist vielmehr zu befürchten, dass sich die ungleichen Koalitionspartner darüber nie werden einigen können. Die Einsetzung einer Kommission dürfte daran nichts ändern. Auch der zunächst gefeierte Reformvorschlag der Rentenkommission hat nur so lange gehalten, bis die Koalitionspartner in Reaktionen auf die jüngsten Wahlschlappen das Gerechtigkeitsthema für sich entdeckt hatten. Apropos Gerechtigkeit. Für den nun vereinbarten Minimalkompromiss gilt dieser Anspruch nicht. Zwar ist es richtig, dass Kinderlose mehr einzahlen, schließlich werden sie im Pflegefall eher auf fremde Hilfe angewiesen sein. Doch der drastisch angehobene Zuschlag belastet widersinnigerweise auch die junge Generation, denn er muss bereits von 23-Jährigen bezahlt werden. Aber nicht einmal mit diesen fragwürdigen Maßnahmen am Rand der Verfassungsmäßigkeit gelingt es der Koalition, die Löcher in der Pflege zu stopfen. Sie nimmt sehenden Auges in Kauf, dass eine wichtige Stütze des Sozialstaats weiter deutlich unterfinanziert ist. Auf sich zu fahren und auf die möglichen Ergebnisse einer Kommission zu hoffen, ist bei einem Hilfesystem, auf das Millionen Menschen angewiesen sind, inakzeptabel. Soweit der Blick in die regionalen Zeitungen vom heutigen Donnerstag, dem 1. Oktober.

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1: Um 8 Uhr mit Emily Seidel. Von heute an gilt wieder der Tankrabatt durch eine Steuersenkung. Die Bundesregierung hofft, dass die Spritpreise dadurch um rund 17 Cent pro Liter sinken. Zum Teil setzt die Politik dabei auf das Bundeskartellamt. Aus Bonn, Anne Burkhardt.
2: Einschreiten kann das Bundeskartellamt aber nicht, falls es anders kommt. Denn die Mineralölkonzerne sind gesetzlich nicht verpflichtet, den Rabatt an die Verbraucher weiterzugeben. Unabhängig vom Tankrabatt hat das Bundeskartellamt Verfahren gegen 12 Raffinerieunternehmen eingeleitet. Sie wurden zu Auskünften verpflichtet, unter anderem über Einkaufspreise, Margen und Produktionskosten. Diese Daten werden derzeit ausgewertet mit dem Ziel, herauszufinden, ob die Raffinerien die Spritpreise unangemessen in die Höhe treiben. Wie sich Benzin- und Dieselpreise genau zusammensetzen, das könnte auch für einen weiteren Plan der Bundesregierung interessant werden. Einen Spritpreisdeckel. Bundeskartellamtspräsident Mundt hält diesen aber für etwas schwierig. Setze man den Deckel zu hoch an, könne das dauerhaft hohe Preise bedeuten. Setze man ihn niedrig an, könne ein Spritmangel die Folge sein.
1: Die gestern im Bundeskabinett verabschiedete Pflegereform sorgt weiter für Kritik. Der Bremer Gesundheitsökonom Rothgang sagte, sie sei wirklich nur ein erster Schritt. Aus Berlin, Katrin Aue.
3: Grundlegende Probleme seien nicht thematisiert worden. Allerdings räumte er in den ARD-Tagesthemen ein, ohne die Beschlüsse wäre die Pflegeversicherung in den kommenden Monaten so weit ins Defizit gelaufen, dass eine Zahlungsunfähigkeit gedroht hätte. Im nächsten Schritt soll nun eine Fachkommission an neuen Strukturen für die Finanzierung der Pflege arbeiten. Davon erwartet der Bremer Wissenschaftler nicht allzu viel. Alle Vorschläge lägen teils seit vielen Jahren auf dem Tisch. Was fehlten, seien Entscheidungen der Politik. Der Chef der Krankenkasse DAK Gesundheit, Andreas Storm, kritisiert besonders die geplante Anhebung der Beitragssätze für Kinderlose. Künftig sollen diese 4,5 statt bisher 4,2% ihres Bruttolohns für die Pflege zahlen, während die Beiträge für Menschen mit Kindern bei 3,6% bleiben.
1: Die Innenminister der Bundesländer müssen in Zukunft Entscheidungen nicht mehr einstimmig treffen. Künftig reicht eine Mehrheit von 13 der 16 Länderstimmen, wie ein Sprecher der Konferenz mitteilte. Hintergrund ist die Sorge vor einer Blockade durch die AfD. Nach ihrem Wahlsieg in Sachsen-Anhalt könnte dort künftig ein AfD-Politiker das Innenressort übernehmen und mit seiner Gegenstimme gemeinsame Beschlüsse verhindern. Der Bundesgerichtshof beschäftigt sich am Vormittag mit der Frage, ob eine Preiserhöhung bei Amazon Prime aus dem Jahr 2022 rechtens war. Geklagt hat die Verbraucherzentrale Nordrhein-Westfalen. Sie kritisiert, dass der Online-Händler Millionen Abo-Kunden nicht ausdrücklich auf die Preisanpassung hingewiesen habe. Ob der Bundesgerichtshof noch heute sein Urteil fällt, ist unklar. Der linken Politiker Kotschak gibt seinen Sitz im Innenausschuss des Bundestages auf. Er zieht damit Konsequenzen aus der Kritik an seinen Kontakten ins Clan-Milieu. Aus Berlin, Dietrich Karl Meurer.
4: Im Kurznachrichtendienst X schreibt Kotschak, er wolle verhindern, dass die Debatte um seine Person die parlamentarische Arbeit seiner Partei belaste. Zugleich räumt er Fehler ein. Im Umgang mit der Großfamilie Remo sei er naiv und mit der Situation überfordert gewesen. Kritik hatte Kotschaks Kontakt zu Firas Remo ausgelöst. Dessen Familie wird dem Berliner Clan-Milieu zugerechnet und mit organisierter Kriminalität in Verbindung gebracht. Kotschak bestreitet, organisierte Kriminalität unterstützt oder Vorteile gewährt zu haben.
1: Im US-Bundesstaat Tennessee ist die erste Hinrichtung einer Frau seit mehr als 200 Jahren fehlgeschlagen. Sie hat die Injektion der eigentlich tödlichen Chemikalien überlebt. Aus New York, Giselle Ucker.
5: Zwei Giftspritzen wurden der verurteilten Mörderin verabreicht. Doch es gab Komplikationen. Zeugen, die bei der Hinrichtung zusahen, berichten, dass Krista Pike nach den Injektionen tödlicher Chemikalien noch am Leben war. Das zuständige Gefängnis hat daraufhin den Transport von Pike in ein Krankenhaus angeordnet. Die verurteilte Mörderin Pike hatte Mitte der 90er Jahre als Teenager eine Klassenkameradin geschlagen, gefoltert und getötet.
1: Das waren die Nachrichten.
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6: Grünes Licht für die Gartenstadt, neues Wohnquartier auf altem Industriegelände in Braunschweig. Herbstbelebung am Arbeitsmarkt, Arbeitslosigkeit in der Region sinkt leicht und Festival of Lights in Braunschweig. Mein Name ist Nicole Bayes und das sind die Meldungen im Einzelnen. Auf dem Gelände der ehemaligen Coca-Cola-Abfüllanlage in Braunschweig soll ein Wohnquartier mit bis zu 180 neuen Wohneinheiten entstehen. Wie die Verwaltung mitteilte, hat der Rat der Stadt der Beschlussvorlage zugestimmt, um das Bauvorhaben über den sogenannten Wohnungsbauturbo auf den Weg zu bringen. Das bislang gewerblich genutzte Areal in der alten Frankfurter Straße soll grundlegend umgestaltet und ökologisch aufgewertet werden. Geplant sind neben den Wohngebäuden eine oberirdische Garage für ein autofreies Innenviertel sowie ein kleiner Park mit Spielplatz. Durch den Teilrückbau der Industrieanlagen werde die versiegelte Fläche auf dem Grundstück deutlich gesenkt, hieß es weiter. Mindestens 30% des neuen Wohnraums sollen als sozialer Wohnungsbau realisiert werden. Die Zahl der Arbeitslosen im Bezirk Braunschweig-Goslar ist im September leicht gesunken. Nach Angaben der Arbeitsagentur waren zuletzt rund 23.660 Menschen ohne Job. Das sind rund 760 weniger als noch im August. Die aktuelle Arbeitslosenquote liegt bei 7,1%. Im Vergleich zum Vorjahr verzeichnet die Behörde allerdings einen Anstieg der Arbeitslosigkeit um etwas mehr als 5%. Im September zeige sich die übliche Herbstbelebung, erklärte die Leiterin der Arbeitsagentur Braunschweig-Goslar, Kerstin Küchler-Kakoschke. Dieser Rückgang der Arbeitslosigkeit sei eine erfreuliche Entwicklung. Viele Ausbildungsbetriebe hätten ihre neuen Lehrlinge begrüßt und auch frisch ausgebildete Arbeitskräfte hätten nach den Sommerferien auf dem Markt Fuß fassen können. Ob sich dieser positive Trend weiter fortsetze, hänge nun wesentlich von der allgemeinen konjunkturellen Entwicklung ab. Das bekannte Festival of Lights kommt diesen Herbst erstmals nach Braunschweig und illuminiert vom 28. Oktober bis zum 1. November bekannte Wahrzeichen der Löwenstadt. Wie das Braunschweig Stadtmarketing mitteilte, wird das Lichtkunstfest von speziellen abendlichen Stadtführungen begleitet. Bei den rund 90-minütigen Rundgängen erfahren die Teilnehmer Wissenswertes zu den beleuchteten Gebäuden, wie dem Residenzschloss oder der Burg Dankwaderode, sowie den jeweiligen Kunstwerken. Der Spaziergang startet an allen Festivaltagen um 17.30 Uhr am Staatstheater und kostet 12 Euro pro Person. Die Stadt Braunschweig plant neue Sportangebote für Bürger ab 60 Jahren. Wie die Verwaltung weiter mitteilte, wurde dazu jetzt eine Umfrage gestartet, um herauszufinden, welche Angebote gewünscht werden. Ziel sei es, die Sportentwicklungs- und Altenhilfeplanung gemeinsam mit der Bevölkerung weiterzuentwickeln und passende Maßnahmen umzusetzen, so die Stadt. Die Befragung läuft bis zum 4. November digital auf der städtischen Beteiligungsplattform mitreden.braunschweig.de. Weitere Auskünfte erteilt das Seniorenbüro der Stadt Braunschweig. Und das waren Nachrichten aus der Region. 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
7: Und wir starten mit dem Blick auf die Verkehrssituation in der Region. Und da liegen mir momentan keine Meldungen vor. Wohin auch immer Sie heute unterwegs sind, fahren Sie vorsichtig und kommen Sie gut und sicher an Ihr Ziel. Und damit zum Blick aufs Wetter. Aktuell beträgt die Temperatur in der Region 12 Grad und sie wird im Laufe des Tages noch auf 20 Grad ansteigen. Das Ganze im Mix aus Sonne und Wolken, wobei am Nachmittag die Wolken überwiegen. Und die Aussichten für die nächsten Tage, morgen am Freitag, da erreichen uns Temperaturen zwischen 15 und 19 Grad, wieder im Mix aus Sonne und Wolken, am Nachmittag kann die Sonne vorbeischauen. Und die Aussichten für Samstag, da erreichen uns Temperaturen zwischen 9 und 20 Grad, wieder im Mix aus Sonne und Wolken und auch hier am Nachmittag kann die Sonne vorbeischauen.
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7: Und damit wunderschönen guten Morgen. Es ist Donnerstag, der 1. Oktober um 8 Uhr und 9 Minuten. Sie hören Region aktuell hier bei Radio Okawelle. Am Mikrofon ist heute früh für Sie Marike Eichner mit folgenden zwei Themen für die kommende halbe Stunde. Dschungelexpedition am Kuteweg, neu gestalteter Spielplatz in Stöckheim eröffnet. Und zum 150. Geburtstag von Käthe Buchler. Fotomuseum zeigt Arbeiten der Braunschweiger Künstlerin. Ich wünsche viel Spaß, kommen Sie gut in den Tag.

0: 5 Themenzonen, neue Kletter-, Hangel- und Balancierangebote und ein eigener Bereich für ältere Kinder und Jugendliche. Der Spiel- und Bolzplatz am Kuteweg in Braunschweig-Stöckheim ist nach seiner umfassenden Neugestaltung offiziell wieder eröffnet worden. Zum Termin kamen neben Kindern und Anwohnerinnen und Anwohnern auch Mitglieder des Stadtbezirksrates sowie Vertreterinnen und Vertreter der örtlichen Feuerwehr. Gemeinsam wurde die Anlage mit dem symbolischen Durchschneiden eines Bandes freigegeben. Marc Diekmann war vor Ort.
1: Als Guns N' Roses im September 1987 Welcome to the Jungle veröffentlichten, war der Braunschweiger Oberbürgermeister Dr. Thorsten Kornblum gerade einmal 5 Jahre alt. Mit genau dieser Anekdote eröffnete er offiziell den neu gestalteten Spielplatz am Kuteweg in Braunschweig-Stöckheim. Passend dazu steht der Spielplatz unter dem Motto Dschungelexpedition.
2: Der Spielplatz, der seit den 1990er Jahren ein fester Bestandteil dieses Viertels hier ist, wurde auf einer Fläche von rund 2800 Quadratmetern neu umgestaltet. Und das Wichtige ist, dass es nicht nur darum geht, dass wir einfach sozusagen vom grünen Tisch aus als Verwaltung Spielplätze gestalten, sondern dass wir natürlich Kinder und Jugendliche mitnehmen bei der Frage der Gestaltung. Und das Ganze ist hier eben auch erfolgt. Hier wurden Ideen und Wünsche eben der Kinder aus dem Quartier mit in der Planung berücksichtigt. Dazu gehört beispielsweise eine Forschungsstation, die Kinder dazu einlädt, spielerisch zu experimentieren und Zusammenhänge in der Natur zu erforschen. Da gibt es ein Memory-Spiel, da gibt es Dinge, die man ertasten kann, verschiedene Materialien und Oberflächen. Es gibt eine Abenteuerzone, die das Highlight sein wird. Das Herzstück ist der Dschungelturm, eine mehrstufige Kletterkombination. Es gibt natürlich eine Seilschaukel, es gibt eine Reckstange. Alles das, was ich nicht mehr kann. Ein bodenintegriertes Sprunggerät. Und hier können Kinder und Jugendliche natürlich Geschicklichkeit und Mut beweisen.
1: Für ältere Kinder und Jugendliche wurde der Sportcourt mit einem Bolz- und Basketballbereich aufgewertet, ergänzt durch einen Aufenthaltsbereich mit Tischtennisplatte, der zugleich als Treffpunkt dienen soll. Auch für Eltern gibt es Sitzmöglichkeiten, von denen aus sie die Kinder im Blick behalten können. Insgesamt richtet sich der Spielplatz an Kinder bis etwa 12 Jahre. Auch die Wegeführung wurde verbessert. Die zentrale Ost-West-Querung ist nun 3,5 Meter breit. Der breitere Weg erfüllt zugleich eine praktische Funktion für den Hochwasserschutz, denn bei Bedarf sollen Einsatzfahrzeuge hier durchfahren können, wenn entlang von Rühninger Weg und Kuteweg erneut ein mobiler Deich aufgebaut werden muss.
2: So, das Ganze kostet etwas, aber das soll auch was kosten. Mittlerweile wird jeder dritte Euro in dieser Stadt in Kinder, Jugend und Familie gesteckt. Das ist auch richtig so, denn Kinder sind unsere Zukunft und die Umgestaltung hat jetzt 200.000 Euro gekostet. Das wertet das Quartier auf, das wertet den Stadtteil auf, das tut etwas dafür, dass es lebendig ist und dass ihr alle eure Talente entfalten könnt und eine gute Kindheit habt. Da wollen wir mithelfen, deswegen wünsche ich allen viel Spaß beim Entdecken, beim Klettern. Und dabei einfach auch mal das Leben und die Familie zu genießen.
1: Bezirksbürgermeister Matthias Diesterheft verwies außerdem darauf, dass das Jugendzentrum Stöckheim Leifferde angeboten habe, künftig eine Art Patenschaft für den Spielplatz zu übernehmen. Gleichzeitig appellierte er an die Menschen im Stadtteil, selbst mit darauf zu achten, dass die Anlage sauber und gepflegt bleibt. Für Diesterheft gehört diese gemeinsame Verantwortung dazu, damit der neu gestaltete Platz langfristig als lebendiger Ort im Quartier erhalten bleibt.
3: Und ich glaube, dieser Ort bietet viel, viel mehr, als es auf den ersten Blick so erscheint. Nämlich, dass sich hier Kinder treffen, sie werden zu Freundinnen und Freunden, sie gehen durchs Leben über Kindergarten, Schule und vieles mehr. Hier können sich Eltern kennenlernen, können sich dementsprechend arrangieren, mal an der einen oder anderen Stelle was zusammenzumachen, mal zu sagen, ich mache mal so einen Aufräumtag, damit der Spielplatz hier auch gut erhalten bleibt. Und hier können sich natürlich auch die Großeltern treffen und Erfahrungen austauschen.
0: Das war ein Beitrag von Marc Diekmann.

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0: Am 11. Oktober 1876 wurde Käthe Buchler in Braunschweig geboren. Als Fotografin dokumentierte sie das Alltagsleben in der Stadt und die Veränderungen durch den Ersten Weltkrieg. Außerdem experimentierte sie mit der damals neuen Technik der Farbfotografie. Nun steht ihr 150. Geburtstag bevor. Aus diesem Anlass präsentiert das Museum für Fotografie in Braunschweig zwei Ausstellungen und ein Konzert sowie neue Forschungsergebnisse zum Leben und Werk der Künstlerin. Kinder aufgereiht an der Sammelstelle der Abfallverwertungsgesellschaft. Ein Stillleben, das Einblick in die bürgerliche Tischkultur gibt. Frauen in ihnen viel zu großen Mänteln als Schaffnerinnen während des Ersten Weltkriegs. Käthe Buchlers Werk ist vielfältig, wie auch Barbara Hofmann-Johnson betont. Sie ist die Leiterin des Museums für Fotografie in Braunschweig.
1: Das ist eben das Besondere, dass sie mit vielen verschiedenen Themen gearbeitet hat oder zu vielen verschiedenen Themen. Sie hat verschiedene fotografische Verfahren und Techniken, die dann immer mit eigenen Bildsprachen zu tun haben, praktiziert. Und das gibt eine Vielfalt im Werk, die sehr interessant ist und die auch mit vielen Aspekten auch schon im Kontext der Fotografiegeschichte auch international und weltweit Besonderheiten darstellt.
0: In ihren Anfangsjahren widmete sich Käthe Buchler klassischen Motiven wie den inszenierten Porträts und Landschaftsaufnahmen. Sie dokumentierte die Reisen der Familie an die Ostsee und in die Schweiz. Später fotografierte sie Verkäuferinnen auf dem Ägidienmarkt, ein Sinti-Mädchen bei Steterburg. Überhaupt tauchen immer wieder Frauen auf, wirft Barbara Hofmann-Johnson ein. Dabei wechselte Käthe Buchler gekonnt zwischen Schwarz-Weiß-Aufnahmen und Farbfotografien, zwischen inszenierten und dokumentarischen Motiven.
1: Sie hatte zunächst mit Malerei und Zeichnung begonnen und dann später mit der Fotografie. Und das war auch begünstigt dadurch, dass der Schwager von ihrem Mann, von Walter Buchler, war Voigtländer, also aus der Familie Voigtländer, die in

0: beschäftigte sich früh mit dem neuen Verfahren für Farbfotografie, dem Autochrom-Verfahren.
1: Und es war ja so, dass man in den Anfangsjahren der Fotografie dann eine Platte hatte, eine Glasplatte, die in den großen Fotokasten, wenn man so will, reingeschoben wurde und dann belichtet wurde. Diese Fotoplatten waren beschichtet bei der Schwarz-Weiß-Fotografie mit Gelatinsilber und bei dem Autochromverfahren mit Kartoffelstärke. Das bedeutet das Körnige der Kartoffelstärke, die dann die Farben trugen und das additive Farbverfahren, also so Farbschichtungen beinhalteten, hat dann im Bildeffekt bei der Vergrößerung, die man dann über ein Dia machte zunächst, hat dann den Effekt, dass es sehr malerisch aussieht, ne? Weil diese Körnung eben malerische Qualitäten dann hat.
0: Schon in den vergangenen Jahren waren Buchlers Werke im Museum für Fotografie zu sehen. Neue Fundstücke aus dem Sammlungsbestand ermöglichen jetzt die genaue Datierung und Verortung vieler Aufnahmen. Oft konnte Kontext ergänzt werden, etwa zur Zusammenarbeit mit dem berühmten Maler Erich Körner. Dabei fand sich auch ein Selbstporträt von Käthe Buchler. Das nutzte sie, wie Barbara Hofmann-Johnson erzählt, für ihre Visitenkarte.
1: Wo dann handschriftlich von hier hinten drauf steht, Fotostudio Käthe Buchler, das Beste und Günstigste am Platze und mit den üblichen Formulierungen, dass man die Fotos nachbestellen konnte von den Glasplatten. Und damit wird ganz deutlich gesagt, sie hat einen Anspruch gehabt auch an sich. Und das sieht man auch an diesem umfangreichen Praktizieren der Fotografie in diesen verschiedenen Kontexten.
0: Einen besonderen Stellenwert hat in der Werkschau zum 150. Geburtstag der Künstlerin ihre sozialdokumentarische Fotografie. Gezeigt werden Aufnahmen aus dem Lazarett der Stadt Braunschweig, aus einem Kinderrettungsheim, aus der Abfallverwertungsgesellschaft. Käthe Buchler verband ihre Arbeit dabei immer auch mit ihrem bürgerlichen Engagement, berichtet die Leiterin des Fotomuseums. Ein Fotoalbum mit inszenierten Märchenszenen sei beispielsweise für den guten Zweck auf einem Basar verkauft worden, so Hofmann-Johnson. Die Aufnahmen der Abfallverwertungsgesellschaft waren Inspiration für eine Kinder- und Jugendausstellung namens Käthe Buchler heute, aus Abfall wird Kunst. Die Ausstellung ist in der Bankfiliale in der Dankwartstraße zu sehen.
1: Das heißt, es ist eine Idee gewesen, dass man einen Aspekt, der schon damals gesellschaftliche Relevanz hatte, heute für uns auch, unter anderem Vorzeichen, dass man das zusammenbringt und natürlich auch damit auch wieder die Bedeutung oder eine Facette vom Werk von Käthe Buchler vorstellt.
0: Im Oktober beginnt die Ausstellung Käthe Buchler, Menschen und Bilder in den Torhäusern des Museums für Fotografie. Passend dazu wird der Platz zwischen den Häusern dann offiziell in Käthe-Buchler-Platz umbenannt. Die Werke der Braunschweiger Künstlerin sollte man sich dann auf jeden Fall ansehen, findet Barbara Hofmann-Johnson.
1: Weil Käthe Buchler in der Fotografiegeschichte als, muss man auch dazu sagen, auch unter dem Aspekt eine Frau, die Fotografin ist und sich mit diesen Facetten des Mediums schon sehr früh sowohl künstlerisch als auch sozial engagiert auseinandergesetzt hat und eine Qualität der Bilder geschafft und geschaffen hat, die eine ganz eigene Bildgestaltung aufweisen.
0: Zum 150. Geburtstag von Käthe Buchler am 11. Oktober findet im Städtischen Museum am Löwenwall, wo die Familie Buchler übrigens lange wohnte, ein Konzert statt. David Johnston spielt die Violine und Elisabeth Mucha auf dem berühmten Clara-Schumann-Flügel. Am Freitag um 16 Uhr wird der Bereich vor dem Fotomuseum offiziell als Käthe-Buchler-Platz eingeweiht. Ebenfalls am Freitag um 19 Uhr findet die offizielle Eröffnung der Ausstellung Menschen und Bilder statt im Foyer des Herzog-Anton-Ulrich-Museums. Um Anmeldung wird gebeten unter info@fotomuseum.de.
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3: Grünes Licht für die Gartenstadt. Neues Wohnquartier auf altem Industriegelände in Braunschweig. Herbstbelebung am Arbeitsmarkt. Arbeitslosigkeit in der Region sinkt leicht. Und Festival of Lights in Braunschweig. Mein Name ist Nicole Bayes und das sind die Meldungen im Einzelnen. Auf dem Gelände der ehemaligen Coca-Cola-Abfüllanlage in Braunschweig soll ein Wohnquartier mit bis zu 180 neuen Wohneinheiten entstehen. Wie die Verwaltung mitteilte, hat der Rat der Stadt der Beschlussvorlage zugestimmt, um das Bauvorhaben über den sogenannten Wohnungsbau-Turbo

0: auf den Weg zu bringen. Das bislang gewerblich genutzte Areal in der alten Frankfurter Straße soll grundlegend umgestaltet und ökologisch aufgewertet werden. Geplant sind neben den Wohngebäuden eine oberirdische Garage für ein autofreies Innenviertel sowie ein kleiner Park mit Spielplatz. Durch den Teilrückbau der Industrieanlagen werde die versiegelte Fläche auf dem Grundstück deutlich gesenkt, hieß es weiter. Mindestens 30% des neuen Wohnraums sollen als sozialer Wohnungsbau realisiert werden. Die Zahl der Arbeitslosen im Bezirk Braunschweig-Goslar ist im September leicht gesunken. Nach Angaben der Arbeitsagentur waren zuletzt rund 23.660 Menschen ohne Job. Das sind rund 760 weniger als noch im August. Die aktuelle Arbeitslosenquote liegt bei 7,1%. Im Vergleich zum Vorjahr verzeichnet die Behörde allerdings einen Anstieg der Arbeitslosigkeit um etwas mehr als 5%. Im September zeige sich die übliche Herbstbelebung, erklärte die Leiterin der Arbeitsagentur Braunschweig-Goslar, Kerstin Küchler-Kakoschke. Dieser Rückgang der Arbeitslosigkeit sei eine erfreuliche Entwicklung. Viele Ausbildungsbetriebe hätten ihre neuen Lehrlinge begrüßt und auch frisch ausgebildete Arbeitskräfte hätten nach den Sommerferien auf dem Markt Fuß fassen können. Ob sich dieser positive Trend weiter fortsetze, hänge nun wesentlich von der allgemeinen konjunkturellen Entwicklung ab. Das bekannte Festival of Lights kommt diesen Herbst erstmals nach Braunschweig und illuminiert vom 28. Oktober bis zum 1. November bekannte Wahrzeichen der Löwenstadt. Wie das Braunschweig Stadtmarketing mitteilte, wird das Lichtkunstfest von speziellen abendlichen Stadtführungen begleitet. Bei den rund 90-minütigen Rundgängen erfahren die Teilnehmer Wissenswertes zu den beleuchteten Gebäuden, wie dem Residenzschloss oder der Burg Dankwaderode, sowie den jeweiligen Kunstwerken. Der Spaziergang startet an allen Festivaltagen um 17.30 Uhr am Staatstheater und kostet 12 Euro pro Person. Die Stadt Braunschweig plant neue Sportangebote für Bürger ab 60 Jahren. Wie die Verwaltung weiter mitteilte, wurde dazu jetzt eine Umfrage gestartet, um herauszufinden, welche Angebote gewünscht werden. Ziel sei es, die Sportentwicklungs- und Altenhilfeplanung gemeinsam mit der Bevölkerung weiterzuentwickeln und passende Maßnahmen umzusetzen, so die Stadt. Die Befragung läuft bis zum 4. November digital auf der städtischen Beteiligungsplattform mitreden.braunschweig.de. Weitere Auskünfte erteilt das Seniorenbüro der Stadt Braunschweig. Und das waren Nachrichten aus der Region. 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
2: Wir starten mit dem Blick auf die Verkehrssituation in der Region und da liegen mir momentan keine Meldungen vor. Wohin auch immer Sie heute unterwegs sind, fahren Sie vorsichtig und kommen Sie gut und sicher an Ihr Ziel. Und damit kommen wir zum Blick aufs Wetter. Aktuell beträgt die Temperatur in der Region 13 Grad und sie wird im Laufe des Tages noch auf 20 Grad ansteigen. Das Ganze im Mix aus Sonne und Wolken, wobei die Wolken überwiegen. Und die Aussichten für die nächsten Tage, morgen am Freitag, da erreichen uns Temperaturen zwischen 19 und 15 Grad. Im bekannten Mix aus Sonne und Wolken, am Nachmittag kann aber die Sonne durch die Wolken scheinen. Und die Aussichten für Samstag, da erreichen uns Temperaturen zwischen 9 und 20 Grad. Wieder im Mix aus Sonne und Wolken und wieder kann am Nachmittag die Sonne vorbeischauen.
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2: Und damit wunderschönen guten Morgen. Es ist Donnerstag, der 1. Oktober um 8 Uhr und 35 Minuten. Und Sie hören Region aktuell hier bei Radio Okawelle. Am Mikrofon steht heute früh für Sie Marieke Eichner mit diesen beiden Themen für die kommende halbe Stunde. In Niedersachsen kompakt hören wir, was los ist in unserem Bundesland. Und in den regionalen Pressestimmen, wie die Tageszeitungen aus unserer Region das aktuelle politische Geschehen kommentieren. Ich wünsche viel Spaß, kommen Sie gut in den Tag.

0: Volkswagen will zum Jahresende 10 der insgesamt 13 bestehenden Tarifverträge kündigen. Erstmals in der Konzerngeschichte ist davon auch der Manteltarif betroffen. Damit stehen Regelungen etwa zum Urlaub, zu Kündigungsfristen und zur 35-Stunden-Woche auf der Kippe. Die Arbeitnehmervertreter reagierten mit massiver Kritik. Mehr dazu von Peter-Michael Möckel in Niedersachsen Kompakt.
1: Volkswagen begründete den Schritt damit, angesichts des aktuellen Kostendrucks müssten die Verträge angepasst werden. Das wirtschaftliche Umfeld für die Autoindustrie habe sich in den vergangenen Jahren gravierend verschärft, erklärte Personalvorstand Arne Maiswinkel. Er verwies unter anderem auf günstige China-Exporte, geopolitische Spannungen und Handelsbarrieren.
2: Das öffnet uns einen Verhandlungsraum, um die erforderlichen Maßnahmen dann auch zu vereinbaren. Der Zukunftstarifvertrag ist von dieser Kündigung ausgenommen, also nicht gekündigt.
1: Das bedeutet, die Beschäftigungsgarantie bis 2030 bleibt unangetastet. Dennoch warf die IG Metall dem Unternehmen vor, massiv in die tariflichen Arbeitsbedingungen einzugreifen. Bezirkschef Thorsten Gröger sprach von einem üblen Foul an der Belegschaft.
3: Eine Veränderung von Rahmenbedingungen kann ja nicht bedeuten, wenn sich Märkte verändern, wenn sich Kosten für Energie oder solche Dinge verändern, dass dann das unternehmerische Risiko auf die Beschäftigten verlagert wird.
1: Betriebsratschefin Daniela Cavallo sagte, sie rechne mit massivem Unmut in der Belegschaft und mit einer heftigen Auseinandersetzung zum Jahreswechsel. 2024 sei man an die Grenze des Vermittelbaren gegangen und das werde sich nicht wiederholen, so Cavallo. Die Grünen im Niedersächsischen Landtag haben die geplante Preiserhöhung für das Deutschlandticket kritisiert. Wie gestern bekannt wurde, soll die bundesweit gültige Fahrkarte für den Regional- und Nahverkehr zum Jahreswechsel erneut um knapp 4 Euro teurer werden. Grünen-Fraktionschef Detlef Schulz-Händel erklärte, deutlicher könne diese Bundesregierung ihre verqueren Prioritäten kaum offenlegen. Während der Preis für das Deutschlandticket immer weiter steige, würden gleichzeitig Milliarden von Euro in den fragwürdigen Tankrabatt gepumpt. Das sei eine Verkehrswende in die falsche Richtung, so Schulz-Händel. Das Land Niedersachsen will seine Innovationsförderung künftig stärker auf Zukunftstechnologien ausrichten. Zudem soll jungen Unternehmen der Zugang zu Kapital erleichtert werden. Ziel sei es, Forschungsergebnisse schneller in erfolgreiche Unternehmen und Arbeitsplätze zu überführen und das Land bis 2035 international wettbewerbsfähiger zu machen, sagten Regierungschef Olaf Lies und Wissenschaftsminister Falco Moors. Die SPD-Politiker stellten gestern eine entsprechende Agenda des unabhängigen Innovationsrates vor. Zentraler Baustein ist demnach eine Plattform, die öffentliche Mittel und privates Kapital zusammenbringen soll, damit Start-ups nach ihrer Gründung wachsen können. Wie viel Geld dafür bereitgestellt werden soll, blieb offen. Wirtschaftsverbände begrüßten die Pläne, forderten aber eine rasche Umsetzung. Die CDU monierte, Lies hätte schon als Wirtschaftsminister die Möglichkeit gehabt, wichtige Weichen zu stellen. Er und Moors müssten jetzt konkret darlegen, welche Empfehlungen des Innovationsrates sie bis wann umsetzen wollen. Die Diakonie in Niedersachsen hat scharfe Kritik an den Plänen der Berliner Koalition zur Pflegereform geäußert. Der aktuelle Entwurf werde das Gerechtigkeitsproblem in Deutschland eher verstärken als lösen, sagte Vorstandssprecher Hans-Joachim Lenke. So werde der Zugang zu höheren Pflegegraden erschwert, Entlastungen im Pflegeheim griffen später, bewährte Unterstützungsangebote im Alltag würden eingeschränkt und die Beratung teilweise aus den ambulanten Pflegediensten herausgelöst. Die Pflege brauche kein Kürzungsgesetz, sondern eine Reform der Struktur und der Finanzierung, so Lenke. Eine nachhaltige Reform müsse Pflegebedürftige entlasten, die Versorgung strukturell sichern und soziale Sicherheit stärken, statt Armut im Alter zu verschärfen.
0: Soweit Niedersachsen Kompakt heute von Peter-Michael Möckel.

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Wie kommentieren die Tageszeitungen aus unserer Region das aktuelle politische Geschehen? Wir schlagen die Zeitungen auf. Hier kommen die regionalen Pressestimmen. Die Pflegereform ist heute Thema in den Zeitungen. Die Braunschweiger Zeitung findet: Es hat lange nicht so ausgesehen, aber auf den letzten Metern hat sich die schwarz-rote Koalition zusammengerauft und so die Pflegereform doch noch ins Kabinett befördert. Das ist vor allem für den erst kurz amtierenden Gesundheitsminister Carsten Linnemann, CDU, ein Achtungserfolg. Linnemann hatte einige Tage nach Amtsübernahme zur Bedingung gemacht, dass die Pflegekasse weiter in vollem Umfang die Rentenbeiträge für pflegende Angehörige übernimmt und das nun auch so durchgesetzt. Die von seiner Amtsvorgängerin Nina Wagen angedachte Kürzung in dem Bereich zurückzunehmen, ist richtig. Wer die Pflege stabil organisieren will, kommt ohne private Unterstützung nicht aus. Etwa 80% der knapp 6 Millionen Pflegebedürftigen werden zu Hause versorgt. Partner, Kinder oder Freunde sind da zweifellos mit die wichtigsten Bausteine. Ermutigend ist der Kabinettsbeschluss zur Pflege auch für die Koalition und die weiter anstehenden Reformen. Rente, Einkommenssteuer, Haushalt. Diese Themen dürften in den nächsten Wochen ähnlich hart verhandelt werden. Dass Union und SPD dabei zu Lösungen kommen, ist angesichts des auf wackeligen Beinen stehenden wirtschaftlichen Aufschwungs Pflicht. Wobei man die Reformfähigkeit auch nicht überinterpretieren sollte. Die Auseinandersetzung um für die SPD wichtige Themen wie den Ausgleich zwischen privater und gesetzlicher Pflegeversicherung oder einen Pflegekostendeckel hat man lediglich verschoben. Der große strukturelle Wurf bei der Pflege steht noch aus. Mit Blick auf einen möglichen großen Konflikt hat sich die Koalition jetzt vor allem Zeit gekauft. Die Wolfsburger Allgemeine Zeitung kommentiert: Der Berg kreiste und gebar. Eine Kommission. Erst hat die Koalition die Pflegereform wie eine heiße Kartoffel monatelang liegen lassen. Dann sollte sie in hektischen Krisenrunden dem neuen Gerechtigkeitscheck unterzogen werden. Es verwundert überhaupt nicht, dass das nichts werden konnte. Erstens ist die Pflege eine höchst komplexe Materie mit vielen Fallstricken und Wechselwirkungen, die sich nicht mal eben in irgendeiner Nachtsitzung reformieren lässt. Und zweitens ist es naiv zu glauben, Union und SPD würden so schnell eine gemeinsame Linie bei der Frage finden, was Gerechtigkeit überhaupt bedeutet. Es ist vielmehr zu befürchten, dass sich die ungleichen Koalitionspartner darüber nie werden einigen können. Die Einsetzung einer Kommission dürfte daran nichts ändern. Auch der zunächst gefeierte Reformvorschlag der Rentenkommission hat nur so lange gehalten, bis die Koalitionspartner in Reaktionen auf die jüngsten Wahlschlappen das Gerechtigkeitsthema für sich entdeckt hatten. Apropos Gerechtigkeit. Für den nun vereinbarten Minimalkompromiss gilt dieser Anspruch nicht. Zwar ist es richtig, dass Kinderlose mehr einzahlen, schließlich werden sie im Pflegefall eher auf fremde Hilfe angewiesen sein. Doch der drastisch angehobene Zuschlag belastet widersinnigerweise auch die junge Generation, denn er muss bereits von 23-Jährigen bezahlt werden. Aber nicht einmal mit diesen fragwürdigen Maßnahmen am Rand der Verfassungsmäßigkeit gelingt es der Koalition, die Löcher in der Pflege zu stopfen. Sie nimmt sehenden Auges in Kauf, dass eine wichtige Stütze des Sozialstaats weiter deutlich unterfinanziert ist. Auf sich zu fahren und auf die möglichen Ergebnisse einer Kommission zu hoffen, ist bei einem Hilfesystem, auf das Millionen Menschen angewiesen sind, inakzeptabel. Soweit der Blick in die regionalen Zeitungen vom heutigen Donnerstag, dem 1. Oktober.

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1: Um 9 Uhr mit Claudia Drews. Der zweite Tankrabatt in diesem Jahr ist um Mitternacht in Kraft getreten. Die Preise für Benzin und Diesel sind bereits deutlich gesunken. Aus der NDR-Nachrichtenredaktion Christoph Johansen.
2: Nach Angaben von Online-Portalen gingen die Preise in der Stunde nach Mitternacht um gut 10 Cent pro Liter zurück. In den frühen Morgenstunden gab es dann einen weiteren Rückgang. Vielerorts wurde der Liter E10 für weniger als 2 Euro angeboten. Allerdings gab es hier starke regionale Unterschiede. Seit heute gilt auf Benzin und Diesel aus Tanklagern und Raffinerien ein Steuernachlass von knapp 17 Cent pro Liter. Wie umfänglich die Tankstellen diesen Rabatt an die Kunden weitergeben, wird sich in den kommenden Tagen zeigen. Eine direkte Verpflichtung, die Preise zu senken, gibt es nicht. Zudem sind die Berechnungen dazu komplex. Die Preise waren im Durchschnitt schon gestern und vorgestern gefallen. Wie vollständig der erste Tankrabatt aus dem Frühjahr weitergegeben wurde, ist bis heute umstritten.
1: An der gestern vom Kabinett beschlossenen Reform der Pflegeversicherung gibt es Kritik. So hält der Bremer Gesundheitsökonom Rothgang die Pläne für längst nicht ausreichend. In den ARD-Tagesthemen sagte er, die Reform sei nur ein erster Schritt. Aus der NDR-Nachrichtenredaktion Katharina Jetter.
3: Die grundlegenden Probleme bei der Finanzierung der Pflege würden durch die Reform nicht gelöst, sagte Gesundheitsökonom Rothgang, betonte aber auch, ohne die Beschlüsse wäre die Pflegeversicherung in den kommenden Monaten so weit ins Defizit gerutscht, dass ihre Zahlungsfähigkeit auf dem Spiel gestanden hätte. Der Chef der Krankenkasse DAK Gesundheit, Storm, sieht die geplante Anhebung der Beitragssätze für Kinderlose kritisch. Der Rheinischen Post sagte Storm, 3,6% allgemeiner Beitrag und 4,5% für Kinderlose, verfassungsrechtlich sei man hier bereits in einer bedenklichen Dimension angekommen.
1: In Luxemburg treffen sich heute die EU-Innenminister, um über Migrationspolitik zu beraten. Nach dem Massenansturm von Zehntausenden Migranten auf die spanische Exklave Ceuta sollen die EU-Außengrenzen besser geschützt werden. Worüber genau diskutiert wird, berichtet Katrin Schmidt aus Brüssel.
4: Ja, auf dem Tisch der europäischen Innenminister liegt jetzt ein ganz frischer 5-Punkte-Plan der EU-Kommission. Da geht es unter anderem um eine Art europäischen Notfallmechanismus, Krisenmechanismus für genau solche Situationen wie in Ceuta. Konkret wird also darüber diskutiert, ob die Staaten dann die Asylverfahren an den EU-Außengrenzen vorübergehend mal aussetzen oder beschleunigen können, wenn es eben zu außergewöhnlich großen und auch nicht nur humanitär bedingten Migrationsbewegungen kommt. Das ist natürlich umstritten, denn das Recht, einen Asylantrag zu stellen, ist europäisch und international geschützt. Unter anderem wird auch diskutiert, wie genau das Mandat für die EU-Grenzschutzagentur Frontex gestärkt werden soll, um dann auch gegebenenfalls schneller in solchen Situationen wie zwischen Marokko und Spanien eingreifen zu können.
1: Der Bundesgerichtshof beschäftigt sich am Vormittag mit der Frage, ob eine Preiserhöhung bei Amazon Prime aus dem Jahr 2022 rechtens war. Geklagt hat die Verbraucherzentrale Nordrhein-Westfalen. Sie kritisiert, dass der Online-Händler Millionen Abokunden nicht ausdrücklich auf die Preisanpassung hingewiesen habe. Es geht um ein Plus von rund 21 Euro bei jährlicher bzw. 1 Euro mehr bei monatlicher Zahlung. Ob der Bundesgerichtshof noch heute sein Urteil Teilfeld ist unklar. In Tel Aviv hat Israels Ministerpräsident Netanyahu am Abend Passagiere der Fly-Dubai-Maschine getroffen, die knapp einer Katastrophe entgangen waren. Dabei würdigte er den Piloten. Aus der NDR-Nachrichtenredaktion Miriam Nissen.
5: Die Maschine war gestern Vormittag auf dem Weg nach Tel Aviv, als der Co-Pilot den Piloten offenbar mit einem Messer angriff. Trotz seiner Verletzung habe der Pilot es geschafft, die Tür zum Cockpit zu öffnen, so Netanyahu. Dadurch konnten andere Passagiere und Crewmitglieder helfen, den Angreifer zu überwältigen und den Flieger mit 174 Menschen an Bord sicher zu landen. Der verletzte Pilot kommt aus Indien. Sein Gesundheitszustand ist stabil, sagt die indische Botschaft in Saudi-Arabien. Deutschlands Außenminister Wadephul hat sich erleichtert gezeigt und den Vorfall als schweren Angriff auf die zivile Luftfahrt verurteilt. Das Motiv des Angreifers ist noch unklar. Netanyahu hatte erst am Dienstag vor möglichen Angriffen von Feinden Israels gewarnt. Ende des Monats finden in Israel Wahlen statt.
1: Und das waren die Nachrichten.
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6: Grünes Licht für die Gartenstadt, neues Wohnquartier auf altem Industriegelände in Braunschweig. Herbstbelebung am Arbeitsmarkt, Arbeitslosigkeit in der Region sinkt leicht und Festival of Lights in Braunschweig. Mein Name ist Nicole Bayes und das sind die Meldungen im Einzelnen. Auf dem Gelände der ehemaligen Coca-Cola-Abfüllanlage in Braunschweig soll ein Wohnquartier mit bis zu 180 neuen Wohneinheiten entstehen. Wie die Verwaltung mitteilte, hat der Rat der Stadt der Beschlussvorlage zugestimmt, um das Bauvorhaben über den sogenannten Wohnungsbauturbo auf den Weg zu bringen. Das bislang gewerblich genutzte Areal in der alten Frankfurter Straße soll grundlegend umgestaltet und ökologisch aufgewertet werden. Geplant sind neben den Wohngebäuden eine oberirdische Garage für ein autofreies Innenviertel sowie ein kleiner Park mit Spielplatz. Durch den Teilrückbau der Industrieanlagen werde die versiegelte Fläche auf dem Grundstück deutlich gesenkt, hieß es weiter. Mindestens 30% des neuen Wohnraums sollen als sozialer Wohnungsbau realisiert werden. Die Zahl der Arbeitslosen im Bezirk Braunschweig-Goslar ist im September leicht gesunken. Nach Angaben der Arbeitsagentur waren zuletzt rund 23.660 Menschen ohne Job. Das sind rund 760 weniger als noch im August. Die aktuelle Arbeitslosenquote liegt bei 7,1%. Im Vergleich zum Vorjahr verzeichnet die Behörde allerdings einen Anstieg der Arbeitslosigkeit um etwas mehr als 5%. Im September zeige sich die übliche Herbstbelebung, erklärte die Leiterin der Arbeitsagentur Braunschweig-Goslar, Kerstin Küchler-Kakuschke. Dieser Rückgang der Arbeitslosigkeit sei eine erfreuliche Entwicklung. Viele Ausbildungsbetriebe hätten ihre neuen Lehrlinge begrüßt und auch frisch ausgebildete Arbeitskräfte hätten nach den Sommerferien auf dem Markt Fuß fassen können. Ob sich dieser positive Trend weiter fortsetze, hänge nun wesentlich von der allgemeinen konjunkturellen Entwicklung ab. Das bekannte Festival of Lights kommt diesen Herbst erstmals nach Braunschweig und illuminiert vom 28. Oktober bis zum 1. November bekannte Wahrzeichen der Löwenstadt. Wie das Braunschweig Stadtmarketing mitteilte, wird das Lichtkunstfest von speziellen abendlichen Stadtführungen begleitet. Bei den rund 90-minütigen Rundgängen erfahren die Teilnehmer Wissenswertes zu den beleuchteten Gebäuden, wie dem Residenzschloss oder der Burg Dankwaderode sowie den jeweiligen Kunstwerken. Der Spaziergang startet an allen Festivaltagen um 17.30 Uhr am Staatstheater und kostet 12 Euro pro Person. Die Stadt Braunschweig plant neue Sportangebote für Bürger ab 60 Jahren. Wie die Verwaltung weiter mitteilte, wurde dazu jetzt eine Umfrage gestartet, um herauszufinden, welche Angebote gewünscht werden. Ziel sei es, die Sportentwicklungs- und Altenhilfeplanung gemeinsam mit der Bevölkerung weiterzuentwickeln und passende Maßnahmen umzusetzen, so die Stadt. Die Befragung läuft bis zum 4. November digital auf der städtischen Beteiligungsplattform mitreden.braunschweig.de. Weitere Auskünfte erteilt das Seniorenbüro der Stadt Braunschweig. Und das waren Nachrichten aus der Region. 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
7: Wir starten mit dem Blick auf die Verkehrssituation in der Region und da liegen mir momentan keine Meldungen vor. Wohin auch immer Sie heute unterwegs sind, fahren Sie vorsichtig und kommen Sie gut und sicher an Ihr Ziel. Und damit kommen wir zum Blick aufs Wetter. Aktuell beträgt die Temperatur in der Region 13 Grad und sie wird im Laufe des Tages noch auf 20 Grad ansteigen. Es bleibt den ganzen Tag über bewölkt und ab dem späten Nachmittag können außerdem Nieselregenschauer durchziehen. Und die Aussichten für die nächsten Tage, morgen am Freitag. Da erreichen uns Temperaturen zwischen 15 und 19 Grad. Im Mix aus Sonne und Wolken am Nachmittag überwiegt die Sonne. Und die Aussichten für Samstag, da erreichen uns Temperaturen zwischen 9 und 20 Grad. Im bekannten Mix aus Sonne und Wolken und auch hier am Nachmittag überwiegt die Sonne.
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7: Und damit wunderschönen guten Morgen. Es ist Donnerstag, der 1. Oktober um 9 Uhr und 9 Minuten. Sie hören Region aktuell hier auf Radio Okerwelle. Am Mikrofon ist heute früh für Sie Marieke Eichner. Und ich habe folgende zwei Themen für Sie in der kommenden halben Stunde. Neuer Bürgermeister in Gifhorn, SPD-Politiker Christopher Fink im Gespräch. Und außerdem hören Sie die eigens für Sie kuratierten Veranstaltungstipps für diesen Donnerstag, den 1. Oktober. Ich wünsche viel Spaß, kommen Sie gut in den Tag.

0: Gifhorn bekommt einen neuen Bürgermeister. Bei der Stichwahl am vergangenen Sonntag setzte sich der SPD-Politiker Christopher Fink gegen den Amtsinhaber Matthias Nährlich von der CDU durch. Fink gewann mit mehr als 60%. Im ersten Wahlgang war er noch auf Platz 2 knapp hinter Nährlich gelandet. Zuletzt war der 41-jährige Polizeibeamte als persönlicher Referent der Landtagspräsidentin tätig. Nun geht es für ihn ins Gifhorner Rathaus. Was er dort vorhat, darüber habe ich mit Christopher Fink gesprochen. Herr Fink, zunächst einmal herzlichen Glückwunsch zum Wahlerfolg. Dankeschön. Sie erhielten mehr als 60% der Stimmen in der Stichwahl bei einer Wahlbeteiligung von knapp über 40%. Worauf führen Sie denn Ihren Wahlerfolg zurück?
1: Das ist das große Geheimnis. Das weiß man ja immer nie so genau. Aber ich habe wahrgenommen in den letzten Wochen eine echte Wechselstimmung in Gifhorn. Ich habe wahrgenommen, dass mir als Kandidaten, als neuen Kandidaten sehr, sehr viel Zuspruch zuteil wurde. Das erkennt man ja an den Reaktionen in der Stadt, am Infostand, an den Haustüren. Überall war der Wunsch und der Wille da, zu sagen, wir möchten gerne einen neuen Bürgermeister haben. Und das hat mich darin bestätigt, diesen Weg zu gehen und diesen Weg auch bis zum Ende zu gehen. Und jetzt bin ich Bürgermeister der Stadt Gifhorn und darüber freue ich mich sehr.
0: Sie lösen Matthias Nährlich ab. Der CDUler war seit 15 Jahren Bürgermeister in Gifhorn. Sie sind damit der erste SPD-Politiker im Amt seit 1961. Kann es denn sein, dass die momentanen Beliebtheitswerte der Bundes-CDU da auch eine Rolle bei der Wahl des Gifhorner Stadtoberhauptes gespielt haben?
1: Das kann natürlich immer sein. Gerade auch die Wahl in Mecklenburg-Vorpommern war für die CDU ein absoluter Tiefschlag. Allerdings würde ich das gar nicht zu hoch aufhängen, weil die Gespräche vor Ort haben mir eigentlich gezeigt, dass Berlin weniger eine Rolle gespielt hat, sondern ich ganz oft auch, für die SPD läuft es auf Bundesebene ja auch nicht besonders rosig. Aber ich habe gemerkt, dass wirklich Persönlichkeit, die persönliche Ansprache der Menschen, dass das gerade bei einer Kommunalwahl, bei einer Bürgermeisterwahl nochmal viel, viel wichtiger ist. Die Menschen wollen einen nahbaren Bürgermeister haben. Die Menschen wollen einen Bürgermeister haben, der auch zu ihnen kommt. Das habe ich mit meinem Team. Ich habe ein ganz hervorragendes Team um mich herum versammeln können. Das wurde auch im Laufe des Wahlkampfes immer größer, immer kreativer. Da war wirklich eine Bewegung vorhanden in Gifhorn, würde ich mal sagen, eine richtige Welle. Und die hat mich A getragen und B den Menschen auch zu verstehen gegeben, da ist jemand, der kommt, der hat Lust auf Gifhorn, der hat Lust auf Menschen, der hat Lust auf Gestalten. Auf ihn können sich die Menschen in den nächsten Jahren verlassen als neue starke Kraft in dieser Stadt. Und das hat am Ende die Menschen dazu bewogen, mir ihre Stimme zu geben.
0: Gifhorn hat den Wechsel gewählt, kommentierte eine regionale Tageszeitung. Wird denn nun alles anders laufen unter Ihrer Führung?
1: Ich habe einen Anspruch. Der Anspruch ist, dass der Teamgedanke, der mich im Wahlkampf getragen hat, den würde ich auch gerne mit in die Verwaltung nehmen. Ich glaube, es braucht ein starkes Wir-Gefühl in einer Verwaltung. Es braucht auch den Anspruch zu sagen, jeder für sich gestaltet diese Stadt. Und Gifhorn gemeinsam stark machen, das war mein Slogan im Wahlkampf. Und darum wird es auch in den nächsten Jahren gehen. Und ich sehe da natürlich eine ganz aktive Rolle auf Seiten der Stadtverwaltung, aber natürlich auch bei allen anderen Akteuren in unserer Stadt, in der Vereinslandschaft, in der Kulturlandschaft, in den Unternehmen, in den Gewerbetreibenden. Also ich möchte wirklich jeden und jede herzlich einladen, gemeinsam an der Zukunft unserer Stadt zu bauen. Und da kommt mir als Bürgermeister eine ganz besondere Rolle zu, weil ich derjenige bin, der genau diese Gespräche führen möchte, der diese Gespräche, moderieren, vermitteln möchte und die Menschen und Vereine, Institutionen an einen Tisch holen will, um dann auch genau die Gedanken dort abzuholen, zu fragen, was ist denn euer Beitrag dazu, Gifhorn gemeinsam stark zu machen? Und da müssen wir diesen Weg gehen und wir müssen auch viele Themen anpacken, wir müssen auch Probleme lösen in unserer Stadt. Das wird die Aufgabe sein der nächsten Jahre.
0: Sie haben Ihre Kindheit und Jugend in Gifhorn verbracht. Sie sind Polizist, waren in der Kommunalpolitik in Hannover tätig und zuletzt persönlicher Referent der Landtagspräsidentin. Nun wohnen Sie schon einige Jahre wieder in Gifhorn und versprechen Entlastung für Familien. Die Stadtbibliothek und der Ratsweinkeller sollen ein dritter Ort werden. Die Menschen sollen über Mittel in einem Bürgerhaushalt selbst bestimmen dürfen. Aber wie viele Kommunen steht auch Gifhorn vor einem wachsenden Defizit? Wie können Ihre Vorhaben denn finanziert werden?
1: Ich bin mir sicher, dass es in den nächsten Wochen und Monaten ganz explizit genau um diese Frage geht. Wie schaffen wir es, einen vernünftigen, einen starken Haushalt fürs Jahr 2027 aufzustellen? Über allem schwebte in der Vergangenheit immer das Schwert oder das Damoklesschwert der Haushaltssicherung, eines Haushaltssicherungskonzeptes. Das würde dazu führen, dass wir freiwillige Leistungen in Frage stellen. Die Leistung, die so eine Stadt wie Gifhorn, die uns als Stadtgesellschaft ja erst so lebenswert und liebenswert macht. Das möchte ich mit aller Kraft verhindern, also mit aller Kraft dafür sorgen, dass wir eben noch künftig im freiwilligen Bereich, im Jugendbereich, im Bereich der Brauchtumspflege, im Schützenwesen, im Vereinsbereich, dass wir dort auch immer noch Gestaltungsspielräume uns offen halten und erhalten. Und wir müssen ganz genau gucken, wie wir Investitionen tätigen, wie wir uns diesen Spielraum auch wieder zurückerkämpfen, auch in Rücksprache mit dem Land Niedersachsen, mit dem Landkreis als Kommunalaufsicht gucken, wie wir einfach unseren Handlungsspielraum behalten.
0: Sie sprachen gerade vor Problemen, vor denen die Stadt Gifhorn steht. Was sind das denn für Probleme aus Ihrer Sicht und wie kann man sie lösen?
1: Wir haben einige Probleme, die noch nicht gelöst wurden die letzten Jahre. Wir reden da über das Mühlmuseum. Unser internationales Mühlmuseum ist das Aushängeschild unserer Stadt. Dort müssen wir wir müssen das Mühlmuseum zukunftsfest ausrichten. Mit der Politik zusammen, mit dem Betreiber, der aktuell das Mühlmuseum führt. Wir müssen uns Gedanken machen, wie können wir auch die Investitionen, die im Mühlmuseum notwendig werden, wie können wir die anschieben. Ich möchte gerne prüfen, inwieweit wir auch ein anderes Modell fahren können. Ein Modell, was gemeinnütziger ausgerichtet ist. Ein Modell, was uns auch ermöglicht, an Fördermittel, Investitionsmittel von Land und Bund zu kommen. Das ist gegenwärtig so nicht möglich. Ich bin ein großer Fan von Stiftungen, Stiftungsmodell, ein großer Fan von Fördervereinen, die so einen Ort auch nochmal wirklich beleben können. Aber das wird und wird die Zeit zeigen. Dazu muss ich Gespräche führen innerhalb der Verwaltung. Dazu muss ich wissen, wie wir aktuell aufgestellt sind. Das wird sich aber in den nächsten Wochen und Monaten, denke ich mal, ergeben. Wir haben ein großes Thema, was mich persönlich auch betroffen hat. Ich war jetzt 5 Jahre auch Vorsitzender am Stadtelternrat der Kitas in Gifhorn. Wir haben viele Einrichtungen geschaffen in den letzten Jahren, erleben jetzt aber die Situation, dass immer weniger Eltern ihre Kinder in die Krippe schicken, was ich sehr bedauere, weil ich Krippe als einen ersten Bildungsort für Familien oder für Kinder in erster Linie wahrnehme. Ich möchte mich darum kümmern, dass wieder mehr Kinder in die Krippe kommen. Da müssen wir an das Thema Gebühren ran, da müssen wir an das Thema auch Attraktivität ran. Gifhorn leistet sich die dritte Kraft. Da sind wir landesweit ganz weit vorne, dass wir das tun. Das ist toll. Aber es hilft halt nicht, wenn immer weniger Kinder in die Krippe gehen. Ich möchte, dass wir unsere Kitas auch zu Familienzentren weiterentwickeln. Ich möchte mich um die Innenstadt kümmern, wie in so vielen Städten und Kommunen in Niedersachsen bundesweit leiden wir darunter, dass es viel Leerstand gibt. Da wird es darum gehen, mit den handelnden Akteuren an einen Tisch zu kommen und zu schauen, was es braucht.
0: Nochmal zum Mühlenmuseum. Das hatte die Stadt einst für 2,3 Millionen Euro gekauft und dann verpachtet. Die Betreibergesellschaft befindet sich im Insolvenzverfahren. Glauben Sie, dass die Stadt dort noch Investitionen tätigen muss, bis das Mühlenmuseum, ich sage mal, wieder läuft?
1: Ich bin davon überzeugt, es ist wichtig, das Mühlenmuseum nicht einfach so laufen zu lassen, sondern es wirklich auch zur Chefsache im Rathaus zu machen. Dass ich gemeinsam mit Politik, mit Stadtgesellschaft, gemeinsam mit allen, denen ja das Mühlmuseum wirklich wichtig ist, dass wir eine gute Lösung finden. Und wie die dann aussieht, das werden die nächsten Monate, das wird das nächste Jahr zeigen. Aber dass etwas passieren muss, dass es eine positive Erzählung braucht für unser Mühlmuseum, das ist allen in der Stadt klar.
0: Mit Blick auf das Mühlenmuseum, Ihr Konzept für die Gifhorner Kitas, Ihre Idee von einem dritten Ort in Stadtbibliothek und Ratsweinkeller. Sie sprachen schon davon, Fördermittel besser nutzen zu wollen, aber über Fördermittel allein wird sich das alles wahrscheinlich nicht finanzieren lassen. Und Sie sprachen auch schon davon, im Haushalt priorisieren zu wollen. Und priorisieren heißt dann auch, dass man an anderer Stelle sparen muss. An welchen Stellen könnte man denn sparen?
1: Naja, wir müssen einmal schauen, dass es ja, also Sparen ist immer ein wichtiges Thema. Es gibt aktuell Überlegungen über neue Radwege mitten in der Innenstadt, oberhalb der Aller. Das ist in den letzten Tagen und Wochen auch oft Thema gewesen. Mir hat man in der Stadt, wenn ich mit den Menschen gesprochen hatte, ganz klar gesagt, wir brauchen keine neuen Prestigeprojekte. Wir brauchen keine neuen Radwege, sage ich mal, entlang unserer aller, sondern wir möchten, dass die Pflichtaufgaben, dass wir die erstmal erfüllen. Und das ist auch etwas, was mir wichtig ist: Die Stadt Gifhorn muss funktionieren. Die Menschen müssen das Gefühl haben, dass die Stadt für sie da ist und dass die Dinge laufen. Und wenn wir abschichten müssen, was wie wichtig ist, dann muss natürlich der gesamte Haushalt auf den Prüfstand gestellt werden und wir müssen gucken, welches sind denn die Projekte, die jetzt in den nächsten Jahren wirklich Geld kosten und sind es dann auch Projekte, die die unter dem Maßstab, es ist notwendig, es ist Pflichtaufgabe, auch tatsächlich laufen. Und ja, an der Stelle könnte man mir vorwerfen, ich widerspreche mich, wenn ich einen neuen dritten Ort schaffen möchte. Aber ich halte diesen neuen dritten Ort, diese Stadtbibliothek, für das Klima in unserer Stadt für immens wichtig, sodass ich nicht versprechen kann, das ist im nächsten Jahr umzusetzen. Aber wenn ich auf 8 Jahre ein gewählter Bürgermeister bin, mit einem Rat an meiner Seite, der auch dasselbe Ziel verfolgt, nämlich Gifhorn gemeinsam stark zu machen, dann ist es etwas, was man auf der mittelfristigen Schiene weiterverfolgen muss, weil eine Stadt braucht Projekte, eine Stadt braucht auch Leuchttürme. Und daran möchte ich gerne mit der Stadtgesellschaft gemeinsam arbeiten. Und welche Mittel das am Ende sein werden und wo wir das Geld letztlich herkriegen, das kann ich zum gegenwärtigen Zeitpunkt noch nicht sagen, aber ich kann die Haltung und die Überzeugung mitbringen, dass es wichtig ist, für solche Orte sich einzusetzen, für solche Orte zu kämpfen. Und dann gehe ich gerne nach Hannover, dann gehe ich gerne nach Berlin und schaue, wo es noch Mittel dafür gibt.
0: Dann lassen Sie uns abschließend noch über die Lebenshilfe Gifhorn sprechen. 2 Ihrer Tagesbildungsstätten und die Förderschule Schule der Zukunft schließen im kommenden Jahr. Die im vergangenen Jahr eröffnete Förderschule in Meinersen soll die Schülerinnen und Schüler aufnehmen. Der Platz wird knapp und ob die Lehrkräfte der Schule der Zukunft nach Meinersen wechseln können, ist offen. Die Förderschule ist in Trägerschaft des Landkreises und damit nicht per se Ihr Thema. Mhm. Aber Sie wollen die Zusammenarbeit mit der Landkreisverwaltung, die ja ebenfalls unter SPD-Führung steht, ausbauen. Auch in dieser Sache?
1: Also das ist erstmals auch wirklich eine Riesenchance, wenn Landrat und Bürgermeister sich nicht nur persönlich gut kennen, sondern auch dieselbe Partei teilen, dieselben Werte teilen. Das Thema Schule der Zukunft ist ein großes Thema auch in unserer Stadt. Betrifft viele Menschen. Es betrifft nicht nur die Arbeitnehmer und die Lehrkräfte, sondern es betrifft in erster Linie auch die Familien und viele Menschen. Und deswegen ist der Schulterschluss ganz wichtig, wie es da jetzt aktuell weitergeht, wie die Perspektive sein kann. Da muss ich einfach noch Gespräche führen. Die Gespräche konnte ich noch nicht führen. Aber das ist ein Thema, was mir auf jeden Fall am Herzen liegt. Und wir da auf jeden Fall gucken müssen, wie wir da eine gute Zukunft, zu einer guten Zukunft finden. Aber wie gesagt, die Wege sind jetzt kurz zwischen mir und dem Landrat, Herrn Raufs. Und ich bin da gute Dinge, dass wir da auch gute Lösungen finden können. Wie es ganz konkret aber aussieht, wird sich zeigen.
0: Sagt Gifhorns neuer Bürgermeister Christopher Fink von der SPD.

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1: Hier einige Anregungen für diesen Donnerstag, den 1. Oktober. Der Autor und Performer Marcel Pollex bestreitet heute seine alljährliche Lesung im Café Riptide. Zu hören gibt es neue und ein paar alte Texte. Der Braunschweiger Rezensent Matthias Bosenick beschrieb Pollex mal als hinter- und abgründig, philosophisch und zynisch, antikapitalistisch und todernst. Los geht's um 20 Uhr. Karten gibt es für 12 Euro an der Abendkasse. Sie können aber auch unter kaffee-riptide.de vorbestellt werden. Zum 26. Mal findet heute außerdem das Braunschweiger Rudelsingen in der Brunswiga statt. Jörg Hillmann und Ingeborg Erler präsentieren Schlager, Evergreens, Pop und Rock zum Mitsingen. Getrellert wird ab 19.30 Uhr. Tickets kosten im Vorverkauf unter brunswiga-kulturzentrum.de 17 Euro bzw. 15 Euro bei Ermäßigung. An der Abendkasse sind sie für 18 bzw. 16 Euro zu ergattern. Unter dem Motto Lebensfreude, Gesundheit und Wissen wird heute der Internationale Seniorentag im Kulturpunkt West in Braunschweig gefeiert. Verschiedene Angebote aus der Weststadt werden vorgestellt. Dazu gibt es ein kulturelles Begleitprogramm und eine Suppe. Der Eintritt zur Veranstaltung zwischen 11 und 14 Uhr ist frei.

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1: Starten wir mit dem Blick auf die Verkehrssituation in der Region. Da habe ich momentan zwei Meldungen für Sie vorliegen. Und zwar im Braunschweiger Stadtverkehr fließt der Verkehr auf der Stöckheimstraße momentan etwas zäh. Dort sollten Sie sich gegebenenfalls eine andere Route suchen. Und außerdem eine Parkhausinformation aus Braunschweig. Das Parkhaus Lange Straße Nord ist fast voll. Dort sollten Sie sich eine alternative Parkmöglichkeit suchen. Weitere Meldungen liegen mir aktuell nicht vor. Wohin auch immer Sie heute unterwegs sind, fahren Sie vorsichtig und kommen Sie gut und sicher an Ihr Ziel. Und damit zum Blick aufs Wetter. Aktuell beträgt die Temperatur in der Region 14 Grad und sie wird im Laufe des Tages noch auf 20 Grad ansteigen. Es bleibt größtenteils bewölkt. Ab dem Nachmittag können auch Nieselregenschauer durchziehen. Und die Aussichten für die nächsten Tage. Morgen am Freitag, da erreichen uns Temperaturen zwischen 15 und 19 Grad im Mix aus Sonne und Wolken, wobei am Nachmittag die Sonne überwiegt. Und die Aussichten für Samstag, da sieht es ganz ähnlich aus, bei Temperaturen zwischen 9 und 20 Grad, ein Mix aus Sonne und Wolken und am Nachmittag überwiegt die Sonne.
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1: Und damit wunderschönen guten Morgen. Es ist Donnerstag, der 1. Oktober um 9 Uhr und 35 Minuten. Sie hören Region aktuell hier bei Radio Okawelle. Am Mikrofon heute früh für Sie Marieke Eichner mit diesen beiden Themen für die kommende halbe Stunde Region aktuell. Von der Forschung zur Praxis. Braunschweiger Brandschutztage feiern 40. Jubiläum. Und außerdem hören wir in den regionalen Pressestimmen, wie die Tageszeitungen aus unserer Region das aktuelle politische Geschehen kommentieren. Ich wünsche viel Spaß. Kommen Sie gut in den Tag.

0: Wenn es um das Thema Brandschutz geht, gilt Braunschweig seit Jahrzehnten als wichtiger Treffpunkt für Fachleute aus ganz Deutschland. Bei den zweitägigen Braunschweiger Brandschutztagen diskutieren Expertinnen und Experten aktuell über neue Herausforderungen und Entwicklungen. Aline Schletel berichtet.
1: Bereits zum 40. Mal finden die Braunschweiger Brandschutztage statt. Rund 500 Fachleute aus Wissenschaft, Behörden und Praxis kommen dazu im Audimax der TU Braunschweig zusammen. Veranstaltet wird die Tagung vom Institut für Baustoffe, Massivbau und Brandschutz. Im Mittelpunkt stehen die aktuellen Herausforderungen im vorbeugenden Brandschutz sowie der Austausch zwischen Forschung und Praxis. Was die Tagung seit 4 Jahrzehnten auszeichnet, erklärt Tagungsleiter Professor Jochen Zehfuß.
2: Die Braunschweiger Brandschutztage macht besonders, dass wir hier wirklich einen sehr weiten Blick haben auf den Brandschutz und auch örtlich bezogen, jetzt nicht nur auf Niedersachsen bezogen sind, sondern deutschlandweit sogar in den europäischen Rahmen reinschauen. Und das können wir aufgrund der langen Tradition der Brandschutzforschung, die wir hier in Braunschweig haben. Deswegen ist Braunschweig, ich will nicht sagen Mekka des Brandschutzes, aber so ein bisschen in die Richtung geht es. Es ist eben ein sehr wichtiger Ort, um sich zum Thema Brandschutz auszutauschen. Und das ist, glaube ich, die Erfolgsformel auch unserer Tagung.
1: Als die erste Tagung 1987 stattfand, war Brandschutz noch keine eigenständige Fachdisziplin. Seitdem hat sich das Arbeitsfeld grundlegend verändert. Neue Vorschriften, technische Entwicklung und Erfahrung aus großen Schadensereignissen haben den Brandschutz in den vergangenen Jahrzehnten stetig weiterentwickelt.
2: Wenn wir in die eigenen Wohnungen reinschauen, wir haben jetzt alle Rauchmelder irgendwo an der Decke hängen, das war vor vielen Jahren noch nicht der Fall. Wir haben eben auch, wenn wir die Bauweisen angucken, viel mehr Holzgebäude, die gebaut werden. Das ist ja auch letztendlich eine Antwort auf einen Trend, dass wir uns mit unseren Ressourcen schonender umgehen müssen, dass wir eben auch nachwachsende Baustoffe verwenden. Und natürlich, jeder weiß, dass Holz brennt, also hat das eine Auswirkung auf den Brandschutz. Eine andere Ein anderer Punkt sind eben Batterien, die wir viel stärker und viel häufiger in unseren Gebäuden haben, als wir das vor, weiß ich nicht, 10, 15 Jahren noch haben. Und da ist natürlich auch die Frage, was birgt das für ein Brandrisiko, wie geht man damit um?
1: Immer häufiger geht es darum, bestehende Gebäude umzunutzen oder neue Baustoffe und Energietechniken sicher einzusetzen. Auch Themen wie Photovoltaikanlagen und intelligente Gebäudetechnik spielen dabei eine immer größere Rolle. Deshalb beschäftigen sich die Brandschutztage in diesem Jahr unter anderem mit Lösungen für Bestandsgebäude, neuen Vorschriften und der Frage, wie Sicherheit und nachhaltiges Bauen zusammengebracht werden können. Professor Jochen Zehfuß blickt auch auf die Herausforderungen der kommenden Jahre.
2: In Zukunft wird uns das Thema Vegetationsbrände auf jeden Fall noch viel stärker beschäftigen, weil wir ja auch in Deutschland schon, auch in den vergangenen Jahren, denken Sie an den Harz zum Beispiel, einige Brandereignisse hatten, die aber noch nicht so stark Städte und Orte gefährdet haben. Aber das haben wir jetzt an der belgischen Grenze gesehen. Das holt uns hier auch ein und da werden wir uns damit auseinandersetzen, weil das muss auch Auswirkungen, wird Auswirkungen haben auf die Frage, wie bauen wir? Ja? Wie sehen Fassaden aus? Wie sehen Abstände aus zu Wäldern beispielsweise und Ähnliches? Das ist ein Thema und natürlich wird uns das Thema Batterien weiter beschäftigen, da ist die Entwicklung ja noch nicht zu Ende und auch das Thema Holzbau, auch dort gibt es noch weiteren Bedarf, zum Beispiel eben auch Dämmstoffe aus nachwachsenden Rohstoffen in die Gebäude einzubringen. Das geht noch heutzutage eigentlich noch nicht, weil die eben brennen und schwelen und da muss es halt auch Lösungen geben.
1: Die Braunschweiger Brandschutztage zählen zu den bedeutendsten Fachtagungen ihrer Art in Deutschland. Auch nach 40 Jahren bleibt ihr Ziel unverändert. Forschung und Praxis zusammenzubringen und so die Weiterentwicklung des Brandschutzes voranzutreiben.
0: Die 40. Braunschweiger Brandschutztage gehen heute zu Ende. Das war ein Beitrag von Aileen Schlette. Es ist 9:43 und ich habe noch eine Verkehrsmeldung für Sie. Bitte Vorsicht auf der A2 Hannover Richtung Berlin. In Höhe Peine Ost liegen Gegenstände. Ich wiederhole nochmal, bitte Vorsicht auf der A2 Hannover Richtung Berlin. In Höhe Peine Ost liegen Gegenstände.

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Wie kommentieren die Tageszeitungen aus unserer Region das aktuelle politische Geschehen? Wir hören's in den regionalen Pressestimmen. Die Pflegereform ist heute Thema in den Zeitungen. Die Braunschweiger Zeitung findet: Es hat lange nicht so ausgesehen, aber auf den letzten Metern hat sich die schwarz-rote Koalition zusammengerauft und so die Pflegereform doch noch ins Kabinett befördert. Das ist vor allem für den erst kurz amtierenden Gesundheitsminister Carsten Linnemann, CDU, ein Achtungserfolg. Linnemann hatte einige Tage nach Amtsübernahme zur Bedingung gemacht, dass die Pflegekasse weiter in vollem Umfang die Rentenbeiträge für pflegende Angehörige übernimmt und das nun auch so durchgesetzt. Die von seiner Amtsvorgängerin Nina Wagen angedachte Kürzung in dem Bereich zurückzunehmen, ist richtig. Wer die Pflege stabil organisieren will, kommt ohne private Unterstützung nicht aus. Etwa 80% der knapp 6 Millionen Pflegebedürftigen werden zu Hause versorgt. Partner, Kinder oder Freunde sind da zweifellos mit die wichtigsten Bausteine. Ermutigend ist der Kabinettsbeschluss zur Pflege auch für die Koalition und die weiter anstehenden Reformen. Rente, Einkommenssteuer, Haushalt. Diese Themen dürften in den nächsten Wochen ähnlich hart verhandelt werden. Dass Union und SPD dabei zu Lösungen kommen, ist angesichts des auf wackeligen Beinen stehenden wirtschaftlichen Aufschwungs Pflicht. Wobei man die Reformfähigkeit auch nicht überinterpretieren sollte. Die Auseinandersetzung um für die SPD wichtige Themen wie den Ausgleich zwischen privater und gesetzlicher Pflegeversicherung oder einen Pflegekostendeckel hat man lediglich verschoben. Der große strukturelle Wurf bei der Pflege steht noch aus. Mit Blick auf einen möglichen großen Konflikt hat sich die Koalition jetzt vor allem Zeit gekauft. Die Wolfsburger Allgemeine Zeitung kommentiert: Der Berg kreiste und gebar. Eine Kommission. Erst hat die Koalition die Pflegereform wie eine heiße Kartoffel monatelang liegen lassen. Dann sollte sie in hektischen Krisenrunden dem neuen Gerechtigkeitscheck unterzogen werden. Es verwundert überhaupt nicht, dass das nichts werden konnte. Erstens ist die Pflege eine höchst komplexe Materie mit vielen Fallstricken und Wechselwirkungen, die sich nicht mal eben in irgendeiner Nachtsitzung reformieren lässt. Und zweitens ist es naiv zu glauben, Union und SPD würden so schnell eine gemeinsame Linie bei der Frage finden, was Gerechtigkeit überhaupt bedeutet. Es ist vielmehr zu befürchten, dass sich die ungleichen Koalitionspartner darüber nie werden einigen können. Die Einsetzung einer Kommission dürfte daran nichts ändern. Auch der zunächst gefeierte Reformvorschlag der Rentenkommission hat nur so lange gehalten, bis die Koalitionspartner in Reaktionen auf die jüngsten Wahlschlappen das Gerechtigkeitsthema für sich entdeckt hatten. Apropos Gerechtigkeit. Für den nun vereinbarten Minimalkompromiss gilt dieser Anspruch nicht. Zwar ist es richtig, dass Kinderlose mehr einzahlen, schließlich werden sie im Pflegefall eher auf fremde Hilfe angewiesen sein. Doch der drastisch angehobene Zuschlag belastet widersinnigerweise auch die junge Generation, denn er muss bereits von 23-Jährigen bezahlt werden. Aber nicht einmal mit diesen fragwürdigen Maßnahmen am Rand der Verfassungsmäßigkeit gelingt es der Koalition, die Löcher in der Pflege zu stopfen. Sie nimmt sehenden Auges in Kauf, dass eine wichtige Stütze des Sozialstaats weiter deutlich unterfinanziert ist. Auf sich zu fahren und auf die möglichen Ergebnisse einer Kommission zu hoffen, ist bei einem Hilfesystem, auf das Millionen Menschen angewiesen sind, inakzeptabel. Soweit der Blick in die regionalen Zeitungen vom heutigen Donnerstag, dem 1. Oktober. Und das war Region aktuell an diesem Donnerstagmorgen. Es ist 9:57 Uhr und zur vollen Stunde hören Sie die Nachrichten des NDR. Danach geht's hier bei Radio Okawelle weiter mit Musik nonstop. Aktuelle Informationen hören Sie ab 11 Uhr in Zwischen Harz und Heide mit Albert Hirsmüller. Würde mich freuen, wenn Sie dranbleiben. Region aktuell gibt's heute Abend wieder ab 17 Uhr. Es moderiert Milo Duns. Fürs Zuhören bedankt sich Marieke Eichner. Ich wünsche Ihnen einen wunderschönen Tag.

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1: 10 Uhr mit Claudia Drews. Der zweite Tankrabatt in diesem Jahr ist um Mitternacht in Kraft getreten. Die Preise für Benzin und Diesel sind bereits deutlich gesunken. Aus der NDR Nachrichtenredaktion Christoph Johansen.
2: Nach Angaben von Online-Portalen gingen die Preise in der Stunde nach Mitternacht um gut 10 Cent pro Liter zurück. In den frühen Morgenstunden gab es dann einen weiteren Rückgang. Vielerorts wurde der Liter E10 für weniger als 2 Euro angeboten. Allerdings gab es hier starke regionale Unterschiede. Seit heute gilt auf Benzin und Diesel aus Tanklagern und Raffinerien ein Steuernachlass von knapp 17 Cent pro Liter. Wie umfänglich die Tankstellen diesen Rabatt an die Kunden weitergeben, wird sich in den kommenden Tagen zeigen. Eine direkte Verpflichtung, die Preise zu senken, gibt es nicht. Zudem sind die Berechnungen dazu komplex. Die Preise waren im Durchschnitt schon gestern und vorgestern gefallen. Wie vollständig der erste Tankrabatt aus dem Frühjahr weitergegeben wurde, ist bis heute umstritten.
1: Umweltverbände und Verbraucherschützer kritisieren, dass das Deutschlandticket ab Januar teurer wird. Die Chefin der Verbraucherzentralen Pop warnt, das Angebot müsse für alle bezahlbar bleiben. Greenpeace nennt die Erhöhung klimapolitisch kurzsichtig. Für die Deutsche Umwelthilfe ist es nicht gerecht, dass für Autofahrer sofort Milliarden für einen Tankrabatt da seien, während Bus- und Bahnfahren teurer werden soll. Der Preis für das Deutschlandticket steigt ab Januar um knapp 4 Euro auf 66,80 Euro. Der Bundesgerichtshof befasst sich am Vormittag mit einer Preiserhöhung für Amazon Prime. Verbraucherschützer haben geklagt, weil das Streaming-Portal vor 4 Jahren das Abonnement verteuert hatte, ohne die Kunden um Zustimmung zu bitten. Aus Karlsruhe, Klaus Hempel.
3: Im September 2022 hatte der Online-Händler Amazon seine Preise erhöht. Kunden, die Amazon Prime nutzen, müssen seitdem pro Monat 1 Euro mehr zahlen. Grundlage der Preiserhöhung war eine entsprechende Klausel in den allgemeinen Geschäftsbedingungen. Die Verbraucherzentrale Nordrhein-Westfalen hält die Klausel für rechtswidrig und klagte. In den Vorinstanzen bekamen die Verbraucherschützer recht. Amazon legte dagegen Rechtsmittel ein. Nun wird in letzter Instanz der BGH entscheiden, ob die Preiserhöhung gerechtfertigt war oder nicht.
1: 1,5 Wochen nach der Wahl des Abgeordnetenhauses in Berlin beginnen heute die Beratungen über eine Regierungsbildung. Spitzenpolitiker der Linken treffen sich mit Vertretern von Grünen und SPD zu einem Vorgespräch. Sie wollen klare gemeinsame Verabredungen zu den Themen Antisemitismus und organisierte Kriminalität treffen. Hintergrund sind Vorfälle bei der Linken, die auch bei den potenziellen Koalitionspartnern Besorgnis auslösten. So war auf einer Wahlparty der Neuköllner Linken das Oberhaupt eines kriminellen Clans anwesend. US-Verteidigungsminister Hegseth will die Armeeführung deutlich verkleinern. Künftig soll die Zahl der ranghöchsten Offiziere und Planstellen 20% niedriger liegen. Das wäre doppelt so viel wie bislang angekündigt. Aus Washington, Ralf Borchert.
4: In seiner Grundsatzrede kündigte Hegseth auch an, dass ein neues Kommando für autonome Kriegsführung die Bewaffnung der US-Streitkräfte stärker auf Drohnen und Roboter fokussieren soll. Tech-Milliardär Elon Musk ist einer von mehreren Prominenten, die in den kommenden 4 Monaten eine Strategie für die Kriege der Zukunft ausarbeiten sollen. Ziel ist laut Hegseth, die weltweite Überlegenheit des US-Militärs über Jahrzehnte zu sichern.
1: In Frankreich rechnen die Behörden mit einem weiteren Protesttag an Schulen. Gestern war es bei Demonstrationen vereinzelt zu Ausschreitungen gekommen. Die Schüler und Schülerinnen fordern mehr Lehrer, kleinere Klassen und eine bessere Ausstattung der Schulgebäude. Aus Paris, Julia Borutta.
5: Verschiedene Schülergewerkschaften haben zu einem zweiten Akt aufgerufen. In einer Pressekonferenz forderten sie massive Finanzmittel, um die Schulen zu verbessern. Landesweit waren gestern etwas über 350 Lycées betroffen, teilweise auch komplett blockiert. Lycées sind Oberschulen, an denen man das Abitur ablegen kann. Die polizeiliche Bilanz des gestrigen Tages beläuft sich heute früh auf insgesamt 625 Festnahmen, wobei dies zunächst die Aufnahme der Personalien bedeutet und nicht zwangsläufig einer In-Gewahrsamnahme gleichkommt. Einzelne Protestierende hatten Feuer entzündet, Barrikaden gebaut und die Sicherheitskräfte mit Feuerwerkskörpern beschossen.
1: Und das waren die Nachrichten.
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1: Um 11 Uhr mit Claudia Drews. Der Tankrabatt hat bundesweit zu sinkenden Preisen bei Benzin und Diesel geführt. Seit Mitternacht gibt es für Sprit einen Steuernachlass von knapp 17 Cent pro Liter. Aus der NDR-Nachrichtenredaktion Christiane Rüther.
2: Die stärkste Bewegung gab es laut Online-Portalen beim Diesel. Der Preis für einen Liter lag heute früh im Schnitt um 15 Cent niedriger als gestern. Aber auch Superbenzin war deutlich billiger. Die Sorte E10 war vielerorts sogar für weniger als 2 Euro pro Liter zu haben. Hier gab es allerdings starke regionale Unterschiede. In München, Stuttgart und Leipzig wurde die 2-Euro-Marke an sehr vielen Tankstellen unterschritten. In Hamburg nur an wenigen, in Köln an gar keinen. Insgesamt wird sich erst noch zeigen, wie umfänglich der Tankrabatt an die Kunden weitergegeben wird. Von Wirtschaftsforschern kommt Kritik an der Steuersenkung. Laut IFO-Institut bewirkt der Tankrabatt eine Umverteilung zugunsten von Vielfahrern mit großen Autos. Das DIW meint, mit dem Rabatt werde ein wichtiges Preissignal zumindest in Teilen außer Kraft gesetzt.
1: Einen Tag ist es jetzt her, dass ein Passagierflugzeug von Fly Dubai auf dem Weg von Dubai nach Tel Aviv offenbar nur knapp einer Katastrophe entkommen ist. Die Behörden in den Vereinigten Arabischen Emiraten haben nun Ermittlungen eingeleitet, um noch offene Fragen zu klären. Aus Tel Aviv, Felicitas Böselager.
3: Wer war der Co-Pilot, von dem Passagiere berichten, er habe den Piloten während des Flugs angegriffen? Was war sein Motiv? Wollte er das Flugzeug tatsächlich zum Absturz bringen? Dazu gibt es noch keine gesicherten Informationen. In Israel dominiert der Vorfall die Nachrichten und die Diskussionen. Das israelische Außenministerium spricht von einem versuchten Terroranschlag auf Israelis. Premierminister Benjamin Netanyahu dankte dem indischen Piloten, der sich offenbar gegen den Angriff gewehrt hatte. Nach Angaben der indischen Behörden ist der Pilot in einem stabilen Zustand und wird in einem saudi-arabischen Krankenhaus versorgt.
1: Die AfD hat die Entscheidung der Innenministerkonferenz kritisiert, das Einstimmigkeitsprinzip aufzugeben. AfD-Vize Möller sprach von einer immer deutlicher werdenden Bereitschaft, nach Wahlniederlagen einfach die Regeln zu ändern. Dies sei ein respektloser Umgang mit dem Votum der Wähler und zeige, von wem die wahre Gefahr für die Demokratie ausgehe. Die Innenminister der Länder hatten beschlossen, dass für gemeinsame Beschlüsse künftig eine Mehrheit von 13 der 16 Länderstimmen reicht. Bislang galt ein ungeschriebenes Einstimmigkeitsprinzip. Hintergrund der Änderung ist die Sorge vor einer Blockade durch die AfD. Die im Kabinett verabschiedete Reform der Pflegeversicherung sorgt weiter für Kritik. So wurde zum Beispiel die Forderung der SPD nach einem finanziellen Ausgleich zwischen privater und gesetzlicher Pflegeversicherung erst einmal nicht umgesetzt und soll rechtlich geprüft werden. Der grünen Gesundheitspolitiker Dahmen sagte im Deutschlandfunk, er halte das für ungerecht.
4: Wenn Sie heute in der Situation sind, dass Sie als Gutverdiener, der privat pflegeversichert ist, ungefähr die Hälfte zahlen wie in der sozialen Pflegeversicherung, dann ist das natürlich eine Ungerechtigkeit, die Menschen alle spüren. Und die Lasten, und das muss ich der Koalition vorhalten, jetzt dieser Einigung, die bedeutet im Kern ein politisches Geschäft zu Lasten Dritter, nämlich hier der gesetzlich Versicherten in der sozialen Pflegeversicherung, die hier mehr zahlen für letztlich schlechtere Leistungen.
1: Der grünen Gesundheitspolitiker Dahmen. Heute verhandelt der Bundesgerichtshof darüber, ob Amazon die Kosten für seine Prime-Abos vor 4 Jahren anheben durfte. Kundinnen und Kunden wurden damals nicht ausdrücklich nach ihrem Einverständnis gefragt. Je nach Urteilsspruch könnte Betroffenen eine Erstattung zustehen. Aus der NDR-Nachrichtenredaktion Aline Braun.
5: Wer 2022 ein Prime-Abo hatte und dann mindestens einmal mehr gezahlt hat, der könnte theoretisch Geld zurückbekommen. Amazon hatte die Preise teilweise um knapp 21 Euro pro Jahr angehoben. Bei einigen könnten also etwa 80 Euro zusammenkommen. Allerdings muss man sich dazu erstmal in ein sogenanntes Klageregister eintragen. Das geht online und dauert auch nicht wirklich lange. Wie das genau funktioniert, kann man zum Beispiel bei der Verbraucherzentrale Niedersachsen nochmal nachlesen. Und Voraussetzung dafür ist natürlich, dass der Bundesgerichtshof sagt, ja, Amazon hat damals illegal die Preise erhöht.
1: Und das waren die Nachrichten. Das Wetter in Norddeutschland. Viele Wolken, von Westen her auch Regen, vereinzelt kann es gewittern. Nach Osten hin trocken, Höchstwerte 18 bis 25 Grad. Morgen zunächst noch Regen, dann von Westen her freundlicher, maximal 17 bis 21 Grad. Und am Samstag erneut wolkig, aber meistens trocken bei 17 bis 22 Grad. Wir schauen noch auf den Sonntag, wechselnd bewölkt, teils Regen, 17 bis 21 Grad. Es ist 11.05 Uhr.
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7: Und da schauen wir auf den Stadtverkehr Braunschweig. Zähfließender Verkehr auf dem Buchtorweil, Frankfurter Straße und Mascheroder Weg. Und noch die Parkhausinformation für Braunschweig. Das Parkhaus Lange Straße Nord ist fast voll. Suchen Sie sich bitte hier gegebenenfalls eine alternative Parkmöglichkeit. Ich wünsche Ihnen weiterhin gute und sichere Fahrt und gute Unterhaltung mit dem Programm von Radio Okawelle.
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9: Willkommen zur ersten Stunde mit dem Magazin Zwischen Harz und Heide, Musikauswahl und am Mikrofon Albert Hirsenmüller. Moin Moin und gute Unterhaltung wünsche ich. Die Themen in dieser ersten Stunde, Sie bekommen einige Veranstaltungstipps für den heutigen Donnerstag, Meldungen und Informationen aus unserem Bundesland, zusammengefasst in Niedersachsen Kompakt, zum 150. Geburtstag von Käthe Buchler, Fotomuseum zeigt Arbeiten der Braunschweiger Künstlerin, dazu noch reichlich Musik zu Beginn dieser Stunde von Turnpike, Drouadour.

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2: Hier einige Anregungen für diesen Donnerstag, den 1. Oktober. Der Autor und Performer Marcel Pollex bestreitet heute seine alljährliche Lesung im Café Riptide. Zu hören gibt es neue und ein paar alte Texte. Der Braunschweiger Rezensent Matthias Bosenick beschrieb Pollex mal als hinter- und abgründig, philosophisch und zynisch, antikapitalistisch und todernst. Los geht's um 20 Uhr. Karten gibt es für 12 Euro an der Abendkasse. Sie können aber auch unter kaffee-riptide.de vorbestellt werden. Zum 26. Mal findet heute außerdem das Braunschweiger Rudelsingen in der Brunswiga statt. Jörg Hillmann und Ingeborg Erler präsentieren Schlager, Evergreens, Pop und Rock zum Mitsingen. Getrellert wird ab 19.30 Uhr. Tickets kosten im Vorverkauf unter brunswiga-kulturzentrum.de 17 Euro bzw. 15 Euro bei Ermäßigung. An der Abendkasse sind sie für 18 bzw. 16 Euro zu ergattern. Unter dem Motto Lebensfreude, Gesundheit und Wissen wird heute der Internationale Seniorentag im Kulturpunkt West in Braunschweig gefeiert. Verschiedene Angebote aus der Weststadt werden vorgestellt. Dazu gibt es ein kulturelles Begleitprogramm und eine Suppe. Der Eintritt zur Veranstaltung zwischen 11 und 14 Uhr ist frei.
0: Der letzte Veranstaltungstipp, den Sie gerade gehört haben, der läuft schon seit einigen Minuten, aber da kann man noch dazu kommen. Das Ganze dauert ja noch bis 14 Uhr.

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0: die schweizerische Sängerin Yvonne Moore mit den Not My Day und davor hören Sie Schauspieler und Sänger und Musiker Michael Fitz mit Hinter meiner Stirn. Volkswagen will zum Jahresende 10 der insgesamt 13 bestehenden Tarifverträge kündigen. Erstmals in der Konzerngeschichte ist davon auch der Manteltarif betroffen. Damit stehen Regelungen etwa zum Urlaub, zu Kündigungsfristen und zu 35-Stunden-Woche auf der Kippe. Die Arbeitnehmervertretung reagierte mit massiver Kritik. Mehr dazu und weitere Meldungen aus unserem Bundesland zusammengefasst nun in Niedersachsen Kompakt, heute von Peter Michael Möckel.
1: Volkswagen begründete den Schritt damit, angesichts des aktuellen Kostendrucks müssten die Verträge angepasst werden. Das wirtschaftliche Umfeld für die Autoindustrie habe sich in den vergangenen Jahren gravierend verschärft, erklärte Personalvorstand Arne Maiswinkel. Er verwies unter anderem auf günstige China-Exporte, geopolitische Spannungen und Handelsbarrieren.
2: Das öffnet uns ein Verhandlungsraum, um die erforderlichen Maßnahmen dann auch zu vereinbaren. Der Zukunftstarifvertrag ist von dieser Kündigung ausgenommen, also nicht gekündigt.
1: Das bedeutet, die Beschäftigungsgarantie bis 2030 bleibt unangetastet. Dennoch warf die IG Metall dem Unternehmen vor, massiv in die tariflichen Arbeitsbedingungen einzugreifen. Bezirkschef Thorsten Gröger sprach von einem üblen Foul an der Belegschaft.
3: Eine Veränderung von Rahmenbedingungen kann ja nicht bedeuten, wenn sich Märkte verändern, wenn sich Kosten für Energie oder solche Dinge verändern, dass dann das unternehmerische Risiko auf die Beschäftigten verlagert wird.
1: Betriebsratschefin Daniela Cavallo sagte, sie rechne mit massivem Unmut in der Belegschaft und mit einer heftigen Auseinandersetzung zum Jahreswechsel. 2024 sei man an die Grenze des Vermittelbaren gegangen und das werde sich nicht wiederholen, so Cavallo. Die Grünen im Niedersächsischen Landtag haben die geplante Preiserhöhung für das Deutschlandticket kritisiert. Wie gestern bekannt wurde, soll die bundesweit gültige Fahrkarte für den Regional- und Nahverkehr zum Jahreswechsel erneut um knapp 4 Euro teurer werden. Grünen-Fraktionschef Detlef Schulz-Händel erklärte, deutlicher könne diese Bundesregierung ihre verqueren Prioritäten kaum offenlegen. Während der Preis für das Deutschlandticket immer weiter steige, würden gleichzeitig Milliarden von Euro in den fragwürdigen Tankrabatt gepumpt. Das sei eine Verkehrswende in die falsche Richtung, so Schulz-Händel. Das Land Niedersachsen will seine Innovationsförderung künftig stärker auf Zukunftstechnologien ausrichten. Zudem soll jungen Unternehmen der Zugang zu Kapital erleichtert werden. Ziel sei es, Forschungsergebnisse schneller in erfolgreiche Unternehmen und Arbeitsplätze zu überführen und das Land bis 2035 international wettbewerbsfähiger zu machen, sagten Regierungschef Olaf Lies und Wissenschaftsminister Falco Moos. Die SPD-Politiker stellten gestern eine entsprechende Agenda des unabhängigen Innovationsrates vor. Zentraler Baustein ist demnach eine Plattform, die öffentliche Mittel und privates Kapital zusammenbringen soll, damit Start-ups nach ihrer Gründung wachsen können. Wie viel Geld dafür bereitgestellt werden soll, blieb offen. Wirtschaftsverbände begrüßten die Pläne, forderten aber eine rasche Umsetzung. Die CDU monierte, Lies hätte schon als Wirtschaftsminister die Möglichkeit gehabt, wichtige Weichen zu stellen. Er und Moos müssten jetzt konkret darlegen, welche Empfehlungen des Innovationsrates sie bis wann umsetzen wollen. Die Diakonie in Niedersachsen hat scharfe Kritik an den Plänen der Berliner Koalition zur Pflegereform geäußert. Der aktuelle Entwurf werde das Gerechtigkeitsproblem in Deutschland eher verstärken als lösen, sagte Vorstandssprecher Hans-Joachim Lenke. So werde der Zugang zu höheren Pflegegraden erschwert, Entlastungen im Pflegeheim griffen später, bewährte Unterstützungsangebote im Alltag würden eingeschränkt und die Beratung teilweise aus den ambulanten Pflegediensten herausgelöst. Die Pflege brauche kein Kürzungsgesetz, sondern eine Reform der Struktur und der Finanzierung, so Lenke. Eine nachhaltige Reform müsse Pflegebedürftige entlasten, die Versorgung strukturell sichern und soziale Sicherheit stärken, statt Armut im Alter zu verschärfen.
0: Soweit Niedersachsen Kompakt, zusammengefasst heute von Peter Michael Möckel. Musikalisch geht es weiter mit dem World Percussion Ensemble.

0: Die schwedische Sängerin Victoria Tolstoy mit ihrem Song Old Country. Und davor hören Sie das World Percussion Ensemble mit Bahia de Negro. Am 11. Oktober 1876 wurde Käthe Buchler in Braunschweig geboren. Als Fotografin dokumentierte sie das Alltagsleben in der Stadt und die Veränderungen, die durch den Ersten Weltkrieg zustande kamen. Außerdem experimentierte sie mit der damals noch neuen Technik der Farbfotografie. Nun steht ihr 150. Geburtstag bevor. Aus diesem Anlass präsentiert das Museum für Fotografie in Braunschweig zwei Ausstellungen und ein Konzert sowie neue Forschungsergebnisse zum Leben und Werk der Künstlerin.
1: Kinder aufgereiht an der Sammelstelle der Abfallverwertungsgesellschaft. Ein Stillleben, das Einblick in die bürgerliche Tischkultur gibt. Frauen in ihnen viel zu großen Mänteln als Schaffnerinnen während des Ersten Weltkriegs. Käthe Buchlers Werk ist vielfältig, wie auch Barbara Hofmann-Johnson betont. Sie ist die Leiterin des Museums für Fotografie in Braunschweig.
2: Das ist eben das Besondere, dass sie mit vielen verschiedenen Themen gearbeitet hat oder zu vielen verschiedenen Themen. Sie hat verschiedene fotografische Verfahren und Techniken, die dann immer mit eigenen Bildsprachen zu tun haben, praktiziert. Und das gibt eine Vielfalt im Werk, die sehr interessant ist und die auch mit vielen Aspekten auch schon im Kontext der Fotografiegeschichte auch international und weltweit Besonderheiten darstellt.
1: In ihren Anfangsjahren widmete sich Käthe Buchler klassischen Motiven wie den inszenierten Porträts und Landschaftsaufnahmen. Sie dokumentierte die Reisen der Familie an die Ostsee und in die Schweiz. Später fotografierte sie Verkäuferinnen auf dem Ägidienmarkt, ein Sinti-Mädchen bei Steterburg. Überhaupt tauchen immer wieder Frauen auf, wirft Barbara Hofmann-Johnson ein. Dabei wechselte Käthe Buchler gekonnt zwischen Schwarz-Weiß-Aufnahmen und Farbfotografien, zwischen inszenierten und dokumentarischen Motiven.
2: Sie hatte zunächst mit Malerei und Zeichnung begonnen und dann später mit der Fotografie. Und das war auch begünstigt dadurch, dass der Schwager von ihrem Mann, von Walter Buchler, war Voigtländer, also aus der Familie Voigtländer, die in Braunschweig ansässig waren mit der Kameraindustrie. Und später dann gab es ja Rollei, aber das hat jetzt Käthe Buchler nicht, sondern sie hatte eben die Voigtländer-Kameras. Und durch auch diesen familiären Zusammenhang war sie und sowieso künstlerisch engagiert und aktive Person.
1: Die ersten Fotoarbeiten Käthe Buchlers stammen aus dem Anfang des 20. Jahrhunderts. Ab 1906 belegte sie Kurse im Lette-Verein in Berlin, heute Lette-Schule. Der Verein widmete sich der Berufsausbildung für Frauen. Buchler stammte aus einer bürgerlichen Familie und beschäftigte sich früh mit dem neuen Verfahren für Farbfotografie, dem Autochrom-Verfahren.
2: Und es war ja so, dass man in den Anfangsjahren der Fotografie dann eine Platte hatte, eine Glasplatte, die in den großen Fotokasten, wenn man so will, reingeschoben wurde und dann belichtet wurde. Diese Fotoplatten waren beschichtet, bei der Schwarz-Weiß-Fotografie mit Gelatinsilber. Und bei dem Autochromverfahren mit Kartoffelstärke. Das bedeutet das Körnige der Kartoffelstärke, die dann die Farben trugen und das additive Farbverfahren, also so Farbschichtungen beinhalteten, hat dann im Bildeffekt bei der Vergrößerung, die man dann über ein Dia machte zunächst, hat dann den Effekt, dass es sehr malerisch aussieht, ne? Weil diese Körnung eben malerische Qualitäten dann hat.
1: Schon in den vergangenen Jahren waren Buchlers Werke im Museum für Fotografie zu sehen. Neue Fundstücke aus dem Sammlungsbestand ermöglichen jetzt die genaue Datierung und Verortung vieler Aufnahmen. Oft konnte Kontext ergänzt werden, etwa zur Zusammenarbeit mit dem berühmten Maler Erich Körner. Dabei fand sich auch ein Selbstporträt von Käthe Buchler. Das nutzte sie, wie Barbara Hofmann-Johnson erzählt, für ihre Visitenkarte.
2: Wo dann handschriftlich von hier hinten draufsteht, Fotostudio Käthe Buchler, das Beste und günstigste am Platze und mit den üblichen Formulierungen, dass man die Fotos nachbestellen konnte von den Glasplatten. Und damit wird ganz deutlich gesagt, sie hat einen Anspruch gehabt auch an sich. Und das sieht man auch an diesem umfangreichen Praktizieren der Fotografie in diesen verschiedenen Kontexten.
1: Einen besonderen Stellenwert hat in der Werkschau zum 150. Geburtstag der Künstlerin ihre sozialdokumentarische Fotografie. Gezeigt werden Aufnahmen aus dem Lazarett der Stadt Braunschweig, aus einem Kinderrettungsheim, aus der Abfallverwertungsgesellschaft. Käthe Buchler verband ihre Arbeit dabei immer auch mit ihrem bürgerlichen Engagement, berichtet die Leiterin des Fotomuseums. Ein Fotoalbum mit inszenierten Märchenszenen sei beispielsweise für den guten Zweck auf einem Basar verkauft worden, so Hofmann-Johnson. Die Aufnahmen der Abfallverwertungsgesellschaft waren Inspiration für eine Kinder- und Jugendausstellung namens Käthe Buchler heute, aus Abfall wird Kunst. Die Ausstellung ist in der Bankfiliale in der Dankwartstraße zu sehen.
2: Das heißt, es ist eine Idee gewesen, dass man einen Aspekt, der schon damals gesellschaftliche Relevanz hatte, heute für uns auch, unter anderem Vorzeichen, dass man das zusammenbringt und natürlich auch damit auch wieder die Bedeutung oder eine Facette vom Werk von Käthe Buchler vorstellt.
1: Im Oktober beginnt die Ausstellung Käthe Buchler – Menschen und Bilder in den Torhäusern des Museums für Fotografie. Passend dazu wird der Platz zwischen den Häusern dann offiziell in Käthe-Buchler-Platz umbenannt. Die Werke der Braunschweiger Künstlerin sollte man sich dann auf jeden Fall ansehen, findet Barbara Hofmann-Johnson.
2: Weil Käthe Buchler in der Fotografiegeschichte als, muss man auch dazu sagen, auch unter dem Aspekt eine Frau, die Fotografin ist und sich mit diesen Facetten des Mediums schon sehr früh sowohl künstlerisch als auch sozial engagiert auseinandergesetzt hat und eine Qualität der Bilder geschafft und geschaffen hat, die eine ganz eigene Bildgestaltung aufweisen.
1: Zum 150. Geburtstag von Käthe Buchler am 11. Oktober findet im Städtischen Museum am Löwenwall, wo die Familie Buchler übrigens lange wohnte, ein Konzert statt. David Johnston spielt die Violine und Elisabeth Mucha auf dem berühmten Clara-Schumann-Flügel.
0: Am Freitag um 16 Uhr wird der Bereich vor dem Fotomuseum offiziell als Käthe-Buchler-Platz eingeweiht. Ebenfalls am Freitag dann um 19 Uhr findet die offizielle Eröffnung der Ausstellung Menschen und Bilder statt. Das Ganze im Foyer des Herzog-Anton-Ulrich-Museums in Braunschweig. Um Anmeldung wird im Übrigen gebeten unter info@fotomuseum.de, Fotomuseum mit PH geschrieben, info@fotomuseum.de.

Total Hip Replacement mit Watch It Burn, gleich um 12 die Nachrichten der Kollegen vom NDR. Danach noch 2 Stunden zwischen Haas und Heide bis 14 Uhr. Und bis hin zu den Nachrichten hören Sie auch Sarah Fischer, der Rio, mit Donald Dubb.

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1: Um 12 Uhr mit Benjamin Kirsch. Der Tankrabatt hat bundesweit zu sinkenden Preisen bei Benzin und Diesel geführt. Seit Mitternacht gibt es für Sprit einen Steuernachlass von knapp 17 Cent pro Liter. Aus der NDR-Nachrichtenredaktion Christiane Rüther.
2: Die stärkste Bewegung gab es laut Online-Portalen beim Diesel. Der Preis für einen Liter lag heute früh im Schnitt um 15 Cent niedriger als gestern. Aber auch Superbenzin war deutlich billiger. Die Sorte E10 war vielerorts sogar für weniger als 2 Euro pro Liter zu haben. Hier gab es allerdings starke regionale Unterschiede. In München, Stuttgart und Leipzig wurde die 2-Euro-Marke an sehr vielen Tankstellen unterschritten. In Hamburg nur an wenigen, in Köln an gar keinen. Insgesamt wird sich erst noch zeigen, wie der Tankrabatt an die Kunden weitergegeben wird. Von Wirtschaftsforschern kommt Kritik an der Steuersenkung. Laut IFO-Institut bewirkt der Tankrabatt eine Umverteilung zugunsten von Vielfahrern mit großen Autos. Das DIW meint, mit dem Rabatt werde ein wichtiges Preissignal zumindest in Teilen außer Kraft gesetzt.
1: Die Bundesbürgerinnen und Bürger haben einer Studie zufolge vor allem Sorgen wegen ihrer wirtschaftlichen Situation. Knapp 60% der Befragten fürchten, dass die Lebenshaltungskosten weiter stark steigen könnten, heißt es in der Studie Die Ängste der Deutschen, die jedes Jahr von den R&V-Versicherungen durchgeführt wird. Zugleich sinkt das Vertrauen der Menschen in die Politik. Hier fürchten die Befragten vor allem höhere Steuern und gekürzte Leistungen. Auf Platz 3 der Studie landet das Thema Migration. 52% der Teilnehmer sind der Ansicht, dass die Zahl der Geflüchteten in Deutschland den Staat und die Gesellschaft überfordern. Für die Studie werden seit 1992 jedes Jahr etwa 2400 Menschen befragt. In Luxemburg beraten gerade die EU-Innenminister zum ersten Mal seit dem Andrang von Migranten auf die spanische Exklave Ceuta. Sie wollen über einen 5-Punkte-Plan der EU-Kommission beraten, um die Kontrollen an den europäischen Außengrenzen zu verschärfen. Aus Brüssel Katrin Schmidt.
3: Nach dem Ansturm von mehr als 70.000 Menschen auf die spanische Exklave Ceuta Ende Juli könne man nicht zur Tagesordnung übergehen, sagt EU-Innenkommissar Brunner im Vorfeld. Die EU-Grenzschutzagentur Frontex beispielsweise soll weitere Kapazitäten und Kompetenzen bekommen, um schneller in solchen Situationen zu unterstützen, was unter den Mitgliedstaaten umstritten ist. Denn dem 5-Punkte-Plan zufolge könnte künftig ein Krisenmechanismus dafür sorgen, dass in besonderen Lagen, wenn etwa Menschen instrumentalisiert werden, schnellere Verfahren und Rückführungen abweichend vom Asylrecht erlaubt sind.
1: Einen Tag ist es jetzt her, dass ein Passagierflugzeug von Fly Dubai auf dem Weg von Dubai nach Tel Aviv offenbar nur knapp einer Katastrophe entkommen ist. Die Behörden in den Vereinigten Arabischen Emiraten haben nun Ermittlungen eingeleitet, um offene Fragen zu klären. Aus Tel Aviv, Felicitas Böselager.
4: Wer war der Co-Pilot, von dem Passagiere berichten, er habe den Piloten während des Flugs angegriffen? Was war sein Motiv? Wollte er das Flugzeug tatsächlich zum Absturz bringen? Dazu gibt es noch keine gesicherten Informationen. In Israel dominiert der Vorfall die Nachrichten und die Diskussionen. Das israelische Außenministerium spricht von einem versuchten Terroranschlag auf Israelis. Premierminister Benjamin Netanyahu dankte dem indischen Piloten, der sich offenbar gegen den Angriff gewehrt hatte. Nach Angaben der indischen Behörden ist der Pilot in einem stabilen Zustand und wird in einem saudi-arabischen Krankenhaus versorgt.
1: Die deutsche Fußballnationalmannschaft bestreitet heute ihr drittes Länderspiel unter Bundestrainer Klopp. In der Nations League trifft die Mannschaft heute Abend auf Serbien. Aus der Sportredaktion Michael Augustin.
5: Jürgen Klopp wirbt auch vor seinem dritten Länderspiel als Bundestrainer um Geduld. Wir brauchen Zeit, sagt er. Und das bedeutet auch, Spieler nicht sofort zu bewerten. Gegen Serbien ist eine ähnliche Partie wie zuletzt gegen Griechenland zu erwarten. Ein defensiver Gegner, der den Deutschen den Ball überlassen und vor allem verteidigen wird. Wirtz, Elmaler und Woltemade könnten Spieler sein, um die serbische Abwehr zu knacken. Sicher ist nur, dass Urbich im Tor steht. Sein Länderspieldebüt ist vom Bundestrainer bestätigt worden. Klopp hat den Elversberger Keidel aus seinem Kader gestrichen, weil nur 23 Spieler erlaubt sind.
1: Das waren die Nachrichten. Das Wetter in Norddeutschland, viele Wolken, von Westen her Regen, vereinzelt Gewitter möglich. Nach Osten hin ist es trocken und sonniger, Höchstwerte 18 bis 25 Grad. Morgen erst noch Regen, später von Westen her freundlicher mit Sonne, Höchstwerte 17 bis 21 Grad. Am Sonnabend ist es heiter bis wolkig, dabei meist trocken, 17 bis 22 Grad. und am Sonntag wechselnd bewölkt, gebietsweise Regen, 17 bis 21 Grad. Es ist jetzt 12.05 Uhr.
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7: Ja, und da liegen uns nur Meldungen für den Stadtverkehr Braunschweig vor. C-fließender Verkehr auf der Saarstraße und die Braunschweiger Parkhausinformation. Das Parkhaus Lange Straße Nord ist voll. Hier suchen Sie sich bitte gegebenenfalls eine alternative Parkmöglichkeit. Ich wünsche Ihnen weiterhin gute und sichere Fahrt und gute Unterhaltung mit dem Programm von Radio Okawelle.
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9: Willkommen zur zweiten Stunde mit dem Magazin Zwischen Harz und Heide. Musikauswahl und am Mikrofon nach wie vor Albert Hirsmüller. Moin Moin und weiter gute Unterhaltung wünsche ich. Die Themen in dieser Stunde: neuer Bürgermeister in Gifhorn, der SPD-Politiker Christopher Fink im Gespräch. Wir blicken voraus auf die Wunschkiste am heutigen Abend und werfen einen Blick in die regionalen Zeitungen. Dazu reichlich Musik zu Beginn dieser Stunde von der Formation Northern Uproar.

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0: Sängerin Serena Fissou mit dem Akkordeonisten Vincent Pereira und dem Beatles-Klassiker Dial Lofra. Davor hören Sie die Band Northern Uproar mit Start It All Again. Die Stadt Gifhorn hat einen neuen Bürgermeister. Bei der Stichwahl am vergangenen Sonntag setzte sich der SPD-Politiker Christopher Finke gegen den Amtsinhaber Matthias Nerlich von der CDU durch. Finke gewann mit mehr als 60% im ersten Wahlgang, war er noch auf Platz 2 knapp hinter Nerlich gelandet. Zuletzt war der 41-jährige Polizeibeamte als persönlicher Referent der Landtagspräsidentin. Nun geht es für ihn ins Gifhorner Rathaus. Marike Eichner hatte bei Christopher Finke nachgefragt, was er im neuen Amt vorhat.
1: Herr Fink, zunächst einmal herzlichen Glückwunsch zum Wahlerfolg. Dankeschön. Sie erhielten mehr als 60% der Stimmen in der Stichwahl bei einer Wahlbeteiligung von knapp über 40%. Worauf führen Sie denn Ihren Wahlerfolg zurück?
2: Das ist das große Geheimnis. Das weiß man ja immer nie so genau. Aber ich habe wahrgenommen in den letzten Wochen eine echte Wechselstimmung in Gifhorn. Ich habe wahrgenommen, dass mir als Kandidaten, als neuen Kandidaten sehr, sehr viel Zuspruch zuteil wurde. Das erkennt man ja an den Reaktionen in der Stadt, am Infostand, an den Haustüren. Überall war der Wunsch und der Wille da zu sagen, wir möchten gerne einen neuen Bürgermeister haben. Und das hat mich darin bestätigt, diesen Weg zu gehen und diesen Weg auch bis zum Ende zu gehen. Und jetzt bin ich Bürgermeister der Stadt Gifhorn und darüber freue ich mich sehr.
1: Sie lösen Matthias Nerlich ab. Der CDUler war seit 15 Jahren Bürgermeister in Gifhorn. Sie sind damit der erste SPD-Politiker im Amt seit 1961. Kann es denn sein, dass die momentanen Beliebtheitswerte der Bundes-CDU da auch eine Rolle bei der Wahl des Gifhorner Stadtoberhauptes gespielt haben?
2: Das kann natürlich immer sein. Gerade auch die Wahl in Mecklenburg-Vorpommern war für die CDU ein absoluter Tiefschlag. Allerdings würde ich das gar nicht zu hoch aufhängen, weil die Gespräche vor Ort haben mir eigentlich gezeigt, dass Berlin weniger eine Rolle gespielt hat, sondern ich ganz oft auch, für die SPD läuft es auf Bundesebene ja auch nicht besonders rosig. Aber ich hab gemerkt, dass wirklich Persönlichkeit, die persönliche Ansprache der Menschen, dass das gerade bei einer Kommunalwahl, bei einer Bürgermeisterwahl nochmal viel, viel wichtiger ist. Die Menschen wollen einen nahbaren Bürgermeister haben, die Menschen wollen einen Bürgermeister haben, der auch zu ihnen kommt. Das habe ich mit meinem Team, ich habe ein ganz hervorragendes Team um mich herum versammeln können. Das wurde auch im Laufe des Wahlkampfes immer größer, immer kreativer. Da war wirklich eine Bewegung vorhanden in Gifhorn, würde ich mal sagen, eine richtige Welle. Und die hat mich A getragen und B den Menschen auch zu verstehen gegeben, da ist jemand, der kommt, der hat Lust auf Gifhorn und der hat Lust auf Menschen, der hat Lust auf Gestalten. Auf ihn können sich die Menschen in den nächsten Jahren verlassen als neue starke Kraft in dieser Stadt. Und das hat am Ende die Menschen dazu bewogen, mir ihre Stimme zu geben.
1: Gifhorn hat den Wechsel gewählt, kommentierte eine regionale Tageszeitung. Wird denn nun alles anders laufen unter Ihrer Führung?
2: Ich habe einen Anspruch. Der Anspruch ist, dass der Teamgedanke, der mich im Wahlkampf getragen hat, den würde ich auch gerne mit in die Verwaltung nehmen. Ich glaube, es braucht ein starkes Wir-Gefühl in einer Verwaltung. Es braucht auch den Anspruch zu sagen, jeder für sich gestaltet diese Stadt. Und Gifhorn gemeinsam stark machen, das war mein Slogan im Wahlkampf. Und darum wird es auch in den nächsten Jahren gehen. Und ich sehe da natürlich eine ganz aktive Rolle auf Seiten der Stadtverwaltung, aber natürlich auch bei allen anderen Akteuren in unserer Stadt, in der Vereinslandschaft, in der Kulturlandschaft, in den Unternehmen, in den Gewerbetreibenden. Also ich möchte wirklich jeden und jede herzlich einladen, gemeinsam an der Zukunft unserer Stadt zu bauen. Und da kommt mir als Bürgermeister eine ganz besondere Rolle zu, weil ich derjenige bin, der genau diese Gespräche führen möchte, der diese Gespräche, ich sag mal, ja, moderieren, vermitteln möchte und die Menschen und Vereine, Institutionen an einen Tisch holen will, um dann auch genau die Gedanken dort abzuholen, zu fragen, was ist denn euer Beitrag dazu, Gifhorn gemeinsam stark zu machen? Und da müssen wir diesen Weg gehen und wir müssen auch viele Themen anpacken, wir müssen auch Probleme lösen in unserer Stadt. Das wird die Aufgabe sein der nächsten Jahre.
1: Sie haben Ihre Kindheit und Jugend in Gifhorn verbracht. Sie sind Polizist, waren in der Kommunalpolitik in Hannover tätig und zuletzt persönlicher Referent der Landtagspräsidentin. Nun wohnen sie schon einige Jahre wieder in Gifhorn und versprechen Entlastung für Familien. Die Stadtbibliothek und der Ratsweinkeller sollen ein dritter Ort werden. Die Menschen sollen über Mittel in einem Bürgerhaushalt selbst bestimmen dürfen. Aber wie viele Kommunen steht auch Gifhorn vor einem wachsenden Defizit? Wie können Ihre Vorhaben denn finanziert werden?
2: Ich bin mir sicher, dass es in den nächsten Wochen und Monaten ganz explizit genau um diese Frage geht. Wie schaffen wir es, einen vernünftigen, einen starken Haushalt fürs Jahr 2027 aufzustellen? Über allem schwebte in der Vergangenheit immer das Schwert oder das Damoklesschwert der Haushaltssicherung, eines Haushaltssicherungskonzeptes. Das würde dazu führen, dass wir freiwillige Leistungen in Frage stellen. Die Leistung, die so eine Stadt wie Gifhorn, die uns als Stadtgesellschaft ja erst so lebenswert und liebenswert macht, das möchte ich mit aller Kraft verhindern, also mit aller Kraft dafür sorgen, dass wir eben noch künftig im freiwilligen Bereich, im Jugendbereich, im Bereich der Brauchtumspflege, im Schützenwesen, im Vereinsbereich, dass wir dort auch immer noch Gestaltungsspielräume uns offen halten und erhalten. Und wir müssen ganz genau gucken, wie wir Investitionen tätigen, wie wir uns diesen Spielraum auch wieder zurückerkämpfen, auch in Rücksprache mit dem Land Niedersachsen, mit dem Landkreis als Kommunalaufsicht gucken, wie wir einfach unseren Handlungsspielraum behalten.
1: Sie sprachen gerade vor Problemen, vor denen die Stadt Gifhorn steht. Was sind das denn für Probleme aus Ihrer Sicht und wie kann man sie lösen?
2: Wir haben einige Probleme, die noch nicht gelöst wurden die letzten Jahre. Wir reden da über das Mühlmuseum. Unser internationales Mühlmuseum ist das Aushängeschild unserer Stadt. Wir müssen das Mühlmuseum zukunftsfest ausrichten. Mit der Politik zusammen, mit dem Betreiber, der aktuell das Mühlmuseum führt. Wir müssen uns Gedanken machen, wie können wir auch die Investitionen, die im Mühlmuseum notwendig werden, wie können wir die anschieben. Ich möchte gerne prüfen, inwieweit wir auch ein anderes Modell fahren können. Ein Modell, was gemeinnütziger ausgerichtet ist. Ein Modell, was uns auch ermöglicht, an Fördermittel, Investitionsmittel von Land und Bund zu kommen. Das ist gegenwärtig so nicht möglich. Ich bin ein großer Fan von Stiftungen, Stiftungsmodell, ein großer Fan von Fördervereinen, die so einen Ort auch nochmal wirklich beleben können. Aber das wird die Zeit zeigen. Dazu muss ich Gespräche führen innerhalb der Verwaltung. Dazu muss ich wissen, wie wir aktuell aufgestellt sind. Das wird sich aber in den nächsten Wochen und Monaten, denke ich mal, ergeben. Wir haben ein großes Thema, was mich persönlich auch betroffen hat. Ich war jetzt 5 Jahre auch Vorsitzender am Stadtelternrat der Kitas in Gifhorn. Wir haben viele Einrichtungen geschaffen in den letzten Jahren, erleben jetzt aber die Situation, dass immer weniger Eltern ihre Kinder in die Krippe schicken. Was ich sehr bedauere, weil ich Krippe als einen ersten Bildungsort für Familien oder für Kinder in erster Linie wahrnehme. Ich möchte mich darum kümmern, dass wieder mehr Kinder in die Krippe kommen. Da müssen wir an das Thema Gebühren ran, da müssen wir an das Thema auch Attraktivität ran. Gifhorn leistet sich die dritte Kraft. Da sind wir landesweit ganz weit vorne, dass wir das tun. Das ist toll, aber es hilft halt nicht, wenn immer weniger Kinder in die Krippe gehen. Ich möchte, dass wir unsere Kitas auch zu Familienzentren weiterentwickeln. Ich möchte mich um die Innenstadt kümmern. Wie in so vielen Städten und Kommunen in Niedersachsen bundesweit leiden wir darunter, dass es viel Leerstand gibt. Da wird es darum gehen, mit den handelnden Akteuren an einen Tisch zu kommen und zu schauen, was es braucht.
1: Nochmal zum Mühlenmuseum. Das hatte die Stadt einst für 2,3 Millionen Euro gekauft und dann verpachtet. Die Betreibergesellschaft befindet sich im Insolvenzverfahren. Glauben Sie, dass die Stadt dort noch Investitionen tätigen muss, bis das Mühlenmuseum, ich sage mal, wieder läuft?
2: Ich bin davon überzeugt, es ist wichtig, das Mühlenmuseum nicht einfach so laufen zu lassen, sondern es wirklich auch zur Chefsache im Rathaus zu machen. Dass ich gemeinsam mit Politik, mit Stadtgesellschaft, gemeinsam mit allen, denen ja das Mühlenmuseum wirklich wichtig ist, dass wir eine gute Lösung finden. Und wie die dann aussieht, das werden die nächsten Monate, das wird das nächste Jahr zeigen. Aber dass etwas passieren muss, dass es eine positive Erzählung braucht für unser Mühlenmuseum, das ist allen in der Stadt klar.
1: Mit Blick auf das Mühlenmuseum, Ihr Konzept für die Gifhorner Kitas, Ihre Idee von einem dritten Ort in Stadtbibliothek und Ratsweinkeller. Sie sprachen schon davon, Fördermittel besser nutzen zu wollen, aber über Fördermittel allein wird sich das alles wahrscheinlich nicht finanzieren lassen. Und Sie sprachen auch schon davon, im Haushalt priorisieren zu wollen. Und priorisieren heißt dann auch, dass man an anderer Stelle sparen muss. An welchen Stellen könnte man denn sparen?
2: Naja, wir müssen einmal schauen, dass es ja, also Spahn ist immer ein wichtiges Thema. Es gibt aktuell Überlegungen über neue Radwege mitten in der Innenstadt, oberhalb der Aller. Das ist in den letzten Tagen und Wochen auch oft Thema gewesen. Mir hat man in der Stadt, wenn ich mit den Menschen gesprochen hatte, ganz klar gesagt, wir brauchen keine neuen Prestigeprojekte, wir brauchen keine neuen Radwege, sag ich mal, entlang unserer Aller, sondern wir möchten, dass die Pflichtaufgaben, dass wir die erstmal erfüllen. Und das ist auch etwas, was mir wichtig ist, die Stadt Gifhorn muss funktionieren. Die Menschen müssen das Gefühl haben, dass die Stadt für sie da ist und dass die Dinge laufen. Und wenn wir abschichten müssen, was wie wichtig ist, dann muss natürlich der gesamte Haushalt auf den Prüfstand gestellt werden und wir müssen gucken, welches sind denn die Projekte, die jetzt in den nächsten Jahren wirklich Geld kosten und sind es dann auch Projekte, die, die unter dem Maßstab, es ist notwendig, es ist Pflichtaufgabe, auch tatsächlich laufen. Und ja, an der Stelle könnte man mir vorwerfen, ich widerspreche mich, wenn ich einen neuen dritten Ort schaffen möchte. Aber ich halte diesen neuen dritten Ort, diese Stadtbibliothek, für das Klima in unserer Stadt für immens wichtig, sodass ich nicht versprechen kann, das ist im nächsten Jahr umzusetzen. Aber wenn ich auf 8 Jahre ein gewählter Bürgermeister bin, mit einem Rat an meiner Seite, der auch dasselbe Ziel verfolgt, nämlich Gifhorn gemeinsam stark zu machen, dann ist es etwas, was man auf der mittelfristigen Schiene weiterverfolgen muss, weil eine Stadt braucht Projekte, eine Stadt braucht auch Leuchttürme. Und daran möchte ich gerne mit der Stadtgesellschaft gemeinsam arbeiten. Und welche Mittel das am Ende sein werden und wo wir das Geld letztlich herkriegen, das kann ich zum gegenwärtigen Zeitpunkt noch nicht sagen, aber ich kann die Haltung und die Überzeugung mitbringen, dass es wichtig ist, für solche Orte sich einzusetzen, für solche Orte zu kämpfen. Und dann gehe ich gerne nach Hannover, dann gehe ich gerne nach Berlin und schaue, wo es noch Mittel dafür gibt.
1: Dann lassen Sie uns abschließend noch über die Lebenshilfe Gifhorn sprechen. 2 Ihrer Tagesbildungsstätten und die Förderschule Schule der Zukunft schließen im kommenden Jahr. Die im vergangenen Jahr eröffnete Förderschule in Meinersen soll die Schülerinnen und Schüler aufnehmen. Der Platz wird knapp und ob die Lehrkräfte der Schule der Zukunft nach Meinersen wechseln können, ist offen. Die Förderschule ist in Trägerschaft des Landkreises und damit nicht per se Ihr Thema. Mhm. Aber Sie wollen die Zusammenarbeit mit der Landkreisverwaltung, die ja ebenfalls unter SPD-Führung steht, ausbauen. Auch in dieser Sache?
2: Also das ist erstmals auch wirklich eine Riesenchance, wenn Landrat und Bürgermeister sich nicht nur persönlich gut kennen, sondern auch dieselbe Partei teilen, dieselben Werte teilen. Das Thema Schule der Zukunft ist ein großes Thema auch in unserer Stadt. Betrifft viele Menschen, es betrifft nicht nur die Arbeit.

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0: Sie richtet sich an Personen mit einer psychischen Erkrankung. 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Dafür finden neben den alltagspraktischen Hilfen von Montags bis Freitags Angebote aus dem musikalischen, kreativen, handwerklichen und sportlichen Bereich statt, die dabei helfen sollen, neue Fertigkeiten und Interessen zu entdecken. Die Tagesstätte Wendentorm ist ein Dienstbereich vom Sozialwerk Gemeinsam für Braunschweig e.V. 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
1: Soweit der Ausblick auf die Wunschkiste am heutigen Abend nach den 20 Uhr Nachrichten. Weiter mit Musik, weiter mit Mick Hucknall. Tell it like it is.

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0: Die aus Salzgitter stammende, in Hamburg lebende Jazzsängerin Rita Knaus mit ihrem Hit in einem früheren Leben. Davor hören Sie Mick Hucknall, ehemals Simply Red, mit Tell It Like It Is. Weiter nun mit Marike Eichner und ihrem Blick in die regionalen Zeitungen.
1: Die Pflegereform ist heute Thema in den Zeitungen. Die Braunschweiger Zeitung findet: Es hat lange nicht so ausgesehen, aber auf den letzten Metern hat sich die schwarz-rote Koalition zusammengerauft und so die Pflegereform doch noch ins Kabinett befördert. Das ist vor allem für den erst kurz amtierenden Gesundheitsminister Carsten Linnemann, CDU, ein Achtungserfolg. Linnemann hatte einige Tage nach Amtsübernahme zur Bedingung gemacht, dass die Pflegekasse weiter in vollem Umfang die Rentenbeiträge für pflegende Angehörige übernimmt und das nun auch so durchgesetzt. Die von seiner Amtsvorgängerin Nina Wagen angedachte Kürzung in dem Bereich zurückzunehmen, ist richtig. Wer die Pflege stabil organisieren will, kommt ohne private Unterstützung nicht aus. Etwa 80% der knapp 6 Millionen Pflegebedürftigen werden zu Hause versorgt. Partner, Kinder oder Freunde sind da zweifellos mit die wichtigsten Bausteine. Ermutigend ist der Kabinettsbeschluss zur Pflege auch für die Koalition und die weiter anstehenden Reformen. Rente, Einkommenssteuer, Haushalt. Diese Themen dürften in den nächsten Wochen ähnlich hart verhandelt werden. Dass Union und SPD dabei zu Lösungen kommen, ist angesichts des auf wackeligen Beinen stehenden wirtschaftlichen Aufschwungs Pflicht. Wobei man die Reformfähigkeit auch nicht überinterpretieren sollte. Die Auseinandersetzung um für die SPD wichtige Themen wie den Ausgleich zwischen privater und gesetzlicher Pflegeversicherung oder einen Pflegekostendeckel hat man lediglich verschoben. Der große strukturelle Wurf bei der Pflege steht noch aus. Mit Blick auf einen möglichen großen Konflikt hat sich die Koalition jetzt vor allem Zeit gekauft. Die Wolfsburger Allgemeine Zeitung kommentiert: Der Berg kreiste und gebar. Eine Kommission. Erst hat die Koalition die Pflegereform wie eine heiße Kartoffel monatelang liegen lassen. Dann sollte sie in hektischen Krisenrunden dem neuen Gerechtigkeitscheck unterzogen werden. Es verwundert überhaupt nicht, dass das nichts werden konnte. Erstens ist die Pflege eine höchst komplexe Materie mit vielen Fallstricken und Wechselwirkungen, die sich nicht mal eben in irgendeiner Nachtsitzung reformieren lässt. Und zweitens ist es naiv zu glauben, Union und SPD würden so schnell eine gemeinsame Linie bei der Frage finden, was Gerechtigkeit überhaupt bedeutet. Es ist vielmehr zu befürchten, dass sich die ungleichen Koalitionspartner darüber nie werden einigen können. Die Einsetzung einer Kommission dürfte daran nichts ändern. Auch der zunächst gefeierte Reformvorschlag der Rentenkommission hat nur so lange gehalten, bis die Koalitionspartner in Reaktionen auf die jüngsten Wahlschlappen das Gerechtigkeitsthema für sich entdeckt hatten. Apropos Gerechtigkeit. Für den nun vereinbarten Minimalkompromiss gilt dieser Anspruch nicht. Zwar ist es richtig, dass Kinderlose mehr einzahlen, schließlich werden sie im Pflegefall eher auf fremde Hilfe angewiesen sein. Doch der drastisch angehobene Zuschlag belastet widersinnigerweise auch die junge Generation, denn er muss bereits von 23-Jährigen bezahlt werden. Aber nicht einmal mit diesen fragwürdigen Maßnahmen am Rand der Verfassungsmäßigkeit gelingt es der Koalition, die Löcher in der Pflege zu stopfen. Sie nimmt sehenden Auges in Kauf, dass eine wichtige Stütze des Sozialstaats weiter deutlich unterfinanziert ist. Auf sich zu fahren und auf die möglichen Ergebnisse einer Kommission zu hoffen, ist bei einem Hilfesystem, auf das Millionen Menschen angewiesen sind, inakzeptabel. Soweit der Blick in die regionalen Zeitungen vom heutigen Donnerstag, dem 1. Oktober.

Daniel J. Brennan mit Shine. Gleich um 13 Uhr die Nachrichten der Kollegen vom NDR. Danach noch eine knappe Stunde zwischen Harz und Heide bis 14 Uhr. Und bis hin zu den Nachrichten hören Sie noch Komponistin und Pianistin Ulrike Hage zusammen mit Christian Meyer und dem Titel Strolling Weirdos.

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1: Um 13 Uhr mit Benjamin Kirsch. Der Tankrabatt der Bundesregierung ist in Kraft und vor allem Fahrer von Verbrennerautos blicken gespannt darauf, ob die Steuersenkung auch bei ihnen ankommt. Heute früh sanken die Preise an den Tankstellen zunächst. Laut ADAC kostete ein Liter Super E10 im Schnitt 14 Cent weniger als am Vortag. Um 12 Uhr hatten die Mineralölkonzerne aber wieder die Möglichkeit, die Preise anzuheben. Nicolas Lieven aus der NDR Wirtschaftsredaktion mit einer Einschätzung, ob der Tankrabatt die Autofahrer am Ende wirklich entlastet.
2: Das liegt am Ende bei den Mineralölkonzernen, was weitergegeben wird. So hundertprozentige Sicherheit hat man natürlich nie, wobei der Wirtschaftsverband Fuels and Energy gestern schon mal so ein bisschen vorgebaut hat und gesagt hat, doch, die Konzerne würden die komplette Steuererleichterung weitergeben, aber Energiesteuern seien ja nur ein Teil des Tankstellenpreises. Höhere Einkaufskosten zum Beispiel wirkten dem natürlich entgegen, sprich einfach mal 17 Cent abziehen, das wird so nix.
1: Die Bundesbürgerinnen und Bürger haben einer Studie zufolge vor allem Sorgen wegen ihrer wirtschaftlichen Situation. Knapp 60% der Befragten fürchten, dass die Lebenshaltungskosten weiter stark steigen könnten, heißt es in der Studie Die Ängste der Deutschen, die jedes Jahr von den R&V-Versicherungen durchgeführt wird. Zugleich sinkt das Vertrauen der Menschen in die Politik. Hier fürchten die Befragten vor allem höhere Steuern und gekürzte Leistungen. Auf Platz 3 der Studie landet das Thema Migration. 52% der Teilnehmer sind der Ansicht, dass die Zahl der Geflüchteten in Deutschland den Staat und die Gesellschaft überfordern. Für die Studie werden seit 1992 jedes Jahr etwa 2400 Menschen befragt. In Luxemburg beraten gerade die EU-Innenminister zum ersten Mal seit dem Andrang von Migranten auf die spanische Exklave Ceuta. Sie wollen über einen 5-Punkte-Plan der EU-Kommission beraten, um die Kontrollen an den europäischen Außengrenzen zu verschärfen. Aus Brüssel Katrin Schmidt.
3: Nach dem Ansturm von mehr als 70.000 Menschen auf die spanische Exklave Ceuta Ende Juli könne man nicht zur Tagesordnung übergehen, sagt EU-Innenkommissar Brunner im Vorfeld. Die EU-Grenzschutzagentur Frontex beispielsweise soll weitere Kapazitäten und Kompetenzen bekommen, um schneller in solchen Situationen zu unterstützen, was unter den Mitgliedstaaten umstritten ist. Denn dem 5-Punkte-Plan zufolge könnte künftig ein Krisenmechanismus dafür sorgen, dass in besonderen Lagen, wenn etwa Menschen instrumentalisiert werden, schnellere Verfahren und Rückführungen abweichend vom Asylrecht erlaubt sind.
1: Einen Tag ist es jetzt her, dass ein Passagierflugzeug von Fly Dubai auf dem Weg von Dubai nach Tel Aviv offenbar nur knapp einer Katastrophe entkommen ist. Die Behörden in den Vereinigten Arabischen Emiraten haben nun Ermittlungen eingeleitet, um offene Fragen zu klären. Aus Tel Aviv, Felicitas Böselager.
4: Wer war der Co-Pilot, von dem Passagiere berichten, er habe den Piloten während des Flugs angegriffen? Was war sein Motiv? Wollte er das Flugzeug tatsächlich zum Absturz bringen? Dazu gibt es noch keine gesicherten Informationen. In Israel dominiert der Vorfall die Nachrichten und die Diskussionen. Das israelische Außenministerium spricht von einem versuchten Terroranschlag auf Israelis. Premierminister Benjamin Netanyahu dankte dem indischen Piloten, der sich offenbar gegen den Angriff gewehrt hatte. Nach Angaben der indischen Behörden ist der Pilot in einem stabilen Zustand und wird in einem saudi-arabischen Krankenhaus versorgt.
1: Thomas Weikert wird bei der Wahl zum Präsidenten des Deutschen Olympischen Sportbunds nicht für eine weitere Amtszeit kandidieren. Das teilte der 64-Jährige gut zwei Monate vor dem Votum auf der Mitgliederversammlung des DOSB in Frankfurt am Main mit. Aus Mainz, Holger Kühner.
5: Weikert steht seit 5 Jahren an der Spitze des DOSB. Nach dem Rücktritt von Alfons Hörmann hatte Weikert das Amt 2021 in einer vorgezogenen Wahl übernommen. Dem 64-Jährigen war es gelungen, den DOSB nach den turbulenten Jahren unter Hörmann sportpolitisch zu stabilisieren und danach eine deutsche Bewerbung, um olympische und paralympische Spiele anzustoßen. Mögliche Nachfolger sind der Unternehmer Michael Mronz, der seit 3 Jahren auch Mitglied im Internationalen Olympischen Komitee ist, sowie Martin Engelhardt, aktuell Präsident der Deutschen Triathlon-Union.
1: Das waren die Nachrichten. Das Wetter in Norddeutschland. Viele Wolken, von Westen her Regen, vereinzelt Gewitter möglich, nach Osten hin trocken und sonniger, Höchstwerte 18 bis 25 Grad. Morgen erst noch Regen, später von Westen her freundlicher mit Sonne, Höchstwerte 17 bis 21 Grad, am Sonnabend heiter bis wolkig, meist trocken, 17 bis 22 Grad und am Sonntag wechselnd bewölkt, gebietsweise Regen, 17 bis 21 Grad. Es ist jetzt 13.05 Uhr.
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7: Und da liegen uns nur Verkehrsmeldungen für den Stadtverkehr Braunschweig vor. Da sehe ich zähfließender Verkehr auf der Berliner Straße, dem Buchtorwall und Stöckheimstraße. Außerdem die Parkhausinformation für Braunschweig. Das Parkhaus Lange Straße Nord ist fast voll. Suchen Sie sich bitte hier gegebenenfalls eine alternative Parkmöglichkeit. Weitere Meldungen liegen mir nicht vor. Ich wünsche Ihnen weiterhin gute und sichere Fahrt und gute Unterhaltung mit dem Programm von Radio Okawelle.
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9: Ja, damit herzlich willkommen zur dritten und vor der letzten Stunde mit dem Magazin Zwischen Harz und Heide. Musikauswahl und am Mikrofon nach wie vor Albert Hirschmüller. Moin, moin und weiter gute Unterhaltung wünsche ich. Die Themen in dieser Stunde von der Forschung zur Praxis. Braunschweiger Brandschutztage feiern 40. Jubiläum. Dschungelexpedition am Kutweg eröffnet. Neu gestaltete Spielplatz in Stöckheim freigegeben. Es gilt das musikalische Geburtstagskind des Tages zu würdigen. Sie hören Kabarett mit Stefan Wark-Hubinger und reichliche Musik zu Beginn dieser Stunde von Lightfoot.

0: Die belgische Sängerin Zella Swain mit All the Way Down und davor hören Sie Ledwood mit Turn Me Into You. Wenn es um das Thema Brandschutz geht, dann gilt Braunschweig seit Jahrzehnten als ein wichtiger Treffpunkt für Fachleute aus ganz Deutschland. Bei den zweitägigen Braunschweiger Brandschutztagen diskutieren Expertinnen und Experten aktuell über neue Herausforderungen und Entwicklungen. Hören Sie dazu einen Beitrag von Eileen Schlädel.
1: Bereits zum 40. Mal finden die Braunschweiger Brandschutztage statt. Rund 500 Fachleute aus Wissenschaft, Behörden und Praxis kommen dazu im Audimax der TU Braunschweig zusammen. Veranstaltet wird die Tagung vom Institut für Baustoffe, Massivbau und Brandschutz. Im Mittelpunkt stehen die aktuellen Herausforderungen im vorbeugenden Brandschutz sowie der Austausch zwischen Forschung und Praxis. Was die Tagung seit 4 Jahrzehnten auszeichnet, erklärt Tagungsleiter Professor Jochen Zehfuß.
2: Die Braunschweiger Brandschutztage macht besonders, dass wir hier wirklich einen sehr weiten Blick haben auf den Brandschutz und auch örtlich bezogen, jetzt nicht nur auf Niedersachsen bezogen sind, sondern deutschlandweit sogar in den europäischen Rahmen reinschauen. Und das können wir aufgrund der langen Tradition der Brandschutzforschung, die wir hier in Braunschweig haben. Deswegen ist Braunschweig, ich will nicht sagen Mekka des Brandschutzes, aber so ein bisschen in die Richtung geht es. Es ist eben ein sehr wichtiger Ort, um sich zum Thema Brandschutz auszutauschen. Und das ist, glaube ich, die Erfolgsformel auch unserer Tagung.
1: Als die erste Tagung 1987 stattfand, war Brandschutz noch keine eigenständige Fachdisziplin. Seitdem hat sich das Arbeitsfeld grundlegend verändert. Neue Vorschriften, technische Entwicklung und Erfahrung aus großen Schadensereignissen haben den Brandschutz in den vergangenen Jahrzehnten stetig weiterentwickelt.
2: Wenn wir in die eigenen Wohnungen reinschauen, wir haben jetzt alle Rauchmelder irgendwo an der Decke hängen. Das war vor vielen Jahren noch nicht der Fall. Wir haben eben auch, wenn wir die Bauweisen angucken, viel mehr Holzgebäude, die gebaut werden. Das ist ja auch letztendlich eine Antwort auf einen Trend, dass wir uns mit unseren Ressourcen schonender umgehen müssen, dass wir eben auch nachwachsende Baustoffe verwenden. Und natürlich, jeder weiß, dass Holz brennt, also hat das eine Auswirkung auf den Brandschutz. Eine andere Ein anderer Punkt sind eben Batterien, die wir viel stärker und viel häufiger in unseren Gebäuden haben, als wir das vor, weiß nicht, 10, 15 Jahren noch haben. Und da ist natürlich auch die Frage, was birgt das für ein Brandrisiko, wie geht man damit um?
1: Immer häufiger geht es darum, bestehende Gebäude umzunutzen oder neue Baustoffe und Energietechniken sicher einzusetzen. Auch Themen wie Photovoltaikanlagen und intelligente Gebäudetechnik spielen dabei eine immer größere Rolle. Deshalb beschäftigen sich die Brandschutztage in diesem Jahr unter anderem mit Lösungen für Bestandsgebäude, neuen Vorschriften und der Frage, wie Sicherheit und nachhaltiges Bauen zusammengebracht werden können. Professor Jochen Zehfuß blickt auch auf die Herausforderungen der kommenden Jahre.
2: In Zukunft wird uns das Thema Vegetationsbrände auf jeden Fall noch viel stärker beschäftigen, weil wir ja auch in Deutschland schon, auch in den vergangenen Jahren, denken Sie an den Harz zum Beispiel, einige Brandereignisse hatten, die aber noch nicht so stark Städte und Orte gefährdet haben. Aber das haben wir jetzt an der belgischen Grenze gesehen. Das holt uns hier auch ein und da werden wir uns damit auseinandersetzen, weil das muss auch Auswirkungen, wird Auswirkungen haben auf die Frage, wie bauen wir? Ja? Wie sehen Fassaden aus? Wie sehen Abstände aus zu Wäldern beispielsweise und ähnliches? Das ist ein Thema und natürlich wird uns das Thema Batterien weiter beschäftigen. Da ist die Entwicklung ja noch nicht zu Ende und auch das Thema Holzbau. Auch dort gibt es noch weiteren Bedarf, zum Beispiel eben auch Dämmstoffe aus nachwachsenden Rohstoffen in die Gebäude einzubringen. Das geht noch heutzutage eigentlich noch nicht, weil die eben brennen und schwelen. Und da muss es halt auch Lösungen geben.
1: Die Braunschweiger Brandschutztage zählen zu den bedeutendsten Fachtagungen ihrer Art in Deutschland. Auch nach 40 Jahren bleibt ihr Ziel unverändert. Forschung und Praxis zusammenzubringen und so die Weiterentwicklung des Brandschutzes voranzutreiben.
0: Die 40. Braunschweiger Brandschutztage gehen heute zu Ende. Sie hörten einen Beitrag von Eileen Schlädel.

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0: Die schwedische Sängerin Wilma Flode mit In It Wien. Und davor hören Sie Wolfmann mit Nicht für Silber, nicht für Gold. Fünf Themen in Zonen, neue Kletterhangel und Balanceangebote und ein eigener Bereich für ältere Kinder und Jugendliche. Der Spiel- und Bolzplatz am Kutweg im Braunschweiger Stöckheim ist nach einer umfassenden Neugestaltung offiziell wiedereröffnet worden. Zum Termin kamen neben Kindern und Anwohnern auch Mitglieder des Stadtbezirksrates und Vertreter der örtlichen Feuerwehr. Gemeinsam wurde die Anlage anschließend mit dem symbolischen Durchschneiden eines Bandes freigegeben. Mark Diekmann war vor Ort.
1: Als Guns N' Roses im September 1987 Welcome to the Jungle veröffentlichten, war der Braunschweiger Oberbürgermeister Dr. Thorsten Kornblum gerade einmal 5 Jahre alt. Mit genau dieser Anekdote eröffnete er offiziell den neu gestalteten Spielplatz am Kuteweg in Braunschweig-Stöckheim. Passend dazu steht der Spielplatz unter dem Motto Dschungelexpedition.
2: Der Spielplatz, der seit den 1990er Jahren ein fester Bestandteil dieses Viertels hier ist, wurde auf einer Fläche von rund 2800 Quadratmetern neu umgestaltet. Und das Wichtige ist, dass es nicht nur darum geht, dass wir einfach sozusagen vom grünen Tisch aus als Verwaltung Spielplätze gestalten, sondern dass wir natürlich Kinder und Jugendliche mitnehmen bei der Frage der Gestaltung. Und das Ganze ist hier eben auch erfolgt. Hier wurden Ideen und Wünsche eben der Kinder aus dem Quartier mit in der Planung berücksichtigt. Dazu gehört beispielsweise eine Forschungsstation, die Kinder dazu einlädt, spielerisch zu experimentieren und Zusammenhänge in der Natur zu erforschen. Da gibt es ein Memory-Spiel, da gibt es Dinge, die man ertasten kann, verschiedene Materialien und Oberflächen. Es gibt eine Abenteuerzone, die das Highlight sein wird. Das Herzstück ist der Dschungelturm, eine mehrstufige Kletterkombination. Es gibt natürlich eine Seilschaukel, es gibt eine Reckstange. Alles das, was ich nicht mehr kann. Ein bodenintegriertes Sprunggerät. Und hier können Kinder und Jugendliche natürlich Geschicklichkeit und Mut beweisen.
1: Für ältere Kinder und Jugendliche wurde der Sportcourt mit einem Bolz- und Basketballbereich aufgewertet, ergänzt durch einen Aufenthaltsbereich mit Tischtennisplatte, der zugleich als Treffpunkt dienen soll. Auch für Eltern gibt es Sitzmöglichkeiten, von denen aus sie die Kinder im Blick behalten können. Insgesamt richtet sich der Spielplatz an Kinder bis etwa 12 Jahre. Auch die Wegeführung wurde verbessert, die zentrale Ost-West-Querung ist nun 3,5 Meter breit. Der breitere Weg erfüllt zugleich eine praktische Funktion für den Hochwasserschutz, denn bei Bedarf sollen Einsatzfahrzeuge hier durchfahren können, wenn entlang von Rüninger Weg und Kuteweg erneut ein mobiler Deich aufgebaut werden muss.
2: So, das Ganze kostet etwas, aber das soll auch was kosten. Mittlerweile wird jeder dritte Euro in dieser Stadt in Kinder, Jugend und Familie gesteckt. Das ist auch richtig so, denn Kinder sind unsere Zukunft und die Umgestaltung hat jetzt 200.000 Euro gekostet. Das wertet das Quartier auf, das wertet den Stadtteil auf, das tut etwas dafür, dass es lebendig ist und dass ihr alle eure Talente entfalten könnt und eine gute Kindheit habt. Da wollen wir mithelfen, deswegen wünsche ich allen viel Spaß beim Entdecken, beim Klettern und dabei einfach auch mal das Leben und die Familie zu genießen.
1: Bezirksbürgermeister Matthias Diesteheft verwies außerdem darauf, dass das Jugendzentrum Stöckheim Leifferde angeboten habe, künftig eine Art Patenschaft für den Spielplatz zu übernehmen. Gleichzeitig appellierte er an die Menschen im Stadtteil, selbst mit darauf zu achten, dass die Anlage sauber und gepflegt bleibt. Für Diesteheft gehört diese gemeinsame Verantwortung dazu, damit der neu gestaltete Platz langfristig als lebendiger Ort im Quartier erhalten bleibt.
3: Und ich glaube, dieser Ort bietet viel, viel mehr, als es auf den ersten Blick so erscheint. Nämlich, dass sich hier Kinder treffen, sie werden zu Freundinnen und Freunden, sie gehen durchs Leben über Kindergarten, Schule und vieles mehr. Hier können sich Eltern kennenlernen, können sich dementsprechend arrangieren, mal an der einen oder anderen Stelle was zusammenzumachen, mal zu sagen, ich mache mal so einen Aufräumtag, damit der Spielplatz hier auch gut erhalten bleibt. Und hier können

0: Sich natürlich auch die Großeltern treffen und Erfahrungen austauschen.
1: Soweit der Beitrag von Marc Diekmann und damit zum musikalischen Geburtstagskind des Tages.
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Usundur mit Tabaks. Usundur ist heute vor 67 Jahren in Dakar geboren. Der Musiker und der Sänger aus dem Senegal ist vor allen Dingen durch seine Zusammenarbeit mit Peter Gabriel Sting, Benford Marsalis und Bruce Springsteen zu Weltruhm gekommen. Mit 15 Jahren tourte er mit einer Band durch Westafrika. Ein Jahr später trat er der populären Startband bei. Die Gruppe gehörte zu den Pionieren der Musikrichtung Balax, einer explosiven Mischung aus traditionellen Schlaginstrumenten und komplexen Gitarrenarbeit und Liedern der Westafrika Wolof-Ethnie. Ndur wurde mit seiner imposanten stimmlichen Bandbreite zur Sensation der Gruppe. Mit anderen Bandmitgliedern formierte er 1978 dann die Band Edward Dakar, das Sprungbrett für seine Weltkarriere. Er verließ die Gruppe dann 1984, debütierte im selben Jahr noch als Solist auf einem afrikanischen Kulturfest in Paris. Er war aber nicht nur als Musiker aktiv. 2012 scheiterte seine Kandidatur bei der senegalesischen Präsidentenwahl. Er wurde jedoch für ein Jahr Tourismusminister. Nach diesem Jahr widmete er sich wieder der Musik. 2016 erschien dann schon sein 34. Album Africa Reggae, aus dem Sie die heutigen Titel hören. Heute ist er 67 geworden. Glückwunsch von dieser Stelle. Glückwünsche auch an alle Hörer jedweden Geschlechts von Radio Urgewelle, die heute ebenfalls Geburtstag haben. Und hier ist noch einmal Yusu Ndur zusammen mit der deutschen Sängerin Ayo und dem Titel Africa Dream Again.

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1: Yosundua und Ayumit African Dream Again. Yosundua ist heute 67 geworden, unser musikalisches Geburtstagskind des Tages. Damit in die Rubrik Kabarett der Satire kommen wir auch heute wieder mit Stefan Wack-Hubinger.
2: Ich muss sagen, ich bin ja ein bisschen selber schuld, dass ich aus der Wohnung raus muss, gell? Nein, ich gebe das ja zu. Ich hab sie gefragt, gell? Ich habe gesagt, entscheide du, wer in der Wohnung bleibt. Ich weiß nicht, ich mag das nicht, so Entscheidungen treffen. Ich bin da irgendwie, bin ein bisschen entscheidungsschwach, das kann schon sein. Das ist bei mir auch, wenn ich in einem, ja, wenn ich irgendwo in einem Gasthof bin oder Restaurant, wenn ich da die Speisekarte vor mir habe, die ganze Auswahl. Ich weiß, ich mag mich da nicht entscheiden. Ich mag das einfach nicht. Ich warte immer ab, wofür sich der andere entscheidet und dann nehme ich dasselbe. Ich habe einfach zu spät gemerkt, dass das bei der Wohnung gar nicht geht. Ne, aber ich sag mal, die Erkenntnis, dass es zu spät ist, kommt ja meistens nicht rechtzeitig. Na, ich richte mich halt gerne nach der Mehrheit. Das ist mein Demokratieverständnis. Ich sag mal, die Mehrheit wählt wahrscheinlich nicht immer das Allerbeste, aber meistens auch nicht das Allerschlechteste. Also politisch mache ich es auch so, gell? Da richte ich mich auch nach der Mehrheit. Gut, politisch ist es natürlich schwieriger, weil du weißt ja vorher nicht, was die Mehrheit wählt. Ne, außer du wohnst in Bayern. Aber ja, es ist ja immer schwieriger oder und komplizierter, wenn man jetzt kurz politisch, also oder es gibt immer mehr Parteien, gell, die Auswahl wird immer größer. Also es ist ein bisschen wie wenn du in einem Sushi-Restaurant bist, oder mit so einer riesen Auswahl, aber Sushi nicht magst. Ja, aber jetzt, nein, wegen Sushi, gell? Nein, ich will jetzt nur dazu sagen, weil ich das mit Sushi, das war nur ein Beispiel. Nichts gegen Japaner. Gell? Ich habe ja nichts gegen Japaner, ich bin ja kein Rassist. Im Gegenteil, könnte ich Ihnen viele Völker aufzählen, die mir weniger sympathisch sind. aber ich sag Sushi, so kleine Portionen für so viel Geld, von einem Asiaten erwarte ich es eigentlich umgekehrt. Nein, aber was ich noch, das sage ich noch dazu, wenn ich jetzt zum Beispiel in einem Wahllokal bin oder in einer Wahlkabine, ne, da wähle ich schon auch und da ist man natürlich, ist man in der Kabine, ist man alleine, gell, da kann man natürlich nicht nachschauen, was der andere wählt, aber ich habe dann schon meine Tricks. Ja, ich wähle dann immer das, was ich letztes Mal auch gewählt habe. Ja, weil ich sage mir, irgendeinen Grund werde ich schon gehabt haben. Damit bin ich ja wieder bei der Mehrheit, gell, weil die Mehrheit wählt ja eher konservativ. Also, nicht unbedingt konservative Parteien, aber sie wählt konservativ. Ich sag mal, du, wenn einer dreimal hintereinander die gleiche Partei wählt, egal welche, oder im Restaurant dreimal hintereinander die gleiche Suppe, egal welche, das ist für mich ein Konservativer. Ich verstehe es auch, ich verstehe es gut, weil, ich sag mal so, man hat ja nicht immer die Zeit, die ganzen Wahlprogramme durchzulesen, oder? Oder im Restaurant bei der Speisekarte die Liste mit den ganzen Zutaten durchlesen. Ich meine, es gibt Menschen, die machen das, aber das sind ja meistens Allergiker. Gell? Oder sie wollen welche werden. Du, ich esse am liebsten beim Rudi. Ich esse am liebsten beim Rudi. Der Rudi, der hat den kleinen Imbiss, gell? Da kann man aber auch drin sitzen. Beim Rudi gibt es eine Tagessuppe, das ist eigentlich eine Wochensuppe. Der Rudi ist ja ein Philosoph, gell? Der hat das ja studiert. Der Rudi hat das studiert, das habe ich letztens wieder gemerkt. Da war ich beim Rudi, habe ich zu ihm gesagt, Rudi, ich habe ein Haar in meiner Suppe gefunden. Ja, der hat sich nicht aufgeregt. Weißt du, was der gesagt hat? Ja, wenn du danach suchst. Na, dann hat er mir das erklärt, hat er gesagt, das ist so im Leben und bei der Suppe, du wirst immer ein Haar darin finden, wenn du danach suchst. Und dann hat er gesagt, weißt du warum? Weil eins drin ist. Verstehst du, so eine philosophische Erkenntnis. Für 4,50 Euro. Gell? Und noch eine Suppe. Also. Der Rudi hat mir das auch erklärt. Der Rudi hat gesagt, Entscheidungsschwäche, das wäre auch eine Entscheidung. Ja, dass man sich sagt, es gibt halt nicht nur A und B, gell? Es gibt auch vielleicht C und D oder E und F oder vielleicht sogar G. G gibt es vielleicht sogar besonders oft, aber so weit kommen die meisten Leute ja gar nicht mehr. Der Rudi hat mir das gesagt von dem einen, Der ist aus dem Alten Testament, Sokrates heißt er. Der hat gesagt, ich weiß, dass ich nichts weiß. Nun, da sage ich, wenn ich mal so weit bin, gell, dass ich das mal weiß, dass ich sowieso nichts weiß. Ja, warum muss ich denn dann so einen Wert darauf legen, dass meine Überzeugungen unbedingt von mir selber sind? Ich sage nur, weil es halt Menschen gibt. Gell? Es gibt ja Menschen, die sagen, selber denken, das wäre immer besser. Das wäre wie selber kochen. Ne? Das schmeckt auch immer besser, als wenn man irgend so ein Fertigfraß kauft. Ja, wenn ich koche nicht. Ne? Außerdem, wenn meine Überzeugung von mir selber ist und sie ist dann falsch, ne? Wem gebe ich denn dann die Schuld? Ich sage mal, selbst die Menschen früher. Gell? Gut, die Menschen früher haben viel selber gemacht. Früher haben die Menschen viel selber gemacht, aber ihre Überzeugungen haben sie sich auch nicht selber gemacht. Ne? Die hatten zwar nicht die ganzen Medien wie heute, aber die hatten dann halt die Bibel oder den Koran. Ne? Und ich sage mal, diese Bücher sind ja extra so dick, gell? Damit wenn du eins einmal durchgelesen hast, dass du dann sagst, jetzt noch eine Gegenmeinung einholen. Also, na, ich glaube, ich informiere mich nicht weiter. Dann hat man halt an Adam und Eva geglaubt. Gell? Ja. Naja, heute glaubt man an die Evolution. Okay, gut, ja, ich weiß schon, Evolution ist nicht in dem Sinne, das ist kein Glaube, das weiß man, weil das hat man ja selber in der Schule gelernt. Ja, aber es ist auch nicht immer leicht zu glauben. Ich habe vor kurzem wieder im Fernsehen gesehen über Evolution, Darwin und so. Gell? Wir haben dir gesagt, alles wäre entstanden durch Angebot und Nachfrage. Oder es war eine Wirtschaftssendung, warte mal. Nee, warte mal, ich hab's gleich. Jetzt habe ich's. Zufall und Notwendigkeit, oder? Jetzt stimmt's, oder? Zufall und Notwendigkeit, gell? Evolution, natürliche Auslese, alles Leben wäre entstanden durch Zufall und Notwendigkeit. Ist ja auch nicht immer leicht zu glauben, oder? Ja, ne, ich weiß ja nicht, was Sie für einen Nachbarn haben, aber ich meine, Sie werden mir doch zustimmen, oder? Dass es Menschen gibt, dass die durch Zufall entstanden sind, das kann man sich vorstellen. Ja? Aber notwendig waren sie nicht. Also,
1: Soweit ein Ausschnitt aus einem älteren Programm von Stefan Wag-Hubiger. Werden wir nach morgen noch einmal einen Ausschnitt daraus hören. Kommt nun zur CD der Woche.

Der Mitbegründer und langjähriges Mitglied bei Nick Cave and the Bad Seed, Mick Harvey, ist er seit einigen Zeiten als Solist unterwegs, hat da immer mal musikalische Begleiter, Begleiterinnen, zum Beispiel Amanda Avesedo. Mit ihr zusammen hat er ein neues Album herausgebracht, das vor 2 Wochen erschienen ist. Psychedelia in White, so heißt dieses Album. Sie hören daraus den Titel The Greatest Delight. Das Album ist in dieser Woche CD der Woche im Magazin zwischen Harz und Heide. Ich bin Albert Hirschmüller, wünsche Ihnen noch einen angenehmen Tag, machen Sie das Beste daraus. Genießen Sie das Leben gerne immer mal wieder, begleitet vorne mit dem Programm von Radio Okewelle. Bis hin zu den Nachrichten hören Sie jetzt noch Ulf Verkenius mit seiner Version Taste of Honey.

Und kurz vor den Nachrichten des NDR noch eine Meldung: A39 Braunschweig Richtung Salzgitter zwischen Braunschweig-Grüningen Süd und Salzgitter-Tiede. Hier besteht Gefahr auf dem rechten Fahrstreifen wegen eines Feuerwehreinsatzes. Fahren Sie bitte vorsichtig.

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1: Um 14 Uhr mit Benjamin Kirsch. Der Tankrabatt der Bundesregierung ist in Kraft und vor allem Fahrer von Verbrennerautos blicken gespannt darauf, ob die Steuersenkung auch bei ihnen ankommt. Heute früh sanken die Preise an den Tankstellen zunächst. Laut ADAC kostete ein Liter Super E10 im Schnitt 14 Cent weniger als am Vortag. Um 12 Uhr hatten die Mineralölkonzerne aber wieder die Möglichkeit, die Preise anzuheben. Nicolas Lieven aus der NDR Wirtschaftsredaktion mit einer Einschätzung, ob der Tankrabatt die Autofahrer am Ende wirklich entlastet.
2: Das liegt am Ende bei den Mineralölkonzernen, was weitergegeben wird. So hundertprozentige Sicherheit hat man natürlich nie, wobei der Wirtschaftsverband Fuels and Energy gestern schon mal so ein bisschen vorgebaut hat und gesagt hat, doch, die Konzerne würden die komplette Steuererleichterung weitergeben, aber Energiesteuern seien ja nur ein Teil des Tankstellenpreises. Höhere Einkaufskosten zum Beispiel wirkten dem natürlich entgegen, sprich einfach mal 17 Cent abziehen, das wird so nix.
1: Die Bundesbürgerinnen und Bürger haben einer Studie zufolge vor allem Sorgen wegen ihrer wirtschaftlichen Situation. Knapp 60% der Befragten fürchten, dass die Lebenshaltungskosten weiter stark steigen könnten, heißt es in der Studie Die Ängste der Deutschen, die jedes Jahr von den R&V-Versicherungen durchgeführt wird. Zugleich sinkt das Vertrauen der Menschen in die Politik. Hier fürchten die Befragten vor allem höhere Steuern und gekürzte Leistungen. Auf Platz 3 der Studie landet das Thema Migration. 52% der Teilnehmer sind der Ansicht, dass die Zahl der Geflüchteten in Deutschland den Staat und die Gesellschaft überfordern. Für die Studie werden seit 1992 jedes Jahr etwa 2400 Menschen befragt. Zwischen dem Kanzleramt und dem Finanzministerium ist offenbar ein Streit über die geplante Zuckersteuer entbrannt. Der Entwurf von Finanzminister Klingbeil soll nicht weiterverfolgt werden. Dafür gibt es jetzt einen anderen Vorschlag für eine Abgabe auf zuckerhaltige Getränke. Aus Berlin, Dietrich Kallmeurer.
3: Aus Regierungskreisen heißt es, der Vorschlag von Finanzminister Lars Klingbeil von der SPD finde in dieser Form keine Mehrheit. Grundlage für die neue Abgabe sei ein Vorschlag der Finanzkommission Gesundheit. Klingbeils Entwurf weiche davon ab. Aus dem Finanzministerium heißt es dagegen, die Bundesregierung habe die Einführung einer Steuer auf zuckerhaltige Getränke beschlossen. Derzeit liefen Gespräche über die konkrete Umsetzung. Der bisherige Entwurf von Finanzminister Klingbeil sieht die neue Abgabe ab nächsten Juli vor. Sie soll für Getränke mit mindestens 5 Gramm Zucker je 100 Milliliter gelten. Der Bund erwartet Einnahmen von rund 1 Milliarde Euro im Jahr. Die Steuer soll Hersteller auch dazu bringen, den Zuckergehalt ihrer Getränke zu senken.
1: Die AfD hat die Entscheidung der Innenministerkonferenz kritisiert, das Einstimmigkeitsprinzip aufzugeben. AfD-Vize Möller sprach von einer immer deutlicher werdenden Bereitschaft, nach Wahlniederlagen einfach die Regeln zu ändern. Dies sei ein respektloser Umgang mit dem Votum der Wähler und zeige, von wem die wahre Gefahr für die Demokratie ausgehe. Die Innenminister der Länder hatten beschlossen, dass für gemeinsame Beschlüsse künftig eine Mehrheit von 13 der 16 Länderstimmen reicht. Hintergrund ist die Sorge vor einer Blockade durch die AfD. Wo werden Steuergelder in Deutschland verschwendet? Mit dieser Frage befasst sich der Bund der Steuerzahler und gibt jedes Jahr dazu ein sogenanntes Schwarzbuch heraus. In diesem Jahr war vor allem Hamburg so oft vertreten wie noch nie. Aus der NDR-Nachrichtenredaktion Wiebke Drescher.
4: In 100 Fällen zeigt der Verband, womit Steuergelder nach seiner Ansicht verschwenderisch umgegangen wurde. So waren zum Beispiel in Hamburg die Ausgaben für eine neue Müllverbrennungsanlage besonders hoch. Sie stiegen von rund 230 auf 780 Millionen Euro. Völlig abgehoben findet der Bund der Steuerzahler die Pläne für einen Regierungsflughafen in Berlin. Er schätzt, dass die Kosten auf bis zu 2,5 Milliarden Euro steigen könnten. In diesem Jahr wurden auch Förderprogramme genauer betrachtet. Der Verband kritisiert, dass Geld oft nicht nach Bedarf und Nutzen ausgegeben werde, sondern etwa nach Fristen. Zum Beispiel sollen in Hessen fast 360.000 Euro für neue Toiletten ausgegeben worden sein, weil die Fördermittel sonst verfallen wären.
1: Das waren die Nachrichten. Das Wetter in Norddeutschland. Viele Wolken, von Westen her Regen, vereinzelt Gewitter möglich, nach Osten hin trocken und sonniger, Höchstwerte 18 bis 25 Grad. Morgen erst noch Regen, später von Westen her freundlicher mit Sonne, Höchstwerte 17 bis 21 Grad. Am Sonnabend dann heiter bis wolkig, meist trocken, 17 bis 22 Grad. Und am Sonntag wechselnd bewölkt, gebietsweise Regen 17 bis 21 Grad. Es ist jetzt 14.05 Uhr.
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6: Und da haben wir eine Gefahrenmeldung für die A39 Braunschweig Richtung Salzgitter zwischen Braunschweig-Grüningen Süd und Salzgitter-Tiede. Hier besteht Gefahr. Der rechte Fahrstreifen ist gesperrt und hier ist ein Feuerwehreinsatz im Gange. Also fahren Sie bitte vorsichtig. Und der Stadtverkehr Braunschweig meldet zielfließender Verkehr auf der Berliner Straße, Bruchtorwall und Schillstraße. Und die Braunschweiger Parkhausinformation: Das Parkhaus Lange Straße Nord ist fast voll. Suchen Sie sich bitte hier gegebenenfalls eine alternative Parkmöglichkeit. Ich wünsche Ihnen weiterhin gute und sichere Fahrt und gute Unterhaltung mit dem Programm von Radio Okawelle.

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Hallo und herzlich willkommen, liebe Hörerinnen und Hörer bei Radio Okerwelle. Am Mikrofon ist für Sie Elisabeth Müller und ich freue mich, dass Sie wieder dabei sind, wenn wir uns heute mit dem nahenden Erntedankfest beschäftigen. Das Erntedankfest ist ein guter Anlass, wieder einmal über unser tägliches Brot nachzudenken.

Der Oktober ist ja bekanntlich der Erntedankmonat. Die Gaben der Natur sind geerntet und eingebracht. Für uns ist es selbstverständlich, dass wir täglich satt werden, ja sogar vieles im Überfluss haben. Das gilt aber leider nicht für alle Regionen dieser Welt. Erntedank erinnert uns wieder einmal daran, dankbar für unser tägliches Brot zu sein und vielleicht hungernden Menschen etwas von unserem Überfluss abzugeben. Die Aktion Brot für die Welt zum Beispiel ruft uns immer wieder dazu auf. Wie heißt es so schön? Vom Korn zum Brot. Brot wird ja seit Jahrtausenden aus Korn, aus Getreide hergestellt. Dieses so lebensnotwendige Nahrungsmittel wollen wir in der heutigen Sendung in Häkchen aufs Korn nehmen. Was können Sie also in der nächsten Stunde bei uns erwarten? Zunächst erfahren Sie Wissenswertes und Interessantes vom Getreide, vom Korn. Dann werden wir die geschichtliche Entwicklung dieses wichtigen Nahrungsmittels beleuchten und ein Interview mit dem Getreidebauern Hermann Brandt führen. Außerdem stellen wir Ihnen einige Erntebräuche vor, um dann, last not least, Gedanken zur Erntekrone von Joachim Schreiber, Pastor in Lehre, zu hören. Bleiben Sie also Gast an unserer Brotzeittafel rund ums Korn. Wir wünschen Ihnen gute Unterhaltung.

Wer kennt es nicht? Das Getreide, das Korn, aus dem vor allem unser täglich Brot hergestellt wird. Amerikanische Forscher haben die bislang ältesten Hinweise auf die Verarbeitung von Getreide gefunden. Bereits vor etwa 23.000 Jahren haben Menschen demnach gezielt wilde Gerste mit Mühlsteinen aufbereitet und damit einen entscheidenden Schritt in der Kulturentwicklung gemacht. Die Wissenschaftler schätzen, dass sich der Ackerbau stufenweise über einen sehr langen Zeitraum entwickelte. Der Getreideanbau kultivierter Pflanzen begann vor etwa 10.000 Jahren im Mittleren Osten. Von den damals domestizierten Pflanzen stammen auch heutige Weizen- und Gerstensorten ab. Was ist denn nun eigentlich Getreide? Der Brockhaus beschreibt es so: Getreide sind Kulturpflanzen aus der Familie der Gräser, die wegen der Körnerfrüchte in zahlreichen Sorten auf der ganzen Erde feldmäßig angebaut werden. Die Frucht ist das Getreidekorn. Die Deck- und Vorspelze sind bei den meisten Gersten, bei Hafer und Hirse mehr oder weniger fest mit der Frucht verwachsen, die sogenannte Spelzfrucht, während bei anderen Arten das Korn der Kulturformen beim Drusch ohne Spelzen anfällt, wie bei Roggen, dem gewöhnlichen Weizen, dem Reis und dem Mais. Das Wachstum beginnt mit dem Quellen der Wasseraufnahme des Kornes. Sobald die Keimtemperatur erreicht ist, wird im gequollenen Korn das Wachstum des Embryos eingeleitet. Nach dem Wachstum des Halmes wird der Blüten- oder Fruchtstand durch Streckung des obersten Halmgliedes als Ähre oder Rispe aus der Blattscheide gestoßen. Die Ähren oder Rispen werden im Verlauf der Bestockungsphase an der Spitze des Sprosses ausgebildet. Weizen, Gerste, Hafer sind Selbstbefruchter, während bei Roggen eine Fremdbefruchtung durch Windbestäubung stattfindet. In jeder befruchteten Blüte befindet sich eine Frucht, die im Laufe der Abreife vier Reifestadien durchmacht. Der Mehlkörper des Getreidekornes liefert den Rohstoff zur Herstellung von Brot, sprich Mehl, während das ganze Korn zur Fütterung der Haustiere verwendet wird. Die Getreideproduktion steht in der Welt an der Spitze der landschaftlichen Erzeugung. Getreide wird nicht nur auf den intensiv bewirtschafteten Flächen der dicht besiedelten Gebiete, sondern auch in den großen Steppengebieten der Erde angebaut. An dritter Stelle steht der Mais, dessen Anbau sich vor allem auf Nordamerika konzentriert. Er dient in erster Linie ebenso wie die Gerste als Futtergetreide. In Afrika ist Hirse die wichtigste Getreideart. An letzter Stelle in der Weltproduktion stehen Hafer und Roggen.

Welche Qualitäten verschaffen dem Getreide eigentlich diesen hohen Stellenwert als Nahrungsmittel? Es gibt kein vergleichbares Lebensmittel. Getreide besteht zu ca. 85% aus Nährstoffen. Gemüse oder Fleisch bestehen nur aus 10-20% Nährstoffen. Und jede Getreideart hat eine Vielzahl von unterschiedlichen Wirkstoffen. Getreide ist ein sehr wertvoller Eiweißträger und gehört damit zu den wichtigsten Eiweißquellen. Der niedrige Fettgehalt liefert uns beachtliche Mengen an ungesättigten Fettsäuren. Lebenswichtig sind für uns auch die daran befindlichen Mineralstoffe und Vitamine, vor allem B und E, wobei ein Vollkornbrot die 4-5-fache Menge liefert im Vergleich zu Weißbrot. Welches Korn enthält nun welche wertvollen Nährstoffe? Da gibt es zum Beispiel den Dinkel. Dinkel ist eine Weizenart und er enthält mehr Mineralstoffe und Vitamine als der beste Weizen. In seinem Eiweiß befinden sich Spuren aller lebensnotwendigen Aminosäuren. Ausgereifter Dinkel hat einen hohen Gehalt an Kieselsäure, was gut für unsere Haut, Nägel und Haare ist. Dieses hat auch einen positiven Einfluss auf unsere Konzentration. Die Gerste gehört zu den ältesten kultivierten Getreidearten. Aus ihr werden Graupen hergestellt. Graupen hatten früher den Ruf als arme Leute essen, aber erleben jetzt einen Einzug in Eintöpfe jeder Bevölkerungsschicht. Gerstensaft oder auch Bier dürfte allen ein Begriff sein. Auch Malzkaffee wird aus Gersten hergestellt. Hafer wächst fast überall und ist sehr nähr- und heilstoffreich. Bei uns aber wandern über 90% des Haferanbaus in die Futtertröge als Mastfutter. Früher lebten ganze Volksstämme von Haferbrei und Hafergrütze. Und trotz harter Arbeit wurde gerade diesen Menschen Kräfte und seelische Stärke zugesprochen. Bis Mitte des 18. Jahrhunderts war es in unseren Breiten die Volksnahrung. Dann kam die Kartoffel und der Hafer wurde in den Stall verbannt. Hafer enthält außerdem das für uns wichtige Eisen, Zink und Kalzium und kein anderes Getreide hat mehr davon. Auch ein hoher Anteil an B-Vitaminen und der Folsäure zeichnet den Hafer aus. Auch Popcorn und Cornflakes sind aus Mais und enthalten eine Menge Nähr- und Ballaststoffe. Jeder zweite Mensch auf der Welt lebt heute hauptsächlich vom Reis. Reis hat einen hohen Kaliumgehalt und hilft beim Entwässern. Er hat viele schleimbildende Substanzen und wird bei Verdauungsstörungen und Durchfällen bereits im Säuglingsalter eingesetzt. Und nun zum Roggen. Er hat bis zu 25% mehr essentielle Aminosäuren als Weizen bei einem niedrigeren Fettgehalt. Roggenmehl ist einer unserer Hauptlieferanten an Spurenelementen und für die B-Vitamine. Auch Eisen und Zink finden wir im Roggenmehl. Des deutschen Liebling ist der Weizen. Das Weizenvollkorn ist eine sehr hochwertige Nährstoffquelle. Das Weizenvollkorn ist reich an B-Vitaminen, Vitamin E und Folsäure. Es ist mineralreich von Kalzium und Phosphor zu Eisen, Magnesium und Kieselsäure. Viel Kalium, etwas Jod, bei günstigem Boden sogar Selen. Hartweizengrieß und Hartweizennudeln enthalten viele Vitamine und Mineralien. Mais wächst auf der ganzen Welt. Der Maiskeim ist sehr reich an Vitamin E und enthält das seltene Vitamin K, welches für die Blutgerinnung lebenswichtig ist. Maisgrieß, Polenta, ist in der Mittelmeerküste stark vertreten. Weizenkleie in Joghurt oder Müsli untergemischt sorgt für eine gute Verdauung.

Auf Radio Okerwelle hören Sie nun etwas über die Entwicklungsgeschichte des Brotes. Weizen, Roggen, Hafer und Gerste, die bei uns gebräuchlichsten Getreidesorten, sind eine jahrtausendalte Zucht aus Gräsern. Beim Anblick wogender Getreidefelder denkt kaum jemand darüber nach, wie die Menschen überhaupt je auf die Idee kamen, die ehemals spärlichen und mühsam zu erntenden Körner aus Grashalmen als Nahrungsmittel zu nutzen. Kein Wunder, denn das liegt Jahrtausende zurück. Korn und Brot, das sagt sich so schnell und scheint heute so selbstverständlich. Doch viele tausend Jahre der Menschheitsgeschichte mussten verstreichen, bis das Brotgetreide in seiner heutigen Form den Menschen zur Verfügung stand. Seit etwa 6000 Jahren sind die ältesten Getreidepflanzen als Kulturform bekannt. Etwa 1000 Jahre später tauchte der Roggen in Mitteleuropa auf. Mit Reibsteinen, Mörsern und Reibmühlen rückte man dem Getreide zu Leibe und verarbeitete es zu Schrot. Mit Wasser, Milch und Fett rührten unsere Ahnfrauen daraus einen Brei, der auch heute noch für 60% der Weltbevölkerung Grundbestandteil der täglichen Kost bedeutet. Brot im heutigen Sinne kannte man damals nicht. Der Brei wurde auf erhitzten Steinen zu kleinen rundlichen Fladen gebacken oder in heiße Asche geschoben. Die Fladen mussten warm verzehrt werden, denn sie wurden nach dem Erkalten steinhart. Die ersten Menschen zu Beginn unserer Ära waren Nomaden. Durch Steppen und Graslandschaften ziehend lernten sie den Nährwert von Grassamen kennen. Sie entwickelten mit der Zeit Techniken, um diese Körner zu lagern, erkannten die Plätze, an denen die Pflanze wuchs und kehrten immer dorthin zurück, wo sie sichere Nahrung fanden. Nach Jahrhunderten kannten sie sich damit recht gut aus. Sie sammelten die Körner, lagerten sie, säten sie aus und vermehrten so die Anbauflächen jener nahrhaften Gräser. Dann kamen andere Sitten hinzu. Es wurden erste Siedlungsformen errichtet und aus den Nomaden wurden sesshafte Menschen, die jetzt Zeit hatten, sich um ihre Wunderpflanze zu kümmern, sie regelrecht zu kultivieren und die Jahreszeiten kennenzulernen.

Die ersten Brote waren ein raues Gemisch aus zerstoßenen Weizenkörnern und Wasser, das für mehrere Stunden an der Sonne stand, ehe es gebacken wurde. Dabei entstand ein natürlicher Fermentierungsprozess. Und so entdeckte man auf diese Art den Sauerteig und das erste Bier. Backen und Brauen entwickelten sich in der Menschheitsgeschichte gemeinsam. Wir sehen also, es ist durchaus legitim, das Bier als flüssiges Brot anzusprechen. Der Weg vom ersten Getreidebrei und Fladen bis zum heutigen Brot war lang und steinig. Kein Wunder, dass diesem Lebensmittel, dessen Herstellung mit solchen Mühen verbunden war, heilig gehalten wurde und viele Sitten und Gebräuche sich damit verknüpfen. Brot als Symbol der Götter, denn die Völker des Altertums glaubten, dass diese das Brotbacken erfunden haben und die Kunst den Menschen beigebracht hätten. Die Bibel berichtet an vielen Stellen über die Getreide- und Brotnahrung, denn die Sorge um das tägliche Brot beherrscht das Denken. Jede Missernte stellte die Existenz in Frage. Und so erklärt sich auch die Bitte im Vaterunser: Unser täglich Brot gib uns heute. Die Urform des Brotes ist der runde Fladen mit leichter Erhöhung zur Mitte hin. Er war nicht größer, aber meistens flacher als ein Brötchen. Der Kreuzschnitt im Brot leitete sich von dem Christentum her ab. Durch ihn erflehte man himmlischen Segen. Gleichzeitig aber war er praktisch, denn er erleichterte das Zerteilen. Ehen schloss man im Zeichen des Brotes. Wenn der Bräutigam der Braut am Altar ein Brot reicht, zeigt er damit seine Bereitschaft, die Familie künftig zu ernähren. Der Ehrenstrauß statt Blumen für die Braut war Sinnbild des Wunsches nach enger Verbundenheit. Ein ganzes Leben so nah beieinander und vereint wie die Getreidekörner in der Ehre und später im Brot. Im 12. Jahrhundert beginnt in Nord- und Mitteleuropa die allmähliche Verdrängung von Brei und Fladen durch gelockertes Brot. Jedoch wurde nur an Königshöfen feines Brot gegessen. So konnte man die soziale Schicht am Brot ablesen. Je härter und gröber der Fladen, desto niedriger der Stand. Getreide ist als wichtiges pflanzliches Nahrungsmittel eine der Grundlagen menschlicher Existenz überhaupt. Als Rohstoff zahlreicher Lebensmittel wurde es durch die Vielzahl seiner Nähr- und Mineralstoffe für die Ernährung unentbehrlich. So können wir nur dankbar sein, dass wir in Regionen leben, in denen daran kein Mangel herrscht.

nicht vorenthalten, dass auch Sie möglicherweise noch aus Ihrer Kindheit kennen. Vom Korn zum Brot. Der Bauer baut mit Mühe und Not das Korn für unser täglich Brot. Zum Müller wird das Korn gebracht und feines Mehl daraus gemacht. Der Bäcker holt das Mehl ins Haus und backt im Ofen Brot daraus. Die Mutter streicht noch Butter drauf. Und wir essen alles auf.

0: Ich begrüße heute bei mir im Studio den Kartoffel- und Getreidebauern Herrn Hermann Brandt aus Westerbeek. Guten Morgen, Herr Brandt.
1: Schönen guten Morgen, Frau Müller.
0: Wir haben ja schon zusammen eine Sendung über die Kartoffel gemacht. Heute ist mal das Getreide dran. Frage an Sie, welche Getreidearten bauen Sie denn an?
1: Wir bauen auf unserem Betrieb Roggen an, Hafer, Sommergerste und Mais.
2: Den Roggen als Mahl- und Futtergetreide, den Hafer als Futtergetreide, die Sommergerste steht in Vermehrung und der Mais dient auch als Futtergetreide.
0: Was bedeutet es, steht in Vermehrung?
2: Vermehrung heißt, dass wir dieses Saatgut als Basissaatgut beziehen und davon Z-Saatgut machen für die nächste Aussaat im nächsten Frühjahr.
0: Wann sehen Sie Getreide aus und wie wird es dann weiter bearbeitet?
2: Ja, wir unterscheiden erstmal in Winter- und Sommergetreide. Das Wintergetreide wird bei uns der Roggen so aus Fallzahl 10.10. muss der Roggen in der Erde sein. Das Sommergetreide kommt im März in die Erde. Erst der Hafer, dann die Gerste. Die Gerste, das reicht noch im April. Und der Mais Ende April, Anfang Mai.
0: Wenn das Getreide jetzt ausgesät ist, mit dem Fachausdruck gedrillt wurde, was passiert dann?
2: Dann warten wir, dass das Getreide aufläuft. Auflaufen heißt, wenn die Getreidefläche dann grün wird, ist ja nicht nur Getreide da, es ist auch Unkraut da. Und dieses Unkraut müssen wir mit einer Fungizidmaßnahme rausspritzen.
0: Und womit spritzen Sie das?
2: Ja, da gibt es heute schon sehr viele Mittel. In meinem Betrieb setze ich sehr gerne Basagran DP ein. Diese Spritzmittel heute sind vollkommen abbaubar und es bleibt im Getreide kein Rückstand.
0: Darauf legt der Verbraucher ja auch sehr großen Wert, dass also keine Rückstände im Getreide oder in der Nahrung sind. Und darauf wird auch sehr geachtet bei Ihnen.
2: Ja, da werden wir sehr kontrolliert, da unser Betrieb im Wasserschutzgebiet liegt. Das Trinkwasser von Wolfsburg kommt aus Westerbeek.
0: Und wer kontrolliert diese Rückstände oder Nichtrückstände?
2: Die werden einmal vom Wasserverband kontrolliert, einmal von der Landwirtschaftskammer und dann auch einmal vom Beratungsring bei uns vor Ort.
0: Also kann der Verbraucher ganz ruhig sein und sagen, es wird genügend kontrolliert, sodass dieses Getreide auch gesund ist?
2: Ohne Bedenken.
0: Welche weiteren Arbeiten fallen noch an, bis das Getreide geerntet werden kann?
2: Pflegemaßnahmen im Getreide sind eigentlich nicht so gravierend. Der Roggen wird dann noch einmal gegen Pilze gespritzt, das ist in erster Linie Braunrost. Bei der Sommergerste haben wir Probleme mit Mehltau. Das fällt alles unter Fungizidmaßnahmen. Ist auch wieder nicht schädlich, es bleibt im Getreide kein Rückstand. Des Weiteren müssen wir bei uns auf unseren leichten Standorten mit dem Wasser sparsam sein, damit wir das Wasser nachher für die Kartoffel brauchen. Wir müssen aber unser Getreide auch beregnen, denn sonst haben wir keine Erträge.
0: Ja, das Korn wächst den Sommer heran und dann kommt die Ernte. Woran erkennen Sie, dass es reif ist?
2: Das Korn reift ab, indem es erstmal die Farbe wechselt. Daran kann man schon sehen.
0: Ja, es wird gelb.
2: Es wird gelb. Man sagt, der Roggen wird weiß, das geht bald los. Wenn die Ähre abknickt und die Körner

0: Körner von der Teigreife in die Vollreife gehen, dass man die Körner mit dem Daumennagel nicht mehr zerdrücken kann und die Feuchtigkeitsprozente im Getreide unter 14% gehen.
1: Das ist das Signal für den Bauern, es kann geerntet werden.
0: Ja, dann geht die Ernte los. Wobei ich gleich einflechten möchte, die Ernte früher eine Knochenarbeit, die Ernte heute ein Einmannbetrieb.
1: Ein Einmannbetrieb, ja. Ich bin ja auch auf dem Lande aufgewachsen. Ich kenne das noch, dass wir als Kinder also Garben aufstellen mussten. Da wurde also mit der Sense gemäht. Dann mussten wir diese Halme zusammenbinden zu Garben. Dann wurden die Garben aufgestellt und diese Garben wurden dann auf den Wagen mit der Forke hochgereicht. Da lächelt man natürlich heute drüber und sagt, da sind wir viel weiter. Welche Maschinen setzen Sie denn ein?
0: Ja, Sie sagen, wir lächeln darüber. Das Lächeln ist vielleicht auch berechtigt, sogar der Landwirt lächelt, denn zu der Zeit war es noch alles sehr gemütlich und nicht so hektisch. Heute fährt der Mähdrescher über den Acker, dem Stroh wird überhaupt keine Beachtung mehr geschenkt, es wird gehäckselt, es wird untergepflügt, das Getreide kommt auf bereitstehende Gummiwagen, wird zur Mühle oder zum eigenen Lager gefahren. Da hilft dann die Ehefrau noch ein bisschen mit und die Ernte ist gelaufen.
1: Aber Sie sagten, das Stroh wird gehäckselt. Wird das gar nicht mehr weiterverwertet?
0: Nein, es ist ja, die moderne Stallhaltung ist ja alles auf Gülle und da braucht man kein Stroh mehr. Aha. Und das bisschen Stroh, was noch gebraucht wird, geht meistens in die Pferdehaltung, Freizeitpferde. Aber in der Landwirtschaft selber ist Stroh überflüssig.
1: Aha. Ich erinnere, dass das Stroh früher noch als Futter benutzt wurde. Ist das heute gar nicht mehr der Fall?
0: Nein, heute wird das Stroh nicht mehr als Futter verwertet. Im Gegenteil, die Züchtung ist so weit fortgeschritten, dass der Roggen kurz gezüchtet wird, dass das Stroh gar nicht mehr so lang ist. Man hat auch Versuche schon gefahren mit Strohpresspellets, Strohheizkraftwerken, aber das hat sich alles nicht bewahrheitet. Das sind alles Sachen gewesen, die wahrscheinlich nicht energiereich genug gewesen sind.
1: Also geht die Entwicklung dahin, dass man sagt, man züchtet die Getreidearten so, dass möglichst wenig Stroh anfällt.
0: Wenig Stroh, viel Getreide und dadurch auch das Getreide im Halm stabiler ist.
1: Welche Vorteile hat ein stabilerer Halm?
0: Ein stabiler Halm, das Getreide geht nicht so früh ins Lager. Lager heißt, wenn sich das Getreide hinlegt, dann ist der Ertrag gefährdet. Und zum anderen haben wir in unseren Regionen auch Hagelschäden und ein stabiler Halm wird vom Hagel nicht so schnell abgeschlagen wie ein instabiler Halm. Obwohl ein richtiges Hagelschauer kann das Getreide bis zum Totalausfall vernichten.
1: Das ist natürlich dann sehr bitter für den Bauern.
0: Für den Bauern sehr bitter, aber wie es so bei der Menschheit ist, es gibt für alles Versicherungen, wir haben auch Hagelversicherungen.
1: Ach so, dagegen kann man sich versichern lassen.
0: Die Getreideernte kann über Hagelschaden versichert werden.

0: Die Ernte ist jetzt eingefahren. Das heißt, das Getreide muss weiterverarbeitet werden. Was geschieht nach der Ernte mit dem Getreide?
1: Ja, bei dem Roggen speziell, der Roggen wird zum größten Teil direkt zur Mühle gefahren. Die Mühle ist hier bekannt, die Flechtdorfer Mühle in Flechtdorf. Da fahren wir unseren Roggen hin, bis dann irgendwann der Müller sagt, das Roggensilo ist voll. Dann geht der Roggen ins Futtergetreide oder es werden sich andere Vermarktungsschienen geschaffen, so wie Landhändler Goos in Titische oder eben der Agrarhändler Wolter in Bettendorf.
0: Und was machen die dann mit dem Roggen?
1: Die werden den Roggen dann weiterverkaufen. Der Landhändler Goos hat große Lagerstätten, der lagert den ein. Der Agrarhändler Wolter verkauft den Roggen meiner Meinung nach Hamburg, wo er dann ins Futtermischwerk unter Futter gemischt wird.
0: Das ist jetzt der Roggen. Und die anderen Getreidearten, was passiert damit?
1: Ja, bei der Gerste ist es so, die bei uns auf dem Betrieb vermehrt wird, die muss ich lagern bis circa Oktober, November. Dann wird sie von der Genossenschaft in Wittingen aufgekauft, aufbereitet und als Saatgut für das nächste Jahr fertig gemacht.
0: Und das Lagern ist natürlich sicher auch nicht so einfach.
1: Nö, das Lagern einfach auf den Haufen kippen und sagen, nun mach mal, das geht nicht. Wenn das Getreide aus dem Mähdrescher kommt, dann ist eine Temperatur von bestimmt 40, 50 Grad.
0: Oh, so viel.
1: Und ich muss dann sehen, dass ich das Getreide kühle, dass es kalt wird, damit es mir nicht schimmelt oder keine Pilze drin entstehen können.
0: Ja, oder sogar Brennende verursacht.
1: Ja, das ist bei Getreide weniger. Das ist eher dieses Brennen, was Sie meinen, ist nasses Stroh und nasses Heu.
0: Nasses Heu, okay. Und wie kühlen Sie dann dieses Getreide?
1: Ja, das Getreide wird gekühlt mit Luft, die dann durch den Getreidestapel durchgepustet wird.
0: Ach so, wird kalte Luft reingepustet.
1: Kalte Luft reingepustet. Das Getreide, was gleich zur Mühle gefahren wird, das ist dann nicht mehr unser Problem. Aber da ist das Prinzip dasselbe.
0: Gut, jetzt haben wir Roggen, Gerste. Was passiert mit dem Weizen?
1: Weizen haben wir auf unserem Betrieb nicht.
0: Ach so, haben Sie nicht.
1: Weil unser Boden in der Qualität schlechter ist und wir da keine Erträge erzielen.
0: Wie werden jetzt Hafer und Mais weiterverarbeitet?
1: Den Hafer lagern wir bei uns auf dem Betrieb selbst. Wir haben große Silos, da ist der Hafer drin. In erster Linie, wenn das Hektolitergewicht stimmt, geht der Hafer in die Haferflockenindustrie. Wenn das Hektolitergewicht nicht so sehr gut ist, geht er in Futtergetreide, da in erster Linie Reitsport, Freizeitpferde.
0: Haferflocken kennt ja jeder und die werden also aus dem Hafer, aus Ihrem Betrieb auch gemacht.
1: Das ist richtig, wenn das Hektolitergewicht ein Gewicht von 54 Kilo überschreitet.
0: Wo wird der Hafer zu Haferflocken verarbeitet?
1: Ja, wir kennen sie ja noch alle, die Köln-Bonner Haferflocken.
0: Ja, genau. Da geht das also hin.
1: Da geht er hin.
0: Ach, er, ja. Und der Mais?
1: Tja, Mais. Der Mais ist eine Modepflanze. Vor 30, 40 Jahren hat es hier bei uns keinen Mais gegeben. Es kam dann da, dass die Viehbestände in den Betrieben größer wurden. Der Mais wurde als Silomais angebaut. Und man baut ihn jetzt als Körnermais an. Speziell auf meinem Betrieb wird der Mais voll in die Futterindustrie abgesetzt.
0: Roggen und Weizen kommen also zum Müller in die Mühle und der bereitet Mehl daraus.
1: Ja, das ist richtig. Da Roggen und Weizen ein Backgetreide ist, ein Mahlgetreide ist, wird dieses für unser täglich Brot verwendet. Es werden auch Getreidepartien nicht vermahlen. Das sind dann die groben Körner, die auf den Körnerbrötchen beim Bäcker zu finden sind.
0: Auf dem Gebiet des Körnerbrots und der Körnerbrötchen hat sich ja sehr viel bewegt. Eine große Vielfalt ist entstanden.
1: Ja, wenn man das so zurückverfolgt, das ist in den Laufe der Jahre immer mehr geworden. Auch die Essgewohnheiten bei uns Menschen haben sich geändert.
0: Was macht man denn noch aus Getreide?
1: Ja, aus Getreide, wir wissen ja alle, der Doppelkorn und der Einfrikorn, die auch aus dem Getreidekorn entstehen, Roggen oder Weizen. Des Weiteren sind Überlegungen angestellt worden, das Getreide zu verbrennen. Das heißt, um Energie zu bekommen, nachwachsende Rohstoffe. Hier ist bloß noch ein großes Problem, das Problem der Ethik. Es ist ein Nahrungsmittel und soll man ein Nahrungsmittel verbrennen oder soll das dann Nahrung sein, da bei uns in der Welt immer noch Menschen hungern.
0: Ja, so kann man doch zum Schluss sagen, dass die Ethik da siegen sollte, solange Menschen auf der Welt noch hungern und nicht genügend Brot zum Leben haben, dass auch kein Korn verbrannt wird, um Energie zu gewinnen.
1: Das ist auch meine Meinung, man sollte davon Abstand halten. Auch wenn der Preis des Verbrennens oder des verbrannten Getreides höher ist als der Mahlwert, ist meiner Meinung immer noch das Getreide ein Nahrungsmittel und dieses Nahrungsmittel sollte jedem Menschen zur Verfügung stehen.
0: Ich wünsche Ihnen, dass Sie weiterhin so gute Ernteerträge haben, damit unser täglich Brot gesichert ist. Vielen Dank, Herr Brandt.
1: Ja, bitteschön.

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1: Wenn die Getreideernte abgeschlossen ist und alle Gaben der Natur eingebracht sind, finden alle Orten Erntedankfeste statt. Der Mensch bedankt sich für die Nahrung aus der Natur. In fast allen Regionen haben sich bestimmte Erntebräuche entwickelt. Sie sind bereits in langer Vorzeit entstanden und stehen im Zusammenhang mit dem Erstlingsopfer, dem Fruchtbarkeitszauber und dem Glauben an den Korngeist. Im Mittelpunkt stehen die letzten Ähren oder Gaben. Aus Halmen und Feldblumen wird der Erntekranz oder die Erntekrone gebunden. Nach der Ernte ist es vielerorts Brauch, das Erntefest zu feiern. Hierzu gehören der Dankgottesdienst, das Erntemahl und der Erntetanz. Das Erntedankfest der evangelischen Kirche wird meist am Sonntag nach Michaelis gefeiert. In der katholischen Kirche findet dieser Gottesdienst je nach Landschaft an verschiedenen Sonntagen statt. Auf den Wochenmärkten und in den Geschäften ist es üblich, durch entsprechende Dekorationen und Auslagen auf das Erntedankfest hinzuweisen und unser Auge zu erfreuen. Das Binden und Anbringen der Erntekrone ist wohl der Erntebrauch, der am meisten verbreitet ist.
0: Hören Sie nun Gedanken zur Erntekrone von Joachim Schreiber, Pastor in Lehre.
2: Liebe Hörerinnen und Hörer, seitdem Menschen denken und fühlen kennen, nehmen sie ihre Umwelt ja bewusst wahr. Sie erleben, dass sie trotz aller Mühe, der Natur etwas abzuringen, von ganz anderen Kräften abhängig sind. Und so haben wir Menschen seit Urzeiten erlebt, dass wir auch dankbar sein können diesen Kräften um uns herum. Menschen haben sehr früh schon Gottheiten dafür gedankt. Erntefeste, Erntedankfeste haben eine sehr alte Tradition. Auch die Väter unseres Glaubens, und da denke ich natürlich sofort an die jüdischen Gläubigen, haben solche Feste ganz intensiv in ihrem Jahresablauf gefeiert. An erster Stelle sei hier das Shavuot, das Wochenfest zu nennen, was bei uns zum Pfingstfest geworden ist. Die Gaben der ersten Ernte werden hier Gott dankbar dargebracht. Später dann das Sukkot, das Laubhüttenfest. Jüdische Gläubige haben aus Ästen und Zweigen kleine Laubhütten gebaut, um an die Zeit in der Wüste zu erinnern, aber auch um Gott ihren Dank zu geben. Dank für die Gaben ihres Jahres. Liebe Hörerinnen und Hörer, der Ursprung all dessen, was uns umgibt, zeigt uns schon immer auch eine Mächtigkeit, die viel größer und stärker ist als wir. Trotz unserer vielen Möglichkeiten, die wir heute haben, sind wir immer auch anderem ausgesetzt. Gerade heute in dieser Zeit, wo wir uns eine Fülle von naturwissenschaftlichen Erkenntnissen umgibt, die ja scheinbar ein festes Weltbild ergeben, was aber nicht der Fall ist, erleben wir es auch immer wieder. Wir können dankbar sein, ich kann dankbar sein. Dankbar für das Geschenk des Lebens, dankbar für das Geschenk der täglichen Nahrung. Im Jahreszyklus feiern wir heute als Christinnen und Christen das Erntedankfest und leben damit auf dem Fundament derer, die auch immer wieder Gott gedankt haben, der Juden, der Christen, auch vieler anderer Religionen. Es ist ein Unterschied, ob ich sage, Gott hat mir das alles geschenkt, ich bin dankbar und sage zu Gott, danke für das, was du uns allen gegeben hast. Zu diesen Traditionen gehört es auch, dass in den Kirchen, auch in den Häusern, die Erntekronen zurechtgeschnitten, dass sie zubereitet werden und dann am Altar zu sehen sind. Die Erntekrone ist eine Tradition, die ungefähr in der Mitte des 19. Jahrhunderts entspringt. Sie wurde immer wieder auch von allen das Jahr über vorbereitet. Ein ganzes Dorf steckt mit seiner Arbeit dahinter. Alle verschiedenen Arten des Korns werden dort dargebracht. Eine Krone als Krönung für das Leben. Ja, wem setzen wir, liebe Hörerinnen und Hörer, die Krone auf? Manchmal uns selbst, manchmal gekrönten Häuptern, die wir ja heute nicht mehr so häufig als richtige Regenten verehren. Hier sage ich einfach, wir setzen Gott die Krone auf. Wir sind dankbar für die Gabe des Lebens in einem ganzen Jahr. Aber jeder für sich selbst und auch ich hat ja so etwas eingebracht wie eine Lebensernte. Auch hier möchte ich Gott immer wieder die Krone aufsetzen. Gott loben dafür, dass er mir das Leben, das tägliche Brot schenkt. Das Erntedankfest kann uns immer wieder daran erinnern. Daran, dass wir es nicht selbst sind, die das Leben machen, sondern dass Gott, ein ganz anderer, dahinter steckt, der uns mit seinen Gaben und mit seinen geheimnisvollen Kräften, manchmal auch als unheimlicher Gott, alles, was wir brauchen, zum Leben gibt.

Liebe Hörerinnen und Hörer, nun neigt sich die Brotzeit dem Ende zu. Vielleicht ist ja das Erntedankfest wiederum ein Anlass dafür, um kurz innezuhalten und sich für das tägliche Brot zu bedanken. In diesem Sinne verabschiedet sich für heute vom Mikrofon und von der Technik Ihre Elisabeth Müller. Haben Sie noch einen guten Tag.

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1: Um 15 Uhr mit Sönke Peters. Wo werden Steuergelder in Deutschland verschwendet? Mit dieser Frage befasst sich der Bund der Steuerzahler und gibt jedes Jahr dazu ein sogenanntes Schwarzbuch heraus. In diesem Jahr war vor allem Hamburg so oft vertreten wie noch nie. Aus der NDR-Nachrichtenredaktion Wiebke Drescher.
2: In 100 Fällen zeigt der Verband, womit Steuergelder nach seiner Ansicht verschwenderisch umgegangen wurde. So waren zum Beispiel in Hamburg die Ausgaben für eine neue Müllverbrennungsanlage besonders hoch. Sie stiegen von rund 230 auf 780 Millionen Euro. Völlig abgehoben findet der Bund der Steuerzahler die Pläne für einen Regierungsflughafen in Berlin. Er schätzt, dass die Kosten auf bis zu 2,5 Milliarden Euro steigen könnten. In diesem Jahr wurden auch Förderprogramme genauer betrachtet. Der Verband kritisiert, dass Geld oft nicht nach Bedarf und Nutzen ausgegeben werde, sondern etwa nach Fristen. Zum Beispiel sollen in Hessen fast 360.000 Euro für neue Toiletten ausgegeben worden sein, weil die Fördermittel sonst verfallen wären.
1: Die Bundesbürgerinnen und Bürger haben einer Studie zufolge vor allem Sorgen wegen ihrer wirtschaftlichen Situation. Knapp 60% der Befragten fürchten, dass die Lebenshaltungskosten weiter stark steigen könnten, heißt es in der Studie Die Ängste der Deutschen, die jedes Jahr von den R&V-Versicherungen durchgeführt wird. Zugleich sinkt das Vertrauen der Menschen in die Politik. Hier fürchten die Befragten vor allem höhere Steuern und gekürzte Leistungen. Die EU-Innenminister haben einem Gesetz zur Errichtung umstrittener Abschiebezentren in Drittstaaten zugestimmt. In die sogenannten Return Hubs sollen ausreisepflichtige Personen kommen, die nicht in ihre Herkunftsländer zurückgebracht werden können. Aus Brüssel Katrin Schmidt.
3: Gemeinsam mit Dänemark, Österreich, den Niederlanden und Griechenland hat sich Deutschland in einer Gruppe formiert, die solche Pilotprojekte schaffen möchte. Die Verhandlungen mit Partnerländern liefen. Ruanda und Uganda sind immer wieder im Gespräch, aber noch nicht bestätigt. Die meisten EU-Partner stellen sich hinter diese Pläne, denn derzeit verlässt nur jeder vierte bis fünfte Ausreisepflichtige auch wirklich die EU. Es dürfe daher keine Tabus geben, heißt es vielerorten. Einzig Spanien stimmte gegen die Verabschiedung der Rückführungsverordnung. Kontrovers diskutiert wird unter den Innenministern auch ein Krisenmechanismus, der künftig gelten könnte, um in Situationen wie der Migrationskrise in Ceuta Ende Juli schneller handeln zu können. Bundesinnenminister Dobrindt plädiert im Einklang mit dem Vorschlag der EU-Kommission für Sonderregeln im Asylrecht.
1: Der Tankrabatt der Bundesregierung ist in Kraft und vor allem Fahrer von Verbrennerautos blicken gespannt darauf, ob die Steuersenkung auch bei ihnen ankommt. Heute früh sanken die Preise an den Tankstellen zunächst. Laut ADAC kostete ein Liter Super E10 im Schnitt 14 Cent weniger als am Vortag. Um 12 Uhr hatten die Mineralölkonzerne aber wieder die Möglichkeit, die Preise anzuheben. Nikolas Lieven aus der NDR-Wirtschaftsredaktion mit einer Einschätzung, ob der Tankrabatt die Autofahrer am Ende wirklich entlastet.
4: Es liegt am Ende bei den Mineralölkonzernen, was weitergegeben wird. So hundertprozentige Sicherheit hat man natürlich nie, wobei der Wirtschaftsverband Fuels and Energy gestern schon mal so ein bisschen vorgebaut hat und gesagt hat, doch, die Konzerne würden die komplette Steuererleichterung weitergeben. Aber Energiesteuern seien ja nur ein Teil des Tankstellenpreises. Höhere Einkaufskosten zum Beispiel wirkten dem natürlich entgegen. Sprich, einfach mal 17 Cent abziehen, das wird so nichts.
1: Zwischen dem Kanzleramt und dem Finanzministerium ist offenbar ein Streit über die geplante Zuckersteuer entbrannt. Der Entwurf von Finanzminister Klingbeil soll nicht weiterverfolgt werden, weil er vom Vorschlag einer Finanzkommission abweicht, der als Grundlage für eine Abgabe auf zuckerhaltige Getränke gilt. Aus Berlin Dietrich Karl Meurer.
5: Aus Regierungskreisen heißt es, der Vorschlag von Finanzminister Lars Klingbeil von der SPD finde in dieser Form keine Mehrheit. Grundlage für die neue Abgabe sei ein Vorschlag der Finanzkommission Gesundheit. Klingbeils Entwurf weiche davon ab. Aus dem Finanzministerium heißt es dagegen, die Bundesregierung habe die Einführung einer Steuer auf zuckerhaltige Getränke beschlossen. Derzeit liefen Gespräche über die konkrete Umsetzung. Der bisherige Entwurf von Finanzminister Klingbeil sieht die neue Abgabe ab nächsten Juli vor. Sie soll für Getränke mit mindestens 5 Gramm Zucker je 100 Milliliter gelten.
1: Das waren die Nachrichten. Das Wetter, viele Wolken und von Westen her Regen. Vereinzelt sind auch Gewitter möglich. Nach Osten hin trockener und sonniger. Höchstwerte 18 bis 25 Grad. In der Nacht viele Wolken, zeitweise Regen. Teilweise sind auch Auflockerungen möglich. Tiefstwerte 15 bis 11 Grad. Morgen zunächst noch Regen, später von Westen her freundlicher mit Sonne, Höchstwerte 17 bis 21 Grad. Es ist 15.05 Uhr.
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7: Ja, und für die Region, da liegen uns keine Meldungen über Verkehrsbehinderungen vor. Nur der Stadtverkehr Braunschweig meldet zähfließender Verkehr auf dem Bruchtorwall, Hamburger Straße und Stöckheimstraße. Dann haben wir noch einen Hinweis für die Parkhaus-Situation in Braunschweig. Das Parkhaus Lange Straße Nord ist fast voll. Suchen Sie sich bitte hier eine alternative Parkmöglichkeit. Ich wünsche Ihnen weiterhin gute und sichere Fahrt und gute Unterhaltung mit dem Programm von Radio Okerwelle.
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8: Volksbank raus, Genossenschaft rein. Braunschweiger CDU-Politiker startet Initiative zur Wolters-Rettung. Mehr Geld für die höchsten Jobs. Dachdecker in der Region erhalten Lohnplus. Und wer pflegt die Pflegenden? Aktionswoche in Braunschweig rückt Angehörige in den Blickpunkt. Im Studio Peter Michael Möckel. Die Meldungen im Einzelnen. Der Braunschweiger CDU-Politiker Jan Hackenberg hat eine Initiative zur Rettung der Brauerei Wolters gestartet. Konkret sucht er Interessierte, die Anteile an einer Genossenschaft erwerben wollen, mit der ein Weiterbetrieb des Unternehmens am bisherigen Standort in der Wolfenbüttler Straße ermöglicht werden soll. Bereits kurz nach dem Start sind laut Hackenberg unverbindliche Zusagen in Höhe von rund 100.000 Euro eingegangen. Allerdings seien für einen Erfolg sehr viele Unterstützer erforderlich, so der Jurist und Vorsitzende der Mittelstandsunion in Braunschweig. Wie er weiter mitteilte, versucht er parallel auch Experten und Helfer für das Projekt zu gewinnen. Alle Details zu der Genossenschaftsinitiative bietet eine Webseite, die über einen Link auf dem Okerwelle-Nachrichtenportal erreichbar ist. Wie berichtet, hatte die Brauerei im Besitz der Volksbank Bravo am Montag angekündigt, die Produktion zum Jahresende einzustellen. Seitdem haben bereits gut 15.000 Menschen eine Petition zum Erhalt des Traditionsunternehmens unterschrieben. Die Dachdecker in unserer Region bekommen ab sofort mehr Geld. Wie Henrico Orlowski von der IG Bau Braunschweig-Goslar mitteilte, steigen die Tariflöhne zum 1. Oktober um 3,8%. Für einen Gesellen bedeutet dies ein Lohnplus von rund 130 Euro im Monat. Angesichts der harten Arbeitsbedingungen sei das mehr als verdient, so Orlowski mit Blick auf Einsätze bei Wind und Wetter. Dachdecker seien zudem Energiesparhandwerker, da sie Dachdämmungen machten und Solaranlagen installierten, so die Gewerkschafterin. Allein in Braunschweig gibt es laut IG Bau 23 Dachdeckerbetriebe mit etwa 180 Beschäftigten. Nach einem Großbrand im östlichen Ringgebiet von Braunschweig haben Experten die Ermittlungen zur Ursache aufgenommen. Nach Angaben von Einsatzleiter Detlef Kroner war das Feuer am Mittwochnachmittag im Dachstuhl eines Mehrfamilienhauses ausgebrochen. Auch zwei benachbarte Gebäude wurden in Mitleidenschaft gezogen. Zwei Personen erlitten leichte Verletzungen, weitere Betroffene wurden psychologisch betreut. Für einige Anwohner wurden Notunterkünfte organisiert, weil sie ihre Wohnungen vorübergehend nicht betreten konnten. Rund 150 Einsatzkräfte waren laut Krone bis in die Abendstunden mit den Löscharbeiten beschäftigt. Die Schadenshöhe ist noch unklar. Wer sich um pflegebedürftige Angehörige kümmert, verliert dabei leicht den Blick für die eigenen Bedürfnisse. Darauf weist die Niedersächsische Woche der pflegenden Angehörigen vom 5. bis 9. Oktober hin, an der sich auch die Stadt Braunschweig beteiligt. Nach Angaben der Verwaltung wird ein umfangreiches Programm zum Kennenlernen und Ausprobieren geboten. Partner bei der Vorbereitung und Umsetzung sind das Städtische Seniorenbüro, der Pflegestützpunkt, die Selbsthilfekontaktstelle Kiebis, die Gerontopsychiatrische Beratungsstelle Ambet und die Tagespflegen der Stadt. Den Höhepunkt und Abschluss bildet laut Ankündigung ein Gesundheits- und Wohlfühltag mit praktischen Anregungen. Alle Veranstaltungen sind öffentlich und kostenfrei. Eine Anmeldung ist nicht erforderlich. Weitere Infos bietet die Webseite braunschweig.de. Soweit die Nachrichten aus der Region. 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
10: Herzlich willkommen, liebe Hörerinnen und Hörer. Aufgefallen ist Ihnen das bestimmt schon. Wenn man einen Ausflug aus Braunschweig heraus, zum Beispiel in das Harzvorland, macht, dann entdeckt man in den Dörfern immer wieder diese großen, mehrgeschossigen, mächtigen und aus Stein gebauten Häuser und Villen. So richtig in das Dorfbild mit den Fachwerkscheunen und Bauernhäusern wollen sie nicht passen. Der Volksmund nannte sie schon bald nach ihrer Entstehung Rübenburgen, Rübenschlösser oder gar Rübenpaläste. Was hat es mit diesen Häusern auf sich? In der nächsten Stunde möchte ich der Sache etwas auf den Grund gehen. Ich bin Wolfgang Kasper und mache es wie Theodor Fontane zu seiner Zeit in der schönen Mark Brandenburg. Ich wandere hier im Umland von Braunschweig im übertragenen Sinne, schaue mich dort einmal nach diesen Häusern um und möchte darüber etwas erzählen. Ich wünsche Ihnen gute Unterhaltung. 1, 2, 3.

Rübenburgen bzw. auch Rübenschlösser genannt. Darüber wollen wir heute einmal berichten. Natürlich befragt man da zuerst das Internet nach Material. Und potzblitz, so wenig gibt es da gar nicht. Die Braunschweiger Zeitung hatte in 2025 einen ausführlichen Artikel gehabt mit der Überschrift: In Salzgitter steht eine architektonische Seltenheit, eine Rübenburg. Und auf einem Bild ist ein solcher Palast zu sehen, der steht schon im Ortsteil Reppner an der Lesserstraße, so viel, wenn Sie einmal nachschauen möchten. Aber auch in Hondelage, Watzum und eigentlich in den meisten Dörfern fallen diese herrschaftlich aussehenden Dorfvillen auf. Der Name lässt ja schon gewisse Rückschlüsse auf ihren Ursprung zu. Das alles hat mit Rüben zu tun. Den Hintergrund werden wir mal nach der nächsten Musik auflösen. Super.

Wenn wir verstehen wollen, wie diese Rübenburgen entstanden sind, dann kommen wir nicht umhin, ein wenig in die historische und geografische Kiste zu greifen. Fangen wir an mit der Bauernbefreiung. Mal verkürzt dargestellt, ab 1848 wurden in Mitteleuropa die Bauern befreit von ihrer persönlichen Abhängigkeit von den Gutsherren. Sie mussten nun nicht mehr zwangsweise für die Güter arbeiten oder Ernteabgaben leisten. Ganz so einfach, wie es klingt, war es nicht. Sie mussten sich sozusagen auch freikaufen, was nicht jeder konnte. Dies führte zu Auswanderungswellen. Wer dennoch auf seiner Scholle blieb und es schaffte, eigenständig zu wirtschaften, der hatte keine schlechten Voraussetzungen. Vor allem hier nördlich des Harzes, wo die dann befreiten Bauern hervorragende Bodenverhältnisse hatten. Wer sich an seine Schulzeit erinnert, der kennt natürlich noch den Begriff der Hildesheimer Magdeburger Lössbörde. Und damit sind wir bei den Fakten aus dem Erdkundeunterricht. Machen wir besser erstmal eine kleine Pause.

Wenn man sich südlich von Braunschweig im Harzvorland bewegt, dann fällt einem vielleicht auf, dass hier zwischen den Dörfern große Ackerflächen sind, wenig Wald und die Erde sieht dunkelbraun bis schwarz aus und es gibt nur wenig Steine oben drauf liegend. Das ist der Lössboden. Von Hildesheim bis Magdeburg zieht sich dieser Boden und die Gegend wird als Börde bezeichnet. Dieser Boden zählt zu den fruchtbarsten in ganz Deutschland. Wie ist er entstanden? Natürlich hat hier die Eiszeit, und zwar die vorletzte, die Saale-Eiszeit, die vor rund 100.000 Jahren zu Ende ging, die Voraussetzungen geschaffen. Ihre Gletscher reichten etwa bis in die Gegend von Uelzen. Von diesem Kältepol aus wehten heftige Winde in die wärmeren Bereiche im Süden und sie nahmen feine Staub- und Sandpartikel auf. Vor der Wand des Harzes bzw. der Mittelgebirge wurde dieser Wind abgebremst und die mittransportierten Partikel lagerten sich im Vorfeld ab. Im Laufe der folgenden Jahrtausende bildete sich auf diesem feinen, 100 Meter dicken Flugsand eine sehr fruchtbare Humusschicht aus. Das war's. Kein Wunder also, dass man hier auf den Feldern keine Steine oder Findlinge findet, völlig anders als zum Beispiel in der Gegend nördlich von Gifhorn.

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1: Unser Thema der Sendung, Rübenburgen bzw. sogar Schlösser, liefert bereits einen ersten Hinweis auf den Hintergrund ihrer Entstehung. Das hat offensichtlich was mit den Zuckerrüben zu tun. Manche Hörer werden sich erinnern, dass vor nicht gar so langer Zeit in der Umgegend von Braunschweig im Herbst die Rauchschwaden der Zuckerfabriken emporstiegen und auch den Geruch in der Luft hat man vielleicht noch in der Nase. Heute konzentriert sich hier die Verarbeitung der Zuckerrüben auf zwei große Standorte, nämlich Schladen im Harzvorland und Wirte bei Peine-Salzgitter. Früher gab es deutlich mehr. Wenn hier so ab Mitte September auf den Feldern die Rübenberge lagern, diese mit großen LKWs abgeholt werden und an diesen beiden Orten die Zuckergewinnung startet, dann ist Kampagne. Die zieht sich hin bis in den Januar und die Verarbeitung läuft im 24-Stunden-Betrieb. Zucker gab es vermehrt in den deutschen Landen, nachdem das Zuckerrohr in den Überseeländern verarbeitet wurde, so ab 1500. Der Zucker war aber ein Luxusgut. Um 1800 herum wird ein Verfahren für die industrielle Zuckerproduktion entwickelt, insbesondere aus Zuckerrüben. Es entstehen die ersten Zuckerfabriken.

Und mit der Zuckerrübe und den notwendigen Fabriken sind wir am Punkt. Viele der Bauern im Braunschweiger Land hatten mit ihren Lössböden

ideale Voraussetzungen für den Anbau der Zuckerrübe, die einen lockeren und humusreichen Boden ideal findet. So wurden die Anbauflächen ausgeweitet mit der Konsequenz, dass jeder noch so kleine Bodenzipfel genutzt wurde und es hier nur wenig eingestreute Wäldchen gibt. Jeder Zentimeter Boden brachte bares Geld. Denn mit dem gesteigerten Anbau der Rüben und ihrer industriellen Verarbeitung wurde Zucker zum Allgemeingut und war kein Luxus mehr. Das war die eine Seite der Medaille, die ersten Reichtum für manche Bauern brachte. Zur Errichtung der Zuckerfabriken benötigte man im 19. Jahrhundert ordentlich Geld. Das erwirtschafteten ja nun gerade die Landwirte und so wurden sie Teilhaber von neu erbauten Zuckerfabriken, weil sie deren Aktien kauften. Durch die Dividenden floss zusätzlich Geld in ihre Börsen. Kein Wunder also, dass man auf den Gedanken kam, sein altes, schon leicht verfallenes Fachwerkhaus durch etwas Modernes zu ersetzen. 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
1: Das städtische Bürgertum schaute immer ein wenig auf die Bauern herab. Die mussten schwere Handarbeit verrichten und als Symbol der Geringschätzung galt immer der stinkende, dampfende Misthaufen in der Hofeinfahrt. Doch nun änderte sich das Bild. Die Bauern verfügten, wie beschrieben, mit einem Mal über nicht wenig Geld und nun endlich konnten sie gegen das Minderwertigkeitsgefühl angehen. Sie bauten sich mitten in ihrer dörflichen Umgebung massive, mehrgeschossige Steinhäuser mit reichlich Verzierungen und Ornamenten. Häuser, die auch durchaus in die städtischen Erweiterungsgebiete des 19. Jahrhunderts passen würden. Sie waren herrschaftlich anzusehen. Natürlich führte das zu Spott der anderen Seite. Die Städter blickten nach wie vor auf die Leute vom Land herab und so bekamen diese Bauten schnell die Bezeichnung Rübenburg, Rübenschloss oder gar Rübenpalast.

Rübenburgen oder Schlösser im Braunschweiger Land, unser Thema heute. Da bietet es sich an, dass man durchaus mal einen Tagesausflug in das Braunschweiger Land macht. Entweder fährt man mit dem Auto eine Route durch die ehemaligen Dörfer ab oder man setzt sich auf sein E-Bike und nimmt ein paar Kilometer auf sich. Bei schönem und nicht zu heißem Wetter kann man bei genauerem Hinschauen schon vor unserer Haustür in Großstöckheim, in den Salzgitter-Ortsteilen und eigentlich überall diese beschriebenen, städtisch wirkenden Häuser erkennen. Empfehlen würde ich einen Ausflug nach Watzum bei Schöppenstedt. Wenn man hier am Kirchberg ist, dann sieht man gegenüber an der Straße so eine Prachtvilla mit rotem Klinker über 3 Etagen und einem vorgesetzten Rundturm mit Zwiebeldach. Das ist der ehemalige Hof Möhring, der auch in der entsprechenden Literatur als Paradebeispiel genannt wird. Eben eine echte Rübenburg, ein Rübenpalast oder gar ein Rübenschloss. Dahinter versteckt sich das Herrenhaus Watzum ganz eingeschüchtert.

0: Sido.
1: So, das war's schon wieder für heute hier bei Dabei nach 3 bei Radio Uckerwelle aus Braunschweig. Ich habe Sie heute gerne mitgenommen in das Harzvorland südlich von Braunschweig, wo der Ackerboden so richtig dunkelbraun oder schwarz ist, eben Lössboden. Hier hat sich im 19. Jahrhundert eine wohlhabende Bauernschicht etabliert, hervorgerufen durch die Zuckerrüben und ihre verarbeitenden Zuckerfabriken. Der Wohlstand schlug sich dann auch in den Wohngebäuden der Bauern nieder. Sie wollten nicht hinter den Städtern stehen und haben sich teilweise prächtige Steinhäuser hinsetzen lassen, die als Rübenburgen verspottet wurden. Ich hoffe, ich konnte Sie mit meinem Bericht darüber gut unterhalten. Ich bin Wolfgang Kasper und sage für heute, machen Sie's gut und tschüss, bis bald.

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1: Um 16 Uhr mit Sönke Peters. Wo werden Steuergelder in Deutschland verschwendet? Mit dieser Frage befasst sich der Bund der Steuerzahler und gibt jedes Jahr dazu ein sogenanntes Schwarzbuch heraus. In diesem Jahr war vor allem Hamburg so oft vertreten wie noch nie. Aus der NDR-Nachrichtenredaktion Diebke Drescher.
2: In 100 Fällen zeigt der Verband, womit Steuergelder nach seiner Ansicht verschwenderisch umgegangen wurde. So waren zum Beispiel in Hamburg die Ausgaben für eine neue Müllverbrennungsanlage besonders hoch. Sie stiegen von rund 230 auf 780 Millionen Euro. Völlig abgehoben findet der Bund der Steuerzahler die Pläne für einen Regierungsflughafen in Berlin. Er schätzt, dass die Kosten auf bis zu 2,5 Milliarden Euro steigen könnten. In diesem Jahr wurden auch Förderprogramme genauer betrachtet. Der Verband kritisiert, dass Geld oft nicht nach Bedarf und Nutzen ausgegeben werde, sondern etwa nach Fristen. Zum Beispiel sollen in Hessen fast 360.000 Euro für neue Toiletten ausgegeben worden sein, weil die Fördermittel sonst verfallen wären.
1: Die Bundesbürgerinnen und Bürger haben einer Studie zufolge vor allem Sorgen wegen ihrer wirtschaftlichen Situation. Knapp 60% der Befragten fürchten, dass die Lebenshaltungskosten weiter stark steigen könnten, heißt es in der Studie. Die Ängste der Deutschen, die jedes Jahr von der R&V-Versicherung durchgeführt wird. Zugleich sinkt das Vertrauen der Menschen in die Politik. Hier fürchten die Befragten vor allem höhere Steuern und gekürzte Leistungen. Die EU-Innenminister haben einem Gesetz zur Errichtung umstrittener Abschiebezentren in Drittstaaten zugestimmt. In den sogenannten Return Hubs sollen ausreisepflichtige Personen kommen, die nicht in ihre Herkunftsländer zurückgebracht werden können. Aus Brüssel, Katrin Schmidt.
3: Gemeinsam mit Dänemark, Österreich, den Niederlanden und Griechenland hat sich Deutschland in einer Gruppe formiert, die solche Pilotprojekte schaffen möchte. Die Verhandlungen mit Partnerländern liefen. Ruanda und Uganda sind immer wieder im Gespräch, aber noch nicht bestätigt. Die meisten EU-Partner stellen sich hinter diese Pläne, denn derzeit verlässt nur jeder vierte bis fünfte Ausreisepflichtige auch wirklich die EU. Einzig Spanien stimmte gegen die Verabschiedung der Rückführungsverordnung. Kontrovers diskutiert wird unter den Innenministern auch ein Krisenmechanismus, der künftig gelten könnte, um in Situationen wie der Migrationskrise in Ceuta Ende Juli schneller handeln zu können.
1: Der Tankrabatt der Bundesregierung ist in Kraft und vor allem Fahrer von Verbrennerautos blicken gespannt darauf, ob die Steuersenkung auch bei ihnen ankommt. Heute früh sanken die Preise an den Tankstellen zunächst. Laut ADAC kostete ein Liter Super E10 im Schnitt 14 Cent weniger als am Vortag. Um 12 Uhr hatten die Mineralölkonzerne aber wieder die Möglichkeit, die Preise anzuheben. Nicolas Liefen aus der NDR-Wirtschaftsredaktion mit einer Einschätzung, ob der Tankrabatt die Autofahrer am Ende wirklich entlastet.
4: Es liegt am Ende bei den Mineralölkonzernen, was weitergegeben wird. So hundertprozentige Sicherheit hat man natürlich nie, wobei der Wirtschaftsverband Fuels and Energy gestern schon mal so ein bisschen vorgebaut hat und gesagt hat, doch, die Konzerne würden die komplette Steuererleichterung weitergeben. Aber Energiesteuern seien ja nur ein Teil des Tankstellenpreises. Höhere Einkaufskosten zum Beispiel wirkten dem natürlich entgegen. Sprich, einfach mal 17 Cent abziehen, das wird so nichts.
1: Zwischen dem Kanzleramt und dem Finanzministerium ist offenbar ein Streit über die geplante Zuckersteuer entbrannt. Der Entwurf von Finanzminister Klingbeil soll so nicht weiterverfolgt werden, weil er vom Vorschlag einer Finanzkommission abweicht, der als Grundlage für eine Abgabe auf zuckerhaltige Getränke gilt. Aus Berlin Dietrich Karl Meurer.
5: Aus Regierungskreisen heißt es, der Vorschlag von Finanzminister Lars Klingbeil von der SPD finde in dieser Form keine Mehrheit. Grundlage für die neue Abgabe sei ein Vorschlag der Finanzkommission Gesundheit. Klingbeils Entwurf weiche davon ab. Aus dem Finanzministerium heißt es dagegen, die Bundesregierung habe die Einführung einer Steuer auf zuckerhaltige Getränke beschlossen. Derzeit liefen Gespräche über die konkrete Umsetzung. Der bisherige Entwurf von Finanzminister Klingbeil sieht die neue Abgabe ab nächsten Juli vor. Sie soll für Getränke mit mindestens 5 Gramm Zucker je 100 Milliliter gelten.
1: Das waren die Nachrichten.
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6: Mit Peter-Michael Möckel. Volksbank raus, Genossenschaft rein. Braunschweiger CDU-Politiker startet Initiative zur Wolters-Rettung. 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Dachdecker in der Region erhalten Lohnplus. Und wer pflegt die Pflegenden? Aktionswoche in Braunschweig rückt Angehörige in den Blickpunkt. Das und mehr hören Sie ausführlich in etwa 20 Minuten in den Nachrichten aus der Region.
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8: Ich habe gute Nachrichten, und zwar keine freie Fahrt auf den Straßen der Region 38. Wir wünschen allen Verkehrsteilnehmerinnen und Verkehrsteilnehmern eine gute und vor allem sichere Fahrt.
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8: Servus, grüezi und hallo, herzlich willkommen an diesem 1. Oktober am Donnerstagnachmittag zu Impact Back in the Days, der Throwback-Show auf Radio Kerwelle mit den besten 90ern, 2000ern und frühen 2010ern. Und wir springen gleich mal rein ins Jahr 1997, und das machen wir mit Natalie Imbruglia und Thorn. Genießt euer Nachmittag.

aus dem Jahr 2009, Metro Station mit Shake It. Und jetzt gehen wir ins Jahr 2011. Einer der größten Hits von David Guetta zusammen mit Sia. Hier ist Titanium.

0: Der einzig wahre 50 Cent mit P.I.M.P. Und jetzt gehen wir ins Jahr 2007. Dort kam diese deutsche R&B-Nummer raus und also das war ein Hit. Also auf den Schulhöfen ging das Lied rum, per Bluetooth natürlich noch verschickt. Hier ist F.U.S. mit Es tut mir doch so leid.
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0: Die Bloodhound Gang mit The Bad Touch. Und jetzt geht es hier erst einmal weiter mit den Nachrichten aus der Region.
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2: Volksbank raus, Genossenschaft rein. Braunschweiger CDU-Politiker startet Initiative zur Wolters Rettung. Mehr Geld für die höchsten Jobs. Dachdecker in der Region erhalten Lohnplus. Und wer pflegt die Pflegenden? Aktionswoche in Braunschweig rückt Angehörige in den Blickpunkt. Im Studio Peter Michael Möckel. Die Meldungen im Einzelnen. Der Braunschweiger CDU-Politiker Jan Hackenberg hat eine Initiative zur Rettung der Brauerei Wolters gestartet. Konkret sucht er Interessierte, die Anteile an einer Genossenschaft erwerben wollen, mit der ein Weiterbetrieb des Unternehmens am bisherigen Standort in der Wolfenbüttler Straße ermöglicht werden soll. Bereits kurz nach dem Start sind laut Hackenberg unverbindliche Zusagen in Höhe von rund 100.000 Euro eingegangen. Allerdings seien für einen Erfolg sehr viele Unterstützer erforderlich, so der Jurist und Vorsitzende der Mittelstandsunion in Braunschweig. Wie er weiter mitteilte, versucht er parallel auch Experten und Helfer für das Projekt zu gewinnen. Alle Details zu der Genossenschaftsinitiative bietet eine Webseite, die über einen Link auf dem Okerwelle-Nachrichtenportal erreichbar ist. Wie berichtet, hatte die Brauerei im Besitz der Volksbank Bravo am Montag angekündigt, die Produktion zum Jahresende einzustellen. Seitdem haben bereits gut 15.000 Menschen eine Petition zum Erhalt des Traditionsunternehmens unterschrieben. Die Dachdecker in unserer Region bekommen ab sofort mehr Geld. Wie Henrike Orlowski von der IG Bau Braunschweig-Goslar mitteilte, steigen die Tariflöhne zum 1. Oktober um 3,8%. Für einen Gesellen bedeutet dies ein Lohnplus von rund 130 Euro im Monat. Angesichts der harten Arbeitsbedingungen sei das mehr als verdient, so Orlowski mit Blick auf Einsätze bei Wind und Wetter. Dach

0: Unterkünfte organisiert, weil sie ihre Wohnungen vorübergehend nicht betreten konnten. Rund 150 Einsatzkräfte waren laut Krone bis in die Abendstunden mit den Löscharbeiten beschäftigt. Die Schadenshöhe ist noch unklar. Wer sich um pflegebedürftige Angehörige kümmert, verliert dabei leicht den Blick für die eigenen Bedürfnisse. Darauf weist die Niedersächsische Woche der pflegenden Angehörigen vom 5. bis 9. Oktober hin, an der sich auch die Stadt Braunschweig beteiligt. Nach Angaben der Verwaltung wird ein umfangreiches Programm zum Kennenlernen und Ausprobieren geboten. Partner bei der Vorbereitung und Umsetzung sind das Städtische Seniorenbüro, der Pflegestützpunkt, die Selbsthilfekontaktstelle Kiebis, die Gerontopsychiatrische Beratungsstelle Ambit und die Tagespflegen der Stadt. Den Höhepunkt und Abschluss bildet laut Ankündigung ein Gesundheits- und Wohlfühltag mit praktischen Anregungen. Alle Veranstaltungen sind öffentlich und kostenfrei. Eine Anmeldung ist nicht erforderlich. Weitere Infos bietet die Webseite braunschweig.de. Soweit die Nachrichten aus der Region. 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
2: Weiterhin keine Meldungen von den Straßen der Region. Wir wünschen allen Verkehrsteilnehmerinnen und Verkehrsteilnehmern eine gute und vor allem sichere Fahrt. Und damit herzlich willkommen zurück zu Impact Back in the Days, dem Donnerstagnachmittag auf Radio UKWelle mit 90ern, 2000ern und frühen 2010ern und mit einer Ankündigung für die Sendung nächste Woche am Ende der Sendung. Seid gespannt, bleibt dran. Jetzt machen wir weiter mit Musik. Und zwar von Peter Fox. Hier ist alles neu. Mein Name ist Maxi. Viel Spaß.
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Feinster R&B aus dem Jahr 2002, Nelly und Kelly Rowland mit Dilemma. Und jetzt springen wir ins Jahr 2013 mit Boygroup-Musik. Hier sind One Direction mit Best Song Ever. Genießt euer Nachmittag mit Impact Back in the Days auf Radio Kavelle.

Das ist der Sound der 90er mit Sonic und It Feels Good. Weiter geht's mit einem Song aus dem Jahr 2003. Hier sind Blue mit You Make Me Wanna.

DJ Sammy und Janu mit Heaven. Das war es auch schon wieder mit Impact Back in the Days für diese Woche. Und nächste Woche sind wir wieder hier mit Impact Back in the Days Filmmusik Spezial. Da gehen wir durch die Soundtracks der 90er, 2000er und frühen 2010er. Seid gespannt, nächste Woche Donnerstag ab 16 Uhr. Bleibt mir eigentlich nichts mehr zu sagen, außer schöne Restwoche und macht's nicht gut, macht's besser. Ciao.

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1: Um 17 Uhr mit Sönke Peters. Der Bund der Steuerzahler hat aktuelle Fälle von Steuergeldverschwendung öffentlich gemacht. In seinem neuen Schwarzbuch werden 100 Beispiele aus Bundesländern und Kommunen gezeigt. 36 davon im Norden. Aus der NDR-Nachrichtenredaktion Tabea Tschöpe.
2: Kritik gibt es zum Beispiel am Friesenbrückenersatz im Landkreis Leer. Er kostete am Ende 277 Millionen Euro. Ursprünglich vorgesehen waren 30 Millionen Euro. In Hamburg listet das Schwarzbuch den Oberhafentunnel für Fußgänger auf, der doppelt so teuer wie geplant werden könnte. In Schleswig-Holstein ist unnötiges Geld für 35.000 Laptops und Tablets für Lehrer ausgegeben worden. Fast ein Drittel davon wurde gar nicht genutzt. Und in Mecklenburg-Vorpommern kritisiert der Steuerzahlerbund einen Seniorenrabatt fürs Deutschland. Auch Menschen mit guter Pension haben ihn bekommen. Das Land gibt jährlich 12 Millionen Euro dafür aus.
1: Die EU-Innenminister haben der EU-Rückführungsverordnung zugestimmt. Damit ist auch der Weg frei für Abschiebezentren außerhalb der EU. In diese sogenannten Return-Hubs sollen abgelehnte Asylbewerber kommen, die nicht in ihre Heimatländer zurückgebracht werden können. Bundesinnenminister Dobrindt will noch in diesem Jahr Vereinbarungen mit Drittstaaten über solche Zentren treffen. Mit welchen Ländern verhandelt wird, ist unklar. Im Gespräch sind Ruanda und Uganda. Möglich ist jetzt auch Abschiebehaft, wenn die Behörden bei den Ausreisepflichtigen Fluchtgefahr oder ein Risiko für die nationale Sicherheit sehen. Spanien stimmte als einziger EU-Staat gegen die Verordnung. Zwischen dem Kanzleramt und dem Finanzministerium ist offenbar ein Streit über die geplante Zuckersteuer entbrannt. Der Entwurf von Finanzminister Klingbeil soll nicht weiter verfolgt werden, weil er vom Vorschlag einer Finanzkommission abweicht, die als Grundlage für eine Abgabe auf zuckerhaltige Getränke gilt. Aus Berlin, Dietrich Karl Meurer.
3: Aus Regierungskreisen heißt es, der Vorschlag von Finanzminister Lars Klingbeil von der SPD finde in dieser Form keine Mehrheit. Grundlage für die neue Abgabe sei ein Vorschlag der Finanzkommission Gesundheit. Klingbeils Entwurf weiche davon ab. Aus dem Finanzministerium heißt es dagegen, die Bundesregierung habe die Einführung einer Steuer auf zuckerhaltige Getränke beschlossen. Derzeit liefen Gespräche über die konkrete Umsetzung. Der bisherige Entwurf von Finanzminister Klingbeil sieht die neue Abgabe ab nächsten Juli vor. Sie soll für Getränke mit mindestens 5 Gramm Zucker je 100 Milliliter gelten.
1: Der Tankrabatt der Bundesregierung ist in Kraft und vor allem Fahrer von Verbrennerautos blicken gespannt darauf, ob die Steuersenkung auch bei ihnen ankommt. Heute früh sanken die Preise an den Tankstellen zunächst. Laut ADAC kostete ein Liter Super E10 im Schnitt 14 Cent weniger als am Vortag. Um 12 Uhr hatten die Mineralkonzerne aber wieder die Möglichkeit, die Preise anzuheben. Nikolas Liefen aus der NDR-Wirtschaftsredaktion mit einer Einschätzung, ob der Tankrabatt die Autofahrer am Ende wirklich entlastet.
4: Das liegt am Ende bei den Mineralölkonzernen, was weitergegeben wird. So hundertprozentige Sicherheit hat man natürlich nie, wobei der Wirtschaftsverband Fuels and Energy gestern schon mal so ein bisschen vorgebaut hat und gesagt hat, doch, die Konzerne würden die komplette Steuererleichterung weitergeben, aber Energiesteuern seien ja nur ein Teil des Tankstellenpreises. Höhere Einkaufskosten zum Beispiel wirkten dem natürlich entgegen, sprich einfach mal 17 Cent abziehen, das wird so nichts.
1: Hamburger Ermittler sind gemeinsam mit internationalen Partnern gegen eine Gruppe mutmaßlicher Cybererpresser vorgegangen. Der Gruppierung KillSec werden mindestens 1000 Angriffe weltweit zugerechnet. Als mutmaßlicher Hauptbetreiber gilt ein 16-Jähriger. Aus Hamburg, Finn Kessler.
5: Die Gruppe KillSec soll laut Hamburger Polizei seit 2024 IT-Schwachstellen von Organisationen ausgenutzt haben, um an sensible Daten zu gelangen. Die gekaperten Daten wurden dann auf einen Darknet-Server geladen. Dort sollten sie veröffentlicht werden, sofern die Betroffenen kein Lösegeld zahlten. KillSec soll so in einigen Fällen erhebliche Beträge erhalten haben. Gestern holte die aus mehr als einem Dutzend europäischen und zwei US-Behörden bestehende Ermittlungsgruppe zum großen Schlag aus. In Spanien, Griechenland, Großbritannien und Rumänien wurden 8 Wohnungen durchsucht und 3 Tatverdächtige festgenommen.
1: Das waren die Nachrichten.
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7: In Braunschweig beträgt die Temperatur aktuell 20 Grad. Heute ist es größtenteils sehr regnerisch. Dabei liegt die Maximaltemperatur bei 21 Grad. In der Nacht sinken dann die Werte auf 15 Grad. Und das sind die Aussichten für die nächsten Tage. Morgen am Freitag ist es größtenteils regnerisch bei Temperaturen von 20 Grad am Tag und 13 Grad in der Nacht. Und am Samstag wird es leicht bedeckt sein. Die Temperaturen liegen dann zwischen 20 und 14 Grad. Nun kommen wir zum Verkehr. Im Braunschweiger Stadtverkehr ist zähfließender Verkehr auf der Alten Wiekring, Berliner Straße und Bruchtorwall. Dann wünsche ich Ihnen noch eine gute Weiterfahrt durch die Region Braunschweig mit Radio Okerwelle.
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7: Hallo und herzlich willkommen zur Region aktuell am Abend. Mein Name ist Milo Duns und das sind unsere Themen. Neuer Bürgermeister in Gifhorn, der SPD-Politiker Christopher Fink, im Gespräch. Um 17.30 Uhr dann die Nachrichten aus der Region. Außerdem in dieser Stunde Niedersachsen kompakt, die heutigen Themen in unserem Bundesland am 1. Oktober 2026. Und außerdem die Presseschau am heutigen Donnerstag. Um 18 Uhr dann die Nachrichten vom MDR. Dazu wie immer viel Musik. 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

0: Die Stadt Gifhorn hat einen neuen Bürgermeister. Bei der Stichwahl am vergangenen Sonntag setzte sich der SPD-Politiker Christopher Fink gegen den Amtsinhaber Matthias Nährlich von der CDU durch. Fink gewann mit mehr als 60% im ersten Wahlgang, da war er noch auf dem Platz 2, knapp hinter Nährlich gelandet. Zuletzt war der 41-jährige Polizeibeamte als persönlicher Referent der Landtagspräsidenten tätig. Nun geht es für ihn ins Gifhorner Rathaus. Marike Eichner hat bei Christoph Fink nachgefragt, was er im neuen Amt vorhat.
1: Herr Fink, zunächst einmal herzlichen Glückwunsch zum Wahlerfolg. Dankeschön. Sie erhielten mehr als 60% der Stimmen in der Stichwahl bei einer Wahlbeteiligung von knapp über 40%. Worauf führen Sie denn Ihren Wahlerfolg zurück?
2: Das ist das große Geheimnis. Das weiß man ja immer nie so genau. Aber ich habe wahrgenommen in den letzten Wochen eine echte Wechselstimmung in Gifhorn. Ich habe wahrgenommen, dass mir als Kandidaten, als neuen Kandidaten sehr, sehr viel Zuspruch zuteil wurde. Das erkennt man ja an den Reaktionen in der Stadt, am Infostand, an den Haustüren. Überall war der Wunsch und der Wille da, zu sagen, wir möchten gerne einen neuen Bürgermeister haben. Und das hat mich darin bestätigt, diesen Weg zu gehen und diesen Weg auch bis zum Ende zu gehen. Und jetzt bin ich Bürgermeister der Stadt Gifhorn und darüber freue ich mich sehr.
1: Sie lösen Matthias Nährlich ab. Der CDUler war seit 15 Jahren Bürgermeister in Gifhorn. Sie sind damit der erste SPD-Politiker im Amt seit 1961. Kann es denn sein, dass die momentanen Beliebtheitswerte der Bundes-CDU da auch eine Rolle bei der Wahl des Gifhorner Stadtoberhauptes gespielt haben?
2: Das kann natürlich immer sein. Gerade auch die Wahl in Mecklenburg-Vorpommern war für die CDU ein absoluter Tiefschlag. Allerdings würde ich das gar nicht zu hoch aufhängen, weil die Gespräche vor Ort haben mir eigentlich gezeigt, dass Berlin weniger eine Rolle gespielt hat, sondern ich ganz oft auch, für die SPD läuft es auf Bundesebene ja auch nicht besonders rosig, aber ich habe gemerkt, dass wirklich Persönlichkeit, die persönliche Ansprache der Menschen, dass das gerade bei einer Kommunalwahl, bei einer Bürgermeisterwahl nochmal viel, viel wichtiger ist. Die Menschen wollen einen nahbaren Bürgermeister haben, die Menschen wollen einen Bürgermeister haben, der auch zu ihnen kommt. Das habe ich mit meinem Team, ich habe ein ganz hervorragendes Team um mich herum versammeln können. Das wurde auch im Laufe des Wahlkampfes immer größer, immer kreativer. Da war wirklich eine Bewegung vorhanden in Gifhorn, würde ich mal sagen, eine richtige Welle. Und die hat mich A getragen und B den Menschen auch zu verstehen gegeben, da ist jemand, der kommt, der hat Lust auf Gifhorn, der hat Lust auf Menschen, der hat Lust auf Gestalten. Auf ihn können sich die Menschen in den nächsten Jahren verlassen als neue starke Kraft in dieser Stadt. Und das hat am Ende die Menschen dazu bewogen, mir ihre Stimme zu geben.
1: Gifhorn hat den Wechsel gewählt, kommentierte eine regionale Tageszeitung. Wird denn nun alles anders laufen unter Ihrer Führung?
2: Ich habe einen Anspruch. Der Anspruch ist, dass der Teamgedanke, der mich im Wahlkampf getragen hat, den würde ich auch gerne mit in die Verwaltung nehmen. Ich glaube, es braucht ein starkes Wir-Gefühl in einer Verwaltung. Es braucht auch den Anspruch zu sagen, jeder für sich gestaltet diese Stadt. Und Gifhorn gemeinsam stark machen, das war mein Slogan im Wahlkampf. Und darum wird es auch in den nächsten Jahren gehen. Und ich sehe da natürlich eine ganz aktive Rolle auf Seiten der Stadtverwaltung, aber natürlich auch bei allen anderen Akteuren in unserer Stadt, in der Vereinslandschaft, in der Kulturlandschaft, in den Unternehmen, in den Gewerbetreibenden. Also ich möchte wirklich jeden und jede herzlich einladen, gemeinsam an der Zukunft unserer Stadt zu bauen. Und da kommt mir als Bürgermeister eine ganz besondere Rolle zu, weil ich derjenige bin, der genau diese Gespräche führen möchte, der diese Gespräche, ich sag mal, ja, moderieren, vermitteln möchte und die Menschen und Vereine, Institutionen an einen Tisch holen will, um dann auch genau die Gedanken dort abzuholen, zu fragen, was ist denn euer Beitrag dazu, Gifhorn gemeinsam stark zu machen? Und da müssen wir diesen Weg gehen und wir müssen auch viele Themen anpacken, wir müssen auch Probleme lösen in unserer Stadt. Das wird die Aufgabe sein der nächsten Jahre.
1: Sie haben Ihre Kindheit und Jugend in Gifhorn verbracht. Sie sind Polizist, waren in der Kommunalpolitik in Hannover tätig und zuletzt persönlicher Referent der Landtagspräsidentin. Nun wohnen Sie schon einige Jahre wieder in Gifhorn und versprechen Entlastung für Familien. Die Stadtbibliothek und der Ratsweinkeller sollen ein dritter Ort werden. Die Menschen sollen über Mittel in einem Bürgerhaushalt selbst bestimmen dürfen. Aber wie viele Kommunen steht auch Gifhorn vor einem wachsenden Defizit? Wie können Ihre Vorhaben denn finanziert werden?
2: Ich bin mir sicher, dass es in den nächsten Wochen und Monaten ganz explizit genau um diese Frage geht. Wie schaffen wir es, einen vernünftigen, einen starken Haushalt fürs Jahr 2027 aufzustellen? Über allem schwebte in der Vergangenheit immer das Schwert oder das Damoklesschwert der Haushaltssicherung, eines Haushaltssicherungskonzeptes. Das würde dazu führen, dass wir freiwillige Leistungen in Frage stellen. Die Leistung, die so eine Stadt wie Gifhorn, die uns als Stadtgesellschaft ja erst so lebenswert und liebenswert macht. Das möchte ich mit aller Kraft verhindern, also mit aller Kraft dafür sorgen, dass wir eben noch künftig im freiwilligen Bereich, im Jugendbereich, im Bereich der Brauchtumspflege, im Schützenwesen, im Vereinsbereich, dass wir dort auch immer noch Gestaltungsspielräume uns offen halten und erhalten. Und wir müssen ganz genau gucken, wie wir Investitionen tätigen, wie wir uns diesen Spielraum auch wieder zurückerkämpfen, auch in Rücksprache mit dem Land Niedersachsen, mit dem Landkreis als Kommunalaufsicht gucken, wie wir einfach unseren Handlungsspielraum behalten.
1: Sie sprachen gerade vor Problemen, vor denen die Stadt Gifhorn steht. Was sind das denn für Probleme aus Ihrer Sicht und wie kann man sie lösen?
2: Wir haben einige Probleme, die noch nicht gelöst wurden die letzten Jahre. Wir reden da über das Mühlmuseum. Unser internationales Mühlmuseum ist das Aushängeschild unserer Stadt. Dort müssen wir wir müssen das Mühlmuseum zukunftsfest ausrichten. Mit der Politik zusammen, mit dem Betreiber, der aktuell das Mühlmuseum führt. Wir müssen uns Gedanken machen, wie können wir auch die Investitionen, die im Mühlmuseum notwendig werden, wie können wir die anschieben. Ich möchte gerne prüfen, inwieweit wir auch ein anderes Modell fahren können. Ein Modell, was gemeinnütziger ausgerichtet ist. Ein Modell, was uns auch ermöglicht, an Fördermittel, Investitionsmittel von Land und Bund zu kommen. Das ist gegenwärtig so nicht möglich. Ich bin ein großer Fan von Stiftungen, Stiftungsmodell, ein großer Fan von Fördervereinen, die so einen Ort auch nochmal wirklich beleben können. Aber das wird und wird die Zeit zeigen. Dazu muss ich Gespräche führen innerhalb der Verwaltung. Dazu muss ich wissen, wie wir aktuell aufgestellt sind. Das wird sich aber in den nächsten Wochen und Monaten, denke ich mal, ergeben. Wir haben ein großes Thema, was mich persönlich auch betroffen hat. Ich war jetzt 5 Jahre auch Vorsitzender am Stadtelternrat der Kitas in Gifhorn. Wir haben viele Einrichtungen geschaffen in den letzten Jahren, erleben jetzt aber die Situation, dass immer weniger Eltern ihre Kinder in die Krippe schicken, was ich sehr bedauere, weil ich Krippe als einen ersten Bildungsort für Familien oder für Kinder in erster Linie wahrnehme. Ich möchte mich darum kümmern, dass wieder mehr Kinder in die Krippe kommen. Da müssen wir an das Thema Gebühren ran, da müssen wir an das Thema auch Attraktivität ran. Gifhorn leistet sich die dritte Kraft. Da sind wir landesweit ganz weit vorne, dass wir das tun. Das ist toll. Aber es hilft halt nicht, wenn immer weniger Kinder in die Krippe gehen. Ich möchte, dass wir unsere Kitas auch zu Familienzentren weiterentwickeln. Ich möchte mich um die Innenstadt kümmern, wie in so vielen Städten und Kommunen in Niedersachsen bundesweit leiden wir darunter, dass es viel Leerstand gibt. Da wird es darum gehen, mit den handelnden Akteuren an einen Tisch zu kommen und zu schauen, was es braucht.
1: Nochmal zum Mühlenmuseum. Das hatte die Stadt einst für 2,3 Millionen Euro gekauft und dann verpachtet. Die Betreibergesellschaft befindet sich im Insolvenzverfahren. Glauben Sie, dass die Stadt dort noch Investitionen tätigen muss, bis das Mühlenmuseum, ich sage mal, wieder läuft?
2: Ich bin davon überzeugt, es ist wichtig, das Mühlenmuseum nicht einfach so laufen zu lassen, sondern es wirklich auch zur Chefsache im Rathaus zu machen. Dass ich gemeinsam mit Politik, mit Stadtgesellschaft, gemeinsam mit allen, denen ja das Mühlenmuseum wirklich wichtig ist, dass wir eine gute Lösung finden. Und wie sie dann aussieht, das werden die nächsten Monate, das wird das nächste Jahr zeigen. Aber dass etwas passieren muss, dass es eine positive Erzählung braucht für unser Mühlenmuseum, das ist allen in der Stadt klar.
1: Mit Blick auf das Mühlenmuseum, Ihr Konzept für die Gifhorner Kitas, Ihre Idee von einem dritten Ort in Stadtbibliothek und Ratsweinkeller. Sie sprachen schon davon, Fördermittel besser nutzen zu wollen, aber über Fördermittel allein wird sich das alles wahrscheinlich nicht finanzieren lassen. Und Sie sprachen auch schon davon, im Haushalt priorisieren zu wollen. Und priorisieren heißt dann auch, dass man an anderer Stelle sparen muss. An welchen Stellen könnte man denn sparen?
2: Naja, wir müssen einmal schauen, dass es ja, also Sparen ist immer ein wichtiges Thema. Es gibt aktuell Überlegungen über neue Radwege mitten in der Innenstadt, oberhalb der Aller. Das ist in den letzten Tagen und Wochen auch oft Thema gewesen. Mir hat man in der Stadt, wenn ich mit den Menschen gesprochen hatte, ganz klar gesagt, wir brauchen keine neuen Prestigeprojekte. Wir brauchen keine neuen Radwege, sage ich mal, entlang unserer aller, sondern wir möchten, dass die Pflichtaufgaben, dass wir die erstmal erfüllen. Und das ist auch etwas, was mir wichtig ist: Die Stadt Gifhorn muss funktionieren. Die Menschen müssen das Gefühl haben, dass die Stadt für sie da ist und dass die Dinge laufen. Und wenn wir abschichten müssen, was wie wichtig ist, dann muss natürlich der gesamte Haushalt auf den Prüfstand gestellt werden und wir müssen gucken, welches sind denn die Projekte, die jetzt in den nächsten Jahren wirklich Geld kosten und sind es dann auch Projekte, die, die unter dem Maßstab, es ist notwendig, es ist Pflichtaufgabe, auch tatsächlich laufen. Und ja, an der Stelle könnte man mir vorwerfen, ich widerspreche mich, wenn ich einen neuen dritten Ort schaffen möchte. Aber ich halte diesen neuen dritten Ort, diese Stadtbibliothek, für das Klima in unserer Stadt für immens wichtig, sodass ich nicht versprechen kann, das ist im nächsten Jahr umzusetzen. Aber wenn ich auf 8 Jahre ein gewählter Bürgermeister bin, mit einem Rat an meiner Seite, der auch dasselbe Ziel verfolgt, nämlich Gifhorn gemeinsam stark zu machen, dann ist es etwas, was man auf der mittelfristigen Schiene weiterverfolgen muss, weil eine Stadt braucht Projekte, eine Stadt braucht auch Leuchttürme. Und daran möchte ich gerne mit der Stadtgesellschaft gemeinsam arbeiten. Und welche Mittel das am Ende sein werden und wo wir das Geld letztlich herkriegen, das kann ich zum gegenwärtigen Zeitpunkt noch nicht sagen, aber ich kann die Haltung und die Überzeugung mitbringen, dass es wichtig ist, für solche Orte sich einzusetzen, für solche Orte zu kämpfen. Und dann gehe ich gerne nach Hannover, dann gehe ich gerne nach Berlin und schaue, wo es noch Mittel dafür gibt.
1: Dann lassen Sie uns abschließend noch über die Lebenshilfe Gifhorn sprechen. 2 Ihrer Tagesbildungsstätten und die Förderschule Schule der Zukunft schließen im kommenden Jahr. Die im vergangenen Jahr eröffnete Förderschule in Meinersen soll die Schülerinnen und Schüler aufnehmen. Der Platz wird knapp und ob die Lehrkräfte der Schule der Zukunft nach Meinersen wechseln können, ist offen. Die Förderschule ist in Trägerschaft des Landkreises und damit nicht per se Ihr Thema. Mhm. Aber Sie wollen die Zusammenarbeit mit der Landkreisverwaltung, die ja ebenfalls unter SPD-Führung steht, ausbauen. Auch in dieser Sache?
2: Also das ist erstmals auch wirklich eine Riesenchance, wenn Landrat und Bürgermeister sich nicht nur persönlich gut kennen, sondern auch dieselbe Partei teilen, dieselben Werte teilen. Das Thema Schule der Zukunft ist ein großes Thema auch in unserer Stadt. Betrifft viele Menschen. Es betrifft nicht nur die Arbeitnehmer und die Lehrkräfte, sondern es betrifft in erster Linie auch die Familien und viele, viele Menschen. Und deswegen ist der Schulterschluss ganz wichtig. Wie es da jetzt aktuell weitergeht, wie die Perspektive sein kann, da muss ich einfach noch Gespräche führen. Die Gespräche konnte ich noch nicht führen, aber das ist ein Thema, was mir auf jeden Fall am Herzen liegt. Und wir da auf jeden Fall gucken müssen, wie wir da eine gute Zukunft, zu einer guten Zukunft finden. Aber wie gesagt, die Wege sind jetzt kurz zwischen mir und dem Landrat, Herrn Raufs. Und ich bin da gute Dinge, dass wir da auch gute Lösungen finden können. Wie es ganz konkret aber aussieht, wird sich zeigen.
0: Gifhorns neuer Bürgermeister Christopher Fink von der SPD im Gespräch mit Marike Eichner.

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0: Michael Möckel die Meldungen im Einzelnen. Der Braunschweiger CDU-Politiker Jan Hackenberg hat eine Initiative zur Rettung der Brauerei Wolters gestartet. Konkret sucht er Interessierte, die Anteile an einer Genossenschaft erwerben wollen, mit der ein Weiterbetrieb des Unternehmens am bisherigen Standort in der Wolfenbüttler Straße ermöglicht werden soll. Bereits kurz nach dem Start sind laut Hackenberg unverbindliche Zusagen in Höhe von rund 100.000 Euro eingegangen. Allerdings seien für einen Erfolg sehr viele Unterstützer erforderlich, so der Jurist und Vorsitzende der Mittelstandsunion in Braunschweig. Wie er weiter mitteilte, versucht er parallel auch Experten und Helfer für das Projekt zu gewinnen. Alle Details zu der Genossenschaftsinitiative bietet eine Webseite, die über einen Link auf dem OKWelle-Nachrichtenportal erreichbar ist. Wie berichtet, hatte die Brauerei im Besitz der Volksbank Bravo am Montag angekündigt, die Produktion zum Jahresende einzustellen. Seitdem haben bereits gut 15.000 Menschen eine Petition zum Erhalt des Traditionsunternehmens unterschrieben. Die Dachdecker in unserer Region bekommen ab sofort mehr Geld. Wie Henrike Orlowski von der IG Bau Braunschweig-Goslar mitteilte, steigen die Tariflöhne zum 1. Oktober um 3,8%. Für einen Gesellen bedeutet dies ein Lohnplus von rund 130 Euro im Monat. Angesichts der harten Arbeitsbedingungen sei das mehr als verdient, so Orlowski mit Blick auf Einsätze bei Wind und Wetter. Dachdecker seien zudem Energiesparhandwerker, da sie Dachdämmungen machten und Solaranlagen installierten, so die Gewerkschafterin. Allein in Braunschweig gibt es laut IG Bau 23 Dachdeckerbetriebe mit etwa 180 Beschäftigten. Nach einem Großbrand im östlichen Ringgebiet von Braunschweig haben Experten die Ermittlungen zur Ursache aufgenommen. Nach Angaben von Einsatzleiter Detlef Kroner war das Feuer am Mittwochnachmittag im Dachstuhl eines Mehrfamilienhauses ausgebrochen. Auch zwei benachbarte Gebäude wurden in Mitleidenschaft gezogen. Zwei Personen erlitten leichte Verletzungen, weitere Betroffene wurden psychologisch betreut. Für einige Anwohner wurden Notunterkünfte organisiert, weil sie ihre Wohnungen vorübergehend nicht betreten konnten. Rund 150 Einsatzkräfte waren laut Kroner bis in die Abendstunden mit den Löscharbeiten beschäftigt. Die Schadenshöhe ist noch unklar. Wer sich um pflegebedürftige Angehörige kümmert, verliert dabei leicht den Blick für die eigenen Bedürfnisse. Darauf weist die Niedersächsische Woche der pflegenden Angehörigen vom 5. bis 9. Oktober hin, an der sich auch die Stadt Braunschweig beteiligt. Nach Angaben der Verwaltung wird ein umfangreiches Programm zum Kennenlernen und Ausprobieren geboten. Partner bei der Vorbereitung und Umsetzung sind das Städtische Seniorenbüro, der Pflegestützpunkt, die Selbsthilfekontaktstelle Kiebis, die Gerontopsychiatrische Beratungsstelle Ambit und die Tagespflegen der Stadt. Den Höhepunkt und Abschluss bildet laut Ankündigung ein Gesundheits- und Wohlfühltag mit praktischen Anregungen. Alle Veranstaltungen sind öffentlich und kostenfrei. Eine Anmeldung ist nicht erforderlich. Weitere Infos bietet die Webseite braunschweig.de. Soweit die Nachrichten aus der Region. 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
2: In Braunschweig beträgt die Temperatur aktuell 19 Grad. Heute ist es größtenteils sehr regnerisch. Dabei liegt die Maximaltemperatur bei 21 Grad. In der Nacht sinken dann die Werte auf 15 Grad. Und die Aussichten für die nächsten Tage. Morgen am Freitag ist es größtenteils regnerisch bei Temperaturen von 20 Grad am Tag und 13 Grad in der Nacht. Und am Samstag wird es bedeckt sein. Die Temperaturen liegen dann zwischen 20 und 14 Grad. Nun zum Verkehr. Im Braunschweiger Stadtverkehr ist zähfließender Verkehr auf dem Bruchtorwall, Hamburger Straße und Stöckelheimstraße. Ich wünsche Ihnen eine gute Weiterfahrt durch die Region Braunschweig mit Radio UKWelle.
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2: Hallo und herzlich willkommen zur Region aktuell am Abend. Mein Name ist Milo Duns und das erwartet Sie in der nächsten halben Stunde. Niedersachsen kompakt, die heutigen Themen in unserem Bundesland am 1. Oktober 2026 und die Presseschau am heutigen Donnerstag. Um 18 Uhr dann die Nachrichten vom NDR. Kommen Sie gut in Ihren Feierabend mit Musik und Informationen auf Radio UKWelle.

0: Volkswagen will zum Jahresende 10 der insgesamt 13 bestehenden Tarifverträge kündigen. Erstmals in der Konzerngeschichte ist davon auch der Manteltarif betroffen. Damit stehen Regelungen etwa zum Urlaub, zu Kündigungsfristen und zur 35-Stunden-Woche auf der Kippe. Die Arbeitnehmervertreter reagierten mit massiver Kritik. Mehr dazu von Peter Michael Möckel in Niedersachsen Kompakt.
1: Volkswagen begründete den Schritt damit, angesichts des aktuellen Kostendrucks müssten die Verträge angepasst werden. Das wirtschaftliche Umfeld für die Autoindustrie habe sich in den vergangenen Jahren gravierend verschärft, erklärte Personalvorstand Arne Maiswinkel. Er verwies unter anderem auf günstige China-Exporte, geopolitische Spannungen und Handelsbarrieren.
2: Das öffnet uns einen Verhandlungsraum, um die erforderlichen Maßnahmen dann auch zu vereinbaren. Der Zukunftstarifvertrag ist von dieser Kündigung ausgenommen, also nicht gekündigt.
1: Das bedeutet, die Beschäftigungsgarantie bis 2030 bleibt unangetastet. Dennoch warf die IG Metall dem Unternehmen vor, massiv in die tariflichen Arbeitsbedingungen einzugreifen. Bezirkschef Thorsten Gröger sprach von einem üblen Foul an der Belegschaft.
3: Eine Veränderung von Rahmenbedingungen kann ja nicht bedeuten, wenn sich Märkte verändern, wenn sich Kosten für Energie oder solche Dinge verändern, dass dann das unternehmerische Risiko auf die Beschäftigten verlagert wird.
1: Betriebsratschefin Daniela Cavallo sagte, sie rechne mit massivem Unmut in der Belegschaft und mit einer heftigen Auseinandersetzung zum Jahreswechsel. 2024 sei man an die Grenze des Vermittelbaren gegangen und das werde sich nicht wiederholen, so Cavallo. Die Grünen im Niedersächsischen Landtag haben die geplante Preiserhöhung für das Deutschlandticket kritisiert. Wie gestern bekannt wurde, soll die bundesweit gültige Fahrkarte für den Regional- und Nahverkehr zum Jahreswechsel erneut um knapp 4 Euro teurer werden. Grünen-Fraktionschef Detlef Schulz-Händel erklärte, deutlicher könne diese Bundesregierung ihre verqueren Prioritäten kaum offenlegen. Während der Preis für das Deutschlandticket immer weiter steige, würden gleichzeitig Milliarden von Euro in den fragwürdigen Tankrabatt gepumpt. Das sei eine Verkehrswende in die falsche Richtung, so Schulz-Händel. Das Land Niedersachsen will seine Innovationsförderung künftig stärker auf Zukunftstechnologien ausrichten. Zudem soll jungen Unternehmen der Zugang zu Kapital erleichtert werden. Ziel sei es, Forschungsergebnisse schneller in erfolgreiche Unternehmen und Arbeitsplätze zu überführen und das Land bis 2035 international wettbewerbsfähiger zu machen, sagten Regierungschef Olaf Lies und Wissenschaftsminister Falco Moos. Die SPD-Politiker stellten gestern eine entsprechende Agenda des unabhängigen Innovationsrates vor. Zentraler Baustein ist demnach eine Plattform, die öffentliche Mittel und privates Kapital zusammenbringen soll, damit Start-ups nach ihrer Gründung wachsen können. Wie viel Geld dafür bereitgestellt werden soll, blieb offen. Wirtschaftsverbände begrüßten die Pläne, forderten aber eine rasche Umsetzung. Die CDU monierte, Lies hätte schon als Wirtschaftsminister die Möglichkeit gehabt, wichtige Weichen zu stellen. Er und Moos müssten jetzt konkret darlegen, welche Empfehlungen des Innovationsrates sie bis wann umsetzen wollen. Die Diakonie in Niedersachsen hat scharfe Kritik an den Plänen der Berliner Koalition zur Pflegereform geäußert. Der aktuelle Entwurf werde das Gerechtigkeitsproblem in Deutschland eher verstärken als lösen, sagte Vorstandssprecher Hans-Joachim Lenke. So werde der Zugang zu höheren Pflegegraden erschwert, Entlastungen im Pflegeheim griffen später, bewährte Unterstützungsangebote im Alltag würden eingeschränkt und die Beratung teilweise aus den ambulanten Pflegediensten herausgelöst. Die Pflege brauche kein Kürzungsgesetz, sondern eine Reform der Struktur und der Finanzierung, so Lenke. Eine nachhaltige Reform müsse Pflegebedürftige entlasten, die Versorgung strukturell sichern und soziale Sicherheit stärken, statt Armut im Alter zu verschärfen.
0: Soweit Niedersachsen Kompakt, heute von Peter Michael Möckel.

0: Und zum Ende der Stunde werfen wir in der Presseschau einen Blick in die Kommentarspalten der Zeitung vom heutigen Tag.
1: Die Pflegereform ist heute Thema in den Zeitungen. Die Braunschweiger Zeitung findet: Es hat lange nicht so ausgesehen, aber auf den letzten Metern hat sich die schwarz-rote Koalition zusammengerauft und so die Pflegereform doch noch ins Kabinett befördert. Das ist vor allem für den erst kurz amtierenden Gesundheitsminister Carsten Linnemann, CDU, ein Achtungserfolg. Linnemann hatte einige Tage nach Amtsübernahme zur Bedingung gemacht, dass die Pflegekasse weiter in vollem Umfang die Rentenbeiträge für pflegende Angehörige übernimmt und das nun auch so durchgesetzt. Die von seiner Amtsvorgängerin Nina Wagen angedachte Kürzung in dem Bereich zurückzunehmen, ist richtig. Wer die Pflege stabil organisieren will, kommt ohne private Unterstützung nicht aus. Etwa 80% der knapp 6 Millionen Pflegebedürftigen werden zu Hause versorgt. Partner, Kinder oder Freunde sind da zweifellos mit die wichtigsten Bausteine. Ermutigend ist der Kabinettsbeschluss zur Pflege auch für die Koalition und die weiter anstehenden Reformen. Rente, Einkommenssteuer, Haushalt. Diese Themen dürften in den nächsten Wochen ähnlich hart verhandelt werden. Dass Union und SPD dabei zu Lösungen kommen, ist angesichts des auf wackeligen Beinen stehenden wirtschaftlichen Aufschwungs Pflicht. Wobei man die Reformfähigkeit auch nicht überinterpretieren sollte. Die Auseinandersetzung um für die SPD wichtige Themen wie den Ausgleich zwischen privater und gesetzlicher Pflegeversicherung oder einen Pflegekostendeckel hat man lediglich verschoben. Der große strukturelle Wurf bei der Pflege steht noch aus. Mit Blick auf einen möglichen großen Konflikt hat sich die Koalition jetzt vor allem Zeit gekauft. Die Wolfsburger Allgemeine Zeitung kommentiert: Der Berg kreiste und gebar. Eine Kommission. Erst hat die Koalition die Pflegereform wie eine heiße Kartoffel monatelang liegen lassen. Dann sollte sie in hektischen Krisenrunden dem neuen Gerechtigkeitscheck unterzogen werden. Es verwundert überhaupt nicht, dass das nichts werden konnte. Erstens ist die Pflege eine höchst komplexe Materie mit vielen Fallstricken und Wechselwirkungen, die sich nicht mal eben in irgendeiner Nachtsitzung reformieren lässt. Und zweitens ist es naiv zu glauben, Union und SPD würden so schnell eine gemeinsame Linie bei der Frage finden, was Gerechtigkeit überhaupt bedeutet. Es ist vielmehr zu befürchten, dass sich die ungleichen Koalitionspartner darüber nie werden einigen können. Die Einsetzung einer Kommission dürfte daran nichts ändern. Auch der zunächst gefeierte Reformvorschlag der Rentenkommission hat nur so lange gehalten, bis die Koalitionspartner in Reaktionen auf die jüngsten Wahlschlappen das Gerechtigkeitsthema für sich entdeckt hatten. Apropos Gerechtigkeit. Für den nun vereinbarten Minimalkompromiss gilt dieser Anspruch nicht. Zwar ist es richtig, dass Kinderlose mehr einzahlen, schließlich werden sie im Pflegefall eher auf fremde Hilfe angewiesen sein. Doch der drastisch angehobene Zuschlag belastet widersinnigerweise auch die junge Generation, denn er muss bereits von 23-Jährigen bezahlt werden. Aber nicht einmal mit diesen fragwürdigen Maßnahmen am Rand der Verfassungsmäßigkeit gelingt es der Koalition, die Löcher in der Pflege zu stopfen. Sie nimmt sehenden Auges in Kauf, dass eine wichtige Stütze des Sozialstaats weiter deutlich unterfinanziert ist. Auf sich zu fahren und auf die möglichen Ergebnisse einer Kommission zu hoffen, ist bei einem Hilfesystem, auf das Millionen Menschen angewiesen sind, inakzeptabel. Soweit der Blick in die regionalen Zeitungen vom heutigen Donnerstag, dem 1. Oktober.

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1: Um 18 Uhr mit Klaas Christoffersen. Der Bund der Steuerzahler hat aktuelle Fälle von Steuergeldverschwendung öffentlich gemacht. In seinem neuen Schwarzbuch werden 100 Beispiele aus Bundesländern und Kommunen gezeigt, 36 davon im Norden. Aus der NDR-Nachrichtenredaktion Tabea Tschöpe.
2: Kritik gibt es zum Beispiel am Friesenbrückenersatz im Landkreis Leer. Er kostete am Ende 277 Millionen Euro. Ursprünglich vorgesehen waren 30 Millionen Euro. In Hamburg listet das Schwarzbuch den Oberhafentunnel für Fußgänger auf, der doppelt so teuer wie geplant werden könnte. In Schleswig-Holstein ist unnötiges Geld für 35.000 Laptops und Tablets für Lehrer ausgegeben worden. Fast ein Drittel davon wurde gar nicht genutzt. Und in Mecklenburg-Vorpommern kritisiert der Steuerzahlerbund einen Seniorenrabatt fürs Deutschland. Auch Menschen mit guter Pension haben ihn bekommen. Das Land gibt jährlich 12 Millionen Euro dafür aus.
1: Die EU-Innenminister haben der EU-Rückführungsverordnung zugestimmt. Damit ist auch der Weg frei für Abschiebezentren außerhalb der EU. In diese sogenannten Return Hubs sollen abgelehnte Asylbewerber kommen, die nicht in ihre Heimatländer zurückgebracht werden können. Bundesinnenminister Dobrindt will noch in diesem Jahr Vereinbarungen mit Drittstaaten über solche Zentren treffen. Mit welchen Ländern verhandelt wird, ist unklar. Im Gespräch sind Ruanda und Uganda. Möglich ist jetzt auch Abschiebehaft, wenn die Behörden bei den Ausreisepflichtigen Fluchtgefahr oder ein Risiko für die nationale Sicherheit sehen. Spanien stimmte als einziger EU-Staat gegen die Verordnung. VW-Chef Blume hat höhere Arbeitszeiten für die 130.000 Beschäftigten des Autobauers in Deutschland ins Gespräch gebracht. Blume sagte dem Portal The Pioneer, die Arbeitskosten hierzulande lägen etwa doppelt so hoch wie in anderen europäischen Ländern, in denen VW aktiv sei. Aus der NDR-Nachrichtenredaktion Ulrike Ufer.
3: Für Blume gibt es mehrere Ansatzpunkte, wie die Arbeitskosten gesenkt werden können. Neben einer höheren Jahresarbeitszeit, zum Beispiel durch weniger Urlaubstage, gehe es möglicherweise auch um eine höhere Wochenarbeitszeit ohne Lohnausgleich. Diese Themen müssten verhandelt werden, so der VW-Chef. Die IG Metall befürchtet, dass durch eine höhere Wochenarbeitszeit noch mehr Stellen gestrichen werden könnten. Wenn bei gleicher Auslastung jeder Beschäftigte mehr arbeiten solle, sinke der rechnerische Personalbedarf.
1: Zwischen dem Kanzleramt und dem Finanzministerium ist offenbar ein Streit über die geplante Zuckersteuer entbrannt. Der Entwurf von Finanzminister Klingbeil soll nicht weiterverfolgt werden, weil er vom Vorschlag einer Finanzkommission abweicht, der als Grundlage für eine Abgabe auf zuckerhaltige Getränke gilt. Aus Berlin, Dietrich Karlmeurer.
4: Aus Regierungskreisen heißt es, der Vorschlag von Finanzminister Lars Klingbeil von der SPD finde in dieser Form keine Mehrheit. Grundlage für die neue Abgabe sei ein Vorschlag der Finanzkommission Gesundheit. Klingbeils Entwurf weiche davon ab. Aus dem Finanzministerium heißt es dagegen, die Bundesregierung habe die Einführung einer Steuer auf zuckerhaltige Getränke beschlossen. Derzeit liefen Gespräche über die konkrete Umsetzung. Der bisherige Entwurf von Finanzminister Klingbeil sieht die neue Abgabe ab nächsten Juli vor. Sie soll für Getränke mit mindestens 5 Gramm Zucker je 100 Milliliter gelten.
1: Die DFB 11 bestreitet heute ihr drittes Länderspiel unter Bundestrainer Klopp. In der Nations League trifft die Nationalmannschaft am Abend auf Serbien. Aus der Sportredaktion Michael Augustin.
5: Jürgen Klopp wirbt auch vor seinem dritten Länderspiel als Bundestrainer um Geduld. Wir brauchen Zeit, sagt er. Und das bedeutet auch, Spieler nicht sofort zu bewerten. Gegen Serbien ist eine ähnliche Partie wie zuletzt gegen Griechenland zu erwarten. Ein defensiver Gegner, der den Deutschen den Ball überlassen und vor allem verteidigen wird. Wirtz, Elmala und Woltemade könnten Spieler sein, um die serbische Abwehr zu knacken. Sicher ist nur, dass Urbich im Tor steht. Sein Länderspieldebüt ist vom Bundestrainer bestätigt worden. Klopp hat den Elversberger Keidel aus seinem Kader gestrichen, weil nur 23 Spieler erlaubt sind.
1: Anpfiff in München ist um 20.45 Uhr live zu sehen im ZDF. Das waren die Nachrichten.
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6: Mit Peter-Michael Möckel. Volksbank raus, Genossenschaft rein. Braunschweiger CDU-Politiker startet Initiative zur Woltersrettung. Mehr Geld für die höchsten Jobs. Dachdecker in der Region erhalten Lohnplus. Und wer pflegt die Pflegenden? Aktionswoche in Braunschweig rückt Angehörige in den Blickpunkt. Das und mehr hören Sie ausführlich in etwa 20 Minuten in den Nachrichten aus der Region.
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7: Kommen wir zum Wetter für die Region Braunschweig. Zurzeit beträgt die Temperatur 19 Grad. Heute ist es größtenteils regnerisch. Dabei liegt die Maximaltemperatur bei 22 Grad. In der Nacht sinken die Werte dann auf 15 Grad. Und die Aussichten für die nächsten Tage. Morgen am Freitag ist es größtenteils regnerisch bei Temperaturen von 20 Grad am Tag und 13 in der Nacht. Und am Samstag wird es bedeckt sein. Die Temperaturen liegen dann zwischen 20 und 14 Grad. Radio Okerwelle mit dem Verkehrsservice für die Region Braunschweig. Bitte Vorsicht auf der A2 Hannover Richtung Braunschweig. Zwischen Lehrte Ost und Hemmeler Walde besteht Gefahr durch Reifenteile auf dem rechten Fahrstreifen. Und im Braunschweiger Stadtverkehr zähfließender Verkehr auf der B248 Berliner Heerstraße und auf dem Bruchtorwall und auf dem Steinweg. Außerdem Kreis Hildesheim, die Kreisstraße zwischen Silium und Holle ist nach einem Unfall in beide Richtungen gesperrt. Weitere Meldungen liegen uns nicht vor. Ich wünsche Ihnen eine gute und sichere Fahrt durch die Region Braunschweig.
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7: Mein Name ist Sarah Anis und das sind die Themen der zweiten Stunde. Zum 150. Geburtstag von Käthe Buchler. Fotomuseum zeigt Arbeiten der Braunschweiger Künstlerin. Und Dschungelexpedition am Karteweg. Um 18.30 Uhr dann die Nachrichten aus der Region. In der letzten halben Stunde hören Sie dann... Entschuldigung, das kann ich gerade nicht lesen... auf jeden Fall kommt um 19 Uhr dann noch die 5-Minuten-Andacht in einer Aufzeichnung aus dem Braunschweiger Dom. Ich wünsche Ihnen einen schönen Feierabend und wir machen weiter mit Hangover.

So, dann melde ich mich noch einmal kurz. In der letzten halben Stunde hören Sie noch einen Beitrag. Von der Forschung zur Praxis. Braunschweiger Brandschutztage feiern das 40. Jubiläum.

0: Am 11. Oktober 1876 wurde Kate Buschler in Braunschweig geboren. Als Fotografin dokumentierte sie das Alltagsleben in der Stadt und die Veränderungen durch den Ersten Weltkrieg. Außerdem experimentierte sie mit der damals neuen Technik der Fotografie. Nun steht ihr 150. Geburtstag bevor. Aus diesem Anlass präsentiert das Museum für Fotografie in Braunschweig zwei Ausstellungen und ein Konzert sowie neue Forschungsergebnisse zum Leben und Werk der Künstlerin.
1: Kinder aufgereiht an der Sammelstelle der Abfallverwertungsgesellschaft. Ein Stillleben, das Einblick in die bürgerliche Tischkultur gibt. Frauen in ihnen viel zu großen Mänteln als Schaffnerinnen während des Ersten Weltkriegs. Käthe Buchlers Werk ist vielfältig, wie auch Barbara Hofmann-Johnson betont. Sie ist die Leiterin des Museums für Fotografie in Braunschweig.
2: Das ist eben das Besondere, dass sie mit vielen verschiedenen Themen gearbeitet hat oder zu vielen verschiedenen Themen. Sie hat verschiedene fotografische Verfahren und Techniken, die dann immer mit eigenen Bildsprachen zu tun haben, praktiziert. Und das gibt eine Vielfalt im Werk, die sehr interessant ist und die auch mit vielen Aspekten auch schon im Kontext der Fotografiegeschichte auch international und weltweit Besonderheiten darstellt.
1: In ihren Anfangsjahren widmete sich Käthe Buchler klassischen Motiven wie den inszenierten Porträts und Landschaftsaufnahmen. Sie dokumentierte die Reisen der Familie an die Ostsee und in die Schweiz. Später fotografierte sie Verkäuferinnen auf dem Ägidienmarkt, ein Sinti-Mädchen bei Steterburg. Überhaupt tauchen immer wieder Frauen auf, wirft Barbara Hofmann-Johnson ein. Dabei wechselte Käthe Buchler gekonnt zwischen Schwarz-Weiß-Aufnahmen und Farbfotografien, zwischen inszenierten und dokumentarischen Motiven.
2: Sie hatte zunächst mit Malerei und Zeichnung begonnen und dann später mit der Fotografie. Und das war auch begünstigt dadurch, dass der Schwager von ihrem Mann, von Walter Buchler, war Voigtländer, also aus der Familie Voigtländer, die in Braunschweig ansässig waren mit der Kameraindustrie. Und später dann gab es ja Rollei, aber das hat jetzt Käthe Buchler nicht, sondern sie hatte eben die Voigtländer-Kameras. Und durch auch diesen familiären Zusammenhang war sie und sowieso künstlerisch engagiert und aktive Person.
1: Die ersten Fotoarbeiten Käthe Buchlers stammen aus dem Anfang des 20. Jahrhunderts. Ab 1906 belegte sie Kurse im Lette-Verein in Berlin, heute Lette-Schule. Der Verein widmete sich der Berufsausbildung für Frauen. Buchler stammte aus einer bürgerlichen Familie und beschäftigte sich früh mit dem neuen Verfahren für Farbfotografie, dem Autochrom-Verfahren.
2: Und es war ja so, dass man in den Anfangsjahren der Fotografie dann eine Platte hatte, eine Glasplatte, die in den großen Fotokasten, wenn man so will, reingeschoben wurde und dann belichtet wurde. Diese Fotoplatten waren beschichtet, bei der Schwarz-Weiß-Fotografie mit Gelatin-Silber. Und bei dem Autochromverfahren mit Kartoffelstärke. Das bedeutet das Körnige der Kartoffelstärke, die dann die Farben trugen und das additive Farbverfahren, also so Farbschichtungen beinhalteten, hat dann im Bildeffekt bei der Vergrößerung, die man dann über ein Dia machte zunächst, hat dann den Effekt, dass es sehr malerisch aussieht, ne? Weil diese Körnung eben malerische Qualitäten dann hat.
1: Schon in den vergangenen Jahren waren Buchlers Werke im Museum für Fotografie zu sehen. Neue Fundstücke aus dem Sammlungsbestand ermöglichen jetzt die genaue Datierung und Verortung vieler Aufnahmen. Oft konnte Kontext ergänzt werden, etwa zur Zusammenarbeit mit dem berühmten Maler Erich Körner. Dabei fand sich auch ein Selbstporträt von Käthe Buchler. Das nutzte sie, wie Barbara Hofmann-Johnson erzählt, für ihre Visitenkarte.
2: Wo dann handschriftlich von hier hinten draufsteht, Fotostudio Käthe Buchler, das Beste und günstigste am Platze und mit den üblichen Formulierungen, dass man die Fotos nachbestellen konnte von den Glasplatten. Und damit wird ganz deutlich gesagt, sie hat einen Anspruch gehabt auch an sich. Und das sieht man auch an diesem umfangreichen Praktizieren der Fotografie in diesen verschiedenen Kontexten.
1: Einen besonderen Stellenwert hat in der Werkschau zum 150. Geburtstag der Künstlerin ihre sozialdokumentarische Fotografie. Gezeigt werden Aufnahmen aus dem Lazarett der Stadt Braunschweig, aus einem Kinderrettungsheim, aus der Abfallverwertungsgesellschaft. Käthe Buchler verband ihre Arbeit dabei immer auch mit ihrem bürgerlichen Engagement, berichtet die Leiterin des Fotomuseums. Ein Fotoalbum mit inszenierten Märchenszenen sei beispielsweise für den guten Zweck auf einem Basar verkauft worden, so Hofmann-Johnson. Die Aufnahmen der Abfallverwertungsgesellschaft waren Inspiration für eine Kinder- und Jugendausstellung namens Käthe Buchler heute, aus Abfall wird Kunst. Die Ausstellung ist in der Bankfiliale in der Dankwartstraße zu sehen.
2: Das heißt, es ist eine Idee gewesen, dass man einen Aspekt, der schon damals gesellschaftliche Relevanz hatte, heute für uns auch, unter anderen Vorzeichen, dass man das zusammenbringt und natürlich auch damit auch wieder die Bedeutung oder eine Facette vom Werk von Käthe Buchler vorstellt.
1: Im Oktober beginnt die Ausstellung Käthe Buchler, Menschen und Bilder in den Torhäusern des Museums für Fotografie. Passend dazu wird der Platz zwischen den Häusern dann offiziell in Käthe-Buchler-Platz umbenannt. Die Werke der Braunschweiger Künstlerin sollte man sich dann auf jeden Fall ansehen, findet Barbara Hofmann-Johnson.
2: Weil Käthe Buchler in der Fotografiegeschichte als, muss man auch dazu sagen, auch unter dem Aspekt eine Frau, die Fotografin ist und sich mit diesen Facetten des Mediums schon sehr früh sowohl künstlerisch als auch sozial engagiert auseinandergesetzt hat und eine Qualität der Bilder geschafft und geschaffen hat, die eine ganz eigene Bildgestaltung aufweisen.
1: Zum 150. Geburtstag von Käthe Buchler am 11. Oktober findet im Städtischen Museum am Löwenwall, wo die Familie Buchler übrigens lange wohnte, ein Konzert statt. David Johnston spielt die Violine und Elisabeth Mucha auf dem berühmten Clara-Schumann-Flügel.
0: Am Freitag um 16 Uhr wird der Bereich von der Fotomuseum offiziell als Käthe-Buchler-Platz eingeweiht. Ebenfalls am Freitag um 19 Uhr findet die offizielle Eröffnung der Ausstellung Menschen und Bilder statt im Foyer des Herzog-Anton-Ulrich-Museums. Um Anmeldung wird gebeten unter info@fotomuseum.de.
3: Mit 16.

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0: 5 Thermzonen, neue Kletter-, Hangel- und Balancierangebote und ein eigener Bereich für ältere Kinder und Jugendliche. Der Spiel- und Bolzplatz am Kuteweg in Braunschweig-Stöckheim ist nach einer umfassenden Neugestaltung offiziell wieder eröffnet worden. Zum Termin kamen neben Kindern und Anwohnerinnen und Anwohnern auch Mitglieder des Staatsbezirksrates sowie Vertreterinnen und Vertreter der örtlichen Feuerwehr. Gemeinsam wurde die Anlage anschließend mit dem symbolischen Durchschneiden eines Bandes freigegeben. Marc Diekmann war vor Ort.
1: Als Guns N' Roses im September 1987 Welcome to the Jungle veröffentlichten, war der Braunschweiger Oberbürgermeister Dr. Thorsten Kornblum gerade einmal 5 Jahre alt. Mit genau dieser Anekdote eröffnete er offiziell den neu gestalteten Spielplatz am Kuteweg in Braunschweig-Stöckheim. Passend dazu steht der Spielplatz unter dem Motto Dschungelexpedition.
2: Der Spielplatz, der seit den 1990er Jahren ein fester Bestandteil dieses Viertels hier ist, wurde auf einer Fläche von rund 2800 Quadratmetern neu umgestaltet. Und das Wichtige ist, dass es nicht nur darum geht, dass wir einfach sozusagen vom grünen Tisch aus als Verwaltung Spielplätze gestalten, sondern dass wir natürlich Kinder und Jugendliche mitnehmen bei der Frage der Gestaltung. Und das Ganze ist hier eben auch erfolgt. Hier wurden Ideen und Wünsche eben der Kinder aus dem Quartier mit in der Planung berücksichtigt. Dazu gehört beispielsweise eine Forschungsstation, die Kinder dazu einlädt, spielerisch zu experimentieren und Zusammenhänge in der Natur zu erforschen. Da gibt es ein Memory-Spiel, da gibt es Dinge, die man ertasten kann, verschiedene Materialien und Oberflächen. Es gibt eine Abenteuerzone, die das Highlight sein wird. Das Herzstück ist der Dschungelturm, eine mehrstufige Kletterkombination. Es gibt natürlich eine Seilschaukel, es gibt eine Reckstange. Alles das, was ich nicht mehr kann. Ein bodenintegriertes Sprunggerät. Und hier können Kinder und Jugendliche natürlich Geschicklichkeit und Mut beweisen.
1: Für ältere Kinder und Jugendliche wurde der Sportcourt mit einem Bolz- und Basketballbereich aufgewertet, ergänzt durch einen Aufenthaltsbereich mit Tischtennisplatte, der zugleich als Treffpunkt dienen soll. Auch für Eltern gibt es Sitzmöglichkeiten, von denen aus sie die Kinder im Blick behalten können. Insgesamt richtet sich der Spielplatz an Kinder bis etwa 12 Jahre. Auch die Wegeführung wurde verbessert, die zentrale Ost-West-Querung ist nun 3,5 Meter breit. Der breitere Weg erfüllt zugleich eine praktische Funktion für den Hochwasserschutz, denn bei Bedarf sollen Einsatzfahrzeuge hier durchfahren können, wenn entlang von Rüninger Weg und Kuteweg erneut ein mobiler Deich aufgebaut werden muss.
2: So, das Ganze kostet etwas, aber das soll auch was kosten. Mittlerweile wird jeder dritte Euro in dieser Stadt in Kinder, Jugend und Familie gesteckt. Das ist auch richtig so, denn Kinder sind unsere Zukunft. Und die Umgestaltung hat jetzt 200.000 Euro gekostet. Das wertet das Quartier auf, das wertet den Stadtteil auf. Das tut etwas dafür, dass es lebendig ist und dass ihr alle eure Talente entfalten könnt und eine gute Kindheit habt. Da wollen wir mithelfen. Deswegen wünsche ich allen viel Spaß beim Entdecken, beim Klettern. Und dabei einfach auch mal das Leben und die Familie zu genießen.
1: Bezirksbürgermeister Matthias Diesterheft verwies außerdem darauf, dass das Jugendzentrum Stöckheim Leifherde angeboten habe, künftig eine Art Patenschaft für den Spielplatz zu übernehmen. Gleichzeitig appellierte er an die Menschen im Stadtteil, selbst mit darauf zu achten, dass die Anlage sauber und gepflegt bleibt. Für Diesterheft gehört diese gemeinsame Verantwortung dazu, damit der neu gestaltete Platz langfristig als lebendiger Ort im Quartier erhalten bleibt.
3: Und ich glaube, dieser Ort bietet viel, viel mehr, als es auf den ersten Blick so erscheint. Nämlich, dass sich hier Kinder treffen, sie werden zu Freundinnen und Freunden, sie gehen durchs Leben über Kindergarten, Schule und vieles mehr. Hier können sich Eltern kennenlernen, können sich dementsprechend arrangieren, mal an der einen oder anderen Stelle was zusammenzumachen, mal zu sagen, ich mache mal so einen Aufräumtag, damit der Spielplatz hier auch gut erhalten bleibt. Und hier können sich natürlich auch die Großeltern treffen und Erfahrungen austauschen.
0: Das war ein Beitrag von Marc Diekmann.

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1: Volksbank raus, Genossenschaft rein. Braunschweiger CDU-Politiker startet Initiative zur Wolters-Rettung. Mehr Geld für die höchsten Jobs. Dachdecker in der Region erhalten Lohnplus. Und wer pflegt die Pflegenden? Aktionswoche in Braunschweig rückt Angehörige in den Blickpunkt. Im Studio Peter Michael Möckel.

0: das Projekt zu gewinnen. Alle Details zu der Genossenschaftsinitiative bietet eine Webseite, die über einen Link auf dem OKW-Nachrichtenportal erreichbar ist. Wie berichtet, hatte die Brauerei im Besitz der Volksbank Bravo am Montag angekündigt, die Produktion zum Jahresende einzustellen. Seitdem haben bereits gut 15.000 Menschen eine Petition zum Erhalt des Traditionsunternehmens unterschrieben. Die Dachdecker in unserer Region bekommen ab sofort mehr Geld. Wie Henrico Orlowski von der IG Bau Braunschweig-Goslar mitteilte, steigen die Tariflöhne zum 1. Oktober um 3,8%. Für einen Gesellen bedeutet dies einen Lohnplus von rund 130 Euro im Monat. Angesichts der harten Arbeitsbedingungen sei das mehr als verdient, so Orlowski mit Blick auf Einsätze bei Wind und Wetter. Dachdecker seien zudem Energiesparhandwerker, da sie Dachdämmungen machten und Solaranlagen installierten, so die Gewerkschafterin. Allein in Braunschweig gibt es laut IG Bau 23 Dachdeckerbetriebe mit etwa 180 Beschäftigten. Nach einem Großbrand im östlichen Ringgebiet von Braunschweig haben Experten die Ermittlungen zur Ursache aufgenommen. Nach Angaben von Einsatzleiter Detlef Kroner war das Feuer am Mittwochnachmittag im Dachstuhl eines Mehrfamilienhauses ausgebrochen. Auch zwei benachbarte Gebäude wurden in Mitleidenschaft gezogen. Zwei Personen erlitten leichte Verletzungen, weitere Betroffene wurden psychologisch betreut. Für einige Anwohner wurden Notunterkünfte organisiert, weil sie ihre Wohnungen vorübergehend nicht betreten konnten. Rund 150 Einsatzkräfte waren laut Kroner bis in die Abendstunden mit den Löscharbeiten beschäftigt. Die Schadenshöhe ist noch unklar. Wer sich um pflegebedürftige Angehörige kümmert, verliert dabei leicht den Blick für die eigenen Bedürfnisse. Darauf weist die Niedersächsische Woche der pflegenden Angehörigen vom 5. bis 9. Oktober hin, an der sich auch die Stadt Braunschweig beteiligt. Nach Angaben der Verwaltung wird ein umfangreiches Programm zum Kennenlernen und Ausprobieren geboten. Partner bei der Vorbereitung und Umsetzung sind das Städtische Seniorenbüro, der Pflegestützpunkt, die Selbsthilfe-Kontaktstelle Kiebis, die Gerontopsychiatrische Beratungsstelle Ambit und die Tagespflegen der Stadt. Den Höhepunkt und Abschluss bildet laut Ankündigung ein Gesundheits- und Wohlfühltag mit praktischen Anregungen. Alle Veranstaltungen sind öffentlich und kostenfrei. Eine Anmeldung ist nicht erforderlich. Weitere Infos bietet die Webseite braunschweig.de. Soweit die Nachrichten aus der Region. 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
3: Mein Name ist Milo Duns und das erwartet Sie noch bis 19 Uhr. Von der Forschung zur Praxis. Braunschweiger Brandschutztage feiern 40 Jubiläum. Und kurz vor 19 Uhr die 5 Minuten Andacht in einer Aufzeichnung aus dem Braunschweiger Dom. Ich wünsche Ihnen noch einen schönen Feierabend. Wir starten die letzte halbe Stunde vorher mit Wetter und Verkehr und danach mit Nice Girl von UFO 361. Ich grüße alle, die morgen beim Konzert von ihm sind.
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3: In Braunschweig beträgt die Temperatur aktuell 18 Grad. Heute ist es größtenteils sehr regnerisch. Dabei liegt die Maximaltemperatur bei 22 Grad in der Nacht und dann sinken die Werte auf 16 Grad. Und die Aussichten für die nächsten Tage. Morgen am Freitag ist es größtenteils regnerisch bei Temperaturen von 20 Grad am Tag und 13 Grad in der Nacht. Und am Samstag wird es bedeckt sein. Die Temperaturen liegen dann zwischen 20 und 14 Grad. Dann kommen wir nun zum Verkehr. In Braunschweiger Stadtverkehr ist zähfließender Verkehr auf den Bruchter Wall. Dann Kreis Hildesheim. Die Kreisstraße zwischen Silium und Holle ist nach einem Unfall in beide Richtungen gesperrt. Ich wünsche Ihnen trotzdem eine gute Weiterfahrt mit Radio OKW. Kommen Sie gut in Ihren Feierabend.

0: Wenn es um das Thema Brandschutz geht, gilt Braunschweig seit Jahrzehnten als wichtiger Treffpunkt für Fachleute aus ganz Deutschland. Bei den zweitgängigen Braunschweiger Brandschutztagen diskutieren Expertinnen und Experten aktuell über neue Herausforderungen und Entwicklungen. Aline Schletel berichtet.
1: Bereits zum 40. Mal finden die Braunschweiger Brandschutztage statt. Rund 500 Fachleute aus Wissenschaft, Behörden und Praxis kommen dazu im Audimax der TU Braunschweig zusammen. Veranstaltet wird die Tagung vom Institut für Baustoffe, Massivbau und Brandschutz. Im Mittelpunkt stehen die aktuellen Herausforderungen im vorbeugenden Brandschutz sowie der Austausch zwischen Forschung und Praxis. Was die Tagung seit 4 Jahrzehnten auszeichnet, erklärt Tagungsleiter Professor Jochen Seefuß.
2: Die Braunschweiger Brandschutztage macht besonders, dass wir hier wirklich einen sehr weiten Blick haben auf den Brandschutz und auch örtlich bezogen, jetzt nicht nur auf Niedersachsen bezogen sind, sondern deutschlandweit sogar in den europäischen Rahmen reinschauen. Und das können wir aufgrund der langen Tradition der Brandschutzforschung, die wir hier in Braunschweig haben. Deswegen ist Braunschweig, ich will nicht sagen Mekka des Brandschutzes, aber so ein bisschen in die Richtung geht es. Es ist eben ein sehr wichtiger Ort, um sich zum Thema Brandschutz auszutauschen. Und das ist, glaube ich, die Erfolgsformel auch unserer Tagung.
1: Als die erste Tagung 1987 stattfand, war Brandschutz noch keine eigenständige Fachdisziplin. Seitdem hat sich das Arbeitsfeld grundlegend verändert. Neue Vorschriften, technische Entwicklung und Erfahrung aus großen Schadensereignissen haben den Brandschutz in den vergangenen Jahrzehnten stetig weiterentwickelt.
2: Wenn wir in die eigenen Wohnungen reinschauen, ne, wir haben jetzt alle Rauchmelder irgendwo an der Decke hängen, das war vor vielen Jahren noch nicht der Fall. Ne. Wir haben eben auch, wenn wir die Bauweisen angucken, viel mehr Holzgebäude, die gebaut werden. Das ist ja auch letztendlich eine Antwort auf einen Trend, dass wir uns mit unseren Ressourcen schonender umgehen müssen, dass wir eben auch nachwachsende Baustoffe verwenden. Und natürlich, jeder weiß, dass Holz brennt, also hat das eine Auswirkung auf den Brandschutz. Und eine andere ein anderer Punkt ist, sind eben Batterien, ne, die wir viel stärker und viel häufiger in unseren Gebäuden haben, als wir das vor, weiß ich nicht, 10, 15 Jahren noch haben. Und da ist natürlich auch die Frage, was birgt das für ein Brandrisiko, wie geht man damit um?
1: Immer häufiger geht es darum, bestehende Gebäude umzunutzen oder neue Baustoffe und Energietechniken sicher einzusetzen. Auch Themen wie Photovoltaikanlagen und intelligente Gebäudetechnik spielen dabei eine immer größere Rolle. Deshalb beschäftigen sich die Brandschutztage in diesem Jahr unter anderem mit Lösungen für Bestandsgebäude, neuen Vorschriften und der Frage, wie Sicherheit und nachhaltiges Bauen zusammengebracht werden können. Professor Jochen Seefuß blickt auch auf die Herausforderungen der kommenden Jahre.
2: In Zukunft wird uns das Thema Vegetationsbrände auf jeden Fall noch viel stärker beschäftigen, weil wir ja auch in Deutschland schon, auch in den vergangenen Jahren, denken Sie an den Harz zum Beispiel, einige Brandereignisse hatten, die aber noch nicht so stark Städte und Orte gefährdet haben. Aber das haben wir jetzt an der belgischen Grenze gesehen. Das holt uns hier auch ein und da werden wir uns damit auseinandersetzen, weil das muss auch Auswirkungen, wird Auswirkungen haben auf die Frage, wie bauen wir? Ja? Wie sehen Fassaden aus? Wie sehen Abstände aus zu Wäldern beispielsweise und Ähnliches? Das ist ein Thema und natürlich wird uns das Thema Batterien weiter beschäftigen. Da ist die Entwicklung ja noch nicht zu Ende und auch das Thema Holzbau. Auch dort gibt es noch weiteren Bedarf, zum Beispiel eben auch Dämmstoffe aus nachwachsenden Rohstoffen in die Gebäude einzubringen. Das geht noch heutzutage eigentlich noch nicht, weil die eben brennen und schwelen. Und da muss es halt auch Lösungen geben.
1: Die Braunschweiger Brandschutztage zählen zu den bedeutendsten Fachtagungen ihrer Art in Deutschland. Auch nach 40 Jahren bleibt ihr Ziel unverändert. Forschung und Praxis zusammenzubringen und so die Weiterentwicklung des Brandschutzes voranzutreiben.
0: Die 40 Braunschweiger Brandschutztage gehen heute zu Ende. Das war ein Beitrag von Aline Schletel.

0: Sie hören nun die 5-Minuten-Andacht in einer Aufzeichnung aus dem Braunschweiger Dom. Es spricht Dompredigerin Cornelia Götz.
1: Der Friede Gottes, sein Licht, ihre Klarheit sei mit euch allen. Und ganz herzlich willkommen zum Abendsegen hier im Braunschweiger Dom. Schön, dass Sie da sind. Leben wir in einer Zeit, in der unsere moralischen Vorstellungen versagen und unser Gewissen verstummt? Wie zentral ist die Frage nach Werten und Wurzeln? Erst recht dann, wenn eine Gesellschaft sich als säkular versteht und vor allem an Wachstum und Wohlstand glaubt. Wo finden wir Kriterien für Entscheidungen, die Menschenwürde garantieren, Gerechtigkeit und Frieden suchen und die helfen, ein Land zu bauen, in dem Kinder und Alte, Fremde und Schwache, mit einem Wort alle, sicher leben können und ein Zuhause haben? Darüber müssen wir streiten. Wir sind ja mündige Menschen, Bürgerinnen und Bürger, und haben eine Stimme. Und wir hier haben etwas Wichtiges einzubringen, denn wir gehören zu einer Minderheit, die einen Unterschied machen könnte. Weil wir als Christinnen und Christen mit der Bibel nicht nur ein Buch haben, dem absolut nichts Menschliches fremd ist, egal ob es um Geschwisterkonflikte, Erbstreitigkeiten oder romantische Liebesgeschichten geht, sondern vor allem, weil die Bibel konsequent festhält an dem, was gut ist und dem Leben dient. Darum erzählt sie von Menschenwürde, die allen eigen ist, weil wir alle unser Leben aus Gottes Hand nehmen und uns ihm verdanken, weil wir alle davon leben, dass er uns sieht und weil wir darin mit unseren Menschengeschwistern verbunden sind. Menschlichkeit ist nicht abhängig davon, wo wir geboren sind, wer unsere Eltern waren, welche Hautfarbe wir haben. Dass wir Geborene sind und sterben werden, dass wir Gott ähnlich sind und trotzdem nie vollkommen, dass wir immer aufeinander angewiesen bleiben, das macht uns zu Gleichen. Und die Bibel erzählt von Berufung. Gott ruft uns in Verantwortung, jede und jeden. Es ist nicht egal, ob wir da sind, ob es uns gibt, ob wir aufstehen und jeden Tag aus seiner Hand nehmen und versuchen, das Beste daraus zu machen. Denn das gibt unserem Leben Sinn und Ziel. Und die Bibel erzählt vom Neuanfang, weil so im Bewusstsein bleibt, dass Gott aus dem Nichts, aus Chaos und Zerstörung eine Welt geschaffen hat, die schön ist und gut eingerichtet und in der immer mehr möglich ist, als wir uns vorstellen können. Und in der jeder neue Tag eine Chance birgt, die uns Vergebung und Veränderung schenken kann. Aber die Bibel ist auch überaus klar darin, dass Gott Partei ergreift, und zwar nicht für die, die nach den Kriterien unserer Welt Erfolg haben und LeistungsträgerInnen sind. Er steht an der Seite derer, die aus dem Blick und an den Rand geraten, die schwer haben. Und er will dort nicht allein stehen. Sein Ruf an uns, seine Wegweisung, zeigt in eine klare Richtung. Wir können ihm nicht folgen und zugleich unsere Herzen und Hände, Türen und Grenzen schließen. Und zuletzt, Gott sucht Frieden. Nicht den Erschöpfungsfrieden nach schrecklichen Kämpfen, nicht den Diktatfrieden, sondern den, der blüht, wenn Gerechtigkeit Früchte trägt. Und auch da wissen wir, dass der Blick auf uns, unsere Sicherheit und unseren Wohlstand, den Hunger und die Not anderer in Kauf nimmt. Die Bibel lehrt uns das immer schon. Und da schließt sich der Kreis, denn so muss es nicht bleiben. Sie erzählt ja von Menschenwürde und Neuanfang. Wir haben in ihr eine unerschöpfliche Ressource an Geschichten und Zuspruch, an Hoffnung, nicht für irgendwann und irgendwo, sondern für heute, hier und jetzt. Wir können aus der Bibel schöpfen, wenn wir lernen, sie zu lesen. Ich verspreche, es gibt auch wieder Bibelkunde, aber im Moment liegt anderes oben auf. Gott, hier sind wir vor dir. Wir kommen aus unserem Alltag mit all unseren Fragen und Sorgen, mit all dem, was uns beschäftigt und wir im Herzen bewegen. Und so legen wir diesen Tag und alles, was uns beschäftigt, in deine Hände und deine Worte. Vater unser im Himmel, geheiligt werde dein Name, dein Reich komme, dein Wille geschehe, wie im Himmel, so auf Erden. Unser tägliches Brot gib uns heute und vergib uns unsere Schuld, wie auch wir vergeben unseren Schuldigern. Und führe uns nicht in Versuchung, sondern erlöse uns von dem Bösen. Denn dein ist das Reich und die Kraft und die Herrlichkeit in Ewigkeit. Amen.

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1: Um 19 Uhr mit Klaas Christoffersen. Die Bundeswehr stellt als Konsequenz aus dem Ukraine-Krieg erstmals ein eigenes Drohnenregiment auf. Das kündigte Verteidigungsminister Pistorius bei einem Besuch des Truppenübungsplatzes Bergen in Niedersachsen an. Aus Bergen Tabea Panda.
2: Entscheidend sei, wer den Kampf mit unbemannten Systemen beherrsche, so Pistorius. Mit dem Drohnenregiment soll die Entwicklungsgeschwindigkeit in dem Bereich erhöht werden. Gleichzeitig sollen auch in anderen Verbänden unbemannte Systeme eingeführt werden. Solche Systeme werden von der Bundeswehr im Rahmen der Experimentalserie getestet und wurden dem Minister präsentiert. Zum Beispiel ein System, bei dem die Drohne unter anderem Sensoren abwerfen kann. So wäre dann Aufklärung möglich oder es könnte die Kommunikation eines Feindes gestört werden.
1: Kanzler Merz hat vor einer wachsenden Gefahr durch Russland für Deutschland und Europa gewarnt. Merz sagte, die Regierung stelle sich auf weitere, auch schwere hybride Angriffe ein. Berlin würde darauf wie nach dem versuchten Anschlag auf den Flughafen Leipzig schnell und klar antworten. Der Kanzler betonte zugleich, dass Deutschland die Verantwortung habe, die Ukraine militärisch zu unterstützen. Würde die Bundesregierung wanken, dann wanke Europa. Der Bund der Steuerzahler hat erneut den verschwenderischen Umgang mit öffentlichem Geld kritisiert. Im jährlich erscheinenden Schwarzbuch stehen diesmal gleich 10 Bauprojekte aus Hamburg, bei denen aus Sicht des Steuerzahlerbunds die Kosten aus dem Ruder gelaufen sind, unter anderem die Müllverwertungsanlage in Bahrenfeld. Sie soll mindestens 780 Millionen Euro kosten und damit mehr als dreimal so viel wie ursprünglich geplant. Die Fußballnationalmannschaft bestreitet heute ihr drittes Länderspiel unter Bundestrainer Klopp. In der Nations League trifft das DFB-Team am Abend auf Serbien. Aus der NDR-Sportredaktion Michael Augustin.
3: Jürgen Klopp wirbt auch vor seinem dritten Länderspiel als Bundestrainer um Geduld. Wir brauchen Zeit, sagt er. Und das bedeutet auch, Spieler nicht sofort zu bewerten. Gegen Serbien ist eine ähnliche Partie wie zuletzt gegen Griechenland zu erwarten. Ein defensiver Gegner, der den Deutschen den Ball überlassen und vor allem verteidigen wird. Wirtz, Elmala und Woltemade könnten Spieler sein, um die serbische Abwehr zu knacken. Sicher ist nur, dass Urbich im Tor steht. Sein Länderspieldebüt ist vom Bundestrainer bestätigt worden. Klopp hat den Elversberger Keidel aus seinem Kader gestrichen, weil nur 23 Spieler erlaubt sind.
1: Und Anpfiff in München ist um 20.45 Uhr live zu sehen im ZDF. Das waren die Nachrichten.
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1: Volksbank raus, Genossenschaft rein. Braunschweiger CDU-Politiker startet Initiative zur Wolters-Rettung. Mehr Geld für die höchsten Jobs. Dachdecker in der Region erhalten Lohnplus. Und wer pflegt die Pflegenden? Aktionswoche in Braunschweig rückt Angehörige in den Blickpunkt. Im Studio Peter-Michael Möckel. Die Meldungen im Einzelnen. Der Braunschweiger CDU-Politiker Jan Hackenberg hat eine Initiative zur Rettung der Brauerei Wolters gestartet. Konkret sucht er Interessierte, die Anteile an einer Genossenschaft erwerben wollen, mit der ein Weiterbetrieb des Unternehmens am bisherigen Standort in der Wolfenbüttler Straße ermöglicht werden soll. Bereits kurz nach dem Start sind laut Hackenberg unverbindliche Zusagen in Höhe von rund 100.000 Euro eingegangen. Allerdings seien für einen Erfolg sehr viele Unterstützer erforderlich, so der Jurist und Vorsitzende der Mittelstandsunion in Braunschweig. Wie er weiter mitteilte, versucht er parallel auch Experten und Helfer für das Projekt zu gewinnen. Alle Details zu der Genossenschaftsinitiative bietet eine Webseite, die über einen Link auf dem OKWelle-Nachrichtenportal erreichbar ist. Wie berichtet, hatte die Brauerei im Besitz der Volksbank Bravo am Montag angekündigt, die Produktion zum Jahresende einzustellen. Seitdem haben bereits gut 15.000 Menschen eine Petition zum Erhalt des Traditionsunternehmens unterschrieben. Die Dachdecker in unserer Region bekommen ab sofort mehr Geld. Wie Henrike Orlowski von der IG Bau Braunschweig-Goslar mitteilte, steigen die Tariflöhne zum 1. Oktober um 3,8%. Für einen Gesellen bedeutet dies ein Lohnplus von rund 130 Euro im Monat. Angesichts der harten Arbeitsbedingungen sei das mehr als verdient, so Orlowski mit Blick auf Einsätze bei Wind und Wetter. Dachdecker seien zudem Energiesparhandwerker, da sie Dachdämmungen machten und Solaranlagen installierten, so die Gewerkschafterin. Allein in Braunschweig gibt es laut IG Bau 23 Dachdeckerbetriebe mit etwa 180 Beschäftigten. Wer sich um pflegebedürftige Angehörige kümmert, verliert dabei leicht den Blick für die eigenen Bedürfnisse. Darauf weist die Niedersächsische Woche der pflegenden Angehörigen vom 5. bis 9. Oktober hin, an der sich auch die Stadt Braunschweig beteiligt. Nach Angaben der Verwaltung wird ein umfangreiches Programm zum Kennenlernen und Ausprobieren geboten. Partner bei der Vorbereitung und Umsetzung sind das Städtische Seniorenbüro, der Pflegestützpunkt, die Selbsthilfekontaktstelle Kiebis, die Gerontopsychiatrische Beratungsstelle Ambet und die Tagespflegen der Stadt. Den Höhepunkt und Abschluss bildet laut Ankündigung ein Gesundheits- und Wohlfühltag mit praktischen Anregungen. Alle Veranstaltungen sind öffentlich und kostenfrei. Eine Anmeldung ist nicht erforderlich. Weitere Infos bietet die Webseite braunschweig.de. Soweit die Nachrichten aus der Region. 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

0: Hallo und einen wunderschönen guten Abend. Sie hören Pandora hier bei Radio Okawelle. Mein Name ist Selin Schletel und ich bin heute nicht allein im Studio. Mit dabei ist nämlich heute
1: Fabio da Silva.
0: Sehr schön, dass du dabei bist. Und wir haben natürlich, wie gewohnt, wieder vier Beiträge für Sie dabei jetzt in der nächsten Stunde. Was hören wir denn da zum Beispiel, Fabio?
1: Genau, wir hören ein spannendes Interview zum Kulturraum Jacobi. Da können Sie auf jeden Fall ganz gespannt bleiben. Und auch haben wir etwas zum Jubiläum der Jakob-Kibernate. 20 Jahre alt wird sie.
0: Genau, und wir haben ein weiteres Interview mit der Entwicklungshelferin und Buchautorin Sibylle Schneehage. Und natürlich darf auch unser Filmtipp der Woche nicht fehlen. Diese Woche Corpus Delicti.
1: Klingt spannend.
0: Ja, wir starten aber wie gewohnt mit ein bisschen Musik und zwar mit dem neuesten Song von Dominik Feig, Small Town. Viel Spaß!

0: 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Und willkommen zum ersten Beitrag. Ein neuer Veranstaltungsort hat sich in Braunschweig etabliert, der Kulturraum Jacobi in der Jacobikirche. Es ist kein klassischer Veranstaltungsort, aber auch keine religiöse Einrichtung. Die Kirchengemeinde stellt diesen Raum zur Verfügung. Was dort angeboten wird, entsteht in den Händen der Menschen, die diesen Ort nutzen. Im Gespräch mit Silvia Scholz berichten David Hilmers und Kai Spinzig über das Ziel dieses Vereins, was regelmäßig stattfindet und was geplant ist.
1: Das Ziel des Kulturraums Jacobi ist, dass wir einen soziokulturellen Raum in der Jacobikirche im westlichen Ringgebiet eröffnet haben und gestalten wollen mit der Nachbarschaft und ganz Braunschweig.
2: Wir hatten uns ja vor einiger Zeit schon mal getroffen. Ich weiß gar nicht, wie lange das her ist. Ein halbes Jahr oder kann das länger her sein?
3: Das war im März. Ja, im März diesen Jahres war das.
2: Kommt so hin, ne? Da war das ja alles noch so ein bisschen in Arbeit. Da habe ich mir die Räumlichkeiten auch schon angeguckt. Könnt ihr vielleicht nochmal sagen, wo genau im westlichen Ringgebiet ist das?
3: Das ist in der Jakobikirche, in der Goslarschen Straße, direkt da an dem Kreisel oder an dem Kreis, nee, Kreis
1: Wendehammer.
3: Nicht, aber an dem Wendehammer.
2: Ja, genau. Ja. Na gut, man muss einfach nur nach der Kirche Ausschau halten. Ihr habt ja jetzt in dem halben Jahr unglaublich viel erreicht, wie ich gesehen habe. Ich habe auf eurer Homepage mal nachgeguckt. Es hat sich einiges etabliert. Welche Veranstaltungen finden bei euch jetzt regelmäßig statt?
3: Wir haben jeden Sonntag ab 15 Uhr den offenen Kulturraum, wo wir Kaffee und Kuchen anbieten. Und da können alle Menschen vorbeikommen, die Lust haben auf Begegnungen, Austausch oder sich einfach auf einen Kaffee hinsetzen möchten, Atmosphäre genießen oder eben auch Spiele spielen. Es kommen auch regelmäßig Menschen, die spielen dann Gesellschaftsspiele.
2: Bringen die Spiele dann mit?
3: Die bringen zum Teil die Spiele mit, genau. Ein paar haben wir mittlerweile auch. Das ist jetzt so im Ausbau. Und dann haben wir donnerstagsabends ab 18 Uhr den offenen Thekenabend. Das ist genau das Gleiche wie am Sonntag, nur eben spätabends. Und es ist genauso gesellig. Da kommt dann tatsächlich auch regelmäßig eine Flow-Art-Gruppe vorbei. Also die jonglieren dann oder machen Übungen, Jonglageübungen, ein bisschen mit Musik. Ist dann auch immer eine sehr nette Atmosphäre.
2: Und das ist donnerstagsabends, ja? Ab
3: das
2: wie viel
3: ist
2: Uhr?
3: Genau, ab 18 Uhr.
2: Also da kann jeder, der jetzt einfach mal neugierig geworden ist, wie sieht's da aus in der Kirche, was haben die jungen Leute da gemacht, vorbeikommen.
1: Wir haben den Raum mal ein bisschen gemütlicher gemacht, mit ein paar Sofas, ein paar Teppiche ausgelegt. Der Raum in der Mitte ist frei, weshalb halt auch die Flowart-Leute vorbeikommen. Und es wird auch häufig mal so sein, dass jemand die Orgel spielt oder das Klavier gespielt wird. Da sind wir auch sehr offen und lassen prinzipiell jeden, der möchte, auch mal ein paar Tasten drücken. Das ist dann immer eine schöne Hintergrundatmosphäre.
2: Flowart, kannst du vielleicht noch ganz kurz erklären, was die machen? Ich habe gelesen, irgendwas mit Jonglage oder?
1: Es beginnt mit Barbellen jonglieren, aber es gibt auch noch ganz viel mehr. Das ist häufig zum Beispiel so ein paar Kugeln, die mit LED leuchten, so an Strängen, die man so ziehen kann. Oder auch so ein Stab mit Bällen am Rand, die leuchten. Also ganz viele verschiedene Arten. Hauptsache, es geht irgendwie um Flow-Bewegung und ich sag mal, ein bisschen Akrobatik auch.
2: Und wenn da jetzt Leute kommen und das toll finden, können die vielleicht selbst mal probieren, so ein bisschen mitmachen?
3: Ja, da sind die Leute auf jeden Fall auch offen. Also diese Gruppe, da ist da sehr offen. Der Initiator, der Sepp, ist auch ein ganz herzlicher Typ. Der ist auch in Braunschweig sehr viel unterwegs, macht auch mit Kindern viel. Und ich glaube, wenn man den anspricht, der zeigt auch gerne Sachen, ja.
2: Die Leute, die zu euch in den Kulturraum kommen, woher kommen die Leute? Ist das mehr so die nähere oder weitere Umgebung im westlichen Ringgebiet? Könnt ihr da irgendwas ausmachen? Eher die Nachbarschaft oder hat sich das schon in Braunschweig rumgesprochen?
1: Ich würde sagen, es ist so 50-50. Also wir sehen einige Nachbarn, die vorbeikommen, teilweise Leute, die sonst auf dem Kirchplatz rumgehangen haben, auch die mal reinschnuppern wollen. Ganz viele, die sagen, oh, ich bin schon 20 Jahre lang an dieser Kirche vorbeigegangen, war noch nie drin und jetzt bin ich zum ersten Mal drin. Das sind einige, aber es sind auch dann viele Freunde, Freundesfreunde und Bekannte, die über Hörensagen aus ganz Braunschweig vorbeikommen und einfach mal reinschauen oder auch regelmäßig schon vorbeikommen.
2: Also ich kann das bestätigen, ich bin ja im März, als ich bei euch war, das erste Mal in dieser Kirche gewesen. Großartiger Raum, also unbedingt mal reingehen, mal anschauen. Und wenn ihr sagt, ihr habt das so gemütlich gemacht, dann werde ich demnächst auch mal vorbeikommen. Vielleicht so Kaffee und Kuchen. Muss ich Kuchen mitbringen?
1: Wenn du möchtest.
3: Wie du möchtest, kannst du das gerne machen. Aber in den letzten Wochen hat sich's eigentlich ganz gut etabliert, dass Kuchen immer da ist. Also irgendjemand backt immer was.
2: Wie ist das denn vom Alter her, wenn die Leute zu euch kommen? Sind das überwiegend junge Leute? Also ich als Grufti, könnte ich da auch vorbeikommen?
3: Von jung bis alt. Also kompletter Durchschnitt, würde ich sagen. Ne? Also ich bin ja auch vom Berufs wegen her Planer für Außenanlagen. Und dann sage ich immer, man muss immer für Menschen von 0 bis 100 denken. So soll auch der Raum sein. Also es kommen Eltern mit Kindern, es kommen ältere Leute. Wir haben auch einen, der regelmäßig kommt, der ist eigentlich im Altenheim in der Nähe und ist dann da und quatscht und nimmt teil. Total schön, ne? Und dann eben auch jüngere Menschen, die eben auch mit anpacken und mithelfen. Ja, also es ist sehr bunt.
2: Ja, das wäre jetzt auch eine Frage gewesen. Kann man irgendwie ausmachen, wie viel jetzt so zum festen Stamm gehört? Dieses ganze Initiieren, die ganzen Veranstaltungen planen. Wie viel seid ihr da? Und könnt ihr noch Leute gebrauchen, die kommen sollen? Oder wie sieht's aus?
1: Also Mitglieder haben wir jetzt diesen Monat, glaube ich, die 50 geknackt. Das heißt, wir haben einen erstaunlichen Zuwachs gesehen. Das heißt aber nicht, dass da das Limit ist. Ich sag mal, ein bisschen mit anpacken kann man immer. Zum Beispiel, wenn wir noch ein paar mehr Bänke zerlegen, um daraus noch einen Schrank oder eine Küchenarbeitsfläche oder sowas machen wollen.
2: Ja, wenn man Mitglied wird bei euch im Kulturraum, Jakobi, kostet das Mitgliedschaft?
3: Nein, also zurzeit nicht. Das ist auch erstmal nicht geplant. Der Wert der Mithilfe ist, glaube ich, höher anzusetzen und auch die Ideengebung. Man muss ja auch irgendwie gucken, so was bewegt einen dazu, da mitzumachen. Ne? Und es gibt aber auch eine Fördermitgliedschaft, die gibt es auch. Auch Menschen, die dann eben sagen, wir finden das toll, wir unterstützen das und das geht dann eben über diese Fördermitgliedschaft. Das kann man also auch machen. Also momentan sind wir tatsächlich komplett ehrenamtlich organisiert und es gibt zweiwöchentlich ein offenes Plenum, zu dem man auch vorbeischauen kann, wo man das eben Ganze auch kennenlernen kann und dann sich auch, wenn man möchte, einbringen darf.
2: Und auf jeden Fall mal auf eure Homepage gucken. Vielleicht kannst du die Adresse der Homepage nochmal nennen.
3: Ja, das ist kulturraum-jakobi.de.
2: Was ist denn jetzt demnächst an Aktivitäten oder an Aktionen geplant, auf die wir unbedingt hinweisen sollten?
1: Also ganz direkt die Lichtausstellung Reflection, die wird auch von einigen Events begleitet. Jeden Tag von 18 bis 21 Uhr wird der Raum geöffnet sein. Die Finissage wird dann auch mit einem Theaterstück von ROP Studios abgeschlossen werden.
2: Wann ist die Finissage?
1: Am 10.10. Dann am 13.10. wird es eine Infoveranstaltung vom Hollwede Quartiersprojekt geben. Das ist ein Verein, das Hollwede Nachbarschaftszentrum, das Quartier, was da entsteht, schon seit 2017 begleitet und bei uns einen Informationsabend machen wird, wo wir danach auch noch zum Verweilen und Bürgerdialog einladen an der Theke. Und am Samstag drauf, am 17.10. dann das Ahab-Konzert. Das ist Ahab und Weite. Ahab ist eine Doom-Metal-Band, die ich schon vor 3 Jahren hier in Braunschweig in der Matthäuskirche veranstalten durfte und die wir gerne bei uns nochmal dazu holen, um ihr 20-jähriges Jubiläum des ersten Albums Call of the Wretched Sea zu feiern.
2: Habt ihr da irgendwie Probleme mit der Nachbarschaft? Doom-Metal kenne ich wohl, ne? Das ist nicht so ganz leise.
3: Nein, also die Kirche ist ziemlich gut gedämmt. Natürlich wollen wir uns die Nachbarschaft erhalten, dass dann auch der Raum, also der Kulturraum Jakobi als solches erhalten bleiben kann. Und wir sehen zu, dass die Veranstaltungen um 21.30 Uhr immer beendet sind. Das klappt ganz gut. Und wie gesagt, in der Kirche ist es gar nicht das Problem.
2: Ein richtig großes Konzert. Wann beginnen die?
1: Das Konzert beginnt um 19 Uhr, Einlass ist ab 18 Uhr.
3: Auf eine Veranstaltung können wir doch noch hinweisen. Reformationstag, den 31.10. Das ist ja auch Halloween. Und der Verein, ich glaube Seven, so heißen sie, die machen dieses Jahr mit uns zusammen ihre Halloween-Party im Kulturraum. Und da ist dann Programm ab 12 Uhr, auch für Kinder. Es gibt Quiz, es gibt Bowle, es gibt auch Live-Musik. Und da können auch natürlich alle Menschen vorbeikommen.
0: Der Kulturraum Jakobi befindet sich in der Jakobikirche in der Goslarschen Straße. Genaueres zu den Aktivitäten erfährt man auf der Homepage kulturraum-jakobi.de. Mit David Hilmers und Kai Spinzig sprach Silvia Scholz. Und nun lauschen wir etwas zu wundervollen Klängen von Steve Winwood mit Valerie.

0: Sibylle Schneehage, Jahrgang 1950, ist eine bekannte deutsche Entwicklungshelferin, Buchautorin und Trägerin des Bundesverdienstkreuzes. Zu ihrer Lebensaufgabe gehört seit über 32 Jahren die humanitäre Hilfe in Afghanistan, insbesondere der Region Kunduz. Der Schwerpunkt ihrer Arbeit liegt in der Unterstützung von Frauen mit Kindern und Behinderten. Auch der Bau von Schulen geht auf ihren Einsatz zurück. Sibylle Schneehage lebt im niedersächsischen Bergfeld im Landkreis Gifhorn, wo sie unsere Kollegin Dorothea Rieck besucht hat.
1: Frau Schneehage, wie ist aus Ihrer Sicht die aktuelle Situation in Afghanistan?
2: Ja, ich muss sagen, eigentlich ist die Situation sehr gut. Sie ist sicher. Es gibt einen riesigen Aufschwung in Afghanistan, was früher nicht war. Es wird gebaut, es wird angelegt, große Geschäfte werden eröffnet. Die Gesamtsituation ist sehr gut. Die Situation für die Frauen ist sehr schwierig, sehr schlecht und es gibt eben viele Menschen, die auch keine Arbeit haben und hungern.
1: Wann sind Sie das letzte Mal dort gewesen?
2: Im April war ich da.
1: Also jetzt fahren Sie noch einmal im Jahr hin, haben Sie mir gerade gesagt?
2: Ja, einmal im Jahr ist genug, weil das ein großer Aufwand ist und es ist wichtig, dass ich die Projekte alle kontrolliere, aber ich telefoniere jeden Tag mindestens ein, zweimal und die schicken mir jeden Tag Fotos. Ich bin also immer aufs Beste informiert.
1: Also die Projekte laufen weiter, auch wenn Sie nicht da sind und da sind Sie guter Hoffnung, dass das auch so weiterläuft, wie das in Ihrem Sinne geplant war.
2: Ja, also bei den Projekten gibt es überhaupt keine Probleme. Wir bauen gerade eine große Schule für über 1000 Kinder. Die ist kurz vor der Fertigstellung. Also ich denke, im Oktober ist das Dach drauf. Und wir verteilen ab nächste Woche wieder an über 430 Witwen Hilfsgüter, Essen und Geld. Und das funktioniert alles gut. Und es wird alles von der Taliban-Regierung auch respektiert.
1: Und das kommt auch bei den Frauen an?
2: Ja, wenn ich selber da bin, dann überreiche ich das hier selber an die Frauen. Und wenn ich nicht dabei bin, dann bekomme ich aber von jeder Übergabe an die Frauen Fotos. Also jeder Spender, der eine Patenschaft hat, kriegt auch bei jeder Übergabe ein Foto von seiner Familie.
1: Mit welchen Gefühlen fahren Sie denn heute in das Land, für das Sie sich seit über 32 Jahren einsetzen?
2: Das ist meine zweite Heimat geworden. Ich fühle mich da unter Freunden. Und fühle mich auch völlig sicher.
1: Seit 5 Jahren sind die Taliban an der Macht. Was hat sich denn da geändert aus Ihrer Sicht?
2: Für die Frauen ist es schwieriger geworden. Das ist aber deren kultureller Blick, den die Taliban haben. Aber sonst ist es alles besser geworden. Früher gab es viel Geld, es wurde wenig gemacht. Die Taliban haben wenig Geld, sie führen aber Steuern ein, sie führen Müllabfuhr ein, sie bauen die Städte um, sie bauen Hochhäuser. Das, was man schon längst hätte machen müssen, machen die Taliban. Und die Leute sind alle glücklich, dass endlich Frieden ist.
1: Haben Sie denn geglaubt, dass die Taliban mal wieder das Land beherrschen würden?
2: Also mir war das schon 3 Monate spätestens vor dem Umschwung 21 war mir schon klar, alle Leute haben mir gesagt, die Taliban werden die Macht übernehmen. Es war absolut naiv zu denken, dass das nicht der Fall wird.
1: Aus Ihren Erkenntnissen ist das jetzt gar nicht so das Schlechteste gewesen.
2: Ich fand es gut, denn vorher ist viel Geld hingegangen und leider haben die Verantwortlichen viel, viel Geld geklaut. Also man hätte viel Projekte dort durchführen können, aber das Geld verschwand in den Taschen der Regierenden. Und was mich so ärgert ist, dass diese Leute, die das Geld geklaut haben, jetzt in Europa, in Deutschland und auch in den USA sind, mit ihrem dicken geklauten Geld hier ein tolles Leben haben. Und in Afghanistan kämpft der Taliban-Staat wirklich um seine Existenz. Und für das wenige Geld, was er hat, macht er richtig gute Arbeit.
1: Es wäre doch aus meiner Sicht dringend notwendig, dass sich an der Situation der Frauen etwas ändert. Sie sagen aber, die Frauen sind damit zufrieden, wie es ist.
2: Die Frauen in der Stadt, die gebildet sind, die leiden darunter. Und die wollen eigentlich auch gerne ins Ausland oder so, um da weiterleben zu können und studieren zu können. Die Frauen auf dem Lande sind aber damit zufrieden. Das ist aber das Problem. Dadurch, dass die Taliban die Frauen in die Häuser drängen, haben die Frauen nichts anderes zu tun, als ein Kind nach dem anderen zu kriegen. Und die Vermehrungsrate ist riesig. 1979 gab es 14 Millionen Afghanen, jetzt gibt es 50 Millionen. Und das Land kann eigentlich diese vielen Menschen gar nicht unterhalten. Also die drängen deswegen alle nach Europa und am liebsten nach Deutschland.
1: Und die werden hier auch aufgenommen?
2: Ja, das finde ich auch nicht richtig, weil die Taliban verfolgen keine Männer. Also ich denke, wenn Frauen hier wären, würde ich sagen, ist okay. Aber die Männer können gut in Afghanistan leben. Wir können nicht die Arbeitslosen der ganzen Welt hierher nehmen. Und es sind auch viele unter meinem Namen eingereist. Ich wusste davon nichts, also hinter meinem Rücken. Leute, die in Kunduz Millionen besitzen, also richtig super reich sind und hier in Deutschland dann vor sich hin jammern und sagen, sie werden verfolgt. Und im Urlaub fahren sie dann nach Kunduz und verwalten da ihre Gelder. Ich finde das nicht in Ordnung.
1: Welche Bedeutung hat denn das Wort Freiheit in Afghanistan?
2: Ja, also für die Männer ist absolute Freiheit, kann man sagen. Die können, wenn die Arbeit haben und sie können sich frei bewegen, alles. Für die Frauen ist das was anderes. Wir können unseren Begriff von Freiheit nicht in die Kultur übertragen. Die Frauen fühlen sich glücklich, wenn sie versorgt sind, wenn sie was zu essen haben, wenn sie ihre Kinder haben, wenn ihr Mann ihnen immer Kleidung kauft und wenn sie Schmuck haben, dann sind die glücklich.
1: Und wenn vielleicht eine mal ausbrechen möchte aus diesem Milieu, ist das möglich, dass eine Frau auch weiter zur Schule gehen kann, möglicherweise studieren kann?
2: Also es gibt aus reichen Leuten gibt es Töchter, die machen Online-Schooling. Die haben also ihre Handys und lernen weiter. Zum Teil sind die dann unglücklich, wenn sie Abitur haben und können nicht studieren. Aber das normale, einfache Volk auf dem Lande, und das ist die Mehrzahl, die sind mit ihrem Los zufrieden.
1: Und haben auch genug zu essen und zu trinken?
2: Es ist jetzt Hunger, weil eben zu viele Menschen da sind. Und früher, wenn ich Hilfe verteilt habe, kam das Mehl aus Kunduz und der Reis aus Kunduz. Jetzt kommt der Reis aus Indien oder Pakistan und das Mehl kommt aus Tadschikistan. Das ist ein großes Problem, aber das ist eben das Problem der Vermehrung. Und wir dürfen diesen Menschen nicht die Möglichkeit geben, nach Deutschland auszuweichen, weil die Männer kommen hierher, die wollen hier Geld verdienen und die wollen das Geld nach Afghanistan schicken. Aber die Männer, die ich alle kenne, und ich kenne viele aus Kunduz, die wollen nicht deutsch werden. Die wollen nur das Geld haben und möchten sich nicht wirklich integrieren. Die wollen unsere Werte nicht annehmen, sondern sie wollen praktisch nur das Geld beschaffen, um ihre Werte in Afghanistan leben zu können.
1: Wie sehen Sie die Situation, dass Afghanistan jetzt auch als Reiseland beliebter wird?
2: Ja, okay, kann man machen. Ich bin ein bisschen vorsichtig, also ich werde immer abgeholt mit zwei Autos oder so, aber man kann durch Afghanistan reisen. Es ist jetzt ganz große Sicherheit. Früher, wenn ich da war, nachts hörte man immer Schießerei. Das ist ganz vorbei, es ist nachts ganz still.
1: Also könnten Sie Menschen empfehlen, aus Ihrem Umfeld einfach mal nach Afghanistan zu reisen, um sich das anzugucken? Es soll ja ein wunderschönes Land sein.
2: Ja, man kann da hinfahren. Wer mutig ist, der kann das machen. Ich glaube, es gibt in Afghanistan eben Reiseunternehmen, wo man dann also sozusagen betreutes Sightseeing hat. Dann erlebt man natürlich das Land, aber nicht wirklich die Menschen.
1: Dankeschön, Frau Schneehage, für das Interview.
0: Wenn Sie die Arbeit des Vereins Qatar e.V., Verein für humanitäre Hilfe in Afghanistan, unterstützen möchten, gehen Sie bitte auf die Homepage von Sibylle Schneehage. Das war ein Beitrag von Dorothea Rieck.

0: Das war The Better Life von Giant Rooks, die neueste Single. In 2 Wochen kommt auch das neue Album raus. Ich bin nächste Woche schon auf dem Konzert, da bin ich schon sehr gespannt. Wir machen jetzt hier aber erstmal weiter mit unserem nächsten Beitrag. Was haben wir denn da, Fabio?
1: Genau, und zwar geht es um die Jakob-Kemenate. Die Jakob-Kemenate, ein Gebäude unweit der Martini-Kirche in Braunschweig und das wohl älteste erhaltene weltliche Gebäude der Stadt, nach ihrer Restaurierung und dem Umbau vor 20 Jahren mittlerweile zu einem Ort für Kunst und Kultur geworden, hat das 20-jährige Jubiläum am 19. und 20. September mit einem Tag der offenen Tür begangen. Für unsere Kulturredaktion Grund genug, sich einmal mehr um die Hintergründe dieses mittelalterlichen Bauwerks zu kümmern. Mit dem ehemaligen Stadtdenkmalpfleger Udo Gebauer und einer der für Besucher ehrenamtlich tätigen Kräfte, Frau Ursula Winkler, hat sich Kulturredakteur Hans-Otto Kruse zu einem Gespräch vor Ort getroffen und Udo Gebauer zunächst gefragt, was in früherer Zeit eine Kemenate war.
2: Die Kemenaten gehören zur mittelalterlichen Bebauung Braunschweigs. Die Außenwände sind aus Stein. Dies schützte sie gegen Feuer wirksamer als die hier seinerzeit übliche Fachwerkbebauung. Mindestens ein Raum in den Kemenaten war beheizbar. Damit boten sie komfortables Wohnen.
3: Und in welchem Zustand befand sich diese jahrhundertealte Ruine eigentlich, als die Sanierungsarbeiten Anfang der 2000er Jahre begannen?
2: Im Zweiten Weltkrieg wurde das Dach der Kemenate zerstört, erhielt aber zügig ein Notdach. Die Martini-Gemeinde nutzte das Gebäude dann jahrzehntelang als Abstellraum. Ihr verdanken wir die nahezu unveränderte Erhaltung der Kemenate.
3: Gehen wir mal in die Sicht der Denkmalpflege. Was war das Kniffligste daran, die über 750 Jahre alten dicken Bruchsteinmauern zu stabilisieren und gleichzeitig jetzt ja auch

0: mit moderner Architektur, wie den markanten Glasanbau zum Beispiel, zu verbinden?
1: Nur ein wenig knifflig war der Einstieg in dieses Vorhaben, denn die Beteiligten mussten eine gemeinsame Zielstellung erarbeiten. Karin und Jochen Prüsse als Eigentümer und Bauherr, das Büro OM Architekten Rainer Oettinger und Thomas Möhlendick und ich als Stadtdenkmalpfleger verständigten sich zügig. Ein Ziel, vereinfacht formuliert. Was historisch wertvoll ist, bleibt erhalten, wird, soweit nötig, repariert oder ergänzt. Alles, was hinzukommt, wird ablesbar zeitgemäß gestaltet, auch in den Details. Dieses sorgfältig komponierte Neben, ja, ich möchte sagen Miteinander von Alt und Neu, bestimmt das einzigartige, überraschende Erlebnis beim ersten Besuch der Kemenate.
0: Herr Gebauer, alte Steine, so sagt man ja, erzählen manchmal Geschichten. Sind Sie im Zuge der Freilegung und auch der Restaurierung damals auf bauliche Details oder historische Spuren gestoßen, mit denen Sie überhaupt nicht gerechnet hatten?
1: Vor Überraschungen haben uns vorgezogene bauhistorische Untersuchungen bewahrt. Die Denkmalpflege konnte so frühzeitig einbringen, was aus ihrer Sicht zu erhalten war und wo es Spielräume gab. Fantasie musste bei konkreten Details im Baufortgang entwickelt werden. Über die spannenden Befunde und Lösungen informiert ein Flyer, in den Kemenaten erhältlich.
0: Es gibt Denkmäler, die stehen still und ungenutzt als Museumsstück in der Stadt. Die Jakob-Kemenate hingegen ist zu einer, sagen wir mal, lebendigen Galerie geworden. Wie empfinden Sie es als Denkmalpfleger, dass dieses historische Juwel durch Kunst und auch durch Kultur täglich neu belebt wird?
1: Erklärtes Ziel der Eheleute Prüsse war Erhaltung des Baudenkmals und sinnvolle Nutzung, frei zugänglich für alle. Dies ist gelungen. An der Entstehung der Jakob-Kemenate durfte ich mitwirken und seit 20 Jahren als Kurator der Stiftung Prüsse. Das macht mich sehr dankbar.
0: Die Jakob-Kemenate ist ohne die Unterstützung und das Engagement ehrenamtlicher Kräfte eigentlich gar nicht vorstellbar. Eine dieser guten Seelen, sagen wir mal, die von Anfang an dabei ist, heißt Ursula Winter. Frau Winter, Sie führen häufig die Besucher persönlich durch das Gebäude. Was fasziniert Sie selbst auch nach so vielen Jahren immer noch am meisten, wenn Sie morgens die Kemenate aufschließen?
2: Faszinierend ist für mich das Gesamtbild der Steine und das Gemäuer. Wir sagen ja immer, wenn Steine reden könnten. Und egal, was auf diesen Steinen an Bildern, an Grafiken aufgehängt wird, transportiert wird oder Skulpturen, die davor sind, die Nischen, die Kratzer, die Sitzgelegenheiten um die Fenster herum. Es ist einfach das ganze Haus mit der Stimmung, die diese Wände ausstrahlen. Wir sagen ja immer Genius Locus, der Geist des Hauses. Und das steckt für mich hier sehr intensiv drin.
0: Viele Menschen stolpern vielleicht hier manchmal ganz zufällig beim Spaziergang in den Hof am Eiermarkt. Mit welchen Erwartungen kommen die Leute hier herein und mit welchen Eindrücken gehen sie vermutlich auch wieder heraus?
2: Ja, viele stolpern da ins Tal der Ahnungslosen und sagen, ich bin Braunschweiger, wohne hier seit Jahrzehnten und kenne das alles nicht. Aber wenn man um die Ecke guckt und mir in die Finger gerät, ich versuche immer, die Leute hereinzulocken, was oft auch oder meistens auch gelingt. Und meistens gehen sie dann auch mit einem Dankeschön, dass sie sich haben locken lassen, wieder raus. Das habe ich gerade heute selber wieder bei 2-3 Gruppen erlebt.
0: Wenn Sie auf die vergangenen Jahre Ihres Engagements zurückblicken, gab es eine Begegnung mit einem Gast oder einen Moment während einer Veranstaltung, der Ihnen besonders ans Herz gegangen ist?
2: Es gab da sicherlich etliche Situationen, aber eine fällt mir dazu ein von einem kleinen Steppke, Jonas, der mit seiner Mutter hier zu Besuch gewesen ist, der ganz interessiert durch das Haus lief. Ich sage, und wenn du mir jetzt einen Gruß in das Gästebuch schreibst, würde ich mich freuen, kann ich schreiben. Ich sage, aber vielleicht kannst du malen. Und dann malte er die Kemenate so nach dem Motto, dies ist das Haus vom Nikolaus. Oder auch wenn die Kinder neugierig sind und oben ins Dachgeschoss möchten zum Bibelrefugium, Eltern halten sie dann gerne zurück wegen der etwas steilen und schwierigen Treppe. Aber Kinder sind Forscher und Entdecker und man sollte sie dabei unterstützen.
3: Unser Tipp: Entdecken Sie auch die vielfältigen und sehr interessanten Räume der Jakob-Kemenate am Eiermarkt 1b in Braunschweig. Die Kemenate ist täglich geöffnet von 11 bis 17 Uhr, Sonntag ab 12 Uhr. Ein Besuch, der sich auch der zahlreichen Ausstellungen und Veranstaltungen wegen immer lohnt.
4: Hier geht's jetzt weiter mit ein bisschen Musik. Wir haben ja heute den 1. Oktober und die letzten Tage war es zwar noch mal ziemlich sonnig, aber so langsam kommt ja jetzt auch wirklich nur ein richtiges Herbstwetter auf uns zu. Und da kann man sich auch dann manchmal einfach bei guter Musik ein bisschen einkuscheln und da hören wir

0: Und damit kommen wir auch zu unserem letzten Beitrag, und zwar zu unserem Filmtipp. Ein hochspannendes Thema verarbeitet Autorin und Regisseurin Lena Stahl in ihrem Film Corpus Delicti. Was passiert, wenn die Bevölkerung sich darauf verlässt, dass ein KI-System keine Fehler macht? Die sogenannte Methode erklärt Gesundheit zum höchsten Gut, was vollständige Kontrolle und Überwachung zur Folge hat. Der Preis ist hoch, denn Privatsphäre oder Recht auf Selbstbestimmung gibt es nicht. Widersprüche sind nicht erlaubt. Zweifel werden als Bedrohung betrachtet. Als der Bruder der Neurologin Mia Holl des Mordes beschuldigt wird, beginnt ein gefährlicher Kampf gegen ein schier unfehlbares System. Ein Filmtipp von Kulturredakteurin Silvia Scholz.
1: Gesundheit ist ein Zustand vollkommenen körperlichen, geistigen und sozialen Wohlbefindens. Nicht nur die bloße Abwesenheit von Krankheit. Wir haben eine Methode entwickelt, die allen ein Leben ohne Schmerz und Leid ermöglicht. Wir sind sicher. Denn die Vernunft hat gesiegt.
2: In der nahen Zukunft verspricht die sogenannte Methode eine perfekte Gesellschaft. Gesundheit und maximale Sicherheit stehen über allem. Lückenlose Datenerfassung und präzise Analyse ergeben ein scheinbar fehlerloses System. Mitverantwortlich für die Methode ist die Neurologin Mia Holl. Doch ihr Leben ändert sich schlagartig, als ihr Bruder festgenommen wird.
3: Eine Frau wurde vergewaltigt und erwürgt. Ihr Bruder ist festgenommen worden.
4: Ich bin doch kein Mörder.
5: Ich hol dich heraus, Moritz!
2: Mia ist von seiner Unschuld überzeugt, obwohl die Beweise erdrückend scheinen.
6: Seine DNA ist überall.
7: Da stimmt was nicht.
8: Die Methode hat seine Schuld nachgewiesen. Daran werden Sie doch nicht ernsthaft zweifeln.
2: Sie beginnt, den Fall ihres Bruders zu hinterfragen. Trotz der Beweislage sucht sie nach der Wahrheit und gerät dadurch selbst ins Visier des Regimes.
7: Gegen wen kämpfen wir?
9: Es gibt keine klaren Gegner. Die Methode funktioniert, weil genügend Leute im Sinne des Systems handeln.
2: Wem kann Mia noch trauen? Und je näher sie der Wahrheit kommt, desto gefährlicher wird es für sie.
7: Was, wenn ich das nicht schaffe?
6: Die Methode ist unfehlbar.
7: Ich kenne meinen Bruder besser, als die Methode ihn kennt.
10: Zweifeln Sie an der Basis unseres Zusammenlebens?
11: Sie hat nichts gemacht!
2: Corpus Delicti entstand nach einem Roman von Julie C. Ursprünglich als Theaterstück im Auftrag der Ruhrtriennale 2007 aufgeführt, erschien dann 2 Jahre später das Buch. Es ist eines der meistgelesenen deutschen Bücher der Gegenwart und in einigen Bundesländern seit mehreren Jahren Abiturlektüre. Spannend für den Produzenten Kieran Berg war die Frage: Wie sehr können, wollen oder sollen wir Entscheidungen, die unser Leben betreffen, in die Hände von Dritten geben, sei es Regierung oder Technologie? Für Drehbuch und Regie verantwortlich ist Lena Stahl. In den Hauptrollen überzeugen Hanna Herzsprung als Mia und Damian Hardung als Bruder. Christian Friedel spielt den Pflichtverteidiger von Moritz, Alexander Fehling den undurchsichtigen Journalisten Heinrich Kramer.
12: Die gefährlichsten Viren heutzutage sind infektiöse Gedanken.
7: Die Menschen haben ein Recht darauf, die Wahrheit zu erfahren.
13: Niemand bitte glauben.
0: Der Film Corpus Delicti nach dem Roman von Julie C. läuft ab heute im Astor Filmtheater Braunschweig. Das war ein Filmtipp von Silvia Scholz.

0: Und damit sind wir auch schon am Ende von der heutigen Ausgabe Pandora angekommen. Und Eileen, ich glaube, du hast noch was vergessen, ne? Wir haben noch einen Veranstaltungstipp, oder nicht?
1: Ja, genau. Nämlich morgen am 2. Oktober lädt die Vita Villa in Wolfenbüttel zur Abschlussveranstaltung des Demokratiefests ein. Ab 19.30 Uhr gestalten Gesa Gahl und Thorsten Stelzner eine Konzertlesung mit Liedern, Texten und Gedichten rund um Demokratie und Vielfalt. Der Eintritt ist frei, es kreist der Hut.
0: Das klingt auf jeden Fall spannend. Und natürlich werden sie auch hier noch weiterhin unterhalten. Und zwar geht's hier nach dieser Sendung weiter mit der Wunschkiste, mit dem Thema der Tagesstätte Wendeturm. Hier geht es um einen sicheren Ort für Menschen, die Krisen haben und richtet sich an Personen mit einer psychischen Erkrankung. Und da können Sie auf jeden Fall deutlich mehr erfahren, wenn Sie dann noch weiter reinhören. Und im Anschluss darauf hören Sie dann auch noch die Sendung kurz nach neun, Jazz Time und Jazz etc.
1: Genau, und am Sonntag gibt es natürlich auch wieder eine neue Ausgabe von Pandora Spezial um 12 Uhr, denn bald steht wieder das Krimi-Festival vor den Türen. In gut zwei Wochen, am 18. Oktober, geht es los. Kurt Volland hat dort einen kleinen Überblick darüber, was sie dort erwartet. Im Studio waren für Sie heute
0: Fabio da Silva
1: und Eileen Schlätel. Wir verabschieden uns und sagen Tschüss.
0: Aber warte mal noch, Eileen, wir haben jetzt noch einen schönen Abschlusssong. Und zwar, ne, der September ist ja schon vorbei, leider.
1: Stimmt.
0: Da müssen wir auch alle wach werden, denn September hat geendet. Kommen Sie gut mit.

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1: Um 20 Uhr mit Klaas Christoffersen. Die Bundeswehr will als Konsequenz aus dem Ukraine-Krieg im Laufe des nächsten Jahres ihr erstes Drohnenregiment aufstellen. Das kündigte Verteidigungsminister Pistorius auf dem Truppenübungsplatz Bergen in Niedersachsen an. Wer sich an Land durchsetzen will, müsse den Kampf mit unbemannten Systemen beherrschen, sagte der SPD-Politiker. Aus Berlin Dietrich Karlmeurer.
2: Mit dem neuen Regiment will die Bundeswehr ihre Fähigkeiten für den Einsatz unbemannter Systeme bündeln. Nach Angaben des Heeres soll es zunächst rund 300 Soldatinnen und Soldaten umfassen. Später soll die Zahl auf 600 steigen. Einen Standort hat die Bundeswehr noch nicht festgelegt. Das Regiment soll Drohnen zur Aufklärung nutzen und gegnerische Drohnen abfangen. Auch unbemannte Fahrzeuge am Boden sind vorgesehen. Die Systeme sollen Reichweiten bis zu 500 Kilometer abdecken.
1: VW-Chef Blumer hat höhere Arbeitszeiten für die 130.000 Beschäftigten des Autobauers in Deutschland ins Gespräch gebracht. Blumer sagte dem Portal The Pioneer, die Arbeitskosten hierzulande lägen etwa doppelt so hoch wie in anderen europäischen Ländern. Aus der NDR-Nachrichtenredaktion Ulrike Ufer.
3: Für Blume gibt es mehrere Ansatzpunkte, wie die Arbeitskosten gesenkt werden können. Neben einer höheren Jahresarbeitszeit, zum Beispiel durch weniger Urlaubstage, gehe es möglicherweise auch um eine höhere Wochenarbeitszeit ohne Lohnausgleich. Diese Themen müssten verhandelt werden, so der VW-Chef. Die IG Metall befürchtet, dass durch eine höhere Wochenarbeitszeit noch mehr Stellen gestrichen werden könnten. Wenn bei gleicher Auslastung jeder Beschäftigte mehr arbeiten solle, sinke der rechnerische Personalbedarf.
1: Der Bund der Steuerzahler hat erneut den verschwenderischen Umgang mit öffentlichem Geld kritisiert. Im jährlich erscheinenden Schwarzbuch stehen diesmal gleich 10 Bauprojekte aus Hamburg, bei denen aus Sicht des Steuerzahlerbunds die Kosten aus dem Ruder gelaufen sind. Unter anderem die Müllverwertungsanlage in Bahrenfeld. Sie soll mindestens 780 Millionen Euro kosten und damit mehr als dreimal so viel wie ursprünglich geplant. In Bremen soll ein Besprechungsraum des Jobcenters für fast 1 Million Euro mit Luxusmöbeln ausgestattet worden sein. Die deutsche Fußballnationalmannschaft spielt am Abend in der Nations League gegen Serbien. Es ist das dritte Spiel für den neuen Bundestrainer Klopp und das DFB-Team steht unter Druck, denn bisher hat es noch keinen Sieg gegeben. Anpfiff in der Münchner Allianz Arena ist um 8:45. Das waren die Nachrichten. Das Wetter in Norddeutschland. In der Nacht viele Wolken und zeitweise Regen, teilweise Auflockerungen möglich, Tiefstwerte 15 bis 11 Grad. Morgen erst noch Regen, später von Westen her freundlicher mit mehr Sonne, Höchstwerte 17 bis 21 Grad. Und am Sonnabend ist es heiter bis wolkig, es bleibt meist trocken und die Werte liegen zwischen 17 und 22 Grad. Es ist 20.03 Uhr.
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4: Volksbank raus, Genossenschaft rein. Braunschweiger CDU-Politiker startet Initiative zur Wolters-Rettung. Mehr Geld für die höchsten Jobs. Dachdecker in der Region erhalten Lohnplus. Und wer pflegt die Pflegenden? Aktionswoche in Braunschweig rückt Angehörige in den Blickpunkt. Im Studio Peter Michael Möckel. Die Meldungen im Einzelnen. Der Braunschweiger CDU-Politiker Jan Hackenberg hat eine Initiative zur Rettung der Brauerei Wolters gestartet. Konkret sucht er Interessierte, die Anteile an einer Genossenschaft erwerben wollen, mit der ein Weiterbetrieb des Unternehmens am bisherigen Standort in der Wolfenbüttler Straße ermöglicht werden soll. Bereits kurz nach dem Start sind laut Hackenberg unverbindliche Zusagen in Höhe von rund 100.000 Euro eingegangen. Allerdings seien für einen Erfolg sehr viele Unterstützer erforderlich, so der Jurist und Vorsitzende der Mittelstandsunion in Braunschweig. Wie er weiter mitteilte, versucht er parallel auch Experten und Helfer für das Projekt zu gewinnen. Alle Details zu der Genossenschaftsinitiative bietet eine Webseite, die über einen Link auf dem Okerwelle-Nachrichtenportal erreichbar ist. Wie berichtet, hatte die Brauerei im Besitz der Volksbank Bravo am Montag angekündigt, die Produktion zum Jahresende einzustellen. Seitdem haben bereits gut 15.000 Menschen eine Petition zum Erhalt des Traditionsunternehmens unterschrieben. Die Dachdecker in unserer Region bekommen ab sofort mehr Geld. Wie Henrico Orlowski von der IG Bau Braunschweig-Goslar mitteilte, steigen die Tariflöhne zum 1. Oktober um 3,8%. Für einen Gesellen bedeutet dies ein Lohnplus von rund 130 Euro im Monat. Angesichts der harten Arbeitsbedingungen sei das mehr als verdient, so Orlowski mit Blick auf Einsätze bei Wind und Wetter. Dachdecker seien zudem Energiesparhandwerker, da sie Dachdämmungen machten und Solaranlagen installierten, so die Gewerkschafterin. Allein in Braunschweig gibt es laut IG Bau 23 Dachdeckerbetriebe mit etwa 180 Beschäftigten. Wer sich um pflegebedürftige Angehörige kümmert, verliert dabei leicht den Blick für die eigenen Bedürfnisse. Darauf weist die Niedersächsische Woche der pflegenden Angehörigen vom 5. bis 9. Oktober hin, an der sich auch die Stadt Braunschweig beteiligt. Nach Angaben der Verwaltung wird ein umfangreiches Programm zum Kennenlernen und Ausprobieren geboten. Partner bei der Vorbereitung und Umsetzung sind das Städtische Seniorenbüro, der Pflegestützpunkt, die Selbsthilfekontaktstelle Kiebis, die Gerontopsychiatrische Beratungsstelle Ambit und die Tagespflegen der Stadt. Den Höhepunkt und Abschluss bildet laut Ankündigung ein Gesundheits- und Wohlfühltag mit praktischen Anregungen. Alle Veranstaltungen sind öffentlich und kostenfrei. Eine Anmeldung ist nicht erforderlich. Weitere Infos bietet die Webseite braunschweig.de. Soweit die Nachrichten aus der Region. 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

0: 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Die heutige Sendung präsentiert Ihnen
1: das Sozialwerk gemeinsam für Braunschweig mit dem Schwerpunkt Tagesstätte. Verantwortlich für den Inhalt dieser Stunde bin ich, Wolfgang Altstädt. Meine Gäste sind Dorothea Lau, Vorstands- und Geschäftsführung Sozialwerk gemeinsam für Braunschweig e.V., Andreas Feuersänger, pädagogische Leitung Tagesstätte Wendenturm, Michael Röhl von der Geschäftsführung. Was war die Intention, dem Verein Sozialwerk gemeinsam für Braunschweig ins Leben zu rufen 2021? Und was ist die Evangelische Allianz?
2: Ja, einen guten Abend. Die Evangelische Allianz ist ein Netzwerk von vielen christlichen Kirchen und Werken in dieser Stadt Braunschweig. Es gibt deutschlandweit viele Städte, die eine Evangelische Allianz haben. Und wir sind seit vielen Jahren sehr miteinander verbunden, planen gemeinsame Projekte, wie zum Beispiel auch jedes Jahr die Gottesdienste hier im Heinrich. Das ist das Wirtshaus an der Jasperallee. Und das Geheimnis von Ostern ist auch bekannt. Da waren 6.000 Besucher und sowas stemmen wir gemeinsam als Kirchen und ja, weil einfach auch mehr Kraft darin liegt, wenn wir das zusammen gestalten und auf die Beine bringen. Und wir hatten uns überlegt, wir wollen auch diakonisch aktiv werden und hatten schon immer, oder ein Pastor hatte schon immer aus dem Netzwerk die Vision, ich würde gerne eines Tages ein Sozialwerk gründen. Und 2021 war das dann soweit, da haben wir gestartet mit einem ambulanten Pflegedienst. Und ja, jetzt ist viel daraus gewachsen, wo wir heute noch von hören werden. Und ja, wir sind einfach dankbar, dass wir hier sein dürfen und freuen uns auf die Stunde mit Ihnen.

0: Zählt erst aber grob die einzelnen Bereiche auf?
1: Ja, das machen wir doch gerne. Wir haben 2021, wie Sie eben auch schon erwähnt haben, gestartet mit Behütet zu Hause. Das ist ein Pflegedienst, wo wir inzwischen über 60 Patienten versorgen dürfen mit unserem multiprofessionellen Team aus Fachkräften und Menschen, die auch in der Hauswirtschaft unterstützen. Ja, und da sind wir unterwegs und viele haben vielleicht schon unsere Autos gesehen mit oranger Schrift Behütet zu Hause.
2: Ein weiterer Bereich, den wir übernommen haben, ist die Obdachlosenhilfe von Hiob. Diesen Dienst gibt es schon länger, aber irgendwann kam Hiob auf uns zu mit dem Leitungsteam und wir wollten gern unter unsere Trägerschaft kommen. Und das haben wir sehr befürwortet, weil es einfach auch zu uns passt. Das ist unser Herzschlag, sich wirklich um die Menschen hier auch in der Stadt zu kümmern, die bedürftig sind, die obdachlos sind. Und mit Hiob haben wir wirklich einen sehr berührenden Dienst, wo wir uns immer wieder freuen, dass Menschen einfach eine Würde bekommen, dass sie versorgt werden. Wir haben auch dreimal im Jahr neben unserer regelmäßigen Essensausgabe eine Aktion mit den Barber Angels. Da werden den Obdachlosen die Haare geschnitten. Und wir merken einfach, wie gut es denen tut, dass wir auch auf dieser Ebene für sie da sein können, sind sehr dankbar. Es ist ein Team von ungefähr 30, 35 Ehrenamtlichen und jeden Montag wird rausgefahren zur Essensausgabe.
3: Genau, und 2022 ging es dann weiter mit dem Nest. Das ist die ambulante Betreuung von Menschen mit psychischer Erkrankung. Und ja, und da sind in der Zwischenzeit, ich denke, irgendwie über 100.
1: Deutlich über 100, genau.
3: Klienten, die wir haben und viele Mitarbeiter, die da nach Hause kommen zu den Einzelnen, sie unterstützen im Alltag, in Behördengängen, in allem, wo es wo sie sagen, sie haben Bedarf und sie können es alleine nicht, werden sie unterstützt. Genau, das war der nächste Bereich, der dann losging. Und dann haben wir
1: einen Bereich, den ich immer wieder mit der meisten bestaune. Jeden Montag haben wir ein Team von Frauen, die in die Bruchstraße gehen, um dort den Frauen, die in der Prostitution tätig sind, zu zeigen, dass wir sie sehen. Und sie bringen ihnen kleine Geschenke, sind für sie da, versuchen ihnen einfach deutlich zu machen, dass sie von uns gesehen sind. Und da arbeiten wir auch zusammen mit den anderen Bereichen hier in der Stadt, die sich um diese Frauen mühen und ihnen deutlich machen wollen, dass wir für sie sind.
3: 2024 ging es dann weiter mit der Tagesstätte. Die Tagesstätte am Wendeturm und damit haben wir dann angefangen, genau. Und von der Tagesstätte werden wir ja gleich noch mehr erzählen.
0: Danke. Okay.

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1: Der Schwerpunkt dieser Wunschkistensendung bei Radio Okawelle ist die Tagesstätte des Sozialwerks Gemeinsam für Braunschweig. Unterstützung für Menschen in seelischer Not. Wo bieten Sie hierfür einen guten Raum an?
2: Ja, unsere Tagesstätte am Wendeturm ist am Wendenturm in Rühme und da haben wir von der evangelischen Kirche Gemeinderäume mieten können und das ehemalige Pfarrhaus und ganz besonders freut uns der wunderschöne Garten, der sich diesem Haus anschließt, den wir auch ja mit unseren Klienten gemeinsam nutzen können. Genau, da haben wir unsere Tagesstätte jetzt. Wir haben Platz für 25 Menschen und sind zurzeit auch ja voll belegt dort. Und die Frühesten kommen schon immer, bevor wir eigentlich aufmachen. Eigentlich haben wir die Öffnungszeiten von 8 bis 15 Uhr. Aber wenn schon früher Mitarbeitende da sind, dann kommen sie auch gerne schon um kurz nach 7.
1: Wie viele Mitarbeiter haben Sie da und Ehrenamtliche?
3: Wir haben 8 Mitarbeiter, die unterschiedlich von der Stundenzahl arbeiten. Ehrenamtliche haben wir in dem Rahmen nicht. Es sind Ehrenamtliche teilweise da, die uns unterstützen in einzelnen Dingen, wie zum Beispiel bei irgendwelchen Kreativsachen oder im Garten oder bei anderen Dingen. Aber in erster Linie sind es wirklich Angestellte.
1: Gibt es denn da auch ein Mittagessen praktisch für die Hilfesuchenden?
3: Ja, genau. Also wir starten den Morgen oder den Tag mit gemeinsamem Frühstück, wer möchte. Aber das ist auch dann so ein langsames Ankommen, weil nicht jeder um 8 Uhr schon startklar ist. Und dann gibt es um 12:30 gemeinsames Mittagessen. Und danach gibt es noch Programm oder Angebote und um 15 Uhr schließen wir dann.
2: Genau, und ganz wichtig ist uns da auch, dass eben wir nicht für die Klienten kochen, sondern dass wir mit ihnen kochen und das einfach ein gemeinsames Erleben ist vom Alltag.
1: Wie ist denn das Verhältnis prozentual Männer, Frauen und Altersdurchschnitt?
3: Also das Alter ist erstmal grob so, wir haben von 20 bis 72. Ich muss gestehen, ich habe den Altersdurchschnitt noch nicht ausgerechnet. Ich schätze, eher ist er bei 50. Männer und Frauen sind ziemlich halbe-halbe. Also da ist kein großer Unterschied, genau. Und wir haben, ja.
2: Vielleicht kann man noch sagen, wir haben sicherlich Menschen da, die ja für die nächsten Jahre immer wieder kommen werden und die sich einfach freuen, dass sie da einen Platz haben. Und wir haben Klienten, die einfach schauen, wie sie wieder auf den ersten Arbeitsmarkt kommen, die nach einer Zeit der Krise ja für sich gucken, wie sie Neuorientierung bekommen, vielleicht eine neue Ausbildung wagen oder für sich erkennen, eine volle Stelle geht nicht mehr, aber es nochmal mit einer halben zu wagen und die in diesem Bereich Orientierung suchen. Also auch da sind unsere Klienten sehr unterschiedlich von dem, wie gesellschaftliche Teilhabe gelebt werden soll.
1: Aber ich denke, es ist sehr, sehr schwierig, für 50 aufwärts noch Arbeit zu finden.
3: Also da geht es dann häufig halt auch darum, einfach die Möglichkeit zu bieten, ein Stück weit Teilhabe zu haben am Leben, am gesellschaftlichen Leben, weil viele sich auch zurückgezogen haben und eigentlich nur noch zu Hause waren oder wenig Kontakt haben, auch Ängste entwickelt haben und einfach da die Möglichkeit haben, dann wieder unter Menschen zu sein, Dinge vielleicht auch neu auszuprobieren und auch wieder zu lernen, miteinander umzugehen, miteinander Kontakt zu haben und sich aber auch abzugrenzen und für sich zu sorgen.
2: Und ganz besonders freut es uns in diesem Bereich, wenn es uns gelingt, dass eben gerade schon von den etwas Älteren, welche nochmal sehen, wie sie unterstützen können, auch im ehrenamtlichen Bereich. Gerade letztens hatten wir es, dass jemand dann Gemeinderäume mitgestrichen hat und sich darüber gefreut hat, wie er Gutes tun konnte.
1: Danke. Okay.

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1: Ja, wie können Hilfesuchende eine neue Perspektive für ihre selbstständige Lebens- und Alltagsgestaltung entwickeln?
2: Ja, also wenn jemand zu uns kommt, dann geht es natürlich auch darum, einfach mal rauszufinden, was sind denn die Wünsche von jedem Einzelnen, was sind seine Ziele, was ist für ihn wichtig. Und das machen wir eben auch im gemeinsamen Gespräch. Und dann haben wir ja auch verschiedene Angebote, die wir während des Tages für die Gruppe, für Einzelne anbieten, wo jeder auch die Möglichkeit hat, auch Wünsche zu äußern, zu sagen, also wir haben eine Ergotherapeutin, die sehr viel anbietet in Richtung, wir tun etwas mit Händen oder wir lassen was entstehen, da passiert was, da kann man sehen, wie man etwas bewirken kann. Wir haben einen Ergotherapeuten, der Musiker ist und der eben auch ganz viel mit Musik macht. Wir haben einen Chor, wir haben eine Band, die eben auch ganz viel Möglichkeiten bietet, dass Menschen sich ausprobieren und vielleicht auch wieder alte Talente bei sich entdecken.
3: Und das ist uns total wichtig, dass wir auf diese Ressourcen gucken, die jede und jeder hat und dass man das wieder für sich entdeckt, was da alles möglich ist. Weil viele, die zu uns kommen, hatten gerade in der letzten Zeit oder auch schon für eine lange Zeit ihres Lebens einen großen Fokus auf ihre Krankheit. Und da haben wir die unterschiedlichsten Diagnosen, die diesen Menschen gegeben wurden, von Depressionen über Angststörungen, über eine Borderline-Diagnostik. Also da gibt es ganz, ganz viel. Wir haben Menschen auch mit einer Suchtproblematik, wobei die bei uns in der Einrichtung nicht im Vordergrund stehen sollte, weil wenn jemand eben akut in der Sucht ist, dann kann man nicht wirklich mit ihm arbeiten. Dann geht es darum eben, ja, erst sich da nochmal in Therapie zu, ja, begeben. Aber auch trotzdem ist das immer wieder ein Thema, mit dem wir konfrontiert werden.
2: Und es ist eben so, dass die Menschen, die zu uns kommen, ja auch eigentlich alle oder fast alle auch vorher ein normales Leben geführt haben, bis das irgendwann mal zusammengebrochen ist aus irgendwelchen Gründen. Sei es, dass ein Lebenspartner gestorben ist oder dass es mit dem Beruf irgendwie so Schwierigkeiten gab, ein Burnout oder was auch immer dazu geführt hat oder eine Krankheit dazu geführt hat, dass sie eben psychisch Probleme bekommen haben. Und aber sie hatten ja auch davor ein Leben, sie hatten davor Stärken und auch das kann man dann eben gucken, ob man davon wieder was beleben kann.
3: Und es ist eben auch so, dass Beziehungen oft unter dieser Krankheit leiden und auch da nochmal zu gucken, ja, welche Beziehungen sind doch da oder wo können auch Beziehungen nochmal wieder aufgefrischt werden und zu gucken, was kann man von einem Menschen erwarten. Auch das ist ein Thema, wo wir immer wieder zu tun haben mit. Aber nochmal zu den Angeboten, die wir anbieten. Neben Ergotherapie und Musik haben wir eine Schreibwerkstatt und das finde ich immer wieder total stark, was Menschen einfällt, wenn nur einfach ein Wort wie Freude oder wie Erleben da auf einem Tisch liegt und dann kommen Gedichte und Texte, die entstehen und manche davon sind privat und wir dürfen sie nicht lesen. Manche werden in einem kleinen Kreis dann vorgelesen oder auch aufgehängt in irgendeinem schönen Bilderrahmen gestaltet. Und ganz besonders stark finde ich da unser Kulturcafé, zu dem wir eben auch einen größeren Kreis einladen, wo dann solche Texte vorgetragen werden.
1: Ja, es gibt ja auch gewisse Grundsätze, die halten Sie wahrscheinlich auch alle ein. Also was im Raum bleibt, gesprochen wird, das bleibt im Raum.
3: Genau, das gilt für unsere Gesprächsgruppen und ja, für vieles, aber auch nicht für alles. Weil eigentlich wollen wir ja auch normales Leben teilen und da darf man auch davon wissen, was wir tun und was wir machen. Aber da, wo man was Vertrautes erzählt, da soll es natürlich nicht weitergetragen werden und wir wollen ein sicherer Ort sein.
1: Genau. Danke.

0: Das Sozialwerk gemeinsam für Braunschweig gestaltet die heutige Wunschkiste bei Radio Okerwelle. Sie sagen, Ihre Profession ist mit Menschen in einer Krise zu schauen, wie Lebensqualität wiedergefunden wird. Das hätte ich gerne näher erläutert.
1: Genau. Also wir hatten ja auch schon gesagt, dass wir wirklich mit jedem Einzelnen gucken, was für Ziele er hat, wo er Bedürfnisse hat, was wichtig wäre, was er sich an Veränderung wünscht und dann eben zu sehen, wie wir ihn integrieren können, auch in die Tagesstätte, in die Gruppe, was wir ihm anbieten können an Möglichkeiten und wo er eben auch Ideen selber hat, was er gerne macht. Also wir haben ganz viele unterschiedliche Möglichkeiten, kreativ zu sein, irgendwo mitzumachen in einer Gruppe, auch wieder zu lernen, für sich gut zu sorgen. Also es gibt eine Entspannungsgruppe, es gibt Sportangebote, es gibt die Möglichkeit, das hatte ich vorhin schon gesagt, im Chor mitzusingen und auch das tut gut. Haben wir immer wieder die Erfahrung gemacht.
2: Genau, dann haben wir noch die Holzwerkstatt, wo man eben wirklich für sich selber was machen kann oder eben auch für andere. Ganz tolle Kerzenständer sind entstanden, Gitarrenständer sind geworden. Also das ist richtig profimäßig, diese Ergebnisse. Da bin ich schon einfach so stolz, wenn ich das nur sehe, was da gebaut wird. Und das tut denen gut, die es machen, weil das einfach ja starke Sachen sind, die da produziert werden.
1: Genau, es ist, denke ich, für jeden auch wichtig zu sehen, dass er selber etwas erschaffen kann und selber etwas herstellen kann und dann das vor sich sehen kann und sich daran freuen kann. Das ist nicht für jeden von Anfang an, also nicht jedem ist das von Anfang an möglich, sondern es ist häufig am Anfang auch so, dass die Einzelnen erstmal kommen und einfach mal gucken, da sind und Zeit brauchen, um überhaupt mitmachen zu können. Weil für viele auch der Alltag an sich schon viele Herausforderungen mit sich bringt. Und dass man in einer Gruppe ist, wo viel gesprochen wird, wo viele Menschen sind, dass überhaupt längere Zeit dort zu, also bei uns in der Tagesstätte zu sein, ist eine große Herausforderung. Und das alles muss erst langsam, also müssen die Einzelnen Zeit dafür bekommen, um da einfach langsam sich daran zu gewöhnen und dann eben auch rauszufinden, so, und was ist für mich jetzt wichtig, was ist für mich jetzt gut?
2: Da fällt mir gerade ein, letztens war eine Gruppe ja junger Männer und die hatten irgendwie so zu gar nichts Lust. Und dann hatte eine der Kolleginnen die Idee, dass man doch wohl jetzt mal Geburtstagskarten gestalten könnte. Und dann war eine Stimmung, dass das gar nicht geht. Und dann fing das aber an und dann war das so lustig und so schön. Und die Karten sind einfach genial geworden. Und solche Momente immer mal wieder zu haben, das sind ja Momente, die ich einfach feier. Und dann aber auch trotzdem zu sagen, wenn jemand sich dann nicht mitreißen lassen kann, es ist eben auch vollkommen okay zu sagen, ich brauche jetzt ein bisschen Ruhe, ich gehe in den Garten, ich brauche Zeit für mich oder ich nehme mir meine Kopfhörer und schalte ab oder ich gehe in den Ruheraum. Ja, und da ist auch der ein oder andere schon mal eingeschlafen für ein halbes Stündchen.

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2: Sie sprachen es zum Teil schon an. Was bietet die Tagesstätte konkret an?
3: Wir haben vorhin schon davon gesprochen, dass wir einen Chor, eine Musikband haben. Also unser musikalischer Part ist ein großer Schwerpunkt. Und wir gehen da auch mit einer Gruppe jetzt schon, glaube ich, das zweite oder dritte Mal demnächst ins Altersheim, ins Seniorenheim, um da zu singen, was beiden Seiten viel Spaß gemacht hat, sowohl den Senioren als auch denen, die mitgegangen sind von der Musikband.
4: Und unser größter Auftritt, das war sicherlich der Niedersachsentag.
3: Genau.
4: Da bekomme ich noch eine Gänsehaut, wenn ich dran denke. Das war einfach stark, wie bestimmt 15, Sänger und Sängerinnen von den Klienten, aber auch aus dem Team, ja, da ihren Auftritt hatten. Und regelmäßig haben wir
3: eben dieses Kulturmcafé, ungefähr alle 2 Monate. Das nächste Kulturmcafé ist am 8.9. um 15 Uhr, also von 15 Uhr bis 17 Uhr. Und da laden wir auch wirklich öffentlich ein und freuen uns, wenn jemand kommt. Es gibt wirklich Kaffee und Kuchen, aber es gibt eben auch Musik und es gibt selbstgeschriebene Texte.
4: Und ich habe gehört, es werden auch Bilder vorgestellt dieses Mal.
3: Ah, das habe ich noch gar nicht mitgekriegt. Ich bin nicht immer über alles informiert. Genau, ansonsten haben wir auch eine Holzwerkstatt, in der Dinge entstehen. Wir haben jetzt, ganz relativ neu, noch frisch, sind wir gerade von der Freizeit wiedergekommen. Wir haben das erste Mal eine Freizeit gemeinsam gemacht und waren eine Woche zusammen unterwegs in der Uckermark und haben dort die Tage miteinander verlebt, haben auch gemeinsam gekocht, mussten uns selber versorgen, Ausflüge gemacht und eben auch das gemacht, was man im Urlaub vielleicht gerne machen würde. Wir hatten eine Sauna, wir hatten Schwimmbad und so weiter. Es hat sehr viel Spaß gemacht. In den Nähprojekten ist mir gerade noch eingefallen, gab es jetzt zuletzt auch so ein Highlight. Da sind Handpuppen gefertigt worden und mit den Handpuppen soll jetzt auch irgendwann ein Stück gespielt werden und aufgeführt werden. Aber das ist alles noch im Entstehen und solche Projekte gibt es eben immer mal wieder, wenn entweder von Klienten oder eben von Mitarbeitern Ideen da sind und man was umsetzen will gemeinsam, woran man arbeitet. Und das macht dann eben besonders viel Spaß, wenn man das dann vielleicht auch vorführen kann und dann auch eine Rückmeldung kriegt, wie cool und wie schön das war.
2: Müssen denn die Nutzer auch irgendwelche Bedingungen erfüllen?
4: Ja, das ist wohl so. Also es ist so, dass man einmal eine psychiatrische Diagnose haben muss oder auf jeden Fall ganz akut von ihr bedroht sein muss. Und dann muss man bereit sein, eben wenn man nicht selber die Kosten dafür tragen möchte, dann muss man eben bereit sein, seine Finanzen offen zu legen. Man muss bereit sein, eben sich einzugestehen, dass man Unterstützung braucht. Und dazu muss man zu einer sogenannten Teilhabekonferenz. Und die wird in der Stadt Braunschweig mit Sozialarbeiterinnen und Sozialarbeitern durchgeführt. Und da wird zusammen mit dem Klienten oder der Klientin ermittelt, was für sein Leben wichtig ist, welche Ziele er oder sie bearbeiten möchte. Und danach wird dann geguckt, was ist dran und dann kann eben auch so ein Tagesstättenplatz bewilligt werden.
2: Wie finanziert sich das Sozialwerk ansonsten?
4: Also das wird über das Land Niedersachsen bezahlt in der Tagesstätte, wenn dann diese Plätze da sind. Ja, und die ehrenamtlichen Bereiche, da sind wir auf Spenden angewiesen und freuen uns, wenn Leute uns unterstützen, damit wir eben unsere Arbeit auch noch ausbauen können. Wir haben viele Ideen, was wir noch gerne machen würden, zu dem, was wir bereits tun.
2: Danke.

0: Unter der Nutzern der Tagesstätte bauen sich da manchmal auch private Beziehungen auf, die auch außerhalb des Hauses gehen.
1: Das ist eine interessante Frage. Ja, das ist so. Und immer wieder erleben wir es, dass wenn wir morgens zur Tagesstätte kommen, dass dann uns schon jemand entgegenkommt und sagt, die und die kommt heute nicht und ist krank oder hat einen Termin. Und das freut uns immer ganz besonders, wenn sie sich untereinander vernetzen, immer wieder vor allem in den sozialen Medien. Aber es kommt auch vor, dass die eine den anderen besucht oder ja, wie auch immer. Aber das ist schon was ganz Besonderes, wenn wirklich die Wohnungen füreinander aufgemacht werden, weil das ja wirklich Orte sind, wo man ja sich oft nicht traut, dass man da jemanden in seine eigene Häuslichkeit lässt. Aber das freut uns auch, wenn wir hören, dass man sich auf einen Kaffee beim Bäcker trifft oder aber ja zu einem Kinobesuch. Das sind Dinge, ja, die dann ja einfach uns besonders zeigen, dass sich Menschen wieder trauen, wieder Mut haben, gesellschaftliche Teilhabe eben zu leben, ohne dass sie von uns dazu motiviert, angeleitet oder begleitet werden.
2: Genau, aber das, was du gesagt hast mit dem Kinobesuch, ist mir gerade noch eingefallen. Wir machen ja auch regelmäßig Ausflüge. Wir sind auch schon beim Barfußpfad gewesen, irgendwo bei Hamburg in dieser Richtung. Wir waren in Hamburg einmal gemeinsam mit einer Gruppe. Und wir haben auch zum Beispiel solche Sachen angeboten, wie wir gehen abends mal in eine Veranstaltung ins Kult oder eben auch ins Kino. Also all solche Dinge gibt es auch und sind eben auch eine Möglichkeit, dann zu sagen, wir gehen raus. Wir wollen ja nicht immer nur drinnen sein bei uns in der Tagesstätte, sondern wir wollen auch raus. Oder wir gehen in den Park gemeinsam. Wir gehen in ein Café. Also wir versuchen auch da die Hürden, das dann vielleicht irgendwann auch selber zu machen oder mit jemand anderem zu machen, kleiner zu werden zu lassen.
1: Und da geht es uns wirklich auch darum, dass Leute einfach sehen, wie eine Seele auftanken kann, wenn sie in der Natur ist, wenn sie zur Ruhe kommt, wenn es einfach leiser ist. Viele unserer Klienten sind sehr reizempfindlich und da zu spüren, wie gut es ist, ja, wenn man einfach mal eine Runde durch den Wald geht, das ist ja immer wieder schön.

0: Sie sagten ja am Anfang, Sie sind voll belegt. Gibt es Wartezeiten?
1: Ja, das gibt es im Moment vielleicht nicht so lange, aber so 6 Wochen sind schon schnell eine kurze Wartezeit.
0: Sagen Sie etwas zu Ihrem Wochenplan noch kurz?
2: Ja, also wir machen jede Woche einen neuen Plan, den wir dann eben auch aushängen, so dass jeder sich das auch angucken kann und informieren kann. Und da ist immer der Vormittag in verschiedene Zeiten eingeteilt, wo dann eben zu sehen ist, okay, es gibt Sport, es gibt kreativ, es wird miteinander gebastelt oder es wird auch ein Spaziergang angeboten, wo man sich dann eben einordnen kann und gucken kann, was interessiert mich, wozu reicht heute meine Kraft. Das machen wir für jeden Tag. Und dann haben wir auch am Ende der Woche auch immer eine Reflexionszeit, wo wir dann eben auch fragen, wie ist es denn gelaufen diese Woche? Gibt es etwas, was gut ist, was nicht so gut ist? Weil wir eben auch alle ein Stück weit daran beteiligen wollen, wie kommt das Programm an? Was hat gut geklappt? Wo sind Wünsche? Wo ist etwas, was nicht so gut gelaufen ist, um damit dann eben daran auch zu arbeiten und zu gucken, wie wir das anders machen können und wo eben wir auch gerne hätten, dass es nicht nur ein Programm ist, was wir als Mitarbeiter vorstellen, sondern wo wir auch ein Stück weit die Klienten mit beteiligen möchten mit ihren Ideen.
0: Wo bekommen Interessierte weitere Informationen zum Sozialwerk gemeinsam für Braunschweig?
3: Ja, wir haben eine aktuelle Instagram-Seite, Sozialwerk gemeinsam für BS, und die liebe Emily sitzt hier gerade im Studio und macht fleißig Aufnahmen. Das kann man also jetzt direkt sich schon anschauen, ist schon was gepostet. Ansonsten haben wir eine Homepage, www.sozialwerk-bs.de. Das soll ich nochmal wiederholen, www.sozialwerk-bs.de. Dort sind nochmal alle Dienstbereiche von uns ausführlich beschrieben. Und da gibt's auch einen Spendenlink, also wer uns unterstützen möchte. Wir haben jetzt gerade die Freizeit der Klienten und Klientinnen in der Uckermark auch durch Spenden finanzieren können. Das trägt sich einfach besser, wer sich das nicht leisten kann. Oder auch unsere Obdachlosenhilfe von Hiob. Das ist ein reines Spendenprojekt. Da freuen wir uns sehr drüber.
0: Herzlichen Dank an meine Gäste. Sie hörten Wolfgang Altstädt im zugangsfreien Sendebereich bei Radio Okerwelle, verantwortlich für den Inhalt dieser Sendestunde. Haben Sie Fragen oder Anregungen oder möchten Sie selbst eine Wunschkiste gestalten? Dann schicken Sie mir die E-Mail unter wunschkiste@okerwelle.de. Noch einmal wunschkiste@okerwelle.de.
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1: Um 21 Uhr mit Klaas Christoffersen. Die Bundeswehr stellt als Konsequenz aus dem Ukraine-Krieg erstmals ein eigenes Drohnenregiment auf. Das kündigte Verteidigungsminister Pistorius bei einem Besuch des Truppenübungsplatzes Bergen in Niedersachsen an. Aus Hannover, Julie Hofmeister.
2: Entscheidend sei, wer den Kampf mit unbemannten Systemen beherrsche, so Pistorius. Mit dem Drohnenregiment soll die Entwicklungsgeschwindigkeit in dem Bereich erhöht werden. Gleichzeitig sollen auch in anderen Verbänden unbemannte Systeme eingeführt werden. Solche Systeme werden von der Bundeswehr im Rahmen der Experimentalserie getestet und wurden dem Minister präsentiert. Zum Beispiel ein System, bei dem die Drohne unter anderem Sensoren abwerfen kann. So wäre dann Aufklärung möglich oder es könnte die Kommunikation eines Feindes gestört werden.
1: VW-Chef Blume hat längere Arbeitszeiten für die 130.000 Beschäftigten des Autobauers in Deutschland ins Gespräch gebracht. Blume sagte dem Portal The Pioneer, die Arbeitskosten hierzulande lägen etwa doppelt so hoch wie in anderen europäischen Ländern. Denkbar sei etwa eine Kürzung von Urlaubstagen, aber auch eine höhere Wochenarbeitszeit ohne Lohnausgleich. Die IG Metall befürchtet, dass sich der Abbau von Stellen dadurch noch verstärken könnte. US-Präsident Trump bereut nach eigenen Angaben die Nominierung der von ihm ernannten Richter am obersten Gerichtshof. Er habe ihnen die Stelle ihres Lebens verschafft, aber sie würden oft gegen ihn stimmen, sagte Trump in einem Interview des Time-Magazins. Auf die Frage, ob er von den Richtern Loyalität erwarte, sagte Trump, ja, das schätze er. Der Supreme Court in den USA gilt als so konservativ wie lange nicht. In einigen großen Fällen hat das Gericht aber gegen die US-Regierung gestimmt, etwa gegen von Trump verhängte Zölle. Ab heute gilt erneut für 3 Monate ein Tankrabatt, den die Bundesregierung wegen der hohen Spritpreise beschlossen hat. Die Maßnahme stößt bei den Menschen in Deutschland auf ein geteiltes Echo. Das geht aus dem neuen ARD-Deutschland-Trend einer Umfrage von Infratest DIMAP hervor. Aus Berlin, Christina Nagel.
3: 47% der Deutschen halten den Tankrabatt für richtig, 46% für falsch. Grundsätzlich aber findet eine große Mehrheit, nämlich 3/4 der Befragten, dass die Bundesregierung mehr Anstrengungen unternehmen müsste, um etwas gegen die hohen Energiepreise zu tun. Denn dabei geht es ja nicht nur um Sprit, sondern auch um Öl und Gas zum Heizen.
1: Das waren die Nachrichten. Das Wetter in Norddeutschland. In der Nacht viele Wolken und zeitweise Regen, teilweise Auflockerungen möglich. Tiefstwerte 15 bis 11 Grad. Morgen fällt erst noch Regen, später ist es von Westen her freundlicher mit mehr Sonne. Höchstwerte 17 bis 21 Grad. Am Sonnabend ist es heiter bis wolkig, es bleibt meist trocken und die Werte liegen zwischen 17 und 22 Grad. Und am Sonntag ist es wechselnd bewölkt, gebietsweise fällt Regen bei 17 bis 21 Grad. Es ist 21.03 Uhr.
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4: Volksbank raus, Genossenschaft rein. Braunschweiger CDU-Politiker startet Initiative zur Wolters-Rettung. Mehr Geld für die höchsten Jobs. Dachdecker in der Region erhalten Lohnplus. Und wer pflegt die Pflegenden? Aktionswoche in Braunschweig rückt Angehörige in den Blickpunkt. Im Studio Peter-Michael Möckel. Die Meldungen im Einzelnen. Der Braunschweiger CDU-Politiker Jan Hackenberg hat eine Initiative zur Rettung der Brauerei Wolters gestartet. Konkret sucht er Interessierte, die Anteile an einer Genossenschaft erwerben wollen, mit der ein Weiterbetrieb des Unternehmens am bisherigen Standort in der Wolfenbüttler Straße ermöglicht werden soll. Bereits kurz nach dem Start sind laut Hackenberg unverbindliche Zusagen in Höhe von rund 100.000 Euro eingegangen. Allerdings seien für einen Erfolg sehr viele Unterstützer erforderlich, so der Jurist und Vorsitzende der Mittelstandsunion in Braunschweig. Wie er weiter mitteilte, versucht er parallel auch Experten und Helfer für das Projekt zu gewinnen. Alle Details zu der Genossenschaftsinitiative bietet eine Webseite, die über einen Link auf dem Uckerwelle-Nachrichtenportal erreichbar ist. Wie berichtet, hatte die Brauerei im Besitz der Volksbank Bravo am Montag angekündigt, die Produktion zum Jahresende einzustellen. Seitdem haben bereits gut 15.000 Menschen eine Petition zum Erhalt des Traditionsunternehmens unterschrieben. Die Dachdecker in unserer Region bekommen ab sofort mehr Geld. Wie Henrike Orlowski von der IG Bau Braunschweig-Goslar mitteilte, steigen die Tariflöhne zum 1. Oktober um 3,8%. Für einen Gesellen bedeutet dies ein Lohnplus von rund 130 Euro im Monat. Angesichts der harten Arbeitsbedingungen sei das mehr als verdient, so Orlowski mit Blick auf Einsätze bei Wind und Wetter. Dachdecker seien zudem Energiesparhandwerker, da sie Dachdämmungen machten und Solaranlagen installierten, so die Gewerkschafterin. Allein in Braunschweig gibt es laut IG Bau 23 Dachdeckerbetriebe mit etwa 180 Beschäftigten. Wer sich um pflegebedürftige Angehörige kümmert, verliert dabei leicht den Blick für die eigenen Bedürfnisse. Darauf weist die Niedersächsische Woche der pflegenden Angehörigen vom 5. bis 9. Oktober hin, an der sich auch die Stadt Braunschweig beteiligt. Nach Angaben der Verwaltung wird ein umfangreiches Programm zum Kennenlernen und Ausprobieren geboten. Partner bei der Vorbereitung und Umsetzung sind das Städtische Seniorenbüro, der Pflegestützpunkt, die Selbsthilfekontaktstelle Kiebis, die Gerontopsychiatrische Beratungsstelle Ambit und die Tagespflegen der Stadt. Den Höhepunkt und Abschluss bildet laut Ankündigung ein Gesundheits- und Wohlfühltag mit praktischen Anregungen. Alle Veranstaltungen sind öffentlich und kostenfrei. Eine Anmeldung ist nicht erforderlich. Weitere Infos bietet die Webseite braunschweig.de. Soweit die Nachrichten aus der Region. 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

Stellen Sie sich vor, Sie stehen morgens in Ihrem Haus in Deutschland auf, frühstücken und gehen anschließend zum Zähneputzen ins Badezimmer, das allerdings in der Schweiz liegt. Klingt nach einem Schildbürgerstreich, ist aber auf unserer Welt an etlichen Orten gelebte Realität. Herzlich willkommen zu unserem heutigen Ausflug in die Geografie. Wir tauchen ein in die Welt der Inseln auf dem Festland. Es geht in der kommenden Stunde um verrückte Grenzverläufe, um Enklaven, Exklaven und Kondominien. Am Mikrofon begrüßt Sie Erik Kugland.

Fangen wir mit einer kurzen Begriffsklärung an. Enklave und Exklave beschreiben im Grunde dasselbe Phänomen, nur aus zwei verschiedenen Blickwinkeln. Das lateinische Wort enclavere heißt einschließen, exklavere heißt ausschließen. Ein Beispiel. Ein Gebiet gehört zu Land A, liegt aber inmitten von Land B. Für Land A ist es eine Exklave, also ein abgetrenntes Gebiet. Für Land B ist es eine Enklave, also ein fremder Körper im eigenen Territorium. Aber nicht alles, was vom Mutterland abgetrennt ist, ist im strengen Sinne eine Exklave. Geografen und Völkerrechtler sind da etwas eigen. Eine echte Exklave ist ausschließlich über den Landweg über fremdes Staatsgebiet zu erreichen. Hat ein Gebiet Zugang zum Meer, wie etwa das spanische Ceuta oder der russische Bezirk Kaliningrad, spricht man von einer Exklave im weiteren Sinn, weil ein Zugang über internationale Gewässer möglich ist. Und dann gibt es noch die sogenannten unechten oder funktionalen Exklaven. Das sind Gebiete, die zwar direkt an ihr Mutterland angrenzen, die man aber wegen Bergen, Gewässern oder fehlender Verkehrsanbindungen nur über ein Nachbarland erreichen kann. Noch eine Besonderheit. Souveräne Staaten wie San Marino, der Vatikanstaat oder Lesotho, deren Staatsgebiet vollständig von einem anderen Staat umschlossen ist, sind laut Definition zwar Enklaven, aber da sie ja kein Mutterland haben, keine Exklaven.

Wie entstehen solche geografischen Puzzleteile eigentlich? Im Mittelalter wurden durch Schenkungen, Verpfändungen, Heiraten oder verzwickte Erbgänge Ländereien durch die Herrscher munter geteilt und verschenkt. Hinzu kamen kolonialer Machteinfluss, militärische und wirtschaftliche Interessen an Häfen oder Rohstoffen und natürlich Kriege. Wenn Friedensverträge am grünen Tisch gezeichnet wurden, zog man oft Linien mit dem Lineal und schnitt nicht selten Gebiete vom Hinterland ab. Für die Bewohner hatte das im Alltag oft handfeste Probleme zur Folge. Wie kommen Müllabfuhr, Post oder Rettungsdienst in das Gebiet, wenn dazwischen ein fremder Staat liegt? Wie funktioniert der Warenverkehr, wenn an der Ortsgrenze Zölle erhoben werden und Zollkontrollen stattfinden? Hinzu kommen politische Probleme. Exklaven sind oft isoliert, fühlen sich vom Mutterland vernachlässigt und haben im fernen Parlament kaum eine Stimme. Und im schlimmsten Fall sind sie Anlass für Territorialkonflikte. Auch Kriminelle haben früher solche Orte besonders geschätzt. Ein kurzer Sprung über die Grenze in eine Exklave und die Polizei des umgebenden Staates musste davor Halt machen. Schmuggel blühte in solchen Zonen fast immer.

Schauen wir uns nun einige Ex- oder Enklaven in der Welt an. Statistisch gesehen gibt es weltweit, je nach Definition, derzeit um die 60 echte Enklaven. Und fast die Hälfte davon konzentriert sich auf ein kleines Gebiet in Europa. Willkommen in Barle. Dieses Dorf liegt an der Grenze zwischen Belgien und den Niederlanden und ist ein wahrer Albtraum für Kartografen. Die belgische Gemeinde Barle-Hertog besteht aus 22 kleinen Exklaven, die verstreut in den Niederlanden liegen. Und als wäre das nicht verwirrend genug, liegen innerhalb dieser belgischen Exklaven wiederum 8 niederländische Enklaven der Gemeinde Barle-Nassau, sogenannte Subenklaven. Hier verläuft die Grenze oft mitten durch Häuser und Läden. Die Regel lautet: Wo die Haustür liegt, dort zahlt man Steuern. Wenn die Grenze genau durch die Haustür verläuft, bekommt das Haus 2 Hausnummern, eine belgische und eine niederländische. In der Corona-Pandemie führte das zu Realsatire. Belgische Geschäfte mussten schließen, während die niederländische Hälfte desselben Ladens offen bleiben durfte. Das ist gelebter Mikronationalismus mitten in Europa.

Aber wir müssen gar nicht außer Landes gehen. Auch Deutschland hat seine Exklaven. Da ist zum einen Büsingen am Hochrhein. Geografisch liegt Büsingen im Schweizer Kanton Schaffhausen, gehört aber zum Landkreis Konstanz in Baden-Württemberg. Auf knapp 7,6 Quadratkilometern leben hier rund 1500 Menschen. Wirtschaftlich gesehen ist Büsingen Schweizer Territorium. Es gilt der Schweizer Franken. Büsingen hat zwei Postleitzahlen, eine deutsche und eine Schweizer. Bei Notfällen rücken Schweizer Rettungswagen aus. Ein Stück weiter im Westen finden wir eine sogenannte funktionale Exklave, das Kleinwalsertal in Österreich. Es gehört zum Bundesland Vorarlberg, ist aber durch hohe Berge vom restlichen österreichischen Gebiet abgeschnitten. Eine Straße führt nur über deutsches Gebiet nach Oberstdorf im Kleinwalsertal. Die rund 5000 Einwohner nutzten jahrzehntelang die deutsche Mark und bildeten ein eigenes Wirtschaftsgebiet, obwohl sie Österreicher sind. Richtig skurril wird es aber an der deutsch-belgischen Grenze bei Aachen, konkret bei den Fennbahn-Exklaven. Die Fennbahn war ursprünglich eine eingleisige Eisenbahnverbindung zwischen Aachen und führte über Monschau und St. Vith in Belgien bis nach Ulflingen in Luxemburg. Im Versailler Vertrag nach dem Ersten Weltkrieg wurde die Eisenbahntrasse Belgien zugesprochen, obwohl sie durch deutsches Territorium verläuft. Dadurch entstanden gleich 5 kleine deutsche Exklaven, die bis heute vom belgischen Fennbahnstreifen abgeschnitten sind. Die Namen der Orte, eigentlich sind es nur Ansammlungen von wenigen Gebäuden, sind Münsterbildchen, Röttgen-Lammersdorf, Mützenich, Ruizhof und Rückschlag. Heute ist die Trasse ein grenzüberschreitender Radweg. Wenn Sie dort entlangfahren, wechseln Sie alle paar hundert Meter das Staatsgebiet. Eine absolute Besonderheit im Herzen Europas.

Auch innerhalb Deutschlands gibt es Exklaven. Nehmen wir das Bundesland Bremen, das aus den Städten Bremen und Bremerhaven besteht. Das in Bremerhaven gelegene stadtbremische Überseehafengebiet gehört politisch zur Stadt Bremen, liegt aber als Exklave auf dem Gebiet der Stadt Bremerhaven. Also Kleinstaaterei im kleinsten Bundesland. Und dann gibt es natürlich noch das historische Beispiel West-Berlin. Von 1949 bis 1990 war West-Berlin eine große Exklave der Bundesrepublik Deutschland, vollständig umschlossen von dem Gebiet der DDR und natürlich der Berliner Mauer. Was aber weitgehend unbekannt ist, West-Berlin hatte selber wieder eigene Exklaven. Kleinere Landstücke lagen versprengt auf dem Territorium der DDR. Das wohl berühmteste Beispiel war die Siedlung Steinstücken. Die dortigen Bewohner konnten jahrelang nur in Begleitung durch US-Militärpolizei durch DDR-Gebiet nach West-Berlin kommen, bis schließlich 1972 ein schmaler Korridor durch Gebietstausch angelegt werden konnte.

Schauen wir jetzt nach Südeuropa. In Italien gibt es das Örtchen Campione d'Italia. Diese Gemeinde liegt am Luganer See, ist knapp 2,7 Quadratkilometer groß und hat etwa 2000 Einwohner. Sie ist komplett vom Schweizer Kanton Tessin umgeben. 1798 schloss sich das Tessin der Schweiz an, aber die Bürger von Campione entschieden sich fürs Königreich Italien. Lange Zeit lebte der Ort gut von seinem riesigen, legendären Casino. Als das Spielcasino 2018 pleite ging, stürzte die italienische Enklave in eine schwere Finanzkrise. Als Währung wird der Euro und der Schweizer Franken akzeptiert. Ein momentan politischer Hotspot sind Ceuta und Melilla. Diese beiden spanischen Exklaven liegen an der nordafrikanischen Küste, komplett von Marokko und dem Mittelmeer umgeben. Ceuta umfasst knapp 18, Melilla etwa 12 Quadratkilometer. Heute sind sie die einzigen Landgrenzen der Europäischen Union auf afrikanischem Boden. Deshalb stehen sie auch im Fokus der Migrationsdebatte. Regelmäßig versuchen Menschen, die meterhohen, mit Stacheldraht und Sensoren gesicherten Grenzzäune zu überwinden, um Boden der EU zu erreichen. Spannungen zwischen Spanien, der EU und Marokko entladen sich hier regelmäßig. Ganz aktuell und rechtlich umstritten sind die italienischen Aufnahmezentren in Albanien. Im Rahmen eines bilateralen Abkommens betreibt Italien zwei Asylzentren auf albanischem Staatsgebiet. Auf diesem Terrain gilt italienisches Recht. Auch wenn es sich völkerrechtlich streng genommen nicht um eine klassische Exklave, sondern um ein gepachtetes Nutzungsgebiet handelt, wirkt es in der Praxis wie eine funktionale Exklave. Ein Gebiet, in dem italienisches Recht gilt und das von Italien verwaltet wird und mitten in Albanien liegt. Lassen Sie uns jetzt den Blick kurz nach Südosteuropa richten. Auf der Mittelmeerinsel Zypern befinden sich die britischen Militärbasen Akrotiri und Deklia. Als Zypern 1960 von Großbritannien unabhängig wurde, behielt Großbritannien diese Gebiete als souveräne Militärbasen. Innerhalb des Gebietes Deklia liegen wiederum zyprische Dörfer als Enklaven. Ein militärisch-ziviles Flickwerk, das seit dem Brexit zu komplexen Sonderregelungen bei Zoll und Steuer geführt hat.

ist Musandam. Diese Halbinsel gehört zum Oman, liegt aber als Exklave an der Spitze der Vereinigten Arabischen Emirate. Musandam bildet das südliche Ufer der Straße von Hormuz, jenes Nadelöhrs, durch die ein erheblicher Teil des weltweiten Rohöls transportiert wird. Erst durch Musandam wird Oman überhaupt zum Torwächter dieser strategisch brisanten Wasserstraße. Ohne diese Exklave hätte Oman hier keinerlei Kontroll- oder Mitspracherechte. Gerade bei den aktuellen Spannungen in der Golfregion zeigt sich, wie eine kleine geografische Exklave über die wirtschaftliche Stabilität der gesamten Welt mitentscheiden kann. Blicken wir nun nach Afrika. Ein Beispiel für ökonomisches Konfliktpotenzial von Exklaven ist Cabinda. Es handelt sich um eine Exklave Angolas, die an der Atlantikküste liegt und vom angolischen Mutterland durch einen schmalen Landstreifen der Demokratischen Republik Kongo getrennt ist. Das Besondere, Cabinda ist reich an Erdöl. Der umgebende Kongo und das Hinterland sind hingegen verhältnismäßig arm. Das führte zu Separationsbestrebungen in Cabinda, da die lokale Bevölkerung den Reichtum der eigenen Ressourcen nicht mit dem Mutterland Angola teilen wollte. Jetzt kommen wir nach Südostasien, zu einem Staat, den viele wahrscheinlich gar nicht auf der Landkarte verorten können. Osttimor bzw. in der Landessprache Portugiesisch Timor-Leste. Das Land teilt sich die Tropeninsel Timor, die insgesamt etwas größer als Sizilien ist, ungefähr zur Hälfte mit Indonesien. Osttimor nimmt den östlichen Teil ein, wie der Name schon sagt. Am im westlichen, indonesischen Teil der Insel liegt eine Exklave Osttimors namens Ukuse Ambeno. Sie ist rundherum von indonesischem Staatsgebiet umschlossen, besitzt aber einen Zugang zum Meer. Historisch ist das ein Erbe der Kolonialzeit. Der Ostteil und Ukuse Ambeno waren portugiesisch, der Rest der Insel niederländisch. Heute versucht die Region, sich über eine Sonderwirtschaftszone neu zu erfinden.

Und jetzt kommen wir zu den ehemaligen Weltrekordhaltern in Sachen Enklaven und Exklaven, Indien und Bangladesch. In der Grenzregion

Lutsch-BH gab es bis 2015 sage und schreibe 198 Enklaven. Darunter war sogar die weltweit einzige Enklave dritter Ordnung, eine Unter-Unter-Enklave. Indisches Territorium in einer bangladeschischen Enklave, die in einer indischen Enklave lag, die wiederum von Bangladesch umgeben war. Diese indische Exklave bestand aus einem Jutefeld mit dem Namen Dahalakagrabari und lag in der bangladeschischen Unterenklave Upanhovski-Bashni, die wiederum in der indischen Enklave Balapara-Kagrabari lag, welche sich auf der Grenze der bangladeschischen Unterdistrikte Debiganj und Domar befand. Ich hoffe, Sie konnten mir halbwegs folgen. 2015 machten beide Staaten reinen Tisch. In einem historischen Abkommen wurden fast alle Enklaven, in denen insgesamt 70.000 Menschen lebten, getauscht. Einzig Dahagram Angaporta blieb als bangladeschische Enklave auf indischem Gebiet bestehen. Sie ist heute über den sogenannten Tinbikat-Korridor, einen schmalen Streifen durch Indien, mit Bangladesch verbunden.

Abschließend möchte ich noch kurz die Exklave Nagorno-Karabach, auf Deutsch Bergkarabach, erwähnen. Die in Aserbaidschan gelegene armenische Exklave ist ein Beispiel, wie Exklaven und Korridore zu schwerwiegenden Konflikten und Kriegen führen können. Jahrelang war die Region als armenisch bewohnte Enklave innerhalb Aserbaidschans nur über einen schmalen Landstreifen, den Latschin-Korridor, mit dem Mutterland Armenien verbunden. Die Blockade dieses Korridors und die darauf folgenden militärischen Auseinandersetzungen haben gezeigt, wie verletzlich der Status einer Enklave bzw. Exklave im Ernstfall sein kann. Aserbaidschan hat schließlich 2023 Nagorno-Karabach gewaltsam erobert und die dort ansässige armenische Bevölkerung vertrieben.

Nach all diesen Exklaven und Enklaven kommen wir schließlich zum dritten Begriff unserer Sendung, den Kondominien. Was ist ein Kondominium? Im Völkerrecht bezeichnet ein Kondominium ein gemeinsam beherrschtes und verwaltetes Gebiet. Also zwei oder mehr Staaten teilen sich die Souveränität über ein und denselben Land oder auch Wasserstrich. Kondominien sind inzwischen sehr selten. Im Zeitalter des Imperialismus gab es sie häufiger, etwa den anglo-ägyptischen Sudan. Doch heutzutage gilt in der Regel das Prinzip ein Land, eine Staatsgewalt. Aber es gibt sie noch. Ein Relikt finden wir zwischen Frankreich und Spanien, die Fasaneninsel bzw. Île de Faisan. Diese kleine unbewohnte Flussinsel im Grenzfluss Bidossa misst gerade mal 3000 Quadratmeter. Sie ist das älteste Kondominium der Welt. Hier wurde 1659 der Pyrenäenfrieden geschlossen und die Vereinbarung gilt bis heute. Vom 1. Februar bis zum 31. Juli eines jeden Jahres steht die Insel unter französischer Verwaltung. Vom 1. August bis zum 31. Januar regiert Spanien. Alle 6 Monate wechselt die Herrschaft feierlich per Übergabeprotokoll, quasi staatliche Schichtarbeit. Übrigens wird das zwischen Frankreich und Spanien gelegene Andorra fälschlicherweise auch heute noch als Kondominium bezeichnet. Das stimmt zwar historisch, heute aber nicht mehr. Andorra war jahrhundertelang ein sogenanntes Kurfürstentum unter der gemeinsamen Schirmherrschaft des französischen Staatsoberhauptes und des Bischofs von Urgel in Spanien. Seit der Verfassung von 1993 ist Andorra jedoch ein souveräner, unabhängiger Staat. Die beiden Kurfürsten haben hier nur noch repräsentative Aufgaben als Staatsoberhäupter. Ein modernes, politisch hochkomplexes Kondominium ist der Distrikt Brzko in Bosnien-Herzegowina. Nach dem Bosnienkrieg konnte man sich bei den Friedensverhandlungen in Dayton nicht einigen, welcher der beiden sogenannten Teilentitäten, also der Föderation Bosnien-Herzegowina oder die Republika Srpska, die strategisch wichtige Stadt Brzko zugeordnet werden sollte. Die Lösung: man schuf ein neutrales Kondominium, das beiden Entitäten gemeinsam gehört, aber unter direktem Schutz der internationalen Gemeinschaft steht und sich selbst verwaltet. Ein fragiles, aber bislang zumindest halbwegs funktionierendes Konstrukt.

Liebe Hörerinnen und Hörer, wir sind am Ende dieser Reise durch die Eigenheiten und Besonderheiten staatlicher Grenzen angekommen. Ob nun Barle, Büsingen oder die Fasaneninsel, Enklaven, Exklaven und Kondominien zeigen uns, dass Grenzen nicht naturgegeben sind. Sie sind das Produkt von Geschichte, Zufällen, Kompromissen und staatlichen Interessen. In einer vernetzten Welt wirken diese geografischen Besonderheiten wie aus der Zeit gefallen. Sie erinnern uns daran, wie kreativ und manchmal skurril Staaten Lösungen suchten, wenn Geschichte, Geografie und Wirtschaftsinteressen aufeinanderprallten. Vielen Dank, dass Sie bis zum Schluss der Sendung dabei geblieben sind. Am Mikrofon verabschiedet sich Erik Kuckland.

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1: Um 22 Uhr mit Klaas Christoffersen. Die Bundeswehr will als Konsequenz aus dem Ukraine-Krieg im Laufe des nächsten Jahres ihr erstes Drohnenregiment aufstellen. Das kündigte Verteidigungsminister Pistorius auf dem Truppenübungsplatz Bergen in Niedersachsen an. Wer sich durchsetzen will, müsse den Kampf mit unbemannten Systemen beherrschen, sagte der SPD-Politiker. Aus Berlin Dietrich Karl Meurer.
2: Mit dem neuen Regiment will die Bundeswehr ihre Fähigkeiten für den Einsatz unbemannter Systeme bündeln. Nach Angaben des Heeres soll es zunächst rund 300 Soldatinnen und Soldaten umfassen. Später soll die Zahl auf 600 steigen. Einen Standort hat die Bundeswehr noch nicht festgelegt. Das Regiment soll Drohnen zur Aufklärung nutzen und gegnerische Drohnen abfangen. Auch unbemannte Fahrzeuge am Boden sind vorgesehen. Die Systeme sollen Reichweiten bis zu 500 Kilometer abdecken.
1: Bei der geplanten Steuer auf zuckerhaltige Getränke gibt es in der schwarz-roten Koalition offenbar noch Abstimmungsbedarf. Aus Regierungskreisen heißt es, das Kanzleramt habe den Gesetzentwurf von Finanzminister Klingbeil vorerst gestoppt. Die Zuckersteuer selbst werde aber von niemandem in Frage gestellt, berichtet unser Berlin-Korrespondent Matthias Deiß.
3: Sie dürfte also kommen, nur eben nicht so, wie es das Finanzministerium nun vorgeschlagen hat. Auch auf Druck von den unionsregierten Bundesländern. Der Grund: Klingbeil hat deutlich mehr veranschlagt, als das Bundeskabinett ursprünglich beschlossen hat. Ganz zu Anfang sahen die Pläne ja sogar mal vor, die Einnahmen direkt zur Finanzierung der gesetzlichen Krankenkasse zu nutzen. Nun sollen sie in den Haushalt fließen und da gibt es jede Menge Löcher. Die Versuchung war offenbar groß, zu groß, sagt die Union jetzt. Und an diesen Entwurf muss der Finanzminister noch mal ran.
1: Nach der gescheiterten Hinrichtung einer verurteilten Mörderin in den USA hat ihr Anwalt bestätigt, dass die Frau lebt. Die 50-Jährige werde in einem Krankenhaus behandelt, so der Jurist. Allerdings wisse er nicht, wie es ihr gehe. Der Frau waren zuvor zwei Giftspritzen verabreicht worden, sie starb aber nicht. Der zuständige Gouverneur von Tennessee verschob daraufhin weitere Versuche, die Frau hinzurichten, auf unbestimmte Zeit. Spezialeinsatzkräfte der Polizei haben in Unna und Hagen insgesamt drei Männer in Gewahrsam genommen. Es bestehe der Verdacht, dass sie eine staatsgefährdende Straftat vorbereitet haben, teilten die Beamten weiter mit. Bei den Verdächtigen soll es sich um einen deutschen und zwei syrische Staatsbürger handeln. Mehr ist noch nicht bekannt. Das waren die Nachrichten. Das Wetter in Deutschland. In der Nacht viele Wolken und gebietsweise Regen, Tiefstemperaturen zwischen 15 und 8 Grad. Morgen später von Westen her freundlicher mit Sonne, Höchstwerte zwischen 15 Grad im Erzgebirge und 24 Grad am Oberrhein. Und noch ein Blick auf den Sonnabend, dann ein Wechsel auf Sonne und Wolken. Vereinzelt sind Schauer möglich bei Werten zwischen 19 und 25 Grad. Es ist 22.03 Uhr.
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4: Volksbank raus, Genossenschaft rein. Braunschweiger CDU-Politiker startet Initiative zur Wolters-Rettung. Mehr Geld für die höchsten Jobs. Dachdecker in der Region erhalten Lohnplus. Und wer pflegt die Pflegenden? Aktionswoche in Braunschweig rückt Angehörige in den Blickpunkt. Im Studio Peter-Michael Möckel. Die Meldungen im Einzelnen. Der Braunschweiger CDU-Politiker Jan Hackenberg hat eine Initiative zur Rettung der Brauerei Wolters gestartet. Konkret sucht er Interessierte, die Anteile an einer Genossenschaft erwerben wollen, mit der ein Weiterbetrieb des Unternehmens am bisherigen Standort in der Wolfenbüttler Straße ermöglicht werden soll. Bereits kurz nach dem Start sind laut Hackenberg unverbindliche Zusagen in Höhe von rund 100.000 Euro eingegangen. Allerdings seien für einen Erfolg sehr viele Unterstützer erforderlich, so der Jurist und Vorsitzende der Mittelstandsunion in Braunschweig. Wie er weiter mitteilte, versucht er parallel auch Experten und Helfer für das Projekt zu gewinnen. Alle Details zu der Genossenschaftsinitiative bietet eine Webseite, die über einen Link auf dem Uckerwelle-Nachrichtenportal erreichbar ist. Wie berichtet, hatte die Brauerei im Besitz der Volksbank Bravo am Montag angekündigt, die Produktion zum Jahresende einzustellen. Seitdem haben bereits gut 15.000 Menschen eine Petition zum Erhalt des Traditionsunternehmens unterschrieben. Die Dachdecker in unserer Region bekommen ab sofort mehr Geld. Wie Henrike Orlowski von der IG Bau Braunschweig-Goslar mitteilte, steigen die Tariflöhne zum 1. Oktober um 3,8%. Für einen Gesellen bedeutet dies ein Lohnplus von rund 130 Euro im Monat. Angesichts der harten Arbeitsbedingungen sei das mehr als verdient, so Orlowski mit Blick auf Einsätze bei Wind und Wetter. Dachdecker seien zudem Energiesparhandwerker, da sie Dachdämmungen machten und Solaranlagen installierten, so die Gewerkschafterin. Allein in Braunschweig gibt es laut IG Bau 23 Dachdeckerbetriebe mit etwa 180 Beschäftigten. Wer sich um pflegebedürftige Angehörige kümmert, verliert dabei leicht den Blick für die eigenen Bedürfnisse. Darauf weist die Niedersächsische Woche der pflegenden Angehörigen vom 5. bis 9. Oktober hin, an der sich auch die Stadt Braunschweig beteiligt. Nach Angaben der Verwaltung wird ein umfangreiches Programm zum Kennenlernen und Ausprobieren geboten. Partner bei der Vorbereitung und Umsetzung sind das Städtische Seniorenbüro, der Pflegestützpunkt, die Selbsthilfekontaktstelle Kiebis, die Gerontopsychiatrische Beratungsstelle Ambit und die Tagespflegen der Stadt. Den Höhepunkt und Abschluss bildet laut Ankündigung ein Gesundheits- und Wohlfühltag mit praktischen Anregungen. Alle Veranstaltungen sind öffentlich und kostenfrei. Eine Anmeldung ist nicht erforderlich. Weitere Infos bietet die Webseite braunschweig.de. Soweit die Nachrichten aus der Region. 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

Radio Kavelle mit der Jazz Time, alle zwei Wochen sonntags um 14 und in der Wiederholung am darauffolgenden Donnerstag um 22 Uhr zu hören. Musikauswahl und am Mikrofon Albert Hirsmüller. Moin Moin und gute Unterhaltung wünsche ich. Beginnen möchte ich die Sendung mit einem Konzerthinweis für den 27. September. Dann konzertierte das New Yorker Daniel Leister Trio im Hotel Nord in Braunschweig an der Robert-Bosch-Straße.

Das Daniel Klasse Trio mit seiner Version des Deep Purple Klassiker Smoke on the Water aus dem 2022er Album Bam. Live können Sie das New Yorker Trio sehen, hören und erleben am kommenden Dienstag ab 20 Uhr im Braunschweiger Hotel Nord an der Robert-Bosch-Straße. Für die Hörenden in der Wiederholung am Donnerstag kommt dieser Konzerttipp natürlich zu spät. Immerhin aber haben Sie einen Eindruck von der exzellenten Qualität des Trios gewinnen können. Am 15. Februar 2026 feierte Posaunist und Sänger Nils Landgren seinen 70. Geburtstag. Wie es sich für einen der erfolgreichsten europäischen Musiker seines Faches gehört, mit einem opulenten Orchesteralbum Love of My Life und einer Tour durch die großen Konzerthäuser. Act-Gründer, Förderer und Freund Sigi Loch machte Nils Landgren noch ein besonderes Geschenk. Einen Abend in der von ihm kuratierten Reihe Jazz at Berlin Philharmonic im großen Saal der Berliner Philharmoniker. Im ersten Teil des Konzertes spielten Mitglieder der Act Family für Mr. Red Horn. Nach der Pause betrat Nils Landgren unter großem Jubel selbst die Bühne mit einem exklusiven Programm, das seinem großen Idol und Weggefährten Joe Sample gewidmet war. Mit dabei Michael Wolny, Lars Danielsson, Wolfgang Hafner, China Moses und Mitglieder der Berliner Philharmoniker mit Arrangements von Magnus Lindgren.

Lundgren mit Soul Shadow aus dem Album Nils Lundgren 70 Live at Berlin Philharmonic seit dem 18. August in den Läden der Republik. Blind Spots Still Looking ist das zweite Album des italienischen Pianisten Sergio Di Gennaro im Trio mit Ades Tavolazzi am Kontrabass und Enzo Cirilli am Schlagzeug. Als Gast ist auf dem Album auch der Saxophonist Emanuele Sisi zu hören. Blind Spots Still Looking ist ein Werk der Reife. Sergio Di Gennaro strebt dabei nicht nach Übermaß, sondern nach Klarheit. Seine Musik besticht durch Nuancen, Ausgewogenheit und emotionale Ehrlichkeit. Mit Tavolazzi und Sirli hat er Partner gefunden, die in der Lage sind, Stille ebenso sorgfältig zu gestalten wie Klang.

Sergio Originaro mit Smoothly aus dem Mitte Mai veröffentlichten Album Blind Spots Still Looking. Das siebte Album des finnischen Trios Elephant Tree entstand in der Zeit, in der überall die Kirschblüten

Einflüsse außer Jazz, freier Improvisation, Prog und Pop wieder. Doch letztlich ist der Sound von Elefantry ganz und gar ihr eigener.

Elephant Ree mit lauter Love aus dem Mitte August veröffentlichten Album Fluorescence. Nach den Eigenkompositionen von Valonia 2025 kehrte die psychedelische Vier, so nennt die Zeit sie, aus Köln und Berlin zu dem zurück, was sie auf Befunde ab 1999 zum ersten Mal erprobt hat. 4 Tage das eigene Studio in der Berliner Gaswerke-Siedlung, kein Notenblatt, keine abgesprochenen Riffs. Was die Band dort in wechselnden Gemütslagen aufnahm, wurde nach und nach zu einem Doppelalbum verdichtet, das fast durchweg klingt, wie es im Moment des Spiels entstand.

Information, Kerl Mitte, Losse, Pinchos aus dem am 9. Oktober erscheinenden Album Bäckerei 2000. Damit sind wir auf der Zielgeraden der heutigen Ausgabe der Jazz Time. Die nächste hören Sie dann in 2 Wochen zur gewohnten Zeit. Ich wünsche Ihnen noch einen entspannten Sonntag, beziehungsweise eine ebenso entspannte Nacht, wenn Sie die Sendung in der Wiederholung am Donnerstag um 22 Uhr hören. Machen Sie es gut, genießen Sie das Leben gerne immer mal wieder begleitet vorne mit dem Programm von Radio Urquelle. Und bis zu den Nachrichten hören Sie nur noch einen Titel aus dem 2024er Album Innuendo mit dem Tobias Hoffmann Jazz Orchestra.

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1: Um 23 Uhr mit Klaas Christoffersen. Die Bundeswehr stellt als Konsequenz aus dem Ukraine-Krieg erstmals ein eigenes Drohnenregiment auf. Das kündigte Verteidigungsminister Pistorius bei einem Besuch des Truppenübungsplatzes Bergen in Niedersachsen an. Aus Hannover, Tabea Panda.
2: Entscheidend sei, wer den Kampf mit unbemannten Systemen beherrsche, so Pistorius. Mit dem Drohnenregiment soll die Entwicklungsgeschwindigkeit in dem Bereich erhöht werden. Gleichzeitig sollen auch in anderen Verbänden unbemannte Systeme eingeführt werden. Solche Systeme werden von der Bundeswehr im Rahmen der Experimentalserie getestet und wurden dem Minister präsentiert. Zum Beispiel ein System, bei dem die Drohne unter anderem Sensoren abwerfen kann. So wäre dann Aufklärung möglich oder es könnte die Kommunikation eines Feindes gestört werden.
1: Spezialeinsatzkräfte der Polizei haben in Unna und Hagen insgesamt 3 Männer in Gewahrsam genommen. Es bestehe der Verdacht, dass sie eine staatsgefährdende Straftat vorbereitet haben, teilten die Beamten weiter mit. Bei den Verdächtigen soll es sich um einen deutschen und 2 syrische Staatsbürger handeln. Weitere Einzelheiten sind nicht bekannt. Der Bund der Steuerzahler hat erneut den verschwenderischen Umgang mit öffentlichem Geld kritisiert. Im jährlich erscheinenden Schwarzbuch stehen diesmal gleich 10 Bauprojekte aus Hamburg, bei denen aus Sicht des Steuerzahlerbunds die Kosten aus dem Ruder gelaufen sind, unter anderem die Müllverwertungsanlage in Bahrenfeld. Sie soll mindestens 780 Millionen Euro kosten und damit mehr als 3-mal so viel wie ursprünglich geplant. In Bremen soll ein Besprechungsraum des Jobcenters für fast 1 Million Euro mit Luxusmöbeln ausgestattet worden sein. Die deutsche Fußballnationalmannschaft hat ihren ersten Sieg unter Bundestrainer Klopp gefeiert. Im 3. Spiel der Nations League setzte sich das DFB-Team mit 2:0 gegen Serbien durch. Aus München, André Siems.
3: Das war ein echtes Ausrufezeichen der Mannschaft von Bundestrainer Jürgen Klopp. Dieses 2:0 gegen Serbien hat vor allen Dingen eins gezeigt, was junger, frischer Wind alles bewirken kann. Insgesamt 14 Großchancen für die deutsche Mannschaft, 2 Tore. Die erste Hälfte Deutschland komplett überlegen. Eine kleine Chance in der 32. Minute für die Serben. Ansonsten nur das DFB-Team, das in der 39. Minute durch Bischoff mit 1:0 in Führung ging. Das war auch der Pausenstand. Zweite Halbzeit, es wurde munter durchgewechselt. Der Druck blieb Deutschland brutal dominant, machte in der 61. das 2:0 durch Florian Wirtz. Das war am Ende auch das Ergebnis. Deutschland schlägt Serbien hoch überlegen mit 2:0.
1: Das waren die Nachrichten. Das Wetter in Deutschland. In der Nacht viele Wolken und gebietsweise Regen, Tiefstemperaturen zwischen 15 und 8 Grad. Morgen später von Westen her freundlicher mit Sonne, Höchstwerte zwischen 15 Grad im Erzgebirge und 24 Grad am Oberrhein. Am Sonnabend ein Wechsel aus Sonne und Wolken, vereinzelt Schauer möglich bei Werten zwischen 19 und 25 Grad. Es ist 23.03 Uhr.
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4: Volksbank raus, Genossenschaft rein. Braunschweiger CDU-Politiker startet Initiative zur Wolters-Rettung. Mehr Geld für die höchsten Jobs. Dachdecker in der Region erhalten Lohnplus. Und wer pflegt die Pflegenden? Aktionswoche in Braunschweig rückt Angehörige in den Blickpunkt. Im Studio Peter Michael Möckel. Die Meldungen im Einzelnen. Der Braunschweiger CDU-Politiker Jan Hackenberg hat eine Initiative zur Rettung der Brauerei Wolters gestartet. Konkret sucht er Interessierte, die Anteile an einer Genossenschaft erwerben wollen, mit der ein Weiterbetrieb des Unternehmens am bisherigen Standort in der Wolfenbüttler Straße ermöglicht werden soll. Bereits kurz nach dem Start sind laut Hackenberg unverbindliche Zusagen in Höhe von rund 100.000 Euro eingegangen. Allerdings seien für einen Erfolg sehr viele Unterstützer erforderlich, so der Jurist und Vorsitzende der Mittelstandsunion in Braunschweig. Wie er weiter mitteilte, versucht er parallel auch Experten und Helfer für das Projekt zu gewinnen. Alle Details zu der Genossenschaftsinitiative bietet eine Webseite, die über einen Link auf dem Uckerwelle-Nachrichtenportal erreichbar ist. Wie berichtet, hatte die Brauerei im Besitz der Volksbank Bravo am Montag angekündigt, die Produktion zum Jahresende einzustellen. Seitdem haben bereits gut 15.000 Menschen eine Petition zum Erhalt des Traditionsunternehmens unterschrieben. Die Dachdecker in unserer Region bekommen ab sofort mehr Geld. Wie Henrike Orlowski von der IG Bau Braunschweig-Goslar mitteilte, steigen die Tariflöhne zum 1. Oktober um 3,8%. Für einen Gesellen bedeutet dies ein Lohnplus von rund 130 Euro im Monat. Angesichts der harten Arbeitsbedingungen sei das mehr als verdient, so Orlowski mit Blick auf Einsätze bei Wind und Wetter. Dachdecker seien zudem Energiesparhandwerker, da sie Dachdämmungen machten und Solaranlagen installierten, so die Gewerkschafterin. Allein in Braunschweig gibt es laut IG Bau 23 Dachdeckerbetriebe mit etwa 180 Beschäftigten. Wer sich um pflegebedürftige Angehörige kümmert, verliert dabei leicht den Blick für die eigenen Bedürfnisse. Darauf weist die Niedersächsische Woche der pflegenden Angehörigen vom 5. bis 9. Oktober hin, an der sich auch die Stadt Braunschweig beteiligt. Nach Angaben der Verwaltung wird ein umfangreiches Programm zum Kennenlernen und Ausprobieren geboten. Partner bei der Vorbereitung und Umsetzung sind das Städtische Seniorenbüro, der Pflegestützpunkt, die Selbsthilfekontaktstelle Kiebis, die Gerontopsychiatrische Beratungsstelle Ambit und die Tagespflegen der Stadt. Den Höhepunkt und Abschluss bildet laut Ankündigung ein Gesundheits- und Wohlfühltag mit praktischen Anregungen. Alle Veranstaltungen sind öffentlich und kostenfrei. Eine Anmeldung ist nicht erforderlich. Weitere Infos bietet die Webseite braunschweig.de. Soweit die Nachrichten aus der Region. 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
1: Um 0 Uhr mit Wolfgang Berger. Die Bundeswehr stellt ein eigenes Drohnenregiment auf. Verteidigungsminister Pistorius sagte auf dem niedersächsischen Truppenübungsplatz Bergen, wer sich zu Lande durchsetzen wolle, müsse den Kampf mit unbemannten Systemen beherrschen. Aus der Nachrichtenredaktion Gisela Former.
2: Demnach wird der Verband aus bis zu 600 Männern und Frauen bestehen. Er könne Reichweiten bis zu 500 Kilometern abdecken. Das Drohnenregiment soll auch mit den neuen Kamikaze-Drohnen ausgerüstet sein, die die Bundeswehr gerade erprobt. Der neue Verband wird offenbar Teil der 10. Panzerdivision werden, zu der auch die zum Schutz der NATO-Ostflanke in Litauen stationierte Panzerbrigade 45 gehört. Die Einführung von Drohnen ist auch eine Lehre aus dem Verlauf des Kriegs in der Ukraine.
1: Drei Viertel der Bevölkerung in Deutschland halten die Maßnahmen der Bundesregierung gegen die hohen Energiepreise für unzureichend. Das zeigt eine repräsentative Umfrage von Infratest DIMAP für den ARD-Deutschland-Trend. Darin gaben 74% an, dass die schwarz-rote Koalition zu wenig gegen die Teuerung tut. Beim neuen Tankrabatt ist das Meinungsbild gespalten. 47% halten ihn für richtig, fast ebenso viele für falsch. Der Tankrabatt gilt von heute an bis Ende Dezember. Ein Tanker ist nach Angaben des britischen Militärs in der Straße von Hormus von einem Geschoss getroffen worden. Das Schiff sei daraufhin in Brand geraten, teilte die Seehandelsaufsicht der britischen Marine mit. Die Besatzung ist demnach in Sicherheit. Bislang bekannte sich niemand zu dem Angriff. Die deutsche Fußballnationalmannschaft hat in München ihren ersten Sieg unter Bundestrainer Klopp gefeiert. Im dritten Spiel der Nations League setzte sich das DFB-Team mit 2:0 gegen Serbien durch. Aus München Michael Augustin.
3: Der erste Sieg des neuen Bundestrainers Jürgen Klopp, ein hochverdienter Erfolg. Das deutsche Team gab mehr als 20 Torschüsse ab, darunter riesengroße Chancen. Am Ende, und das ist ein kleiner Makel, aber nur 2 Treffer. Der erste durch Tom Bischoff, Ende der ersten Halbzeit, der zweite durch Florian Wirtz nach gut einer Stunde. Serbien war ein schwacher Gegner, beschränkte sich nur auf die Defensive. Anders als gegen Griechenland fand die DFB-Elf diesmal Lösungen und Lücken. Die deutsche Mannschaft ließ den Ball gut laufen und wurde mit viel Beifall verabschiedet. Sonntag geht es in der Nations League mit dem Rückspiel in Griechenland weiter.
1: Das waren die Nachrichten. Und hier noch das Wetter in Deutschland. Viele Wolken und gebietsweise Regen, Nebel möglich. Minimal 15 bis 8 Grad. Tagsüber dann ostwärts abziehender Regen, später von Westen her freundlicher mit Sonne, Höchstwerte 15 Grad, im Erzgebirge bis 24 Grad am Oberrhein. Am Sonnabend ein Wechsel aus Sonne und Wolken, vereinzelt Schauer möglich, 19 bis 25 Grad. Am Sonntag im Westen wechselnd bewölkt, im Süden und Osten sind einzelne Schauer möglich. Das Ganze bei 17 bis 24 Grad. Es ist 0 Uhr 3.
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4: Volksbank raus, Genossenschaft rein. Braunschweiger CDU-Politiker startet Initiative zur Wolters-Rettung. Mehr Geld für die höchsten Jobs. Dachdecker in der Region erhalten Lohnplus. Und wer pflegt die Pflegenden? Aktionswoche in Braunschweig rückt Angehörige in den Blickpunkt. Im Studio Peter Michael Möckel. Die Meldungen im Einzelnen. Der Braunschweiger CDU-Politiker Jan Hackenberg hat eine Initiative zur Rettung der Brauerei Wolters gestartet. Konkret sucht er Interessierte, die Anteile an einer Genossenschaft erwerben wollen, mit der ein Weiterbetrieb des Unternehmens am bisherigen Standort in der Wolfenbüttler Straße ermöglicht werden soll. Bereits kurz nach dem Start sind laut Hackenberg unverbindliche Zusagen in Höhe von rund 100.000 Euro eingegangen. Allerdings seien für einen Erfolg sehr viele Unterstützer erforderlich, so der Jurist und Vorsitzende der Mittelstandsunion in Braunschweig. Wie er weiter mitteilte, versucht er parallel auch Experten und Helfer für das Projekt zu gewinnen. Alle Details zu der Genossenschaftsinitiative bietet eine Webseite, die über einen Link auf dem Uckerwelle-Nachrichtenportal erreichbar ist. Wie berichtet, hatte die Brauerei im Besitz der Volksbank Bravo am Montag angekündigt, die Produktion zum Jahresende einzustellen. Seitdem haben bereits gut 15.000 Menschen eine Petition zum Erhalt des Traditionsunternehmens unterschrieben. Die Dachdecker in unserer Region bekommen ab sofort mehr Geld. Wie Henrico Orlowski von der IG Bau Braunschweig-Goslar mitteilte, steigen die Tariflöhne zum 1. Oktober um 3,8%. Für einen Gesellen bedeutet dies ein Lohnplus von rund 130 Euro im Monat. Angesichts der harten Arbeitsbedingungen sei das mehr als verdient, so Orlowski mit Blick auf Einsätze bei Wind und Wetter. Dachdecker seien zudem Energiesparhandwerker, da sie Dachdämmungen machten und Solaranlagen installierten, so die Gewerkschafterin. Allein in Braunschweig gibt es laut IG Bau 23 Dachdeckerbetriebe mit etwa 180 Beschäftigten. Wer sich um pflegebedürftige Angehörige kümmert, verliert dabei leicht den Blick für die eigenen Bedürfnisse. Darauf weist die Niedersächsische Woche der pflegenden Angehörigen vom 5. bis 9. Oktober hin, an der sich auch die Stadt Braunschweig beteiligt. Nach Angaben der Verwaltung wird ein umfangreiches Programm zum Kennenlernen und Ausprobieren geboten. Partner bei der Vorbereitung und Umsetzung sind das Städtische Seniorenbüro, der Pflegestützpunkt, die Selbsthilfekontaktstelle Kiebis, die Gerontopsychiatrische Beratungsstelle Ambit und die Tagespflegen der Stadt. Den Höhepunkt und Abschluss bildet laut Ankündigung ein Gesundheits- und Wohlfühltag mit praktischen Anregungen. Alle Veranstaltungen sind öffentlich und kostenfrei. Eine Anmeldung ist nicht erforderlich. Weitere Infos bietet die Webseite braunschweig.de. Soweit die Nachrichten aus der Region. 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
1: Um 1 Uhr mit Wolfgang Berger. Die Bundeswehr stellt ein eigenes Drohnenregiment auf. Verteidigungsminister Pistorius sagte auf dem niedersächsischen Truppenübungsplatz Bergen, wer sich zu Lande durchsetzen wolle, müsse den Kampf mit unbemannten Systemen beherrschen. Aus der Nachrichtenredaktion Gisela Former.
2: Demnach wird der Verband aus bis zu 600 Männern und Frauen bestehen. Er könne Reichweiten bis zu 500 Kilometern abdecken. Das Drohnenregiment soll auch mit den neuen Kamikaze-Drohnen ausgerüstet sein, die die Bundeswehr gerade erprobt. Der neue Verband wird offenbar Teil der 10. Panzerdivision werden, zu der auch die zum Schutz der NATO-Ostflanke in Litauen stationierte Panzerbrigade 45 gehört. Die Einführung von Drohnen ist auch eine Lehre aus dem Verlauf des Kriegs in der Ukraine.
1: 3/4 der Bevölkerung in Deutschland halten die Maßnahmen der Bundesregierung gegen die hohen Energiepreise für unzureichend. Das zeigt eine repräsentative Umfrage von Infratest DIMAP für den ARD Deutschlandtrend. Darin gaben 74% an, dass die schwarz-rote Koalition zu wenig gegen die Teuerung tut. Beim neuen Tankrabatt ist das Meinungsbild gespalten. 47% halten ihn für richtig, fast ebenso viele für falsch. Der Tankrabatt gilt seit gestern bis Ende Dezember. Spezialeinsatzkräfte der Polizei haben in Unna und Hagen insgesamt 3 Männer in Gewahrsam genommen. Es bestehe der Verdacht, dass sie eine staatsgefährdende Straftat vorbereitet haben, teilten die Beamten mit. Bei den Verdächtigen soll es sich um einen deutschen und 2 syrische Staatsbürger handeln. Weitere Einzelheiten sind nicht bekannt. Die deutsche Fußballnationalmannschaft hat in München ihren ersten Sieg unter Bundestrainer Klopp gefeiert. Im 3. Spiel der Nations League setzte sich das DFB-Team mit 2:0 gegen Serbien durch. Aus München Michael Augustin.
3: Der erste Sieg des neuen Bundestrainers Jürgen Klopp, ein hochverdienter Erfolg. Das deutsche Team gab mehr als 20 Torschüsse ab, darunter riesengroße Chancen. Am Ende, und das ist ein kleiner Makel, aber nur 2 Treffer. Der erste durch Tom Bischoff, Ende der ersten Halbzeit, der zweite durch Florian Wirtz nach gut einer Stunde. Serbien war ein schwacher Gegner, beschränkte sich nur auf die Defensive. Anders als gegen Griechenland fand die DFB-Elf diesmal Lösungen und Lücken. Die deutsche Mannschaft ließ den Ball gut laufen und wurde mit viel Beifall verabschiedet. Sonntag geht es in der Nations League mit dem Rückspiel in Griechenland weiter.
1: Das waren die Nachrichten. Das Wetter in Deutschland. Viele Wolken und gebietsweise Regen, meist trocken und Auflockerungen. Nebel möglich, minimal 15 bis 8 Grad. Tagsüber ostwärts abziehender Regen, später von Westen her freundlicher mit Sonne. Höchstwerte 15 Grad im Erzgebirge bis 24 Grad am Oberrhein. Am Sonnabend ein Wechsel aus Sonne und Wolken, vereinzelt Schauer möglich, 19 bis 25 Grad. Am Sonntag im Westen wechselnd bewölkt, im Süden und Osten einzelne Schauer möglich, bei 17 bis 24 Grad. 1:03 Uhr.
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4: Volksbank raus, Genossenschaft rein. Braunschweiger CDU-Politiker startet Initiative zur Wolters-Rettung. Mehr Geld für die höchsten Jobs. Dachdecker in der Region erhalten Lohnplus. Und wer pflegt die Pflegenden? Aktionswoche in Braunschweig rückt Angehörige in den Blickpunkt. Im Studio Peter Michael Möckel. Die Meldungen im Einzelnen. Der Braunschweiger CDU-Politiker Jan Hackenberg hat eine Initiative zur Rettung der Brauerei Wolters gestartet. Konkret sucht er Interessierte, die Anteile an einer Genossenschaft erwerben wollen, mit der ein Weiterbetrieb des Unternehmens am bisherigen Standort in der Wolfenbüttler Straße ermöglicht werden soll. Bereits kurz nach dem Start sind laut Hackenberg unverbindliche Zusagen in Höhe von rund 100.000 Euro eingegangen. Allerdings seien für einen Erfolg sehr viele Unterstützer erforderlich, so der Jurist und Vorsitzende der Mittelstandsunion in Braunschweig. Wie er weiter mitteilte, versucht er parallel auch Experten und Helfer für das Projekt zu gewinnen. Alle Details zu der Genossenschaftsinitiative bietet eine Webseite, die über einen Link auf dem Uckerwelle-Nachrichtenportal erreichbar ist. Wie berichtet, hatte die Brauerei im Besitz der Volksbank Bravo am Montag angekündigt, die Produktion zum Jahresende einzustellen. Seitdem haben bereits gut 15.000 Menschen eine Petition zum Erhalt des Traditionsunternehmens unterschrieben. Die Dachdecker in unserer Region bekommen ab sofort mehr Geld. Wie Henrico Orlowski von der IG Bau Braunschweig-Goslar mitteilte, steigen die Tariflöhne zum 1. Oktober um 3,8%. Für einen Gesellen bedeutet dies ein Lohnplus von rund 130 Euro im Monat. Angesichts der harten Arbeitsbedingungen sei das mehr als verdient, so Orlowski mit Blick auf Einsätze bei Wind und Wetter. Dachdecker seien zudem Energiesparhandwerker, da sie Dachdämmungen machten und Solaranlagen installierten, so die Gewerkschafterin. Allein in Braunschweig gibt es laut IG Bau 23 Dachdeckerbetriebe mit etwa 180 Beschäftigten. Wer sich um pflegebedürftige Angehörige kümmert, verliert dabei leicht den Blick für die eigenen Bedürfnisse. Darauf weist die Niedersächsische Woche der pflegenden Angehörigen vom 5. bis 9. Oktober hin, an der sich auch die Stadt Braunschweig beteiligt. Nach Angaben der Verwaltung wird ein umfangreiches Programm zum Kennenlernen und Ausprobieren geboten. Partner bei der Vorbereitung und Umsetzung sind das Städtische Seniorenbüro, der Pflegestützpunkt, die Selbsthilfekontaktstelle Kiebis, die Gerontopsychiatrische Beratungsstelle Ambit und die Tagespflegen der Stadt. Den Höhepunkt und Abschluss bildet laut Ankündigung ein Gesundheits- und Wohlfühltag mit praktischen Anregungen. Alle Veranstaltungen sind öffentlich und kostenfrei. Eine Anmeldung ist nicht erforderlich. Weitere Infos bietet die Webseite braunschweig.de. Soweit die Nachrichten aus der Region. 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
1: Um 2 Uhr mit Wolfgang Berger. Die Bundeswehr stellt ein eigenes Drohnenregiment auf. Verteidigungsminister Pistorius sagte auf dem niedersächsischen Truppenübungsplatz Bergen, wer sich zu Lande durchsetzen wolle, müsse den Kampf mit unbemannten Systemen beherrschen. Aus der Nachrichtenredaktion Gisela Former.
2: Demnach wird der Verband aus bis zu 600 Männern und Frauen bestehen. Er könne Reichweiten bis zu 500 Kilometern abdecken. Das Drohnenregiment soll auch mit den neuen Kamikaze-Drohnen ausgerüstet sein, die Bundeswehr gerade erprobt. Der neue Verband wird offenbar Teil der 10. Panzerdivision werden, zu der auch die zum Schutz der NATO-Ostflanke in Litauen stationierte Panzerbrigade 45 gehört. Die Einführung von Drohnen ist auch eine Lehre aus dem Verlauf des Kriegs in der Ukraine.
1: 3/4 der Bevölkerung in Deutschland halten die Maßnahmen der Bundesregierung gegen die hohen Energiepreise für unzureichend. Das zeigt eine repräsentative Umfrage von Infratest DIMAP für den ARD-Deutschland-Trend. Darin gaben 74% an, dass die schwarz-rote Koalition zu wenig gegen die Teuerung tut. Beim neuen Tankrabatt ist das Meinungsbild gespalten. 47% halten ihn für richtig, fast ebenso viele für falsch. Der Tankrabatt gilt seit gestern bis Ende Dezember. In Frankreich sind bei den Schülerprotesten inzwischen fast 2000 Menschen festgenommen worden. Den meisten wird laut Innenministerium Gewalt, etwa gegen Einsatzkräfte, vorgeworfen. Mehr als 300 Polizisten wurden demnach verletzt. Die Schülerinnen und Schüler protestieren seit Tagen gegen Lehrermangel, marode Schulgebäude und fehlende Ausstattung. Aktionen gibt es an fast jeder dritten weiterführenden Schule. Inzwischen haben sich auch Studierende angeschlossen und Hochschulstandorte blockiert. Die deutsche Fußballnationalmannschaft hat in München einen Sieg gegen Serbien gefeiert. Im dritten Spiel der Nations League setzte sich das DFB-Team mit 2:0 durch. Aus München Michael Augustin.
3: Der erste Sieg des neuen Bundestrainers Jürgen Klopp, ein hochverdienter Erfolg. Das deutsche Team gab mehr als 20 Torschüsse ab, darunter riesengroße Chancen. Am Ende, und das ist ein kleiner Makel, aber nur 2 Treffer.